0: Wir gehen in die erste Leitung. Robert aus Mainz ist bei mir. Robert, schön, dass du da bist. Hallo.
1: Hi, hi, hörst du mich?
0: Oh, ja, ich höre dich klar und deutlich.
1: Sehr schön, ah, das freut mich. Das ist doch gut.
0: Robert, es geht ins Wochenende. Freust du dich auch? Oder musst du heute noch schaffen?
1: Die letzte meiner drei Urlaubswochen geht morgen zu Ende, also ich bin ein bisschen traurig. Ich freue mich schon sehr, alle wiederzusehen auf der Arbeit, die Großen und die Kleinen, aber so Urlaub ist auch schön, muss ich mal ganz ehrlich sagen. So, ja.
0: Wo geht's hin? Was machst du Schönes?
1: Nein, ich hatte Urlaub. Mein Urlaub
0: Ach so, du hattest.
1: Ich hatte jetzt drei Wochen Urlaub und jetzt am Morgen ist mein letzter Tag und dann muss ich wieder arbeiten.
0: Munter wieder
1: arbeiten. Ich freue mich schon an, wiederzusehen, aber Urlaub ist natürlich trotzdem auch schön. Also, jo, ich hätte auch noch länger vertragen können, ja.
0: Robert, seit wie vielen Jahren hörst du mir jetzt schon zu?
1: Seit 10 Jahren.
0: Wow, aber natürlich jetzt nicht jede einzelne Folge wahrscheinlich, aber du hast schon viel mitbekommen,
1: ne? Nein, ich hab sehr viel mitbekommen, aber definitiv nicht jede einzelne Folge geht ja nicht. Ich kann ja nicht.
0: Witzig wäre, wenn du jetzt eine Zahl nennst und zufällig auch schon damals mitgemacht hast. Werden wir gleich rausfinden.
1: Oh Gott, ja.
0: Nenn mir eine Zahl zwischen 1 und 3099.
1: Okay, weil das eigentlich an sich ein ziemlich cooles Jahr war, glaube ich, mich zumindest zu erinnern, sage ich 1999.
0: 1999. Gut, schauen wir doch mal. So, wir haben es gefunden. Ja, der 24. September 2021, fünf Jahren. Es war ein Freitag und damals wollte ich von euch wissen, kommt bald das Tempolimit für ganz Deutschland? Es ging damals um die Abschaffung dass man unbegrenzt...
1: Freie Fahrt, freie Bürger, ganz genau.
0: Überleg mal, wie lange darüber schon diskutiert wird. Das war ja vor fünf Jahren nicht das erste Mal. Das war ja schon das x-te Mal. Und es wird immer noch darüber diskutiert.
1: Ja, es wird immer noch darüber diskutiert. Und ich glaube ehrlich gesagt nicht, dass du und ich das noch erleben werden. Dafür ehrlich gesagt haben wir noch zu viele Altherren in irgendwelchen Lobbys an der Spitze, die alle Angst haben, oh mein Gott, dann kann ich meinen Porsche nicht mehr ausfahren geht nicht mehr und dann haben sie alle Angst und kriegen einen innerlichen Herzinfarkt und deswegen wird das für sehr lange Zeit nicht kommen.
0: Ja, du weißt aber, es gibt viele Länder, unsere Nachbarländer zum Beispiel, da kaufen sich die Leute auch teure Sportwagen.
1: Ja, du weißt doch, wie das hier in Deutschland ist. Komm.
0: Das ist ein bisschen. Also du sagst, hast du jetzt gesagt, wir beide werden das noch erleben oder wir werden das nicht mehr erleben?
1: Nee, ich sage, wir erleben das nicht mehr.
0: Wirklich nicht? Okay. Aber wir haben viele Dinge erlebt, wo es hieß, das wird nie kommen. Die Ehe für alle, die Legalisierung, die Teillegalisierung von Cannabis. Dinge, da hätte ich vor 20 Jahren auch zu dir gesagt, ach, das wird niemals passieren. Viel zu lange dauern, bis sie sich da
1: Ja, du hast ein Argument. Okay, alles klar. Ich sage, wir erleben es noch, aber ich sag mal...
0: Zu wie viel Prozent? Gib mir eine Prozentzahl, damit kann ich was anfangen.
1: Zu wie viel Prozent? Ich glaube, dass wir das noch erleben.
0: Nee, es geht darum, für wie wahrscheinlich hältst du, dass das Tempolimit kommen wird? Also, dass es keine Unbegrenzung mehr geben wird. Zu wie viel Prozent?
1: Ich sage 85%, das kommt auf jeden Fall. Ich bin 85% sicher, das kommt irgendwann, einfach weil ich glaube, irgendwann wird sich das Mindset, das ganze Gedankending wird sich so ändern, weil man dann einfach erkennt, mit 130 kommen sie doch auch alle an, muss gar keine 200 fahren, es ist sehr viel weniger gefährlich, viel weniger Unfälle, verbraucht weniger Sprit und so weiter und so fort. Also irgendwann wird sich das durchsetzen, bin ich mir zu 85% sicher, aber ich glaube halt, es wird noch dauern. Also wenn es innerhalb der nächsten 20 Jahre passiert, dann wundere und freue ich mich, aber ich glaube nicht dran. Also ich glaube, so, 15, 20 Jahre warten wir da mindestens noch drauf, wenn nicht länger.
0: Kleine Spaßfrage am Rande, was glaubst du, was eher eintrifft? Das Tempolimit kommt oder die Bahn kommt pünktlich?
1: Oh, das ist eine schwierige Frage, weil wenn die Person oder die Personen, die an der Spitze der Bahn stehen, wenn die da irgendwann mal richtig den Hebel ansetzen und das Ganze richtig umsetzen, ich glaube, die könnten da sehr viel bewegen bei ihrer Pünktlichkeit, wenn sie das Ganze richtig machen. Also ich weiß es nicht.

0: 85% Wahrscheinlichkeit. Ist mehr, als ich gedacht habe, muss ich ganz ehrlich sagen. Ja, ich habe gedacht, dass du so runterpokerst. Ich selbst habe das aber nicht mal so für so gut gehalten.
1: Dein Argument hat definitiv einen gewissen Stichwert. Ja, du hast schon recht, dass wir jetzt schon viel erlebt haben, was man gedacht hat, das erlebt man nicht. Also ja, aber ich sag mal so, hättest du mich das wahrscheinlich vor 5 Jahren gefragt, da hätte ich wahrscheinlich Stein und Bein geschworen, dass das nicht mehr kommt, wenn wir es noch erleben. Da wäre ich mir noch mehr sicher gewesen, glaube ich. Und zu der Bahnpünktlichkeit habe ich so ein schönes Meme habe ich gesehen, da sitzt einer und wartet auf den nächsten Kandidaten für ein Jobinterview, um bei der Bahn zu arbeiten, und der Kerl kommt einfach eine Dreiviertelstunde zu spät und ist direkt eingestellt, weil er halt 3/4 Stunde zu spät war. Und ich fand das sehr lustig.
0: Sehr schön, kenne ich. Ja. Robert, dir einen schönen Abend, alles Gute, bis bald.
1: Mach's gut. Tschüss. Bis bald.
0: So, wir haben heute Themenroulette. Es ist Folge 3100 und immer zu so einer vollen Zahl, wobei manchmal mache ich es auch zur Sommerpause, so als letzte Folge. Keine Sorge, ist noch keine Sommerpause. Ich habe mich nämlich immer noch nicht entschieden, wohin ich fliegen oder fahren möchte. Und wahrscheinlich werde ich dieses Jahr fahren. Ihr könnt anrufen vom Handy und vom Festnetz, mir eine Zahl nennen zwischen 1 und 3099. Wobei die 3099 langweilig wäre, weil die war ja gestern schon dran gewesen. Aber vielleicht wisst ihr ja gar nicht, welches Thema gestern war. Also ruft mich an, nennt mir eine Zahl und dann schauen wir, welche Frage dahinter steckt. Und mal gucken, ob ihr diese Frage beantworten könnt. Wir gehen weiter zu Nico nach Duisburg. Nico, grüß dich.
2: Grüß dich, Daniel. Hi.
0: Hallo, hallo. Soweit alles okay bei dir?
2: Soweit alles gut, ein bisschen erkältet. Ich hoffe, das stört jetzt nicht. Man merkt das nicht allzu stark, aber ansonsten alles gut.
0: Nico, wie lange hörst du die Sendung schon?
2: 8 Jahre.
0: 8 Jahre schon? Ach, Wahnsinn. Wie alt warst du damals? Ja. Wie alt bist du heute? Heute bist du?
2: Ich bin jetzt 29, also 21 war ich damals.
0: 21? Ja. Krass. Da ist auch viel passiert in dieser Zeit in deinem Leben, oder?
2: Ist sehr viel passiert, ja.
0: Höhen und Tiefen erlebt.
2: Definitiv.
0: War das trotzdem immer so abends für dich auch so eine Art, da schaltest du ein und das ist irgendwie immer noch da, egal was in meinem Leben gerade passiert, das ist wie so eine Art Konstante?
2: Ja, richtig, genau.
0: Ich sag ganz ehrlich, ich kenne das. Bei mir ist das auch so. Also ich mache das auch von vielen. Weißt du, welche Person zum Beispiel für mich so eine Konstante war? Die Queen.
2: Oh.
0: Das war wirklich für mich eine Konstante, weil ich mir immer dachte, die Frau... Die war schon, als ich jung war, alt. Und es war wie so, die gab, ich hatte keinen großen Bezug zu ihr, aber ich habe immer gedacht so, ja, England hat eine Königin, Punkt. So, weißt du, da ändert sich nichts. So, meine neueste Konstante ist Madonna. Nachdem jetzt, nein, aber jetzt wirklich Spaß beiseite, es sind ja wirklich leider viele großartige Künstler von uns gegangen in letzter Zeit. Jetzt habe ich gelesen, letzte Woche, glaube ich, war es Bonnie Tyler, die habe ich auch sehr, sehr groß, sehr, sehr toll gefunden. Fand es sehr, sehr schade.
2: Ja.
0: Kennst du die? Konntest du mit der was anfangen?
2: Ich kenne die, ja, natürlich. Selbstverständlich kenne ich Bonnie Tyler. Selbstverständlich, ja.
0: Das war schon.
2: Ja, aber ich höre deine Sendung sehr gerne. Vor allem abends ist sie ja, oder nachts, einfach zur Beruhigung. Also ich höre sie dann kurz vorm Schlafen gehen und dann, ja, entweder kann ich mitreden, so wie jetzt, oder auch in der jüngeren Vergangenheit habe ich ja öfter mit dir gesprochen. Einfach so, es beruhigt mich, ja, ehrlich. Ist kein Witz.
0: Sehr schön. Nico, nenn mir eine Zahl zwischen 1 und 3099.
2: 2759.
0: Ach du meine Güte, was? 2000 was?
2: 759.
0: 59? Kommst du denn auf die Zahl? So. Schönes Thema, oder wie? Bin ich mal gespannt, was der Nico gleich... Ich glaube, du hättest niemals zum Telefon gegriffen. Aber vielleicht. Nico, es war der 23. Januar 2025, ist also noch nicht so lange her. Das Thema damals am Donnerstag war, lasst uns über sexuelle Vorlieben sprechen. Tabu oder Gesprächsthema? Wie wichtig ist es euch, zu kommunizieren, worauf ihr steht? Ist dir das peinlich, mit der Partnerin das zu reden? Viele haben einfach, die machen einfach Liebe, die haben einfach Sex miteinander. Keiner hat aber gesagt, du, das mag ich nicht. Du nuckelst da rum, du zwickst mich da, du knutschst da, aber das, ich lass dich jetzt einfach machen, so ungefähr. Ja, die führen 10 Jahre Beziehung, aber haben nie gesagt, dass sie das eigentlich total doof finden. Die trauen sich nicht, das zu sagen.
2: Nee, ich finde, dass es

0: sogar wichtig, darüber zu sprechen. Und es ist kein Tabu.
1: Findest du, das ist etwas, was man so im Laufe der Beziehung mal anspricht? Oder sagt man das am besten gleich zum Beginn?
0: Im Laufe der Beziehung, wenn man sich ja schon besser kennt und genau, man weiß, wie der andere tickt.
1: Ja.
0: Genau.
1: Gab es da schon so Situationen, wo du sagst irgendwie, ey, die hat das immer gemacht oder ich habe das immer gemacht und dann am Ende hat sich dann irgendwie rausgestellt, ich habe das immer falsch gemacht oder das wollte die Person eigentlich gar nicht. Die fand das total unangenehm, vielleicht weil es gekitzelt hat oder weil es sich nicht schön angefühlt hat.
0: Es gab mal eine Situation, ja, das mochte sie nicht. So, ja. Okay.
1: Ja, jetzt ist ja die Frage, jetzt hört man das, okay, das mag ich gar nicht. War das für dich so, dass du gesagt hast, schade, weil ich mag es eigentlich? Oder so, oh, sorry, wusste ich gar nicht. Ich habe das einfach gemacht, weil ich dachte, das gefällt jedem.
0: Nee, wie formuliere ich das am besten? Also wir hatten das vorher besprochen, dass das so ist. Und dann hat sie gesagt, okay, wir versuchen das. So. Dann haben wir das auch probiert. Und im Nachhinein, ja nee, möchte sie doch nicht. So. Verstehst du mich heute?
1: Ja, und dann? War okay für dich oder war das für dich schade?
0: Genau, nee, das war okay. Das war okay. Also sie hat ja vorher noch reingedreht, okay, wir probieren das, wenn es mir nicht gefällt, aber dann Schluss.
1: Mhm. Woher kam dieses Wir probieren das? War das einfach so, ich habe da was in der Bravo gesehen? Oder woher oder Kamasutra aufgeschlagen? Wo kam die Idee her?
0: Sie hatte das, also beziehungsweise ich hatte das mal angesprochen. Genau, ich hatte das angesprochen, weil ich das mal probieren wollte. Und und dann hat sie gesagt, okay, können wir gerne dann machen.
1: Wo hast du es denn her? Das ist die Frage. Hast du es aus irgendwelchen Erotikfilmen oder Pornos oder aus wo hast du es her gehabt, selber die Idee? Wo kam die her?
0: Wo habe ich das her? Ehrlich gesagt, durch Freunde, weil die sagten, das scheint wohl, ich sag mal, gut zu sein. Ja.
1: Die haben gesagt, probier das mal aus, das ist richtig geil. Oder was?
0: Ja.
1: Hast du gedacht, wenn ihr das sagt, dann probiere ich das direkt mal. War es denn für dich schön oder sagst du, nee, ich sehe das genau wie meine Freundin, ich fand es jetzt auch nicht so krass?
0: Ich fand das eigentlich, ich sage jetzt ehrlich, angenehm. Also, ja.
1: War okay.
0: Mir tat das nicht weh, ging zu ihr. So.
1: Ja, okay, gut. Ja, gut. Jeder, wie er möchte und jeder auch nur so viel, wie er möchte, finde ich vollkommen okay. Man kann ja darüber reden, ohne ins Detail zu gehen. Soll sich jeder mal sein Kopfkino anschmeißen. Das ist viel spannender als Social Media. So, Nico, freue mich. Schön, dass du mitgemacht hast bei dem Thema. War es unangenehm?
0: Nee, es war nicht unangenehm, aber mit der Frau bin ich nicht mehr zusammen. Also nur, dass du das schon mal gehört.
1: Findest du das unangenehm?
0: Nein, auch nicht.
1: Aber bist du froh oder was? War keine gute Beziehung?
0: War toxisch, sagen wir so. Aber da gehören immer zwei zu. Ne?
1: Ja. Na, verstehe. Ist das bei der Partnerwahl, spielt das eine Rolle eigentlich für dich, worauf jemand steht im Bett? Oder sagst du, nee, das ist mehr beim Kennenlernen und beim Daten und so, spielt das gar keine Rolle?
0: Nee, spielt keine Rolle. Definitiv nicht. Weil, mal ganz ehrlich, also wenn ich darauf achten müsste, also würde, nicht müsste, würde, ja, also dann quasi, ist wirklich übertrieben, fällt ja quasi jede zweite Frau raus, weil weil nicht jede Frau das Gleiche mag. Nee, also da kommen ganz andere Sachen mehr in Betracht als wie das Sexuelle.
1: Und wenn die jetzt beim Kennenlernen sagen würde, du Nico, ich muss dir was sagen, die letzten Dates, die sind immer davon gerannt, deswegen sage ich es dir gleich von Anfang an, aber ich stehe auf Fesselspielchen. Ich liebe es, meinen Partner ans Bett zu fesseln. Würdest du dann in dem Moment sagen, okay, ich bin raus? Oder sagst du, ja, interessant. Ja, probieren wir mal. Vielleicht ist es ja aber auch für mich interessant. Oder willst du sowas prinzipiell immer sofort ausschließen?
0: Nee, ausschließen nicht. Wenn, dann erst ausprobieren.
1: Erst ausprobieren.
0: Genau.
1: Probieren über studieren. Okay, verstehe.
0: Richtig.
1: So, Nico, danke dir fürs Mitmachen.
0: Gerne, bis bald.
1: Schönen Abend dir, tschüss. So, anrufen dürft ihr vom Handy vom Festnetz. Ich kann euch schon mal, bevor ihr jetzt sagt, oh Gott, was für Fragen kommen da? Wir haben sehr wenige, die in diese Richtung gehen, muss ich sagen. Nicht, weil es unangenehm ist, aber weiß ich nicht. Kam halt nie so wirklich dazu, dass wir das so oft vertieft hätten, das Thema. Ruft mich an. und nennt mir eine Zahl zwischen 1 und 3099. Und wir schauen, welches Thema damals dran war. Piroschka aus Mannheim ist bei mir. Piroschka, grüß dich.
2: Ja, hallo, Daniel.
1: Auch schon wieder ein paar Tage nicht gehört. Geht's dir gut?
2: Ja, danke, mir geht's sehr gut.
1: Schön, das freut mich.
2: Dir auch, ne?
1: Mir auch also, natürlich, ja. Ja, erzähl mal, was darf ich dir für eine Zahl raussuchen?
2: 1964.
1: Was? 1000?
2: 9, ja, 1964.
1: 964. Ja?
2: Ja.
1: 1964. Es war der 23.07.2021, also auch vor 5 Jahren, ein Freitag. Und, oh, jetzt wird es ein bisschen kompliziert. Ich weiß noch, wie ich das damals erklärt habe. Du musst dich drauf einlassen. Stell dir vor, du hast nur noch 10 Euro.
2: Mhm.
1: Sonst nichts. Was würdest du dir von deinen letzten 10 Euro kaufen?
2: Ja, da haben wir es schon gehabt mit dem Thema, da habe ich auch angerufen, ja. Da habe ich gesagt, ne, was zu essen und zu trinken. Also für mich am ganz wichtigsten wäre. Ja.
1: Was zu essen, was zu trinken, ist aber natürlich auch schnell weg, ne? Ist natürlich auch schon weg. Da hast du halt, 10 Euro ist nicht viel, ne?
2: Nee, aber Wasser kann man schon kaufen, ne? So, ich sage, es kommt drauf an, wie lange muss das reichen?
1: Naja, weiß nicht, wie weit kommt man denn mit 10 Euro? Ich glaube, also Wasser würde ich wahrscheinlich nicht kaufen, weil ich habe kein Problem damit, Leitungswasser zu trinken. Nudeln wären, glaube ich, eine gute Option. Ich glaube, da kannst du schon vielleicht sogar 3-4 Tage überbrücken mit 10 Euro. Passt da.
2: Mhm. Ja,
1: aber wird
2: also,
1: knapp.
2: Also du meinst jetzt, du möchtest wissen, die einzelnen Dinge, ne, was man kauft.
1: Ach, du kannst ja auch eine Packung Zigaretten kaufen für 10 Euro, das ist mir egal. Was machst du mit den letzten 10 Euro? Gibt auch, ich glaube, es gab sogar jemanden in der Sendung, der gesagt hat, er wird sie in den Spielautomaten stecken und wenn er Glück hat, macht er 100 draus. Und dann habe ich gesagt, naja, aber vielleicht machst du auch 0 draus. Ja, egal, für 10 Euro kann man eh nicht viel kaufen, war seine Antwort.
2: Ja, okay, stimmt. Risiko, ne? Man hat Glück gehabt, aber.
1: Würdest du es machen? Würdest du die letzten 10 Euro in den Automaten stecken? Also ich nicht.
2: Nein, ich würde es nicht machen. Nein. Das wäre mal zu unsicher.
1: Zu unsicher? Ja, was ist denn schon sicher im Leben heute?
2: Eigentlich nicht sehr groß, ne? Also Sicherheit kriegt man nie, ja? Ist nie garantiert. Aber okay, jetzt fällt mir was ein. Ja, doch, ich würde, Moment, ich würde mal was holen, und zwar würde ich mir Reis kaufen, ja. Und ich würde einen Lottoschein ausfüllen, mit nur einem Feld. Und wenn ich dann noch was übrig habe, und da ist noch was übrig, dann würde ich mir dann, vielleicht einen Blumenstrauß kaufen.
1: Mm.
2: Ja.
1: Okay. Blumenstrauß und ein Lottoschein.
2: Ja, ne Blumenstrauß, Blumenstock.
1: Blumenstock?
2: Ja.
1: Wie kommst du jetzt auf den?
2: Ja, weil da heilt er länger, ne?
1: Achso. Habe ich länger Freude drauf.
2: Das ist schneller verwelkt.
1: Find das irgendwie so, ich finde das fast schon irgendwie gegensätzlich. Also der Blumenstock finde ich interessant. Etwas, woran man lange Freude eigentlich hat und woran man irgendwo auch so Dankbarkeit üben kann. Aber dieser Lottoschein, das ist so, ja, eigentlich schon so ein bisschen Glück, ne? So ein bisschen, vielleicht meinst du das Schicksal ja gut mit mir, so ungefähr.
2: Ja, vielleicht, ne? Halt Risiko, ja.
1: Ja.
2: Man muss das sagen, wenn ich frage, der nicht gewinnt vielleicht, ne?
1: Mhm.
2: Und Glück vielleicht dabei haben, aber nur ein Bild.
1: Mhm. Okay. Ja, Piroschka, dann vielen Dank. Schön, dass du mitgemacht hast.
2: Okay, dann wünsche ich dir einen schönen Abend noch und viel Spaß. Ich höre noch gerne zu.
1: Alles klar. Dir einen schönen Abend auch. Bis bald. Mach's gut. Tschüss.
2: Ja, danke. Tschüss.
1: Heute Themenroulette. Es ist Folge 3100 und ich möchte daher gerne mit euch dieses Spiel spielen, was wir öfters mal machen. Nennt mir eine Zahl zwischen 1 und 3099 und dann schauen wir, welche Zahl da ist. Die vollen Zahlen könnt ihr eigentlich weglassen, so 1000, 2000, 3000, weil das ist in der Regel auch Themenroulette gewesen. Und solltet ihr eine offene Runde erwischen, dann könnt ihr auch gerne nochmal drehen. Wir gehen mal in die nächste Leitung. Und wen haben wir dran? Da ist wer mit der Endziffer 79. Guten Abend, wer da?
3: Ja, Gunther aus Heidelberg.
1: Gunther? Mhm. Grüß dich, schön, dass du da bist.
3: Ja, genau.
1: Was hättest du für die letzten 10 Euro gekauft?
3: Was zu essen.
1: Was zu essen? Nebenbei. Habt ihr alle Hunger oder was? Alle kaufen sich was zu essen für die letzten 10 Euro.
3: Den Schundroman mit der Fahrkarte oder was? Ne? Ja, was zu essen, warum auch nicht? Oder was? Jetzt momentan in der jetzigen Wetterlage was zu trinken.
1: Etwas zu trinken, ja gut, das macht Sinn. Trinkst du Leitungswasser oder auch nicht?
3: Doch, relativ oft.
1: Ich auch. Findest du das schlechter als das Wasser, was man kaufen kann?
3: Nee, ist viel besser. Die Vorschriften sind viel höher.
1: Beim Leitungswasser?
3: Ja, klar.
1: Oh, okay.
3: Wieso? Ganz bestimmt kannst du nachfragen, weil ich erkundigen. Ich trinke aber auch gern Brunnenwasser.
1: Da in der Nähe einen Brunnen. Ja, das ist schön, das ist gut.
3: Das ist wirklich ganz toll und der verkalkt nicht. Der verkalkt kein Kocher, keine Kaffeemaschine, keine Beatmungsmaschine. Alles ist ganz toll. Ne?
1: Mm, okay. Ja, ich habe auch ein paar Jahre gebraucht, bis ich verstanden habe, dass Wasser nicht gleich Wasser ist. Also ich sage ganz ehrlich, wenn ich mir Wasser kaufe, dann nur von einer ganz bestimmten Marke, weil ich wirklich bei stillem Wasser Geschmack unterscheiden kann. Und das können viele, aber es können auch ganz viele gar nicht, die sagen, hä, ist Wasser, Wasser, Wasser. Nee, Wasser ist halt nicht Wasser. Es gibt Wasser, das schmeckt einfach besser als anderes.
3: Da muss ich dir eine lustige Anekdote vermitteln, und zwar, oder euch allen, die es zuhören. Da war ein junger Herr, der hat einen Hund, und der hat zu mir gesagt, er hat seinem Hund das Quellwasser hingestellt und dann von verschiedenen Supermärkten diese Markenwasser und so weiter. Und dann sagt er, 5, 6, 7 Stück, so wie bei seinem Stiftung Warentest oder so. Dann hat er gesagt, und der Hund ging an dieses Quellwasser.
1: Er weiß, was gut ist.
3: Ja.
1: Nur weil man sagen muss, Hunde, ne, viel besserer Geruchssinn. Über den Geschmackssinn weiß ich nicht so viel, aber die können ja viel besser riechen und wahrscheinlich auch besser schmecken.
3: Wahrscheinlich auch.
1: Wahrscheinlich auch. Ja. Gib mir eine Zahl, damit wir mal gucken, welches Thema dich jetzt gleich erwischt.
3: 2220.
1: 2220. Hat es einen bestimmten Grund?
3: Nein, das habe ich jetzt einfach so mit ein paar Zweier, aber nicht alle vier, sondern plus die Null.
1: 2220. Oh, das war ein interessantes Thema. Ja. Es war der 15. September 2022, ein Donnerstag. Damals habe ich mit euch auch über ein Thema, das gerade in den Medien diskutiert wurde, gesprochen. Es ging um die Arbeitszeiterfassung. Vielleicht hast du das damals mitbekommen vor 4 Jahren. Da war das nochmal so groß gemacht worden, dass man Arbeitszeiten erfassen soll. Und ich weiß nicht, ob du dich noch daran erinnerst. Ich kann mich jetzt nicht an meine Zeit, aber an die meiner Eltern erinnern. Wobei, ich habe es, glaube ich, auch mal in einem Praktikum erlebt. Da gab es so Stempelkarten, wenn du in die Firma gekommen bist. Da bist du reingekommen, Karte reingesteckt, Stempel drauf. Da war die Uhrzeit, wann du gekommen bist. Und inzwischen gibt es ja auch moderne digitale Versionen. Das heißt, du loggst dich dann in den Computer ein und sagst dann, ich bin jetzt da, anwesend. Muss aber sagen, das macht die eine Firma so, aber viele Firmen machen es auch gar nicht. Und dann kam irgendwann dieses Gespräch, das muss aber verpflichtend gemacht werden. Was hältst denn du davon? Findest du Zeiterfassung, Arbeitszeiterfassung ist Quatsch? Oder sagst du, nö, richtig so, muss gemacht werden? Oh, anmelden, abmelden. Wie siehst du das?
3: Ich war immer Angestellter, da war das eh kein Thema, aber bei Stundenlöhnern ist es schon eigentlich zum Teil eigentlich sehr wichtig oder so. Ich meine, gut, die Anwesenheit und so, ich bin kein Lohnbuchhalter, deswegen kann ich da nicht viel drüber sagen, aber gewisse Dinge sind wichtig mit Anwesenheit, beziehungsweise der Mitarbeiter oder so. Aber das ist, ich weiß auch nicht, also normalerweise, wenn es nach Zeitlohn geht, ist es, denke ich mal, schon wichtig. Ne?
1: In wie vielen Firmen hast du denn gearbeitet, in denen du dich wirklich morgens anmelden musstest und abends abmelden musstest?
3: In einer.
1: Nur in einer?
3: Mhm.
1: Aber du hattest auch nur einen Job. Nee, du hattest mehr.
3: Nee, ich hatte schon mehrere, natürlich. Ich habe ja, gut, es ist ein roter Faden, ich habe keinen Job oder so. Das ging schon, das hat mit Einrichtungen zu tun. Fing schon vorne an mit Bau und so weiter. Ne? Und das war schon ein roter Faden komplett durch, natürlich. Ne? Aber das, ich meine, das war kein Aspekt für mich, natürlich nicht, Daniel, das ist ja klar.
1: Hast du dich gegingelt gefühlt durch diese Zeiterfassung, dass du dir dachtest,
3: was meinst du, ob ich mich was?
1: Ja, so, dass man sich so gegiggelt fühlt, weißt du, so nach dem Motto so, ist das so, ja, dass das einfach so, ja, dass man das einfach, dass du dich so unter Druck gesetzt, so kontrolliert, so unwohl einfach gefühlt hast. Das war okay für dich, war vollkommen okay.
3: Ja, klar.
1: Ah, interessant. Ja, manche, du weißt ja, manche haben das sehr, sehr genau genommen. Wenn zum Beispiel Arbeitsbeginn 7 Uhr war und du hast dich um 7:02 Uhr erst gestempelt, abgestempelt, dann kann es sein, dass du ins Büro gerufen wurdest.
3: Ja, bei manchen Firmen bestimmt, aber da hatte ich nie ein Problem.
1: Findest du so eine Genauigkeit eigentlich richtig und wichtig oder sagst du eher, hey, ganz im Ernst, wegen 2-3 Minuten, lass es von mir aus 10 sein, sollte man jetzt nicht so ein Fass aufmachen. Wie siehst du das?
3: Nee, das ist bei manchen Leuten ist es relevant, dass man das macht. Aber so, ich finde das super Quatsch. Ich habe immer nach Leistung gearbeitet, deswegen, also da war es viertrangig oder so, deswegen unnötig eigentlich noch.
1: Mhm. Bitte was?
3: Ganz bestimmt.
1: Was meinst du?
3: Ganz bestimmt. Also bei mir selber war das unnötig, aber es gibt Firmen oder Branchen oder Leute, da muss man das machen, Daniel. Das ist eigentlich relevant und auch für die Lohnabrechnung oder so oder Lohnbuchhaltung, dass man einfach eine Übersicht hat oder so. Ich meine, das ist heute mit der EDV ja eigentlich gar kein Problem. Da kann man alles ganz toll machen, recherchieren und so weiter. Aber das ist bestimmt sinnvoll bei bestimmten Branchen, Leuten oder so, ja, ganz klar.
1: Mhm.
3: Doch.
1: Mhm. Na gut, schön. Vielen Dank. Guck mal, so ein altes Thema kann immer noch für Gesprächsthema sorgen. Danke dir, Günther.
3: Ja, ja. Okay, ich danke
1: dir
3: auch.
1: Schönen Daniel. Abend, bis bald. Mach's gut. Ja. Ciao.
3: Tschüss. Okay, danke. Tschüss, Daniel.
1: So, ab in die nächste Leitung. Ihr merkt schon, es geht flotter als sonst. Wen haben wir dran mit der Endziffer 68? Hallo?
4: Ja, Gebäude.
1: Moin, wer ist da?
4: Ich bin der Jan.
1: Jan, hatten wir schon mal die Ehre?
4: Oh, schon ewig her.
1: Schon ewig her? Was habe ich falsch gemacht?
4: Ich weiß auch nicht mehr, welches Thema es war.
1: Also, gut, freue mich, dass du da bist. Jan, aus welcher Ecke nochmal? Was war das?
4: Limburg.
1: Limburg, ui, ist ja wirklich schon wahrscheinlich länger her. Jan, gib mir eine Zahl zwischen 1 und 3099.
4: Machen wir mal die 2.
1: Einfach so?
4: Ja.
1: Thema Nummer 2.
4: Ja,
1: kann man machen. Dauert ein bisschen, bis ich es rausgesucht habe. Wie sieht es eigentlich bei dir aus Zeiterfassung, Arbeit? Hast du das auch gehabt mit Stempelkarte oder online einchecken, auschecken?
4: Bisher immer.
1: Immer?
4: Aber auch unterschiedlich, ja.
1: Interessant, okay. So, ich habe es rausgefunden. Also, es war der 23. Oktober 2011. Es war meine zweite Sendung, logisch. Ist ja Folge Nummer 2. Und ich bin gerade ein bisschen selbst überrascht, dass ich das Thema gemacht habe. Mein zweites Thema, das ich mit euch damals behandelt habe, war alternative Medizin. Wer von euch hat Erfahrung mit alternativer Medizin gemacht?
4: Puh, also ich auf jeden Fall noch nicht.
1: Was hältst du von Alternativmedizin?
4: Kommt drauf an, welchen Bereich sie eingesetzt wird.
1: Wenn ich dir sage, das und das ist, weiß nicht, die Ärzte sagen dir, es gibt leider nichts, was wir ihnen anbieten können. Aber dann kommt der Daniel um die Ecke und sagt, ich habe hier ein paar kleine Zuckerperlen, ein paar Globulis, die werden dir helfen. Bist du jemand, der dann sagt, man kann es ja mal probieren, auch wenn ich es unverschämt finde, dass du 30 Euro für die Zuckerperlen willst? Oder würdest du sagen, nee, ich probiere keine Alternativen aus, die irgendwas versprechen, wo mir schon andere Ärzte gesagt haben, da gibt's nichts?
4: Kommt drauf an, was für eine Erkrankung man hat. Wenn man eine Erkrankung hat, wo man ein bisschen ratlos ist, nicht mehr weiter weiß, dann kann man auch mal was Neues ausprobieren oder sollte man auch mal was Neues ausprobieren. Ist es aber nicht der Fall, dann würde ich lieber da auf meinen Arzt auf jeden Fall vertrauen oder vielleicht mir mal eine zweite oder dritte Meinung auf jeden Fall einholen.
1: Und du hast das aber noch nie gemacht in deinem Leben selber?
4: Bewusst jetzt nicht.
1: Bewusst jetzt nicht.
4: Also ich habe bisher immer auf meinen Arzt gehört.
1: Okay, gab es in deinem Umfeld schon mal sowas, wo du dir gedacht hast, was ist denn jetzt los? Was hast denn du da jetzt irgendwie von dir in den Kopf gesetzt?
4: Naja, Cannabis ist ja, wird ja auch als alternative Medizin oder auch als mittlerweile normale Medizin angesehen.
1: Die Forschung übrigens dazu, ich habe das immer wieder mal in meinem News-Ticker drin, läuft auf Hochtouren. Jetzt mit der Teillegalisierung gibt es viel mehr Möglichkeiten, da weiter zu forschen und Dinge herauszufinden. Und ja, wir werden in den nächsten Jahren erfahren, was möglich ist. Ich bin da sehr gespannt.
4: Ja,
1: und das, was möglich ist, steht jetzt schon fest. Ne? Das ist auf jeden Fall. Aber man muss es noch genauestens kontrollieren. So, also wärst du offen für, sagst du?
4: Ich wäre schon offen für, wenn es mich betreffen würde mit einer Krankheit, wo ich nicht mehr weiter wissen würde, auf jeden Fall.
1: Mhm.
4: Wie wäre es denn bei dir?
1: Kommt drauf an. Also es kommt vor allem, also für mich kommt es darauf an, weil diese Antwort kommt drauf an, hört man ja immer.
4: Ja.
1: Wie schädlich ist dieses Alternative? Also als Beispiel. Es gibt da einen, doch das kann ich eigentlich sagen, es gibt da so einen Typen auf YouTube, vielleicht seid ihr dem sogar schon mal begegnet, den halte ich für hochgefährlich, weil er Videos postet von giftigen Pilzen, die er im Wald sammelt, und den Leuten dann empfiehlt, diese zu trocknen und dann löffelweise täglich zu sich zu nehmen. Und das finde ich einfach, ich bin erschrocken, wie viele Leute drunter geschrieben haben, das werde ich direkt mal ausprobieren. Das ist erschreckend einfach. Weißt du, dass die Leute einfach überhaupt nicht Rücksprache halten mit Ärzten, mit Fachleuten, sondern einfach irgendeinem Menschen, der da Videos hochlädt und sagt, hier, sammel mal den und den Pilz und trockne ihn und dann kannst du ihn nehmen und der hilft dir dann gegen 10.000 Sachen. Nee, da bin ich viel zu großer Skeptiker. Das heißt, ja, ich würde mir die Alternative angucken, aber dann prüfe ich sie auf Herz und Nieren, bevor ich das überhaupt nur ansatzweise berühre.
4: Oder? Ja, gerade auch, wo du die Frage gestellt hast, war ja 2011, da war ja Social Media noch nicht so groß und mittlerweile mit Social Media, TikTok und Co. werden ja gerade so Wundermittel ja öfters mal angepriesen und angeboten und die Leute testen und testen und testen und es kann nicht alles immer gut für den Körper sein, was so ein TikTok-Arzt hier da empfiehlt.
1: Also ich bin mir sicher, dass es viele Dinge in der Natur gibt, die wir nutzen könnten, wenn wir wüssten wie und die vielleicht sogar gut für uns wären, dann könnten wir uns Medikamente sparen. Aber jetzt einfach wahllos irgendwelchen Anfängern zu sagen, mach das mal, und dann hat er das, weißt du, das ist viel zu komplex, als dass man da, weißt du, wie ich das meine?
4: Ja,
1: ist ja nicht so, dass du jetzt sagst, ich habe mich 10 Jahre lang mit Kräuterkunde und mit Pflanzen auseinandergesetzt, sondern, nee, ich bin der Daniel, ich gucke eigentlich jeden Abend nur Netflix und TikTok-Videos und jetzt mache ich mal das, was der Typ aus dem Internet gesagt hat. Und das halte ich für gefährlich.
4: Bin ich bei dir.
1: Das halte ich da würde ich sagen, nee. Ja, bleibe ich bei. Könnt ihr gerne aber anrufen und sagen, seht ihr anders. Man kann ja Glück haben und sagt irgendwie, ich habe trotzdem tolle Erfahrungen mitgesammelt. Aber das Risiko ist zu hoch. Was, wenn es dann schiefgelaufen wäre?
4: Ja, richtig. Wer haftet dann?
1: Wer haftet dann? Ganz, ganz blöd. Ja. Naja, kann man mal sehen. Jan, würdest du denn sowas mal ausprobieren, wie zum Beispiel, weiß ich nicht, du hast zum Beispiel Kopfschmerzen, die gehen seit Jahren nicht weg und jemand sagt zu dir, Akupunktur soll helfen?
4: Würde ich ausprobieren, auf jeden Fall. Ja.
1: Hypnose?
4: Habe ich tatsächlich schon gemacht.
1: Und?
4: Rauchentwöhnungshypnose.
1: Dann kennst du doch so Alternativen.
4: Ja, also wenn man das als alternative Medizin dazu zählt, Hypnose, dann definitiv, dann kenne ich das.
1: Ja, doch, würde ich dazu zählen. Gibt ja auch Psychologen, die Hypnose anbieten, um gewisse Dinge zu lösen in dir. Zählt für mich.
4: Nee, dann hab ich es tatsächlich auch schon selber gemacht. Aber es hat gut geholfen. Es hat 7 Monate gehalten. Dann kam eine Feier dazwischen.
1: Ah, eine Feier.
4: Bisschen mehr getrunken und dann, ja, ist man sehr schnell rückfällig geworden.
1: Oh nein. Aber du hättest ja theoretisch auch sagen können, naja gut, das war jetzt halt ein witziger Abend. Warum bist du dann dran geblieben?
4: Boah, das ist eine verdammt schwierige Frage zu beantworten. Also,
1: ich glaube, ich weiß es. Hat dein Kopf dir selber gesagt, ach, jetzt hast du ja versagt, weil jetzt bist du ja wieder rückfällig geworden, jetzt ist auch egal.
4: Ich muss ganz ehrlich sagen, es hat einfach geschmeckt.
1: Was? Jan?
4: Ich hab nicht durch Zigaretten wieder angefangen, sondern durch so Zigarillos, so Moods. Und Moods hat so eine Sorte, die mir ultra schon immer geschmeckt hat. Und dann habe ich gedacht, so, komm, einmal probierst. Und es hat so gut geschmeckt, dass ich nicht mit Zigaretten angefangen habe, sondern wieder mit Zigarillos. Und das ist dann irgendwann so eskaliert, dass ich gesagt habe, okay, ich wechsle wieder auf Zigaretten, weil so viel Zigarillos wie du mittlerweile raus, das ist nicht gut.
1: Okay. Schwache Zeit. Naja. Willst du es nochmal angehen oder sagst du, nee, jetzt ist auch schon zu spät?
4: Nee, definitiv. Wenn Freundin und ich irgendwann ein Kind erwarten, habe ich schon gesagt, sobald sie schwanger ist, komplett nimmst du die Ringel ab.
1: Meinst du, das klappt? Oder wirst du dir dann sagen, na, vor der Haustür ist ja erlaubt, auf dem Weg zur Arbeit ist ja erlaubt.
4: Mein Vater hat es auch damals so gemacht. Also mein Vater war auch, als meine Mutter mit mir und meiner Schwester damals schwanger war, hat mein Vater auch direkt aufgehört.
1: Ach krass, okay.
4: Ja.
1: Na gut. Jan, hat mich sehr gefreut. Vielen Dank.
4: Danke, mich auch.
1: Dir einen schönen Abend, bis bald.
4: Dir auch einen schönen Morgen noch.
1: Tschüss, mach's gut. So, ich glaube, wir haben jetzt wirklich nicht alles oder nicht wirklich den Nagel auf den Kopf getroffen zum Thema Alternativmedizin, aber trotzdem ein schönes Gespräch. Wir gehen mal in die nächste Leitung. Wen haben wir denn dran? Da haben wir den, warte mal, haben wir den schon gehabt? Ja, den hatten wir schon. Der Gunther war ja schon da. Warum habe ich den jetzt hier nochmal? Ach, vielleicht ist er gar nicht rausgegangen. Wen haben wir in der nächsten Leitung? Da haben wir Christiane aus Offenburg kommt jetzt gleich zu uns. Christiane, hi du.
5: Ja, hi du, ich bin da.
1: Schön. So.
5: Also ich muss ja reden, ne?
1: Du musst jetzt eine Zahl aussuchen.
5: Ich muss ja eine Zahl sagen. Meine Zahl wäre 111.
1: Die 111?
5: Ja, meine Eltern.
1: Okay, hab sie rausgesucht. Ich hab mein Roulette-Geräusch vergessen. So, also es war der 9. Januar 2013, damals ein Mittwoch. Die Sendung lief damals nur 4 Tage die Woche statt 5 Tage. Und damals war das Thema an dem Mittwoch: Mein Kummerkasten ist geschlossen, deine Probleme nerven nur noch. Es ging um Menschen, die mich anriefen und die mir gesagt haben damals, ja, wer sich bei Ihnen immer nur meldet, wenn er Probleme hat, man ist quasi der Kummerkasten. Und dann ging es halt darum, wie es einem damit geht. Hast du dasselbe? Warst du auch schon mal der Kummerkasten für andere?
5: Ja, natürlich.
1: Natürlich, sagst du. Warst du es gerne oder sagst du, ach du, manchmal war der Kummerkasten voll?
5: Nee, das hat mich eigentlich nie gestört. Also ich kann ja auch Kummerkasten sein bei anderen. Und so kann ich auch die Probleme anderer, wenn sie mir die erzählen müssen und wollen, auch annehmen. Ich finde es jetzt nicht schlimm, Kummerkasten zu sein. Das ist eigentlich ein Zeichen, dass derjenige mir vertraut, nehme ich mal an. Mhm. Und das ist ein schönes Zeichen.
1: Ja, aber es kann ja auch sein, dass die Person sich immer nur meldet, um sich bei dir auszuheulen, um da die Sorgen loszuwerden. Und du denkst, ja Mensch, die ruft ja an und ich weiß genau, wenn ich jetzt drangehe, obwohl ich was zu tun habe, die wird jetzt erstmal eine Stunde lang mir von ihren Problemen berichten.
5: Ja gut, vielleicht hätte ich nicht jeden Tag unbedingt Lust, die Probleme anzuhören, aber andererseits, wenn diejenige Probleme hat, würde ich schon gerne für sie da sein. Und ihr und mir das anhören und meinen Rat geben. Oder man kann ja auch meistens auch nur helfen, wenn man einfach nur zuhört.
1: Wie oft kam es vor, dass ein und dieselbe Person mit ein und demselben Problem immer wieder kam und selbst deine Ratschläge und selbst das, was du der Person als Gedankenanstoß mitgegeben hast, eigentlich wurde es links liegen gelassen, ignoriert, kam immer wieder dasselbe. Du drehst es dich im Kreis quasi.
5: Stimmt. Stimmt, dass du jetzt sagst, also mir fällt da eine Person ein. Und ja, das ist manchmal schon ein bisschen schwierig, muss ich schon sagen, wenn man immer wieder über das Gleiche redet und versucht auch einen Rat zu geben und der aber nicht angenommen wird. Mhm. Muss er ja auch nicht. Ich bin ja auch nicht diejenige, die immer die gewissen Ratschläge unbedingt geben kann. Aber sich immer wieder das Gleiche anzuhören, da hast du recht, das ist auch manchmal schwierig.
1: Hast du dann irgendwann mal auch gesagt, ey, jetzt pass mal auf, das kann doch nicht sein, dass du mir jedes Mal das Gleiche erzählst. Jetzt habe ich dir schon das und das gesagt, aber du machst ja nichts.
5: Genau, das habe ich gemacht. Und habe natürlich so eine enge Freundin und habe die natürlich sehr vor den Kopf gestoßen damit. Und unsere freundschaftliche Beziehung war dann wirklich zu Ende. Ich habe sie da 2-3 Tage später wieder angerufen, weil ich fand, es ist gar nicht so schlimm, dass ich ihr das gesagt habe, aber ich habe an ihrem Ton gemerkt, okay, es ist, für sie ist es erledigt. Und musste ich akzeptieren. Aber irgendwie wehgetan hat es trotzdem, wenn man so viele Jahre Kontakt miteinander hat und vorwiegend Telefonfreundschaft hat. Aber ich habe dennoch immer trotzdem geschrieben zum Geburtstag und zu Weihnachten. Und dann, hoffentlich, dann hat ihr Sohn seine Mutter, weil er mich eigentlich sehr mag, wirklich dazu gedrängt, mich anzurufen, dass man eine Freundschaft nicht aufgibt nach so vielen Jahren. Und dann hat sie mich angerufen und dann habe ich geheult vor Freude. Und dann ging es wieder weiter wie eh und je. Im Endeffekt ist das Gleiche geblieben, aber ich übe mich jetzt mehr in Geduld. Bist du noch dran?
1: Ja, ich überlege gerade, was das mit mir macht, sich in Geduld zu üben. Ja, heißt das? Heißt das, du hast dir so irgendwo auch dann gesagt, du, kannst du mir 3-mal erzählen, aber nach dem 3. Mal ist dann auch gut? Oder was heißt Geduld für dich? Die hat ja auch Grenzen, die Geduld irgendwann.
5: Ja, ich weiß es aber schon, dass es so kommt. Und wenn wir miteinander telefonieren, dann lasse ich das halt mal über mich ergehen. Das hört sich so ein bisschen blöd an. Dann höre ich mir das halt mal an. Und danach reden wir auch wieder über was anderes. Aber die muss ich erst halt mal über dieses Problem, was eigentlich bei immer auftritt, muss ich sich erst einmal auslassen. Und dann können wir über anderes reden. Und das will ich jetzt einfach so akzeptieren, weil es einfach eine Freundschaft ist, die schon so lange besteht. Und wenn mich auch dann die ersten 10 Minuten ein bisschen nerven, danach ist es dann ja wieder alles gut.
1: Das ist schön. Ja, wunderbar, Christiane. Vielen Dank. Das war's schon. Dir einen schönen Abend.
5: Alles klar, dir auch.
1: Und schönes Wochenende. Bis bald. Mach's gut. Ciao.
5: Okay, tschüssi.
1: So, anrufen dürft ihr auch vom Handy vom Festnetz. Themenroulette. Heute Folge 3100 mit meiner Wenigkeit und mit euch. Und nennt mir eine Zahl zwischen 1 und 3099. Wir schauen, welches Thema damals dran war. Je kleiner die Zahl, desto weiter geht's zurück, logischerweise. Ich weiß sie selber nicht auswendig. Ich gucke nach, welches Thema wir damals hatten. Und dann lasst uns drüber reden. Da können tagesaktuelle Themen dabei gewesen sein. Wäre witzig, weil man heute vielleicht ganz anders darüber denkt. Ne? Wie zu dem Zeitpunkt, als das vielleicht gerade tagesaktuell war. Manche Sachen haben wir auch schon wieder voll vergessen. Gibt ja jeden Tag irgendein anderes Thema, das durch die Medien gejagt wird. Gehen wir in die nächste Leitung. Da haben wir wen dran mit der Endziffer, muss man gerade gucken. 98. Guten Abend, wer da woher? Da lacht jemand. Wer ist dran?
6: Daniel?
1: Ja, das bin ich. Wer ist denn da?
6: Oh mein Gott, ich bin's, Lea aus Aachen. Entschuldigung, ich hatte noch was.
1: Lea, wer ist denn bei dir?
6: Gar nichts, ich hatte noch was im Hintergrund laufen gehabt. Also
1: ach so,
6: einen TikTok.
1: Ich dachte gerade, da lacht jemand mit dir zusammen. Schade. Okay, freue mich. Geht's dir gut?
6: Ja, und selbst.
1: Sehr schön. Lea, du hast mitbekommen, wir machen heute ein kleines Roulette-Special. Du nennst mir eine Zahl. Wir lassen den, wir gucken dann mal nach, was da damals war. Was nimmst du denn für eine Zahl?
6: Es war jetzt bis 3000, hast du gesagt, richtig?
1: Bis 3099. Das war Folge gestern quasi, die 3099.
6: Dann holen wir mal die 2883.
1: Wie bist du jetzt? Einfach so.
6: 2883.
1: 2883. So, hab's gefunden. Ach, das passt ja wieder wie die Faust aufs Auge bei dir, Lea. Das ist wieder ein Thema, da weiß ich auch schon, welche Geschichte du gleich erzählen wirst. Aber vielleicht packst du auch eine andere aus. Gut, Thema war der 25.07.2025, ein Freitag. Und damals hieß das Thema, ich bin alleine verreist. Abenteuer oder Albtraum? Mir ging es damals darum, rauszufinden, wer von euch sich schon mal getraut hat, alleine Urlaub zu machen. Weil viele haben damals gesagt, boah, das könnte ich mir gar nicht vorstellen, alleine in Urlaub zu fahren. Und es gab aber ein paar mutige Abenteurer von euch, die haben das gemacht. Einige haben berichtet, das war richtig cool, ich habe so viele Menschen kennengelernt. Andere haben gesagt, Gott, das war so langweilig. Von dir weiß ich ja, du bist alleine nach China, um dort deinen Partner zu besuchen. Aber vielleicht willst du uns auch eine andere Geschichte erzählen, wo du auch mal alleine verreist bist. Überlegst dir, was willst du erzählen?
6: Tatsächlich, nein, das war meine einzige Reise. Das war meine erste einzige Reise und ich habe da meine Erfahrung so, also ja, ich habe in China meine Erfahrung gemacht und ich sage dir ehrlich, wie es ist, ich würde jederzeit wieder alleine reisen. Ich reise jetzt dieses Jahr wieder alleine und ich will auch alleine reisen. Also es macht mehr Spaß, weil du hast niemanden da, diese Auseinandersetzungen von wegen, ich wäre aber dahin und ich will da, du kannst machen, was du willst. Du bist dein eigener Herr, du kannst entscheiden, wie lange du schläfst. Du hast niemanden da, der sagt, ich will aber da und dahin oder wir stehen dann und dann auf. Ich bin halt einfach für mich alleine und das finde ich eigentlich gar nicht mal so schlecht.
1: Ja, okay. Ist auch was. Wie hat sich denn für dich persönlich angefühlt eigentlich so? War das ein cooles Gefühl oder war das eher so ein unsicheres Gefühl? Ich meine, du hast ja wirklich den Schritt gewagt, das erste Mal alleine auch noch in so ein fernes Land wie China zu fliegen. Wie war es denn? Eher so, nee, war cool, hab mich voll gefreut, war auch voll aufregend oder so, oh Gott, ich habe ständig Angst gehabt, dass ich irgendwas verpasse, vergesse, whatever.
6: Also ich war am Anfang, auch weil das ja auch mein erster Flug war, total nervös. Aber ich hatte auch Angst, dass ich halt nicht klarkomme wegen Sprache und mich total verloren fühle. Aber als ich da war, war chillig, cool. Also ganz entspannt. Das waren voll unnötige Ängste. Deswegen, ich würde es immer wieder tun.
1: Hast du dir schon irgendwas vorgenommen? Also ich meine, muss ja jetzt nicht wieder irgendeine Fernbeziehung sein. Aber gibt es so ein Land, wo du sagst, das wird mich ja mal irgendwie voll reizen, mir das mal anzugucken?
6: Ich glaube, die Antwort kannst du dir gerade denken, oder? Hat nichts mit der Beziehung zu tun, aber China allgemein, das Land, ist für mich sehr interessant.
1: Du willst also nochmal hin? Du willst
6: ja,
1: nochmal, aber eine andere Ecke?
6: Ich gehe jetzt diesmal aber in eine andere Stadt, genau, ich war ja in Chongqing. Jetzt gehe ich nach entweder in eine Nicht-Touristenstadt von China oder ich gehe in die Touristenstadt Peking. Also ich habe mich entweder Peking oder Tongling, das habe ich noch nicht entschieden. Das kann ich halt kurzfristig sogar entscheiden, weil ich muss sowieso nach Peking und von Peking im Schnellzug nach Tongling. Also von daher kann ich das sogar kurzfristig entscheiden. Ich bin mir noch ein bisschen unsicher.
1: Wie, also ich meine, Peking, gut, ist eine Touristenstadt. Die Wahrscheinlichkeit, dass du dort vielleicht auch ein bisschen mit Englisch durchkommst, aber so in Chongqing war das, ne? Ja. Da hast du, bist du da mit Englisch weit gekommen? Weil die haben ja wirklich, die reden, glaube ich, auch gar nicht so viel Englisch, ne?
6: Nicht wirklich. Also du bist, also ohne, mit Englisch kommst du nicht sehr weit, wirklich. Das ist.
1: Und die Schriftzeichen kann ja auch keiner von uns lesen, wenn man da nicht irgendwie vertraut ist mit der Sprache, dann sieht man da halt wirklich nur Zeichen. Wie hast du dir geholfen?
6: Tatsächlich, ich habe eine Übersetzungs-App geholt. Ich hatte meine Übersetzungs-App und habe mir alles übersetzt. Die chinesischen Menschen sind, sage ich mal so, die haben definitiv einen Übersetzer auf dem Handy. Die helfen dir dann so, die sind wirklich freundlich und reden mit dir. Also ich habe mich aber selbst entwickelt gehabt mit der chinesischen Sprache und so. Deswegen konnte ich auch viele Schriftzeichen schon so entziffern. Aber ich bin viel mit Übersetzer am Anfang rumgelaufen. Als ich noch in Chongqing war, war ich noch nicht so weit entwickelt von der Sprache wie jetzt natürlich, weil ich lerne jetzt seit fast einem Jahr schon Chinesisch und ich sage immer noch, es ist echt eine sehr schwere Sprache. Ich habe einen chinesischen Kumpel damals ja auch kennengelernt, der ist im Englischen ein bisschen weiter als manch andere. Der hilft mir auch noch mit dem Chinesischen sehr weiter. Ich sage, also dieses Jahr, wenn ich fliege, habe ich weniger Probleme wie letztes Jahr mit der Sprache.
1: Verstehe. Naja, gut. Übrigens, Chongqing war ja, glaube ich, sogar die Stadt, in die ich möchte, weil das ist nämlich die. Da fährt eine Bahn durch ein Hochhaus hindurch.
6: Ja,
1: durch
6: genau,
1: ein Wohnhaus.
6: Das ist
1: Hast du das erlebt? Warst du bei diesem Gebäude?
6: Ja, natürlich. Das ist.
1: Das sind ja auf mehreren, ich kenn's nur von der YouTube-Dokumentation, sind ja auf mehreren Etagen Shopping, also Mall, kann man shoppen gehen. Und aber ja. Auch also ganz normale Wohnungen. Und dann fährt durch das Gebäude hindurch eine Bahn.
6: Genau, das stimmt allerdings. Das ist wirklich cool. Das ist echt, genau deswegen würde ich auch einmal, also der Hauptgrund war ja damals mein Ex-Freund, aber auch die Aktion, sag ich mal, habe ich mir angeguckt. Ich habe mir alles, was so berühmt ist, wie auch Hongya Cave, habe ich mir auch angeguckt, die Brücke von Hongya Cave. Ich habe da Fotos gemacht, der Tunnel, wo der Zug durchgeht. Es war auf jeden Fall viel zu erleben. Also man hat in Chongqing viel zu sehen. Und besonders, man sollte echt den Hotpot probieren gehen.
1: Hotpot?
6: Hotpot, ja.
1: Ja, das gibt es bei uns jetzt so vereinzelt. Gibt es so ein paar Stores, die das, so Restaurants, die das anbieten, aber immer noch sehr wenige.
6: Ja, ich bin ehrlich, ich habe es schon in Deutschland probiert und
1: nicht zu
6: China ist definitiv. Ja. Definitiv nicht zu vergleichen.
1: Das habe ich schon.
6: Definitiv
1: gesagt.
6: Nicht.
1: Lea, danke dir für deine Story. Dir weiterhin viel Spaß und bis bald.
6: Danke. Bis bald. Ciao. Ciao.
1: So, anrufen dürft ihr auch vom Handy vom Festnetz. Themenroulette, nennt mir eine Zahl, wir schauen, welches Thema dahinter steckt. So, wir sind aber dran mit der 78. Hallo.
7: Hi.
1: Hi, wer da?
7: Kannst du mich hören?
1: Wer ist denn dran?
7: Ich bin die Ines. Kannst du mich hören?
1: Hallo Ines, grüß dich. Schön, dass du da bist.
7: Hi.
1: Wo bist du her? Aus welcher Ecke rufst du an?
7: Aus Frankfurt.
1: Ah, aus
7: Frankfurt
1: am Main. Aus meinem Hometown. Cool. Ines, freue mich, dass du da bist. Heute geht's um alles. Denn du darfst mir eine Zahl nennen und es könnte alles Mögliche dahinter stecken. Ich freue mich aber, dass du so spontan bist und sagst, ja, ich lass mich nicht abschrecken davon. Sag mir eine Zahl und wir gucken mal, welches Thema wir damals hatten.
7: Okay, dann probieren wir es mal. Die 11.
1: Die 11? Ach, das ist ja wirklich lange, lange zurück. Aber wir gucken mal, wie lange hörst du denn die Sendung schon?
7: Ach, immer mal wieder. Also ganz früher, vor ein paar Jahren. Ich weiß jetzt nicht, ob du derselbe bist oder nicht, aber vor ein paar Jahren immer abends, nachmittags, also spät abends um diese Uhrzeit, wenn ich im Auto gefahren bin, habe ich da immer mal wieder reingehört. Das war sehr interessant. Aber jetzt erst wieder spontan heute tatsächlich.
1: Dann ist das wirklich gut möglich, dass du mich damals gehört hast, außer du hast woanders eingeschaltet oder zu einer anderen Uhrzeit. Denn jetzt sitze ich hier schon 15 Jahre und das Thema, das du dir rausgepickt hast, das liegt wirklich 15 Jahre zurück. Es war nämlich der 30.11.2011, als ich damals an einem, mal gerade gucken, was war das denn für ein Tag? Ein Mittwoch war das. Und damals hieß das Thema Deutschlands Deutschlands Comedians. Sind sie lustig oder einfach nur peinlich?
7: Das ist ein starkes Thema. Also ich muss ehrlich zugeben, ich habe irgendwann aufgehört, mich mit dieser Art von Unterhaltung zu befassen. Ich glaube, ich habe ganz viel Lust verloren aufgrund von, ich will da ganz ehrlich sein, Oliver Pocher. Ich fand ihn einfach nie witzig. Ich fand ihn drüber, ohne ihn persönlich irgendwie anzugreifen. Aber die Shows und Persona, die er halt eben nach außen getragen hat. Und ansonsten gab es damals jetzt nicht so viele Möglichkeiten. Heutzutage gibt es ja dieses Rebel-Comedy, es gibt die, ich glaube, ich habe sehr viel auch von Anissa Armani, glaube ich, heißt sie, gehört. Die war zu einer gewissen Zeit, hat sie einfach den Punkt der Gesellschaft so ein bisschen getroffen, eben die Klasse von Menschen, die halt das eben witzig fanden. Aber ansonsten habe ich mich wirklich nicht sehr viel mit der deutschen Comedy-Gesellschaft befasst.
1: Schön. Ja, verstehe, was du meinst. Und in dem Moment denke ich mir gerade so, naja, aber es muss ja trotzdem irgendwas geben, worüber die Ines heute gerne lacht. Also wo sie sagt so, ja, das trifft so meinen Humor. Gibt es da wirklich keine Comedian, weiblich, männlich, im deutschsprachigen Raum, die du feierst?
7: Also wie gesagt, Anissa Armani finde ich eigentlich ganz, ganz interessant.
1: Immer noch aktuell oder war das eher so damals? Es klingt so, als ob du die schon ewig nicht gesehen hast.
7: Ja, so, ja natürlich, ich habe sie alle schon ewig nicht gesehen. Man ist irgendwann in einem Zeitpunkt im Leben, in der man halt eben nicht sehr viel Zeit hat, um sich halt so solche ganzen Sets anzuschauen. Früher lief das ja entweder
1: TV Total?
7: Bei TV Total hatte der ein paar Leute manchmal reingebracht. Das habe ich mir angeschaut. Heutzutage hat man ja so TikTok oder Instagram. Da gibt es ja diese Shorts und diese Reels. Sind die aus Marzahn, habe ich mir auch ganz, ganz oft angehört damals. Weil ich finde, da hat sie auch einen sehr richtig witzigen Punkt eben, in dem sie gesellschaftskritische Themen wie eben halt aus einem nicht sehr finanziell stabilen Lebensraum sozusagen Witze herausgetragen hat, die sehr viele Leute auch nachempfinden konnte. Egal, ob man jetzt aus dieser Klasse damals hieß es, glaube ich, Hartz IV, oder halt eben, ob man eben nicht aus diesem Bereich kommt und sehr viele Vorurteile hat. Das hat sie ja schön immer bedient, mit einem witzigen Akzent und Punkt. Aber heutzutage geht's, also es sind immer dieselben Witze, oder es sind auf TikTok diese 12-Sekunden-Videos, diese 20-Sekunden-Videos, wo jeder einfach nur die Idee des anderen nimmt. Aber dass man so ein ganzes Set sich anhört oder anschaut, das ist ja gar nicht mehr Mainstream.
1: Dann lass uns jetzt mal ganz kurz die ganzen Comedians und alle Menschen, die Comedy machen, mal ausklammern. Über welche Art von Humor kannst du lachen? Magst du, weiß ich nicht, schwarzen Humor? Magst du skurrilen Humor? Magst du trockenen Humor? Welche Form von Humor feierst du?
7: Doch, ich glaube, so ein Mix aus trocken und schwarz tatsächlich. Wobei mehr trocken, weil es gibt halt gewisse Witze, die als schwarz gelten. Aber ich finde, da ist auch viel persönliche Meinung und vielleicht auch, ich will jetzt das große Wort Rassismus nicht einbringen, aber halt viele Vorurteile. Und dann finde ich, dass man sich einfacher macht mit schwarzem Humor. Aber so trockener Humor, Sarkasmus, Ironie, wo man einfach die allgegenwärtigen Probleme oder Problematik einfach ins Humorvolle ziehen möchte und gleichzeitig aber auch einen Seitenhieb gibt, das finde ich eigentlich ganz nett.
1: Findest du es problematisch, wenn du dich selbst dabei ertappst, wie du über einen Witz lachen musst, der eigentlich politisch nicht korrekt ist?
7: Also, in der heutigen Zeit, in der eben Cancel Culture und vieles halt irgendwie nicht mehr gesagt werden darf, finde ich, ist an gewissen Stellen ein bisschen übertrieben, dass man nicht lacht, weil man sich einfach den Spaß wegnimmt. Aber
1: ich finde es interessant. Ich höre gerade, wir müssen ganz kurz eine Pause machen. Bleibt dran an Ines, wir reden gleich weiter.
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0: Und da sind wir auch schon wieder zu Folge 3100. Heute Themenroulette. Ihr dürft euch eine Zahl aussuchen zwischen 1 und 3099 und wir schauen, welches Thema da verborgen liegt. Ines hat sich eine sehr, sehr alte Folge rausgesucht, Folge 11. Damals ging es um deutsche Comedians und die Frage war, ist das witzig oder kann das weg? Und sie hat jetzt auch tatsächlich eine alte Comedian rausgepackt, die, glaube ich, aufgehört hat, aber dann doch wieder zurückgekommen ist. Cindy aus Marzahn, die hast du ja gar nicht mal so schlecht gefunden. Jetzt wollte ich von dir wissen, welche Art von Humor du gut findest. Und du sagst, ja, so eine Mischung aus trocken und schwarzer Humor darf es gerne sein. Und ich wollte von dir gerade wissen, was passiert, wenn man sich beim Lachen erwischt bei einem politisch nicht korrekten Witz? Ist das jetzt, muss man sich dafür schämen? Muss man sich deswegen schlecht fühlen? Oder darf man darüber lachen? Weil der Körper hat ja eine Reaktion gezeigt. Ne? Dein Körper hat angefangen zu lachen, dein Kopf hat drüber gelacht. Muss man sich deswegen schlecht fühlen? Es klingt so nach, als ob du sagen würdest, nee, eigentlich nicht. Ich habe ja drüber gelacht und trotzdem kann ich ja, heißt das ja nicht automatisch, dass ich ein schlechter Mensch bin und das, oder? Oder wie darf ich das verstehen bei dir?
1: Ja, so in die Richtung, aber man muss auch natürlich reflektierend agieren. Also man lernt ja nie aus als Mensch und man ist nicht perfekt. Und klar kann es im ersten Moment witzig sein, aber man muss dann auch kurz reflektieren und sagen, okay, vielleicht war das auch dann doch nicht so. Muss man halt drüber nachdenken. Also ich kann das nicht pauschalisierend sagen, tatsächlich. Es ist ein sehr schwieriges Thema mit schwarzem Humor tatsächlich. Weil heutzutage gibt es ja gefühlt gar keine Grenzen mehr. Es gibt Menschen, die hauen raus mit der Prämisse, es ist schwarzer Humor, man soll doch nicht so engstirnig sein.
0: Klingt so, als würdest du bei jedem Witz, bei dem du das Gefühl hast, oh, das war eigentlich gar nicht in Ordnung, dass ich gelacht habe, dich umgehend in Therapie begeben oder selber versuchen rauszufinden, was stimmt nicht mit mir? Ist das wirklich so extrem?
1: Nicht so, aber es gibt, wie gesagt, es gibt Richtungen, da ist es einfach zu viel. Ich finde Witze über aktuelle Weltgeschehnisse wie Krieg oder wie Rassismus oder solche Sachen. Ich meine, wir kennen alle dieselben Witze irgendwo, wo dann halt irgendwie eine Gruppe aussortiert wurde. Ich finde Witze über Muslime, Juden, Christen in gewissen klischeehaften Sachen finde ich nicht witzig. Oder es sollte nicht witzig sein. Vielleicht in dem Moment, in dem Affekt, wie die Person es übermittelt, etc., kommt man vielleicht zu kurz einem Lachen hin, aber man dürfte so etwas nicht streichen, weil es einfach nicht witzig ist, nicht witzig sein sollte, sich über andere Menschen lustig zu machen. Aber wie gesagt, es ist nur meine Meinung. Jeder soll das machen, was er für richtig empfindet.
0: Ich habe mir irgendwann mal einen Satz von euch, der hat irgendein Anrufer gesagt, den fand ich so passend, deswegen wiederhole ich ihn auch gerne mal. Man darf über alles lachen, nur nicht mit jedem.
1: Ja, das finde ich ein sehr guter Punkt.
0: Und da habe ich lange drüber nachgedacht und bin dann zu dem Punkt gekommen, dass ich sage, ja, damit kann ich leben.
1: Man muss sich halt Gleichgesinnte suchen.
0: Ja. Ja, nee, Gleichgesinnte suchen ist jetzt auch nicht so das Ding. Ich suche mir die ja nicht gezielt. Sondern es gibt Leute, mit denen kannst du über solche Sachen Witze reißen und es gibt Menschen, mit denen du besser solche Witze nicht reißen solltest. Weil du weißt nie, wen du verletzt. Du weißt nie, was die Person dann über dich denkt. Und ja.
1: Gut. Da hast du recht, ja. Auf Kosten anderer Menschen Witze, das ist schwierig.
0: Finde ich wirklich problematisch und das sollte ein Witz nie haben, dass man verletzt. Das sollte er nicht mit sich bringen, finde ich.
1: Ja.
0: Sehr schön. Dann vielen Dank, Ines. Dir einen schönen Abend. Alles Gute dir. Bis bald. Mach's gut. Tschüss.
1: Bis bald. Ciao, ciao.
0: So, anrufen dürft ihr vom Handy und vom Festnetz die Nummer zu mir ins Studio. Und eine Sache möchte ich noch hinzufügen zu diesem Thema. Ich würde es gut finden, wenn ihr euch da draußen traut, nicht beleidigend, nicht vorwurfsvoll, aber vielleicht einfach nur zu sagen, ich fand diesen Witz verletzend oder ich fand diesen Witz nicht schön. Und das kann man auch so stehen lassen. Man muss jetzt nicht in eine Diskussion oder einen Kampf mit den Leuten eingehen, aber nichts zu sagen, finde ich auch nicht richtig. Ich finde, man sollte in dem Moment auf jeden Fall den Mut haben zu sagen, hey, fand ich nicht in Ordnung. Denn dann zeigt ihr euer wahres Ich, steht zu euch selbst und das ist, finde ich, das Wichtigste. Denn wer will schon mit Leuten zusammen abhängen, die ständig irgendwelche Witze machen, die einen verletzen oder die die persönlichen Grenzen einfach nicht respektieren. So, jetzt gehen wir mal in die nächste Leitung. Wen haben wir dran? Anastasia aus Dieldorf.
2: Hallo Daniel.
0: Grüß dich.
2: Also ich möchte erstmal anfangen mit einem Anschnitt bezüglich dem Jan. Der hat nämlich vorhin gesagt, dass er, wenn er dann ein Kind hat, gerne aufhören würde zu rauchen. Ich würde aber gerne ganz kurz ein Problem ansprechen, was, glaube ich, viele Männer unterschätzen. Und zwar, dass allein das Spermium schon extrem viel ausmacht für das Kind. Also wenn du aufhörst zu rauchen, wenn das Kind auf der Welt ist, dann ist es einzig und allein das gute Vorbild, was du im Prinzip bist. Aber das ist nicht genug. Genug ist, wenn du 3 Monate vorher schon aufhörst zu rauchen, bevor du überhaupt ein Kind planst. Denn 3 Monate braucht Spermium, um sich zu bilden. Und solange da noch Nikotin etc. drin ist, sind halt auch Gefahren da, wie zum Beispiel, dass das Kind halt Schäden davon erleidet, fettleibig wird oder Diabetiker oder sonst was. Und dass du so oder so halt auch schlechtere Spermienqualität hast. Also auch die Wahrscheinlichkeit geringer ist, dass du überhaupt ein Kind zeugen kannst.
0: Sehr guter Punkt. Sehr guter Punkt.
2: Das finde ich extrem wichtig.
0: Zählt aber nicht nur für Zigaretten, zählt auch für Alkohol, zählt auch für andere Drogen, zählt auch für viele andere Dinge. Dass die Qualität da eingeschränkt ist. Und was ich total spannend fand, wahrscheinlich haben die wenigsten von euch sich da mal das Ganze angeschaut, wie unterschiedlich Spermien aussehen können. Also wie, welche verschiedenen, man denkt immer so, ja, ist doch einfach nur eine Kugel mit so einem kleinen Schwänzchen dran, ne? So kennt man das Bild aus dem Bio-Unterricht. Aber es gibt ganz viele, die sind halt, wie sagt man das, Fehlbildungen oder wie man das, ich will jetzt keinen falschen Begriff benennen. Und da gibt es einige von. Und du erhöhst einfach, dass einfach ja die Produktion da nicht richtig funktioniert und viele dieser Fehlbildungen entstehen. Und das ist Wahnsinn. Ich habe mir das mal angeschaut, da gab es so eine Liste auf so einer Ärzteseite. Da wird das auch so dargestellt optisch. Da fallen einem

0: 727.
1: Machen wir so, wenn du sie schon hattest, nehmen wir eine andere.
0: Ja.
1: Okay, 2727. 27, 27. Klingt, als ob das deine Glückszahl wäre.
0: Ja, ist es auch. Vielleicht hatte ich die wirklich schon, weil das würde Sinn ergeben.
1: So, unser Thema damals war der 26.11.2024, ein Dienstag. Das Thema damals, wo fehlen uns aktuell Fachkräfte?
0: Oh ja, doch, das hatten wir. Ich weiß noch, ich habe mich sehr darüber aufgeregt, dass ich über Pflegekräfte traurig war, dass es da so wenig gibt.
1: Möchtest du ausnahmsweise ja, nochmal drehen?
0: Ja, total gerne. Dann nehme ich nur die 27.
1: Nur die 27. Warum? Ja. Jetzt ruhig. Na gut. Ich hätte auch eins weiter gucken können einfach. Na gut. 27. So. So, der 1. Februar 2012. Es war ein... Nee, wo haben wir es denn jetzt? Jetzt habe ich sie verloren. 1. Februar 2012. Es war ein Mittwoch. Damals das Thema Hilfe, es brennt. Was würdest du retten? Abgesehen von Menschen und Lebewesen, logischerweise.
0: Boah, ich denke so, mein Portemonnaie.
1: Wichtigster Gegenstand?
0: Naja, da sind ja schon ziemlich wichtige Dinge drin, wie zum Beispiel ein Ausweis. Und das ist ja schon extrem wichtig. Ich glaube, alles andere kann man halt ersetzen. Ich meine, ich habe jetzt nicht so... Ja, ich habe so Erinnerungsstücke und sowas schon zu Hause.
1: Omas heiliges Rezeptbuch.
0: Sowas habe ich nicht.
1: Okay, hätte ja sein können.
0: Aber ja, es gibt halt extrem wenige Dinge, die nicht... Also es gibt ja Menschen, die haben so Erinnerungsstücke zu Hause und die gucken die sich einmal im Jahrzehnt an und legen das dann wieder weg. Und ich bin so jemand, ich mache das schon relativ häufig. Also wenn ich ein Erinnerungsstück habe, dann gucke ich mir das ziemlich häufig an. Also umso weniger weit weg die Erinnerung ist, desto häufiger gucke ich es mir an. Umso weiter die Erinnerung weg ist, desto seltener gucke ich es mir an. Aber dafür denke ich umso häufiger halt auch mal dran. Und das ist so eine Sache, ich speichere mir das irgendwie. Ich schaffe das in meinem Gehirn zu speichern, so wirklich wertvolle Erinnerungsstücke. So Fotos, die ich unbedingt behalten muss, habe ich ja auch nicht. Also ist ja alles digital. Nee, auch nicht.
1: Was kannst du denn
0: also das sagen? Einzige, was für mich wichtig wäre, wäre halt mein Ausweis und mein Passport. Also mein,
1: wie heißt aber das? Die kannst du ja halt theoretisch drauf. Auch. Dauert ein, zwei Wochen, hast du die auch wieder.
0: Ja, aber das ist schwierig. Kostet Geld. Dafür brauche ich mein Portemonnaie.
1: Hast du eine Hausratversicherung? Also ist das versichert, wenn irgendwie mal brennen sollte bei euch?
0: Ich weiß es nicht. Wie ist das bei Wohnungen? Keine Ahnung.
1: Ja, weiß ich nicht.
0: Kann man das bei Wohnungen auch machen? Ich glaube nicht, dass wir sowas haben.
1: Hausrat kann man machen, ja. Gibt auch eine Haftpflicht. Also ich musste eine abschließen, weil der Vermieter gesagt hat, falls die Waschmaschine ausläuft, muss da eine Versicherung sein.
0: Ja, Haftpflicht habe ich auf jeden Fall auch, aber so Hausratsversicherung, ich glaube nicht.
1: Na gut, hätten wir das schon mal geklärt. Also außer im Geldbeutel lässt sie alles stehen und liegen. Was ist der teuerste Gegenstand bei dir zu Hause? Musst du nicht sagen, aber vielleicht ist es ja einfach nur, was weiß ich, Küchengerät oder ein Fernseher oder so.
0: Puh, das ist schwierig zu sagen. Ich habe halt für die wenigsten Dinge bei uns in der Wohnung bezahlt, weil das ja auch eher die Wohnung von meinem Freund ist.
1: Ach
0: aber ich
1: so.
0: Glaube, der Fernseher ist das teuerste.
1: Ja, was, der Fernseher?
0: Ja.
1: Oder sein Zocker-PC?
0: Nö, nee, der war recht günstig. Den haben wir zusammen gekauft. Den haben wir auf eBay gefunden.
1: Ah, zockst du auch?
0: Ja.
1: Was denn?
0: Also zocken kann man das nicht wirklich nennen. Einige würden jetzt sagen, ja, zocken, haha. Ich spiele halt sehr, sehr viel Minecraft.
1: Das wollte ich. Ich wollte immer mal einen Zugang dazu finden. Aber irgendwie, ich war immer zu geizig, mir das zu holen.
0: Das ist so schön.
1: Hab mir aber gerne mal, so manchmal gucke ich mir so Let's Plays an. Aber ich gucke die... Ich gucke die manchmal so zum Entspannen. Ich gucke einfach nur Leuten zu, wie sie da rumlaufen und mache irgendwas anderes dabei. Ja, räume die Wohnung auf oder so und denke mir so, ja, passiert was auf dem Fernseher.
0: Ja, aber ich finde es traumhaft. Aber ich verbinde damit halt auch meine ganze Kindheit sozusagen. Ich habe schon mit, ja, ab dem Zeitpunkt, wo ich halt Minecraft spielen durfte,

0: schon mit 6 habe ich schon so die ersten Male gespielt und dann ist das einfach so, also es wird für immer in meinem Kopf bleiben. Und ich werde, glaube ich, auch nie aufhören, komplett das zu spielen. Irgendwie werde ich immer mal wieder dran denken. Okay, dann gibt es noch so Sachen wie ab und zu mal auf der Nintendo Switch dann halt sowas wie Super Smash Bros. Und so, aber das sind so weniger aktive Sachen. Jetzt habe ich Just Dance neu für mich entdeckt.
1: Und? Erzähl.
0: Ja, also ich habe das angefangen mit meiner Nichte zu spielen, die war jetzt letztens zu Besuch, die ist 10 Jahre alt. Und ich dachte, komm, meine Mama und meine Schwester haben mir gesagt, die macht so wenig Sport, die will so wenig spazieren gehen, komm, mach mal irgendwas mit der. Und dann habe ich gedacht, komm, dann spielen wir halt eine Runde Just Dance. Und die hat mich ganz schön abgezockt. Ich bin anscheinend richtig kacke im Tanzen, sogar wenn es mir alles vorgemacht wird.
1: Gibt's doch gar
0: nicht. Aber es macht Spaß. Es macht Spaß.
1: Es macht definitiv Spaß. Ich bin froh, dass ich dabei nicht beobachtet werde. Aber ich habe es eine Zeit lang gemacht, um zusätzlich Kalorien zu verbrennen.
0: Ja, das ist bei mir auch jetzt so im Moment.
1: Es war, wie es ist. Es war wirklich, um Kalorien zu verbrennen. Und weil ich dachte, boah, ich habe keinen Bock auf Laufband. Ich habe jetzt auch keinen Bock, joggen zu gehen oder so. Ich will aber ein bisschen Kalorien verbrennen. Und dann mache ich jetzt einfach 20 Minuten lang tanzen. Und ich muss eh mal ein bisschen lockerer werden. Ich bin immer viel zu verkrampft. Ich bin nicht so, weißt du, ich habe wie so einen Stock im Allerwertesten.
0: Ja, aber ich muss sagen, da bin ich dann schon ein bisschen verkrampfter, wenn ich halt genau vorgemacht bekomme, was ich machen muss, als wenn ich halt einfach raven gehe.
1: Zieht dich doch keiner.
0: Ja, aber das ist es halt irgendwie. Ich bin trotzdem so verkrampft, weil ich muss es ja auch gut hinbekommen, um eine hohe Punktzahl zu erreichen. Und dann fühle ich mich so total verkrampft und ich kriege das überhaupt nicht gut hin. Am freisten fühle ich mich, wenn ich einfach auf einem Rave bin und da dann abzappeln kann wie sonst was. Und da interessiert es halt auch keinen. Vielleicht sieht dich jemand, aber es interessiert keinen, wie du zappelst. Ob du jetzt wie einen epileptischen Anfall hast oder ob du halt einfach nur ja tanzt wie... Weiß ich nicht, wie eine Ballerina. Das interessiert halt einfach keinen. Und das ist ein wunderschönes Gefühl. Da fühle ich mich wirklich frei in meinen Bewegungen.
1: Okay, hat auch seine Vorteile, das stimmt. Schön, ja. Anastasia, dann vielen Dank. Und dir einen schönen Abend und bis bald.
0: Dir auch einen schönen Abend. Ciao, ciao.
1: Mach's gut, ciao. Ja, hätte ich jetzt auch nicht gedacht, dass wir auf so ein Thema kommen, über ein brennendes Haus. So, jetzt dürfen wir mal in die nächste Leitung gehen. Und wen haben wir da in der nächsten Leitung? So, da haben wir Caro aus der Oberpfalz. Caro, grüß dich.
2: Ja, guten Morgen.
1: Moin, moin, schön, dass du da bist. Was bringst du mir für eine Zahl mit?
2: 3.333.
1: Das kann doch nicht so lange her sein, ne?
2: Nö, aber ich lebe gerne in der Gegenwart.
1: Das stimmt, jetzt musst du mir aber eine andere Zahl nennen, denn wir sind noch nicht in der Zukunft. Daher müsstest du noch 200 Folgen warten, bis wir, nee, 233 Folgen warten. Wir sind erst bei Folge 3100 aktuell, das ist die jetzige Folge. Das heißt, es müsste eine kleinere Zahl sein.
2: Dann nehmen wir die 2222.
1: 2222. War eine offene Runde. Du kannst dich jetzt entscheiden, ob du über ein Thema reden möchtest, was dich gerade interessiert, oder eine andere Zahl nennen. Entscheide dich. 3, 2,
2: Andere Zahl.
1: Welche Zahl?
2: 999.
1: Das hat es dir echt angetan, diese Zahlenwiederholung. Wir gucken mal. Brauche ich einen Moment, um da runter zu scrollen. Wo sind wir denn? So, die 999. So, wo haben wir sie denn? Die versteckt sich ganz schön gut.
2: Die mag nicht.
1: Nee, die, irgendwo ist sie, aber ich muss halt so weit jetzt zurück. Das hast mich jetzt ja, hin und her gescheucht.
2: Ja.
1: So, jetzt habe ich sie gleich. Also, wir sind bei der 700, bei der 800, bei der 900, bei der 999. Da ist sie doch. Ach schön, das war ein schönes Thema. Das müsste ich eigentlich mal wieder machen. Der 1. Juni 2017. Damals war mein Thema an einem Donnerstag und es hieß... Schöne Geschichten von Mama. Es war, glaube ich, weiß ich nicht, was der Anlass dafür war, aber damals wollte, also Muttertag kann es nicht gewesen sein, das ist ja eigentlich früher, das ist ja nicht im Juni. Und ja. Ging einfach nur um schöne Geschichten von Mama. Ich sehe auch gerade, ich hatte dann irgendwie noch ein paar Tage davor, hatte ich schöne Geschichten von Papa, schöne Geschichten von den Großeltern. Also eine Geschichte ein Erlebnis, das du quasi mit deiner Mama teilst und wo du sagst, ja, das ist eine schöne Geschichte, die kann ich euch mal erzählen.
2: Also ich finde es ganz bezaubernd, wenn meine Mama anfängt, meinen Mädels Geschichten über mich zu erzählen. Das ist dann so die Mischung zwischen, muss ich jetzt hier gerade anwesend sein, und ja, eigentlich, ja, genau so war es.
1: Irritiert? Was meinst du damit?
2: Naja, ich war in meiner Jugend, glaube ich, schon ganz schön hautigen. Und meine Mädels sind sehr verschieden. Ich sage immer so schön, die eine mussten bergauf bremsen, die anderen bergab schieben. Und wenn meine Mama dann auspackt mit Stories, was meine Kindheit und Jugend betrifft, ja, dann ist es halt wirklich so dieses gemischte Gefühl zwischen, ja, ein bisschen bin ich stolz drauf, weil ich habe damals schon genau gewusst, wo es lang geht und wo ich hin wollte oder gemeint habe, wo ich wissen würde, wo es lang gehen könnte. Und diesem, ja, völlige Selbst.
1: Also, wenn die Mama jetzt deinen Kindern Geschichten von dir erzählt, klingt die dann positiv? Oder sagt sie dann irgendwie, oh, wenn ihr wüsstet, was die Caro damals, eure Mama, was das für ein Mädel war. Und du denkst dir immer so, okay, erzähl denen das bloß nicht, sonst machen die das noch nach. Die nehme ich ja gar nicht mehr ernst.
2: Ja, beides. Also, okay. Ja, deshalb, ich bin so voll mit gemischten Gefühlen. Manchmal denke ich auch nur so, muss ich jetzt hier gerade dabei sein? Nee, ich gehe mal lieber. Lass die Oma das mal machen, die wird schon wissen, in welche Richtung sie das lenken möchte. So, eure Mama hat, dann zieh ich den Kopf ein und denkst nur so, ich gehe dann mal kurz.
1: Wissen deine Kinder inzwischen alles oder sagst du, boah, da gibt's Geschichten, da bin ich froh, dass sie bis heute noch nichts davon wissen?
2: Nein, dafür sind sie definitiv zu klein. Gott sei Dank.
1: Ja,
2: 8 und 11.
1: Ja gut, das sind sie ja wirklich noch klein. Okay, ich habe jetzt gedacht, du hättest schon große Kids. Ich dachte, die wären schon 20, Mitte 20 oder so.
2: Nein. Also ich klinge vielleicht älter, aber nein, so alt sind meine Kids noch nicht. Und ich denke halt auch, ja, lass ihnen einfach Zeit zum Wachsen und ja.
1: Aber trotzdem möchte ich dir die Frage stellen, gibt es eine Geschichte, bei der du sagst, das werden sie auch nie erfahren, weil das ist viel zu verrückt. Ich möchte auf gar keinen Fall, dass sie das erfahren. Auch wenn sie erwachsen sind, werde ich das niemals erzählen. Das ist mir viel zu unangenehm. Das nehme ich mit ins Grab.
2: Nein.
1: Oh.
2: Nein.
1: Keine Sünde, nichts Verrücktes gemacht.
2: Ich habe ganz viele Jugendsünden, aber wenn das Thema drauf kommen würde, dann würde ich nicht lügen.
1: Das finde ich.
2: Weißt du, also ich habe mit knappe 20 gemeint, ich muss als Go-Go-Girl auf einer Box in der Disco tanzen. Ja, das wünsche ich mir jetzt für meine Mädels tatsächlich nicht.
1: Okay.
2: Aber wenn die Sprache darauf käme, würde ich jetzt nicht lügen wollen.
1: Also, gut, aber du würdest es von dir aus nicht ansprechen, aber sollte man irgendwann mal dazu kommen, auf irgendeine Art und Weise, und die fragen, Mama, hast du sowas auch schon mal gemacht? Dann würdest du es nicht verneinen. Du würdest dann ehrlich sagen, genau, was du gemacht hast. Okay.
2: Würde ich sagen, ja, habe ich gemacht, habe ich gemeint, das war so wichtig und richtig für mich in dieser Zeit.
1: Caro, jetzt bin ich neugierig. Wie lange hast du das denn gemacht? Welchen Zeitraum?
2: 2 Jahre.
1: Wie oft? Einmal die Woche oder
2: jedes
1: wie oft?
2: Wochenende.
1: War
2: jedes immer, Wochenende.
1: Immer am Wochenende, okay. Hat man da gut verdient für? Was verdient man da so? War das noch D-Mark-Zeiten oder Euro schon?
2: Nee, das war noch D-Mark. Daniel, ich bin jetzt 46.
1: Was hat man denn damals so für so einen Auftritt da bekommen? für so Tanzen?
2: Oh, jetzt forderst du ja aber meine alten Gehirnzellen.
1: Ja, kannst du sagen, viel war es nicht. Was weiß ich, am Ende des Abends bin ich mit 50 Euro nach Hause. Oder vielleicht waren es auch 200,
2: nein,
1: vielleicht war es auch mehr.
2: Nein. Also es war quasi so ein Stundenlohn. Ich sage es mal, damals war es noch D-Mark. 10 Mark die Stunde, aber du hattest halt alle Getränke frei und ja, du warst halt in der VIP-Lounge und ja, war schon cool. Weißt du, also so, ich möchte es nicht missen. Ich möchte tatsächlich nichts von meiner Vergangenheit missen, aber oh, ob ich jetzt damit so hausieren gehen würde, gerade was meine Mädels angeht, ist eine andere Geschichte.
1: Ja gut, verstehe ich irgendwie. Gab's blöde Vorfälle? Gab's dumme Zwischenfälle? Oder war alles okay?
2: Nö, blöde nicht. Lustige.
1: Okay, gut.
2: Also ich hatte damals einen Kumpel, der nannte sich mit Spitznamen der Krieger. So nach dem Motto, den haut halt nix von der Socken. Und ja, irgendwann habe ich mir halt einen Jackie Cola mischen lassen, weil ich ja VIP war. Und dann haben die Barkeeper auch brav das gemacht, was ich ihnen gesagt habe. Und dann hat der Krieger mal gesagt, oh, ich brauche so was zu trinken. Und dann sage ich, ja, kannst von mir trinken. Und dann hat er nur das Gesicht verzogen und hat irgendwie gesagt so, oh Gott. Das geht gar nicht.
1: Also deine Mische war ihm zu heftig?
2: Ja.
1: Okay. Verstehe.
2: Aber das war halt Sturm und Drangzeit. Also würdest du mir heute die Mische hinstellen, wenn ich die tatsächlich schaffen würde, leer zu kriegen, würde ich umfallen. So vom Fleck weg. Also.
1: Aber stark genug quasi, um das Bad zu reinigen, so viel Alkohol, wie da drin war. Gut. Verstehe ich.
2: Ja, ja, es sieht aus und Bad ist cleaned.
1: Caro, danke dir fürs Mitmachen und dir einen schönen Abend. Pass auf dich auf.
2: Ich wünsche dir eine gute
1: Tschüss.
2: Nacht.
1: Ja, gut.
2: Dir auch,
1: ciao, ciao.
2: Daniel. Bis bald. Ciao.
1: So, anrufen dürft ihr auch vom Handy vom Festnetz. Bin auch mal gespannt, welche Nummer ihr wählt und welches Thema sich dahinter verbirgt. Jetzt geht's weiter zu Amy und Jan. Hallo, ihr beiden aus Mainz.
3: Nee, nur Jan heute. Hi.
1: Nur Jan heute. Wo hast du deine andere Hälfte gelassen?
3: Keine Ahnung. Das ist vorbei.
1: Wirklich? Oh, das tut mir leid. Ich wollte jetzt nicht ins Fettnäpfchen treten. Oh Mann.
3: Nee, alles gut. Ist passiert. Menschen aber, kommen zusammen, Menschen werden getrennt.
1: Aber wie geht's dir gerade?
3: Ja, man kämpft sich irgendwie durch.
1: Wann ist es passiert?
3: Ich gehöre jetzt zur einsamen Fraktion, zu den Leuten, die hier anrufen.
1: Nee, Quatsch, nein, bist du nicht einsam? Nee, das ist was anderes. Single sein heißt nicht einsam sein. Ja, wann
3: ja,
1: seit wann,
3: Jan? Jetzt gerade schon, aber...
1: Seit wann, Jan?
3: Seit wann? Seit eineinhalb Monaten, zwei.
1: So lang schon?
3: Ja, hab ja seitdem auch nicht mal angerufen.
1: Gut, da gehe ich ja nicht immer davon aus, dass ihr euch alle trennt oder so. Man hat ja auch noch ein anderes Leben. Gut, also ich habe ja, auf jeden Fall Ihren Namen rausgenommen, damit ich beim nächsten Mal nicht den gleichen Fehler mache. Aber
3: danke.
1: Im Bösen oder im Guten?
3: Ja, so ein Mittelding halt. Man versteht sich einfach nicht mehr und dann lässt man es sein. Keiner hat sich aber irgendwie ans Bein gepisst gegenseitig, aber man liebt sich auch einfach nicht mehr in dem Sinne.
1: Es tut mir so leid für dich, Jan. Schön, dass du aber anrufst. Ein bisschen Ablenkung können wir, glaube ich, heute alle gebrauchen. Gib mir eine Zahl und
3: genau.
1: Schau mal, wohin es bringt. Und ich bete, dass es kein Beziehungsthema ist. Gib mir eine Zahl.
3: 124.
1: 124? 124?
3: Ja.
1: So. Mal gucken. Wo sind die 124? 0124. So, hab sie gefunden. Ja, gut, wobei doch, es passt eigentlich auch ganz gut. Du kommst aus Mainz, aber es ist die falsche Jahreszeit. Es war der 7. Februar 2013, ein Donnerstag. Und ich wollte damals mit euch über das Thema reden, ich bin der größte Jeck. Ging um die Faschingszeit, die Karnevalzeit, die Fastnachtszeit. Und ich wollte einfach mal wissen, wer von euch ist da voll dabei, voll drin, liebt und lebt es. Und wer kann damit gar nichts anfangen? Und du bist Mainzer, das passt wunderbar. Ihr seid ja auch eine Hochburg. Und ich höre deinem Atem schon an, dass du damit nicht viel anfangen kannst.
3: Überhaupt nicht, null. Und das Thema mit Mainz ist auch abgeschlossen. Also ich wohne jetzt in Kaiserslautern.
1: Ah, okay.
3: In dem Sinne, aber ich habe auch mit Karneval noch nie irgendwas am Hut gehabt. Ich war noch nie auf irgendeiner Veranstaltung. Wenn irgendwie auf der Arbeit oder auf der Uni irgendwas angesprochen wurde, dann habe ich da einfach nur große Fragezeichen gehabt. Das war immer so ein Ding, das gab's, das hat man wahrgenommen, aber ich bin da nie irgendwie mitgegangen. Das habe ich einfach die Tradition da nicht verstanden. Und keine Ahnung, ich würde nicht sagen, dass ich ein lebensunfroher Mensch bin, aber ja, hat mich einfach nie gereizt, nie hingezogen und dementsprechend absolut gar keine Berührungspunkte zu.
1: Okay, verstehe. Mitgezogen bist du aber auch nie. Ausprobiert auch nicht. So, ach komm, ich ziehe mir mal heute so ein Pokémon-Overall an und gehe einfach als verrücktes Pikachu oder so. Gar nichts gemacht in der Richtung.
3: Nee, ich will jetzt auch nicht die Leute schlecht reden, die das machen, aber ich, also für mich wäre es unangenehm. Also keine Ahnung. Ich finde auch, ich hatte jetzt vor 2 Tagen hatte ich mir so eine JGA-Doku angeschaut, wo sich die Leute auch irgendwie als alles Mögliche verkleiden und hier lustig und besaufen und sonst irgendwas. Das ist einfach nicht meine Welt. Ich kann dem Ganzen nichts abgewinnen.
1: Naja, man muss ja beim Saufen nicht mitmachen. Und jetzt werden viele vielleicht sagen, ja, das gehört dazu. Ja, vielleicht, aber man muss ja trotzdem irgendwie es nicht übertreiben, weißt du? Also theoretisch kann man ja Spaß haben. Gibt auch viele, die zum Beispiel gar keinen Alkohol trinken und trotzdem Fastnacht feiern oder halt Junggesellenabschied oder sonst was. Es ist immer viel zu sehr irgendwie so bezogen auf Alkohol. Muss es nicht sein. Ich finde es auch schade, dass das für viele einfach nur ein Grund zum Saufen ist.
3: Ja. Ja, wie gesagt, ich habe dem Ganzen nie irgendwas abgewinnen können. Ich glaube auch im nüchternen Zustand, was wird mich denn daran reizen, wenn jeder um mich herum voll besoffen ist und da die lustigste Zeit seines Lebens hat und ich bin der alkohollose Mensch, der da irgendwie die ganze Zeit gesagt bekommt, ja, warum trinkst du nicht mit? Das kriege ich so oft schon genug gesagt.
1: Aber es gibt doch Menschen, die auch da hingehen und die nichts trinken. Warum dann nicht mit denen lieber abhängen? Oder sich Leute suchen, die halt Spaß haben können ohne Alkohol.
3: Und wie findet man denn Leute, die Spaß haben können ohne Alkohol? Also
1: Du bist einer davon.
3: Fast keine. Ey, ja, aber.
1: Wie alt bist du jetzt?
3: Der Einzige.
1: Wie alt bist du jetzt?
3: 26.
1: Du willst mir also sagen, dass uns jetzt gerade in diesem Moment keiner roundabout in deinem Alter, 3 Jahre plus minus, der oder die nicht gerne feiern geht ohne Alkohol oder vielleicht auch wirklich nur, hey, mir reicht ein Bier am Abend oder ein Glas Wein oder 2 von mir aus, aber that's it. Ich brauche jetzt nicht irgendwie am Ende einen Komatransporter.
3: Zeig mir irgendjemanden. Also ich persönlich kenne niemanden in den 26 Jahren, beziehungsweise in den letzten, 6, 7, 8 Jahren, wo ich draußen abends vielleicht mal irgendwo unterwegs bin. Also ich trinke schon seit 7 oder 8 Jahren auch generell kein Alkohol.
1: Sehr gut.
3: Und dementsprechend ist es einfach auch schwer. Teilweise auf der Arbeit wird bei mir auch an Wochenenden beziehungsweise am Freitag mal irgendwie was getrunken oder auch unter der Woche, wenn es da irgendwie drum geht, so ja, lass mal zusammen ein Bier trinken oder sonst irgendwas in der Mittagspause oder wenn man draußen was grillen sollte oder sonst irgendwas. Ich bin immer derjenige, der die dummen Sprüche abbekommt. So, ja, trinkst du wieder nichts, wegen deinem Sport, wegen das und das und das. Und dann kriegst du jedes Mal, wird auf dir rumgehackt. Das ist irgendwie so ein allgemeines Ding von so Alkoholgenießern.
1: Ich verstehe. Ja, krass. Du, dann sage ich erstmal vielen Dank für den Anruf. Ach doch, noch eine Frage habe ich noch. Wie sieht's aus bei Halloween? Kannst du mit Halloween was anfangen?
3: Ja, voll. Da ziehe ich mir gerne Maske an.
1: Wirklich
3: jetzt? Leider zu alt. Ja, safe.
1: Ich habe jetzt echt gedacht, komm, auf die Frage wird er mir jetzt auch mit Nein antworten. Ach, Halloween bist du dabei?
3: Nee, nee. Ja, klar.
1: Weil da auch Alkohol jetzt nicht so im Vordergrund steht, oder warum?
3: Genau, und es war einfach lustig gewesen. Damals läufst du halt da durch mit den Jungs oder mit der Freundin, verkleidest dich lustig, warst zwar ein bisschen zu alt, aber dich konnte keiner sehen, weil du eine Maske anhattest und dann hast du da die Süßigkeiten den Kindern weggeklaut und so. Das war schon eine lustige Zeit.
1: Okay, immerhin haben wir eine Kleinigkeit gefunden. Also Jan prinzipiell genau. Schon für Verkleidung, nur halt nicht in Kombi mit Alk. Danke dir, Jan. Schönen Abend.
3: Und bis bald. Wünsche dir ebenfalls.
1: Mach's gut. Tschüss.
3: Ciao.
1: So, anrufen dürft ihr vom Handy vom Festnetz. So, und es geht jetzt von Kaiserslautern in die nächste Leitung. Wohin? Und zwar haben wir hier wen aus der, mit der 7-4 am Ende. Wer denn da? Woher?
4: Ralf aus Zweibrücken.
1: Ralf aus Zweibrücken, den kenne ich doch.
4: Ja.
1: Ja.
4: Also ich habe gerade mal überlegt, was Thema, was vorhin dran gewesen war. Also wenn es brennt, meine Großmutter hat die Bibel von 1650 gerettet und das von der Firmengeschichte und noch ein paar Bilder. Sonst haben wir praktisch nichts. Also das, die ist ja 1958 gestorben und das Haus war ja dann im Zweiten Weltkrieg ausgebombt worden. Da war dann sogar der Kachelofen, war ja sogar dann das Email geschmolzen. Das ist nur zu erwähnen, was man dann praktisch dann rettet. Also sonst ist praktisch, haben wir praktisch dann nichts mehr von vor dem Krieg. Mhm. Ja.
1: Ich verstehe. Ja, Ralf, was für eine Zahl suchst du dir aus? Was hättest du gerne für eine Zahl?
4: 2150.
1: 2150. Klingt nach einem Geburtsdatum.
4: Hier ist immer ein bisschen abgebrochen. Das Telefon, das ist
1: Ein bisschen, hakt es auch, ja. So, ich habe es gefunden auf jeden Fall schon mal. Hier mein Roulette-Ton. So, die Kugel ist gelandet auf dem 16. Mai 2022. Mein Thema damals an diesem Montag lautete: Wozu fehlt dir aktuell zurzeit die Kraft? Wozu fehlt dir zurzeit die Kraft?
4: Also ziemlich für alles.
1: Sehr gut. Dann fangen wir doch mal an.
4: So, zum Beispiel höre ich normalerweise ja auch immer Ihre Sendung. Aber ich habe ja dadurch, dass ich ja vom Baum gestürzt bin, dann als immer so blöde Schmerzen, dann legt man sich als hin und so und dann wacht man irgendwann zu unmöglichen Zeiten als wieder auf und dann verpasst man meistens dann auch noch, die sind auf Hört und Schluss. Also ich habe auch im großen Garten und so, wo ich dann gar nicht mehr weiß, wie ich da mit allem richtig nachkommen soll. Jetzt am Samstag haben wir mal jemanden, der dann einen großen Kirschbaum fällt, einen Ast fällt, einen ganz dicken, der übers Haus drüber hängt. Jo, das war halt von einer auf die andere Woche ist dann das ganze Leben nicht mehr so, wie es gewesen war. Wissen Sie, wenn man da runtergefallen ist vom Baum. Jo, und dann habe ich noch Vorwürfe gemacht bekommen, da ich ja nur eine Woche im Krankenhaus war, dass es so schnell war. Aber da haben jetzt viele andere haben gesagt, nee, das liegt nicht da dran. Weil ich hatte einen Termin gehabt und habe dann gefragt, ob ich vorher operiert werden kann. Dann wurde mir gesagt, nee, es geht nicht. Und dann auf einmal war nebendran, wo operiert wurde, die Ärztin gewesen. Dann habe ich die angesprochen, hat sie, ja gut, am nächsten Tag können wir dann auch die zweite OP machen. Das größte Glück bei mir war ja im Prinzip, dass ich die Hüfte total kaputt hatte. Deswegen habe ich auch da Schmerzen und ich wäre ja aufgestanden, wenn ich nicht so extreme Schmerzen in der Hüfte gehabt hätte. Und dann später habe ich erfahren, wenn ich aufgestanden wäre, wäre ich praktisch querschnittsgelähmt gewesen, weil zwei Wirbel gebrochen waren. Und dann war auch halt mein Fehler gewesen, dadurch, dass ich dann immer gewartet hatte, vielleicht wird es noch besser mit den Rückenschmerzen. Und als die auch nicht besser wurden, habe ich gesagt, naja, dann sollen jetzt die zwei Eisen, also die zwei Wirbel, wo versteift wurden, die Eisen raus, dann wird es eventuell die Schmerzen besser werden. Habe ich auch gesagt, jetzt ist alles verwachsen, jetzt kann man da auch nichts mehr machen. Jo, und das ist also so ein Dilemma. Wissen Sie, ist man von einer auf die andere Woche, ist nichts mehr so, wie es gewesen war. Und dann hat man auch dann Ängste, wo man vorher nie hatte. Da fährt man mit dem Fahrrad und so. Man kann teilweise einen Berg nicht mehr rauf und muss dann schieben. Und dann macht man sich auch immer Gedanken, wie ist es, wo man früher niemals dran gedacht hat. Vorher hat man einfach so gelebt und so hat man immer, was kann denn jetzt noch passieren? Wissen Sie, das ist dann, das Leben ist komplett anders. Sachen, wo man vorher nie nachgedacht hat, gehen einem dann alles durch den Kopf. Ja.
1: Ja, verstehe schon, irgendwie kommen viele Sachen zusammen. Ne? Wo setzt du dann an und sagst, damit sollte ich vielleicht erstmal anfangen, das würde mir ein bisschen Druck rausnehmen, ein bisschen Abhilfe schaffen?
4: Schwer zu sagen, jo, ich, ach, was mal, ja, das ist schwierig zu sagen.
1: Weil ich merke wenn auch bei mir so ganz viele Sachen auf einmal zusammenkommen, dann fehlt mir manchmal so der Überblick, ne? Dann denke ich so, boah, ich weiß gerade gar nicht, womit ich anfangen soll. Ich nehme mir dann persönlich, ich habe mal das Buch gelesen, das hat mir so ein bisschen Inspiration gegeben, Eat That Frog, isst den Frosch. Das heißt, ich fange immer mit der Sache an, die mich die größte Überwindung kostet und die ich immer gerne als letztes mache, weil ich ja gar keinen Bock drauf habe. Die mache ich als erstes. Und danach wird es von Mal zu Mal leichter. Gut, es gibt Aufgaben, die kannst du vielleicht nicht alleine lösen. Da sagst du, es geht gerade gar nicht, ist zwar das größte Problem, aber dafür bräuchte ich jetzt. Ne? Aber es gibt Sachen, die schiebt man einfach vor sich auf und man weiß ganz genau, man macht gern die kleinen, leichten Sachen zuerst, die größte, schwierigste zum Schluss. Aber andersrum ist viel besser.
4: Also, das kann ich zum Beispiel, das Schwierigste kann ich überhaupt gar nicht mehr machen. Zum Beispiel unter dem riesigen Nussbaum, da ist eine etwa 4 Meter hohe Hütte, wo ich gebaut habe. Auf die habe ich dann noch eine 4 Meter Leiter draufgestellt, um an ziemlich den untersten Ast zu kommen. Dann habe ich dort an der Astgabel einen Balken hingelegt und nochmal die nächste 4 Meter Leiter drauf. Und von dort aus habe ich dann als noch Bretter genagelt für dann oben noch zu schneiden, damit der nicht, weil der macht ja Unmengen Schatten, der riesige Nussbaum. Da wachsen die anderen Sachen ja noch schlecht. Das ist Walnussbaum. Und hinten dran haben wir noch einen Haselnussbaum, der ist praktisch genauso groß. Da kam ich noch nie rauf. Also wenn man dann praktisch die kleinen Haselnussbäume so 20 Jahre lang hat wachsen lassen, dann denkt man auch, jetzt kommt man dann an die unteren Dinger dran, weil da bringt doch praktisch ein 10 Meter leider nichts, für darauf zu kommen. Und die machen also extrem viel Schatten. Und jetzt kann ich sowas praktisch gar nicht mehr machen. Und ich gehe jetzt noch öfter auf die Bäume, vielleicht so um die 7-8 Meter hoch, wo ich dann aber auch wirklich dann Angst habe. Weil ich bin ja nicht nur einmal, ich bin ja zigmal von den Bäumen runtergefallen, als nur 4 oder 5 Meter hoch. Einmal waren es auch mal so etwa 15 Meter. Damals hatte ich mal so Tannenbäume gegipfelt oben. Und dann bin ich wieder dabei, wo ich das mache. Und dann bricht der Ast, auf dem ich drauf stehe, ab und habe den Ast, den ich praktisch abgeschnitten habe, in der Hand. Und der hat mich dann extrem abgebremst und da kam ich dann praktisch mit dem Rücken und Kopf zuerst nach unten. Dann bin ich aber mit den Beinen, mit den Unterschenkeln, mit den Innenseite von den Schenkeln, bin ich dann praktisch auf am Rand vom Dach gelandet und unten drunter war dann also die Erde relativ weich. Da ist mir praktisch nichts passiert, außer halt, dass die Beine so aufgeschrampt waren. Ich war dann nicht mehr beim Arzt gewesen. Ich hatte dann zwar noch mehrere Jahre lang immer Knieschmerzen, aber das ging dann auch. Und dann bin ich auch öfter oben mal von den Bäumen runter.
1: Was machst du immer da oben? Warum springst du immer auf Bäumen rum, Ralf? Was machst du da?
4: Ja, das müssen Sie sich so vorstellen, dass die Bäume, die wachsen ja wie verrückt. Und dann hat man da ein paar Obstbäume, die kriegen kaum noch Licht und so.
1: Okay,
4: jetzt kann ich das ja praktisch, wenn man jetzt, wie gesagt, am Samstag kommt jemand und will da praktisch dann was abschneiden von dem einen Baum, wo man Angst haben, dass es aufs Haus drauf fällt. Und früher hat man da ja, das habe ich alles mit der Handsäge immer geschnitten, weil ich hatte immer Angst mit der Motorsäge. Ja, da hatte ich mir mal eine ganz teure, große gekauft, die haben sie mir leider geklaut. Die selbst konnte ich ja nie benutzen, aber der, wo sie mir verkauft hat, der hätte bei mir dann Sachen abgeschnitten. Da kenne ich noch ein paar andere, die dann auch was gemacht hätten, aber dann haben sie mir die leider geklaut. Das war eine ganz große gewesen und dann haben wir noch eine kleine, aber ich habe mich praktisch nie getraut. Da hatte ich einen guten Bekannten, der praktisch 2 Stunden gebraucht hat, in den Zug herzukommen. Der hat mit der Kleinen dann, als man dann was abgeschnitten, aber ich mache praktisch so gut wie es geht mit der Handsäge. Oder Bekannter, der auch nichts dafür haben will, macht auch mit der Handsäge, weil das Problem ist ja, wenn man, ich habe ja praktisch dann auch schon früher, bevor ich den Unfall hatte, auch schon riesen Angst gehabt mit der Motorsäge, dass man sich da irgendwie verletzen kann. Ich habe zwar die Hose da gekauft, wo, wenn das Sägeblatt reinkommt, dass einem nichts da passiert, aber da habe ich doch schon Bedenken. Da sitzt man lieber ein paar Stunden und sägt mit der Hand dann sowas Dickes durch.
1: Ralf, jetzt muss ich einen Punkt setzen, weil wir schon lange nicht mehr mit ihm über das Thema reden. Aber es war interessant, das mal so zu hören, warum du das machst. Jetzt verstehe ich es auf jeden Fall. Dann danke ich dir fürs Mitmachen und wünsche dir alles Gute. Schönen Abend, mach's gut.
4: Ihnen auch.
1: Ciao.
4: Ja, schönen
1: Tschüss.
4: Abend. Tschüss.
1: So, anrufen dürft ihr vom Handy vom Festnetz die Nummer zu mir ins Studio. So, wenn er mal dran. In der nächsten Leitung wartet wer mit der Endziffer 62. Hallo, wer da?
5: Hallo, der Benni.
1: Benni, grüß dich. Woher?
5: Ja, aus Speyer.
1: Aus Speyer, schön. Benni, reden wir das erste Mal?
5: Nein, ist aber schon länger her.
1: Ui, was war los? Hast du viel zu tun gehabt?
5: Ja, tatsächlich.
1: Kein passendes Thema gefunden?
5: Doch.
1: Doch? Aber gedacht, nee, ja. Heute nicht. Was nehmen wir denn für eine Zahl? Mal gucken, was für ein Thema wir erwischen.
5: 700.
1: Die 700 Blatt.
5: Jawohl.
1: Die 700 Blatt, da finde ich da überhaupt was?
5: Ich denke doch.
1: Ja, doch, finde ich. Ich dachte, das wäre auch so eine Jubiläumsfolge. Nee, war eine ganz normale Folge. Der 12. Februar 2016, Mittwoch. Nee, sorry, aha. 17. Februar. 17. Februar 2016, ein Mittwoch. Damals unser Thema, weglaufen. Wovor läufst du in deinem Leben weg?
5: Tauben.
1: Tauben?
5: Ja.
1: Das musst du mir
5: erklären. Geht gar nicht. Ja, das ist schon mal so eine vererbte Phobie.
1: Gegen Tauben?
5: Ja, tatsächlich.
1: Das ist jetzt dein Ernst? Also das machst du, das meinst du nicht? Das habe ich ja noch nie gehört.
5: Ja, das geht gar nicht. Also Tauben gehen gar nicht.
1: Was lösen die aus in dir?
5: Ja, das ist maximale Ekel, Unwohlsein, Beklemmung. Aber bei manchen ist es so mit Spinnen.
1: Ja, und, da gehöre ich zu.
5: Ah ja, tatsächlich. Bei mir ist es eben mit Tauben. Das geht gar nicht. Das ist maximal eklig, das Zeug.
1: Aber wenn ich dir jetzt einen Wellensittich zeigen würde, wäre das auch bei dir eklig?
5: Ja, das geht noch, aber das Ganze, es geht schon in die Richtung. Also das ganze, der ganze Vogelkram. So ein Piepmatz geht noch, aber.
1: Papagei auf der Hand?
5: Ja, brauche ich nicht.
1: Aber ich will einfach nur verstehen, was du daran, also ich weiß ja, was ich an der Spinne, ich finde die einfach gruselig, so 8 Beinchen und so weiter, dann diese Zacken da vorne und irgendwie, die sind so schnell und weiß ich nicht. Kannst ja auch nicht wirklich kuscheln mit. So, und bei einem Vogel, bei einer Taube jetzt, was, also ist es irgendwie so, dass du denkst, Straßentaube, denken viele Krankheit, denken viele Schmutz, denken viele, viele negative Dinge werden damit assoziiert, was ich übrigens schade finde. Das tut der Taube eigentlich wirklich Unrecht.
5: Klar in die Richtung. Unberechenbar, ja.
1: Und, unberechenbar?
5: Ja.
1: Reden wir vom Taubenschiss auf dem Auto oder von was reden wir?
5: Ah, nee, gut, das kann man abspülen. Aber einfach das Angeflattere. Das Rücksichtslose auch, ja, irgendwie, das Unberechenbare und es ist einfach unangenehm, ja, wirklich. Also komischerweise, das sind vielleicht auch die Energien, man sitzt im Straßencafé und dann, sie hätten Platz, um zu jedem zu gehen. Nein, sie kommen in meine Richtung, ja. Ja. Überall ist Platz und bei mir sammeln sie sich dann.
1: Ja, weil du wahrscheinlich gerade was am Essen bist.
5: Ja, nee, ich weiß, keine Ahnung. Anziehungskraft oder so. Das ist meine Dämonen, die ich überwinden muss.
1: Eine Taube. Okay. Ich glaube, egal, was ich dich jetzt frage zum Thema Tauben, du kannst damit überhaupt nichts anfangen, gehe ich mal von aus.
5: Nee, ist schwierig. Also ich werde jetzt die Tiere, ja, aber...
1: Hattest du mal in der Kindheit ein traumatisches Erlebnis mit einer Taube?
5: Ja, ich habe schon überlegt, vielleicht hat sich das über die Mutter projiziert. Da gab es so ein, zwei Sachen, das war bei ihr auch so ausgeprägt. Und ich glaube, dass ich das irgendwie übernommen habe. Ja, genau.
1: Okay.
5: Ich vermute, dass es so gelagert ist.
1: Gut. Dann danke ich dir vielmals, Benni. War interessant, habe ich noch nicht gehört. Ich lerne mal wieder was dazu.
5: Mal was Neues.
1: Ja, genau. Schönen Abend dir. Ja. Bis dann, mach's gut.
5: Tschüss.
1: So, jetzt gehen wir weiter. Wen haben wir in der nächsten Leitung? Ja, ich habe gerade überlegt, aber ich kann auch zum Beispiel Menschen, die rennen vor Katzen weg. Ich weiß aber, dass das Thema eigentlich, glaube ich, damals gar nicht in die Richtung ging, wovor rennst du weg in Bezug auf irgendwelche Tiere oder so, sondern es ging, glaube ich, so ein bisschen eher in die tiefere Ebene. Wovor rennst du weg in deinem Leben? Ne? Was vermeidest du quasi die ganze Zeit? Wovor rennst du weg? Aber gut, ist nicht schlimm. Darf jeder so auslegen, wie er möchte. Wir gehen in die nächste Leitung und da haben wir wen mit der Endziffer 98. Guten Abend, wer da, woher?
6: Hallo, wir sind Sophie und Carlotta aus Mainz.
1: Hallo ihr beiden, was macht ihr Schönes?
6: Wir chillen gerade im Auto.
1: Okay.
6: Und hören ein bisschen Big FM.
1: Schön. Und jetzt habt ihr gedacht, lass uns mal überraschen, was bei uns für eine Frage rauskommt.
7: Ja, ich
1: bin
7: Radio
1: auch voll gespannt.
6: Und jetzt haben wir es geschafft.
1: Ihr seid spontan genug. Euch kann nichts schockieren.
6: Auf jeden Fall.
1: Na, dann wartet
6: uns
1: mal
6: kann nichts schockieren.
1: Welche Zahl soll ich eingeben?
6: Ich bin mal gespannt. Wir halten uns fest.
1: Zwischen Thema 1 und Thema 3999, was nehmen wir?
6: Nur eine Zahl, such du aus. 371.
1: 371. Hatte jetzt keinen bestimmten Grund, ne? Einfach so.
6: Nee.
1: So, könnte ein Thema für euch sein. Vielleicht habt ihr was zu erzählen, vielleicht aber auch nicht. Klingt noch sehr jung. Aber ihr sitzt ja im Auto und das passt. Thema war damals, einem Freitag, der 12. September 2014. Liegt also schon lange zurück. Und das Thema damals war Fahrerflucht. Wart ihr selber schon mal fahrflüchtig oder habt ihr vielleicht selber schon mal erlebt, dass jemand Fahrerflucht begangen hat? Was fällt euch dazu ein?
6: Also ich tatsächlich nicht. Ich kenne jemanden, der Fahrerflucht begonnen hat. Er ist einfach rückwärts in ein Auto reingefahren und ist wieder weggefahren.
1: Beim Parken oder wie?
6: Ja, beim Ausparken besser gesagt. Ein bisschen zu schnell Gas gegeben. Da war eigentlich auch eine Kamera. Aber
1: woher weißt du das? Du saßt daneben.
6: Es wurde mir erzählt, es wurde mir berichtet von...
1: Ach so, nee, das
6: nee, nein, bekommen. Nein, das nein. Im Nachhinein bin ich berichtet. Nein, und nein, ich weiß, wie das Auto ist, deshalb. Also.
1: Und der hat sich damit, wie sagt man das hier, der hat damit geprahlt, dass er abgehauen ist. Ist doch überhaupt gar nicht cool.
6: Nee, nein, nicht so, aber ich war bei der Freundin dann gewesen, wo die Person in das Auto reingefahren ist, weil das war irgendwie Nachbar von der Freundin, wo die andere Person reingefahren ist. Und dann, hat es mir erzählt, als ich dort war. Das war schockierend interessant.
1: Und hast du dann gesagt, du, pass auf, ich weiß, wer dir da reingefahren ist?
6: Nein, oder? Die Person, die wusste, das war ein Nachbar von der Person, aber nicht, also, sagen wir jetzt mal, der Junge hieß Leon, der in das andere Auto reingefahren ist. Ja. Und der Leon war bei der Luise zu Hause. Und der Leon ist von der Luise bei der Nachbarin reingefahren.
1: Ja, aber der hat das nicht gemeldet, der ist ja abgehauen.
6: Nee, genau, aber ich glaube, die Luise hat es auch nicht der Nachbarin gesagt.
1: Hat sie nicht, kam nie
6: so
1: raus.
6: So habe ich es verstanden.
1: Es kam nie raus. Findet ihr das?
6: Ich glaube nicht, also die meinten, man hätte nichts gesehen.
1: Findet ihr es nachvollziehbar oder sagt ihr, nee, dafür hat man ja eigentlich eine Versicherung? Ich meine, klar, die Versicherung wird hochgestuft und so weiter, man zahlt mehr Geld.
6: Ja, ich glaube, ich würde trotzdem Bescheid sagen.
1: Ich glaube.
6: Also ich habe die Polizei gerufen. Nein, ich habe damals die Polizei gerufen. Aber es war auch nichts am Auto, aber ich habe trotzdem die Polizei gerufen.
1: Warum?
8: Ja, ich würde auch die Polizei rufen. Ich würde entweder, wenn ich weiß, wem das Auto gehört, dann würde ich auf jeden Fall gucken, dass ich die Person irgendwie auffinde. Und
6: am Ende sind da Kameras oder so. Dann hat man halt so einfach, kann man es einfach auch direkt klären.
1: Das stimmt.
8: Immer ehrlich sein.
6: Ja.
1: Ich muss wirklich sagen, ich bin auch überrascht, wie das. Ich bin vor einem Jahr oder so morgens ans Auto und hatte hinten einen ganz großen, dicken Kratzer. Und vorne, erstmal bin ich vorne, habe ich einen Zettel gehabt in der Windschutzscheibe. Und dann dachte ich mir so, wieso habe ich einen Zettel hier in der Windschutzscheibe? Und das war irgendwie so, ja, ich bin ihn reingefahren. Bitte rufen Sie mich an, dann klären wir das alles mit der Versicherung. Hat auch übrigens alles funktioniert, um es abzukürzen. Aber ich habe es erstmal gar nicht gecheckt, bin dann ans Auto und dachte mir, ach du meine Güte, krass, hier ist ja wirklich ein dicker Kratzer drin. Und ich fand das so ehrlich und so schön, dass es da überhaupt noch so Menschen gibt, die das einfach so machen. Die einfach, weißt du, viele hätten gesagt so, egal.
8: Ja, voll.
1: Fand ich wirklich stark, muss ich wirklich
8: aber
1: sagen.
8: Aber das ist, finde ich, eigentlich selbstverständlich. Ich denke auch,
1: die Moral und die Ethik, die man damit sich führt. Ja, eigentlich schon, aber ja, viele haben dann keinen Bock.
8: Weil es ist ja nicht moralisch vertretbar.
1: Nee, eben. Finde ich auch.
8: Ja, aber das ist ja nicht in Ordnung, wenn man da keinen Bock hat. Also man muss sich ja, wenn man ein Problem erschafft, sich damit auseinandersetzen und es lösen.
1: Wie seid denn ihr so unterwegs? Seid ihr schnell unterwegs oder sagt ihr, nee, immer schön gemütlich gucken, Abstand halten oder weiß ich nicht, wie würdet ihr euch als Fahrer
8: also,
1: beschreiben?
8: Ich sag, man kann mal schon mal schneller unterwegs sein. Mal so, aber ich würde sagen, wir sind schon beide sehr vorausschauende Fahrer.
7: Ja.
1: Ja. Seid ihr noch in der Probezeit oder schon beide raus?
8: Okay. Noch in der Probezeit.
1: Ui. Aber glaubt ihr, werdet nach der Probezeit genauso fahren oder glaubt ihr, werdet euch dann verändern?
8: Ja, ich vertraue schon auf die Blitzer-App. Also ich glaube, ich werde genauso fahren. ich werde auch.
1: Ich vertraue schon auf die Blitzer-App. Die man ja eigentlich gar nicht benutzen darf, aber trotzdem hat sie eigentlich gefühlt jeder auf dem Handy. Ja.
8: Das glaube ich nämlich auch.
1: Das ist schon irgendwie.
8: Jetzt sind sie mal ehrlich, sie haben die bestimmt auch.
1: Ich? Wie kommst du denn darauf?
8: Mhm.
1: Glaubst du, dass ich mir sowas auf mein Handy mache?
8: Ja.
1: Glaubst du wirklich, dass ich mir sowas auf mein Handy
8: Fall.
1: Mache?
8: Auf jeden Fall.
1: Glaubst du?
8: Aufs geheime Handy.
1: Ich habe gehört, es gibt Autos, da ist das sogar schon vorinstalliert. Habe ich nur gehört.
8: Ah, okay.
1: Deswegen
8: Mensch,
1: frage ich, ob ihr davon schon mal gehört habt. Sophie und Charlotte, hat mich sehr gefreut. Ich wünsche euch einen schönen Abend und hat Spaß
8: uns
1: gemacht.
8: Uns noch viel mehr. Ja.
1: Bis bald.
8: Können wir auch nochmal eine Runde reinkommen?
1: Bitte?
8: Ja, habt ihr nicht.
1: Ja, natürlich dürft ihr. Ihr dürft jeden Abend gerne dazukommen in die Runde. Auf jeden Fall. Jetzt gehen wir in die nächste Leitung und mal gucken, wer da dazukommt. Da kommt jemand dazu mit der Endziffer 14. Hallo, wer da, woher?
9: Sonja Salzgeber, hallo.
1: Sonja, woher bist du nochmal?
9: Ja, aus Bad Schönborn. Wir haben schon mal mehr.
1: Ich wollte gerade sagen, die Stimme kam mir irgendwie auch so bekannt vor. Ich habe das Gefühl, ich kenne inzwischen so gut wie alle Bundesländer, in denen wir senden, per Stimme.
9: Ehrlich?
1: Vielleicht gehe ich auch zu Wetten, dass. Vielleicht laden mich Tom und Bill ein. Mal gucken.
9: Also gut.
1: Sonja, was nehmen wir für eine Zahl? Wir haben noch 3 Minütchen. Ja, müssen wir uns beeilen?
9: Ja, ich beeile mich. 177.
1: Die 177. Ja, hat die eine Bedeutung für dich?
9: Ja, ich habe am 17.07. Geburtstag und der ist heute.
1: Dann alles Gute.
9: Ja.
1: Happy
9: danke.
1: Birthday.
9: Danke.
1: Oh Gott, und da hast du auch noch so ein Thema gewählt. Ach du meine Güte. Na, das kann jetzt lustig werden.
9: Warum?
1: Naja, ich lese es dir jetzt vor. Du hast es dir ja nicht ausgesucht, aber es steckt hinter der Zahl. 27.06.2013, ein Mittwoch war das und das Thema hieß, habt ihr von euch intime Aufnahmen?
9: Oh.
1: Gibt es Bilder, auf denen du nackig bist? Oder sagst
9: nein.
1: du, sowas hab ich nicht?
9: Nein.
1: Gab es schon mal solche Bilder und du hast sie gelöscht oder verbrannt?
9: Nein.
1: Wirklich nicht?
9: Nein, Mann, weiß ich mal, dass ich bin. Ich kenne deine Mutti sein.
1: Ja, aber meine Eltern, die haben auch mit der Polaroid Experimente gemacht.
9: Nein. Also ich habe da ganz andere Interesse. Ich fotografiere beim Sohn, LKW mit Hänger und bei Tieren. Zum Beispiel mit der Taube. Ich züchte Taube, ne? Was ich ein Problem mit Aua ist, also das ist für mich das Schlimmste, was mir passieren kann. Ich renne jeden Tag ums komplette Grundstück rum mit der Ameise, Spritzdosen verjagt die oder vernichtet die, weil die mal bei uns im Haus hin waren. Hier habe ich sich im Bad, im Türraum eigentlich gehabt, habe die auch nicht neu gebaut und meine Mutter lebte nicht mehr, habe mal im ganzen Flur die Sockelleiste rausrupfen müssen, im Bad, den Türraum bis auf die Bettung und habe ein Vierteljahr fast, ja, gut 4 Monate warten müssen, bis das Ding erledigt war.
1: Okay, verstehe.
9: Deswegen kämpfe ich, weil das ist ein älteres Haus und die Tiere sind halt doch nicht so dicht. Und dann sause ich da jeden Tag aus rum mit Essigwasser normal. Und wenn es halt zu alt wird, dann komme ich halt mit dem Adapter rennen. Das kostet 12 Euro so eine Flasche übers Internet.
1: Jetzt hast du geschickt aber das Thema umgelenkt. Aber gut, ja, bleiben wir dabei. Also, die Taubenvertreiberin kann man sagen, Sonja.
9: Nee, Ameise.
1: Ach so, Ameisenvertreiberin.
9: Ich züchte, ich habe das selber
1: Taube. Tauben züchten, Ameisen vertreiben, na gut.
9: Ja, gut.
1: Aber das ist schön. Also, es gibt keine Fotos, du wirst auch keine machen, brauchst du nicht.
9: Nein.
1: Das Nackigste, was es gibt, ist vielleicht ein Urlaubsbild am Meer im Bikini, mehr nicht.
9: Ja, das ist auch schon eine Weile her.
1: Das ist auch schon eine Weile her. Naja, wenigstens ist es ein bisschen ehrlich. Ja, da muss man ja auch schätzen heutzutage. Sonja, hat mir Spaß gemacht. Sendung ist vorbei. Ich wünsche dir einen schönen Abend.
9: Bis morgen. Dann schönen Abend noch und gute Nacht.
1: Ja, tschüss. Euch da draußen, vielen Dank fürs Zuhören, fürs Mailschreiben, fürs Posten, fürs Mitmachen. Danke für alle, an alle, die jetzt nicht durchgekommen sind, die aber so geduldig waren. Ich würde mich freuen, wenn ihr am Montag anruft und dann können wir vielleicht in der offenen Runde miteinander quatschen. Euch da draußen, ja, vielen Dank fürs Zuhören, fürs Mailschreiben, fürs Posten. Das war's für heute. Wenn ihr Themenvorschläge für die kommende Woche habt oder kommenden Wochen, her damit. Bin immer neugierig und erfreut, wenn da auch Sachen von euch kommen. Per Instagram, per Facebook, per Mail oder in die WhatsApp-Gruppe. Könnt ihr auch ganz gerne machen. Bis dahin, bleibt gesund und passt auf euch auf. Macht's gut. Ciao, ciao.
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1: Und wen haben wir heute?
3: Einen wunderschönen guten Tag. Hier ist der Tobias.
1: Ich habe gehört, du willst mich fertig machen.
3: Ich will es mal probieren. Bier ist mein Lieblingswasser. Also ich habe mir das Thema Bier ausgesucht.
1: Geil. Also machen wir jetzt ein Bierquiz.
3: Ja.
1: Ja gut, passt ja auch ein bisschen zum Wochenende. Da kann man sich ja mal das ein oder andere Bier gönnen.
3: Ja, ich denke auch.
1: So.
2: Wir spielen wieder alle gegen Rolf. Ihr tretet in eurem Spezialgebiet gegen Rolf an. Drei Fragen, drei Antwortmöglichkeiten. Rolf immer zuerst antworten.
1: Ja.
2: Danach der Experte. Und zu gewinnen gibt es Big FM Socken.
1: Hey.
3: Sehr gut.
2: Frage Nummer 1. In Deutschland gibt es ein Gebot für das Brauen von Bier. Wie heißt dieses? A. Badisches Reinheitsgebot. B. Bayerisches Reinheitsgebot. Oder C. Kölsches Reinheitsgebot.
1: Also es gibt ein Bundesland, das hat ja, also das glaubt zumindest Bier erfunden zu haben. Und das ist Bayern, deshalb würde ich sagen, das bayerische Reinheitsgebot.
2: Tobias?
3: Ich sag dasselbe.
2: Und das ist richtig!
1: Hey. Guck mal, obwohl ich gar keine Biertrinkerin bin, sondern eher die Weintrinkerin. Aber ist gut.
2: Sehr gut. 1-1 steht es an dieser Stelle.
1: Ja.
2: Frage Nummer 2. Welches Land trinkt pro Kopf am meisten Bier?
1: Oh.
2: Ist es A. Tschechien? B. Deutschland oder C. Polen?
1: Boah. weil ich weiß, die Polen sind glaube ich eher dem Wodka so ein bisschen eher, aber bei Tschechien und Deutschland, ja, keine Ahnung. Ich sag Deutschland.
2: Tobias?
3: Meine Antwort ist Tschechien.
2: Und das ist richtig, Tobias.
1: Ah, krass.
3: Sehr schön.
1: Krass. 2-1.
2: Sehr gut.
1: Geil.
2: 2-1. Frage Nummer 3. Wie viele Brauereien dürfen offiziell Bier auf dem Oktoberfest ausschenken? A. 6, B. 12 oder C. 18?
1: Boah. Ich habe die Reportage gesehen zum Thema, wie das Oktoberfest entstand. Unglaublich spannend. Übrigens kann man sich mal reinfahren. Da gibt es auch eine Serie zu. Da waren es, glaube ich, damals 2. Aber das ist ja auch schon Ewigkeiten her. 6 war eine Antwort?
2: 6, 12 oder 18?
1: Ich würde 6 sagen.
2: Tobias?
3: Ich würde dasselbe sagen, weil da bin ich sogar wirklich überfragt.
2: Und das ist richtig!
1: Noch einen Punkt geholt. Aber trotzdem, du bekommst die Big FM-Socken.
3: Ja, sehr gut.
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0: Und damit herzlich willkommen zu diesem Montagmorgen. Hier ist Deutschlands bigste Morning Show Big FM mit der neuen Frau hier in der Show, Büschra.
1: Guten Morgen.
0: Und ich bin Rolf. Guten Morgen. So, Freunde, heute wird ein ganz wilder Tag. Oh, es wird heute noch um Haare gehen, vor allen Dingen Haare auf Büschras Kopf. Da kommen wir aber gleich erstmal zu. Vorher noch, wie war das Wochenende?
1: Das Wochenende war wild, aber Sonntag war entspannt.
0: Ja?
1: Samstag wild, Sonntag Entspannung.
0: Ich habe, glaube ich, seit Wochen das allererste Mal entspannt an einem Sonntag auf der Couch gehockt, ohne jetzt irgendwie wahnsinnig ins Schwitzen zu kommen.
1: Hey.
0: Freunde, also, ich hoffe, ihr hattet auch ein entspanntes Wochenende.
1: Ja.
0: Wir versuchen damit irgendwie durch diesen Tag durchzukommen, aber das kriegen wir schon irgendwie hin. Beautiful People, David Guetta und Sia jetzt. Und außerdem gleich noch wunderschöne andere Songs. Lasst euch einfach überraschen. Wird gut, versprochen.

0: Ellie Goulding und der Black Prada Dress. Big FM ist hier in Deutschlands Bigster Morning Show. Büschra ist für euch am Start.
1: Guten Morgen.
0: Und ich bin Rolf. Guten Morgen. So, Freunde, das wird heute eine ganz wilde Geschichte für Büschra. Ja. Denn in der Probezeit Extreme wollen wir hier rausfinden, ist die Frau denn genauso wahnsinnig wie ihr, weil ihr schon wilde Sachen gemacht habt. Unter anderem hat jemand aus der Community sich eine Glatze rasieren lassen für Tickets. Und die Frage ist, lässt Büschra sich auch eine Glatze rasieren?
1: Das ist die Frage, die kriegst du jetzt noch nicht beantwortet.
0: Ja, gibt es schon irgendwelche Ideen? Wie war das Wochenende? In welcher Gedankenwelt warst du zu Hause?
1: Also, es haben wirklich alle Freunde, die ich habe, das sind ungefähr zwei, haben angerufen.
0: Witzig.
1: Und gesagt, das machst du auf gar keinen Fall.
0: Ja.
1: Hat schon was mit mir gemacht, auch die Meinung anderer. Ich kann das ja nicht wegignorieren, aber ich habe ja auch eine eigene Meinung.
0: Mhm.
1: Mehr dazu.
0: Ja, richtig so. Um 7 nach 7 hier in Deutschlands Bigster Morning Show. Habt am Wochenende auch ordentlich diskutiert auf den Socials. Mal gucken,

0: Romina aus Ulm.
1: Ja, guten Morgen.
0: Morgen.
2: Und Philipp aus Nürtingen.
3: Na, guten Morgen.
0: Ha, guten Morgen.
2: Morgen.
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0: Und rein geht's in die neue Woche. Es ist Montag, 5.55 Uhr und Jana ist bei uns in den News.
2: Guten Morgen.
0: Hey. So, schön, dass ihr alle mit am Start seid. Ja. Und natürlich starten wir in den Tag rein mit eurem 6 Uhr Song. Geht um einen Song, wo ihr sagt, den brauchen wir, um gut in den Tag reinzukommen.
2: Ja.
0: So, 08900901.
5: Guten Morgen. Ich wünsche mir den Song Kylian Mbappé Diktator Anthem.
0: Okay. Alles klar. Dann hören wir jetzt diesen Song. Ihr könnt ihn natürlich jederzeit abbrechen unter der 08900901, indem ihr anruft. Ich kenne den Song nicht. Ich habe keine Ahnung. Mal gucken, was jetzt

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1: Hier ist Big FM, ich bin Rolf, schönen guten Morgen, wer bist du und was machen wir?
2: Guten Morgen, Rolf, brich den Song ab.
1: Okay, alles klar, haben wir gemacht. Wie heißt du denn?
2: Fatima.
1: Fatima, okay. Das war ein bisschen wild, ne? Das war jetzt eine wilde Geschichte.
2: Ja.
1: Gut, dann bleibst du noch ganz kurz dran, kannst dir dann den 6 Uhr Song für morgen wünschen. Mach dir einen großartigen Montag, gell?
2: Danke, ciao.
1: Jo, ciao. Und rüber geht's zu Jana in die News. Was trendet auf den Socials?
3: Eine neue Challenge lud gerade TikTok und die heißt Spider-Man. Es geht darum, diese komische Rückwärtspose zu machen, bei der man sich so selbst überschlägt, aber ganz langsam und dann mit den Füßen an der Wand landet.
1: Ach so.
3: Wie auch immer, voll viele probieren es aus und ich sag mal so, bei den meisten Leuten klappt es nicht.
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3: Gar nicht.
1: Okay, was ist heute Morgen denn sonst noch für uns wichtig?
3: Das hat geklappt auf jeden Fall. Spanien ist Fußball-Weltmeister.
2: Yeah.
3: Sie setzen sich im Finale mit 1:0, nur in Anführungsstrichen, was wirklich krass ist in so einem Spiel, gegen den Titelverteidiger Argentinien durch. Das Siegtor fiel in der Verlängerung, also in der 106. Minute. Nach dem Abpfiff kam es zu nicht so schönen Szenen. Argentiniens Leandro Paredes griff Spaniens Gavi bei einer Rangelei am Leibchen, traf ihn mit der Hand im Gesicht und schubste ihn zu Boden.
1: Oh.
3: Paredes war bereits während des Spiels mit einer gelben Karte vorbelastet und stand kurz vor einem Platzverweis. Was aber viel krasser ist, der gleiche Spieler hat auch Spaniens Spieler García gewürgt. Und ich habe das Video gesehen, es ist wirklich komplett eskaliert nach dem Spiel. Sehr schade, muss man sagen, weil, warum auch immer, man muss auch sagen, beide Seiten sprechen ja Spanisch und vielleicht gab es da doch den einen oder anderen Kommentar, keine Ahnung. Was ist noch passiert? Bei der anschließenden Siegerehrung wurden US-Präsident Donald Trump und FIFA-Chef Gianni Infantino von großen Teilen des Publikums komplett ausgebuht und ausgepfiffen. Beide übergaben ja den WM-Pokal an Spaniens Kapitän Rodri. Trump verteilte außerdem auch die Medaillen an das spanische und das argentinische Team und stellte sich dann noch mit aufs Siegerfoto. In der Union soll jetzt schnell geklärt werden, wer auf den zurücktretenden Fraktionschef Spahn folgt. CDU-Präsidium und Fraktionsvorstand beraten dazu heute über das weitere Vorgehen. Kanzler Merz will sich mit CSU-Chef Söder noch abstimmen und bald einen Nachfolger vorschlagen. Auch einen Kabinettsumbau schließt er jetzt nicht aus. Zugleich kritisierte Merz Spahn dafür, Partei und Fraktion erst zu spät darüber informiert zu haben, dass er eine Leihmutterschaft in Betracht zieht oder durchgeführt hat.
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3: Elektroautos sind in den vergangenen 5 Jahren spürbar günstiger geworden. Zwischen 2020 und 2025 gingen die inflationsbereinigten Listenpreise laut einer Untersuchung des Fraunhofer Instituts für System- und Innovationsforschung und des International Council on Clean Transportation um 18% zurück. Experten gehen auch davon aus, dass es noch günstiger wird. Sie sagen, bis 2030 könnten sie genauso viel kosten wie vergleichbare Verbrenner.
1: Und aktuell ist für euch auch nochmal in der knappen halben Stunde
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6: In Deutschland startet der Montag freundlich und trocken. Im Süden gibt es viel Sonne mit Temperaturen bis 22 Grad. Perfekt für draußen. Im Norden und Westen zieht mäßiger Regen durch. Dazu weht ein frischer Nordwestwind. Am Abend kühlt es sich auf 16 bis 18 Grad ab. Morgen beginnt der Tag mit Nebel, bevor es sich aufhält. Die Temperaturen steigen dabei auf 21 Grad. Aktuelle Werte: Leipzig am Augustusplatz 13 Grad, Kiel an der Kieler Förde 13 Grad, Essen an der Zeche Zollverein 15 Grad.
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6: Jetzt der Blick auf die Straßen. A3. Köln Richtung Oberhausen staut es sich zwischen Solingen und Mettmann auf 2 Kilometern mit mindestens 56 Minuten Zeitverlust. A4 Erfurt. Richtung Chemnitz steht der Verkehr zwischen Weimar und Magdala auf 3 Kilometern mit mindestens 22 Minuten Verzögerung. A6 Pilsen. Richtung Nürnberg stockt der Verkehr auf 2 Kilometern zwischen Grenzübergang, Waidhausautobahn und Bleistein mit 11 Minuten mehr Zeit. Gute Fahrt.

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0: Wen haben wir denn heute Morgen?
3: Hi, hier ist Steffi.
0: Ich habe gehört, du willst mich fertig machen.
3: Ja, ich werde es versuchen auf jeden Fall. Ich gebe mein Bestes.
0: Du gibst dein Bestes, sehr geil. Welches Spezialwissensgebiet, welche Kategorie hast du dir denn ausgesucht?
3: Ich habe mir das Thema Pflanzen ausgesucht.
0: Oh, scheiße. Fuck.
2: Sein Gesicht gerade sagt, ich habe absolut keinen Plan.
0: Nee, null. Also das ist ganz, ich habe keine Pflanzen zu Hause, kein einziges Blümchen, weil bei mir selbst Kakteen eingehen. Dementsprechend,
3: oh, wow.
0: Ja. Ich hab keinen grünen, ich habe einen schwarzen Daumen, glaube ich.
2: Verschimmelt.
3: Dann habe ich ja vielleicht gute Chancen.
0: Ja, vielleicht.
2: Ihr zockt gegen Rolf in einem Quiz eurer Wahl. Es gibt gleich 3 Fragen und 3 Antwortmöglichkeiten. Rolf antwortet immer zuerst und danach die Expertin. Es gibt Big FM Socken zu gewinnen.
3: Yes.
2: Frage Nummer 1. Welche der Pflanzen ist fleischfressend? A. Monstera, B. Sonnentau, C. Mimosen.
0: Oh. Ich würde jetzt sagen, eine fleischfressende Pflanze.
4: Das wäre doch die Antwort.
2: Nein.
0: Also, was weiß ich? Monstera, das weiß ich aber nur wegen meinem besten Freund, weil der so auf Blumen steht. Ich weiß, dass Monstera so eine Innenpflanze gerade ist, weil irgendwie jeder so eine Monstera zu Hause irgendwie stehen haben will. Und das ist keine fleischfressende Pflanze. So, dann haben wir noch Mimosa und...
2: Sonnentau.
0: Ich nehme mal Mimosen, weil das klingt irgendwie so lustig.
2: Steffi?
3: Ich sage, es ist der Sonnentau.
2: Und das ist richtig! Sehr gut. Und damit steht es 1:0 für Steffi.

0: Farben haben, mhm, was sie so besonders macht. Okay.
1: Können sich selbst fortbewegen?
0: Keine Ahnung.
2: Sag halt.
0: Ich sag, sie leuchten, weil es zu weird ist.
2: Mhm, Steffi?
3: Ja, ich muss an der Stelle auch raten. Ich sage, sie bewegen sich fort.
2: Beides falsch, es ist B. Sie können schreien. Das ist auch irgendwie wild,
0: was,
2: ne?
0: Was ist das denn?
2: Ja, die können nämlich nach Trockenstress oder nach Verletzungen können die Ultraschallgeräusche aussenden.
0: What the hell? Ja.
2: Und das nennt man dann quasi schreien. Das ist das Schreien.
0: Das können Tomaten.
2: Das
0: ist ja Wahnsinn.
2: Das kann die Tomatenpflanze, ja.
0: Haben wir wieder was gelernt. Guck mal, so mal einer sagt mir mal Bildungsradio. Und bitte, weiter geht's.
2: Immer noch 1-0 ja, für Steffi. Frage Nummer 3. Wie hoch kann eine Hanfpflanze unter guten Bedingungen maximal werden? A. 0,5 Meter, B. 2 Meter, C. 3 Meter.
0: C.
2: Das ging schnell.
0: Ja.
2: Steffi?
3: Ich sag auch C.
2: Das ist richtig!
0: Ja!
2: Und damit...
0: Ja.
2: Steht es 2-1 für Steffi. Steffi, du hast die Big FM-Socken gewonnen.
3: Yeah!
4: Hey. 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

0: Yearbox und Graceland. Big FM ist hier. Deutschlands Big Morning Show. Wir sind in knapp 20 Sekunden wieder für euch am Start.
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0: Und André an der 08900901, du hast was auf den Straßen gesehen.
2: A3 fährt Richtung Oberhausen hinter dem Kreuz Hilden.
0: Ja.
2: Schwerer Verkehrsunfall, Vollsperrung. Bitte auf der Gegenspur nicht in den Unfall reinschauen. Das muss nicht sein, da gibt es schon fast Folgeunfälle.
0: Okay, André, vielen Dank für deine Meldung. Ein Update von den Straßen für euch nochmal innerhalb der nächsten 15 Minuten.
3: Und Fabi ist übrigens auch da. Guten Morgen.
4: Hey. Ja, schönen Wochenstart miteinander. Servus.
0: Ja, und was hat Fabi wohl als Thema richtig?
3: Ja.
0: Machen wir um 6.35 Uhr in What the Fabi Daily. Das hier Calvin Harris zusammen mit Jesse Race. Ocean gleich. Und Sane mit Side Effects auch noch innerhalb der nächsten 20 Minuten hier in der Show.
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0: Wochenende gerade auf dem Tomorrowland, Mr. Calvin Harris. Wir waren übrigens auch für euch da.
1: Yes.
0: Wenn ihr euch das nochmal anschauen wollt, Big FM bei Instagram, klickt euch mal rein in die Stories. Jetzt 6.26 Uhr. Jana, was trendet heute Morgen auf den Socials?
2: Auf TikTok gehen gerade Videos zum Bad Bunny Konzert in Mailand viral. Es war nämlich krank schlimmer Hagel, dass 80.000 Fans komplett evakuiert werden mussten.
0: Wow.
2: In Videos mit Millionen Views sind die Leute klitschnass. Es scheint komplett mit Ultra gewesen zu sein. Walnussgröße hatten die Hagel.
1: Oh, wow.
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0: Und was ist heute Morgen sonst noch für uns wichtig?
2: Fußball-Weltmeister ist Spanien geworden. Die haben sich im Finale mit 1:0 gegen Titelverteidiger Argentinien durchgesetzt. Das Siegtor fiel in der Verlängerung, so 106. Minute war das. Und jetzt kommen wir zu den wichtigen Themen, denn tatsächlich ist es so, dass es ein bisschen eskaliert ist.
0: Mhm.
2: Am Ende noch haben sich ein paar Spanien-Spieler, ich sag mal so, in die Haare bekommen. Da wurde am Leibchen gezerrt, es wurde zu Boden geschmissen.
0: Hi.
2: Ein Spieler wurde auch gewürgt von einem argentinischen Spieler, der auch schon vorher gelb gesehen hatte, also kurz vom Platzverweis stand. Aber was auch noch passiert ist tatsächlich, und zwar wurden Trump und Infantino ziemlich ausgebuht, als sie dann am Ende das ganze Siegerehrungsding durchgezogen haben, als sie auf den Rasen gekommen sind. Und ich sag mal so, war dann irgendwie nicht so schön, aber am Ende haben sich natürlich alle gefreut. Im Irankrieg gibt es weiter kleine Deeskalation. Das US-Militär greift nach eigenen Angaben die 9. Nacht in Folge Ziele im Iran an. Gleichzeitig werden Explosionen in mehreren iranischen Regionen sowie neue Angriffe auf Golfstaaten gemeldet. In der Straße von Hormuz soll außerdem ein Schiff brennen. Genaueres ist aber aktuell noch unklar.
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2: Im August könnte ein Teil einer SpaceX-Rakete ziemlich ungeplant auf den Mond einschlagen.
0: Okay.
2: Nach Angaben der NASA handelt es sich um die Oberstufe einer Falcon 9, die im Januar 2025 zwei Lander zum Mond gebracht hatte. Berechnungen zufolge soll der Einschlag voraussichtlich so am 5. August passieren. Ob das von der Erde aus zu sehen sein wird, ist noch unklar. SpaceX selbst äußerte sich zunächst noch nicht dazu.
0: Dankeschön, Jana, für die Momente. Aktuell ist für euch auch wieder in einer knappen halben Stunde.
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5: In Deutschland bleibt es heute spannend. Der Norden und Osten müssen mit Gewittern rechnen, während es im Westen oft regnet. Der Süden kann sich auf Sonne bei bis zu 22 Grad freuen. Am Nachmittag bleibt es im Westen bei Regenschauern, während der Süden trocken bleibt. Morgen lockern die Wolken auf, ideal für Aktivitäten. Die Temperaturen erreichen bis zu 23 Grad. Aktuell in Frankfurt am Main am Römer 13 Grad, in Wiesbaden am Kurhaus 13 Grad und in Bremen am Marktplatz ebenfalls 13 Grad. Drücken wir die Daumen für Sonne.
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5: A3 Köln Richtung Oberhausen, Stau zwischen Solingen und Mettmann auf 2 Kilometer, 50 Minuten Verlust. A4 Erfurt Richtung Chemnitz, Stau zwischen Weimar und Apolda auf 2 Kilometer, 23 Minuten. A52 Essen Richtung Düsseldorf, stockender Verkehr zwischen Essen-Rüttenscheid und Essen-Kettwig auf 2 Kilometer, 15 Minuten. A93 Rosenheim Richtung Kiefersfelden, Zähfließen zwischen Brandenburg und Kiefersfelden auf 3 Kilometer, mindestens 23 Minuten. Gute Fahrt.
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0: Um mittlerweile 6.29 Uhr. Schön, dass ihr alle mit am Start seid. Guten Morgen.
1: Guten Morgen.
0: So, Lost Frequencies, was still gleich. Und das hier, Shibuzi.
6: Ah.

0: Und das ist auch neu bei uns, Another und 54 Ultra, Talk to You, haben wir gleich für euch. Vorher geht's zu Fabi.
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2: Ja. Tja, Leute, Spanien ist zum zweiten Mal Fußballweltmeister, aber viel wichtiger, was war das für eine Halftime-Show im WM-Finale, oder? Mm. Ronaldo fährt Madonna mit einem Strandbuggy ins Stadion und da warten die Muppets, die Seven Nation Army spielen. Das sind so Dinge, die man träumt, nachdem man sich auf dem Feuerwehrfest mit neuen Kalbis den Arsch ausgekugelt hat. Das war's aber noch nicht. Danach haben noch BTS einen Song von 2020 gesungen, weil die FIFA offensichtlich auf Internet Explorer läuft. Ach klar, und dann scheißt Justin Bieber mitten in die Party und singt eine Ballade, wie so ein Simon mit Man-Bun, der ein Jahr Work and Travel in Südostasien gemacht und ein nichtssagendes Hirsch-Tattoo auf dem Unterarm hat. Nicht mal Shakira konnte das Ganze retten. Naja, zum Spiel. Ich höre gerade, jetzt ist erstmal Hydration Break, powered by Powerade. Wir sind gleich wieder da.
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0: Hey,
4: Jens Spahn?
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0: Tja, muss man sich mal überlegen. Argentinien verliert das WM-Finale und trotzdem ist der größte Verlierer des Wochenendes Jens Spahn.
4: Ja.
0: Armes Baby, in ein paar Jahren lässt Spahn bestimmt die Babyklamotten einfach verbrennen, statt sie auf Vinted zu verkaufen. Naja, als CDU-Fraktionsvorsitzender ist jetzt jedenfalls nach der Leihmutter-Story Schluss und schon spekulieren die Ersten.
4: Der Spahn zieht sie jetzt nur clever zurück und in ein paar Jahren hat er den nächsten Spitzenposten.
0: Ja, zum Beispiel Vorsitzender des Elternbeirats.
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0: Okay, wow. Ja. Danke, Fabi.
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0: Big FM Original von Destiny's Child Survivor. Wir sind in knapp 20 Sekunden wieder da.
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4: Das ist Wiz DMC beim Konzert in China. Das war sein erstes Konzert dort. Und die Leute, man hört es, sie fühlen es extrem. Nice.
0: Mega gut. Die aktuelle Single von Wiz DMC heißt At The Party. Spielen wir euch gleich noch. Außerdem Teddy Swims.
4: Sehr nice.
0: Song heißt Mr. Know-It-All und ihr seid am Start bei Deutschlands Wichster Morning Show mit der neuen Frau in der Show, Büschra.
4: Guten Morgen.
0: Und ich bin Rolf. Guten Morgen. 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

0: Es ist 6.56 Uhr, Big FM ist hier und Jana, was trendet heute Morgen auf den Socials?
1: Kennt ihr das? Ihr habt eigentlich Bock zu diskutieren, aber euer Gegenüber ist einfach zu nett. Videos, wo solche Situationen nachgespielt werden, trenden gerade mega auf TikTok. Beispiel, Polizistin zieht Strafzettel zurück und sagt nur, ja, nächstes Mal bitte Parkschein ziehen. Merkt dann aber, dass das Gegenüber eigentlich streiten will und fragt dann, ach so, sie wollten diskutieren? Gar kein Problem, machen wir.
0: 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Geil. Witzig. Was ist denn heute Morgen für uns wichtig?
1: Ja, Spanien ist Fußballweltmeister. Die haben sich im Finale jetzt mit 1:0 gegen Titelverteidiger Argentinien durchgesetzt. Das Siegtor fiel in der Verlängerung, also 106. Minute. So, jetzt kommen wir mal zu wichtigen Themen, nämlich zur Halftime-Show. Es war ja das erste Mal, dass es sowas gab beim Fußball, also bei der Fußball-WM im Finale. Als erstes ist Madonna aufgetreten. Sie kam in einem kleinen Cabrio-Geländeauto ins Stadion gefahren. Es wurde von Ronaldo, also nicht Cristiano, sondern von dem anderen Ronaldo und Ronaldinho gefahren. Dann kam ein Orchester, bestehend aus den Puppen der Muppet Show. Dann kam die K-Pop-Band BTS mit Dynamite. Dann kam Justin Bieber, nur mit Gitarre übrigens, also ganz basic, wie man ihn jetzt auch neuerdings kennt. Dann kam Shakira und The Burner Boy und irgendwann zwischendrin kam auch noch Robbie Williams und am Ende dann noch ein Kinderchor mit Coldplay-Frontman-Sänger Chris Martin.
0: Ja.
1: Ja, aber worauf sicher auch viele bei dem ganzen Gesinge geschaut haben, ist die Zeit, denn insgesamt ging das Ganze mit Auf- und Abbau 27 Minuten. Gibt natürlich auch Kritiker, die sagen, oder Stimmen, Experten, die sagen, Leute, für Fußballer, wenn die da so lange Pause zwischendrin haben und alles ist so ein Riesenaufwand und so weiter und fort, ist es nicht so geil, ob das am Ende wirklich so war, ist aber dahingestellt. Außerdem wurden auch noch Trump und Infantino mega ausgebuht am Ende, als dann sie die Siegerehrung gemacht haben. Mhm. Ist viel passiert, muss man sagen. Es war nicht nur Fußball, es war auch viel drumherum.
2: Absoluter Fiebertraum.
1: Absolut, ja. In der Union soll jetzt schnell geklärt werden, wer auf den zurückgetretenen Fraktionschef Spahn folgen wird. CDU-Präsidium und Fraktionsvorstand beraten heute über das weitere Vorgehen. Kanzler Merz will sich mit CSU-Chef Söder auch nochmal abstimmen und dann bald einen Nachfolger vorschlagen. Auch ein Kabinettsumbau komplett schließt er jetzt nicht aus. Zugleich kritisierte Merz Spahn dafür, Partei und Fraktion erst sehr spät darüber informiert zu haben, dass er eine Leihmutterschaft in Betracht zieht.
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1: In Teilen Südwesteuropas kämpfen die Feuerwehren weiter gegen heftige Waldbrände. Im Süden Frankreichs sind nördlich von Saint-Tropez rund 600 Einsatzkräfte vor Ort. Unter anderem mehrere Häuser wurden zerstört. Auch zwei Brände im Norden Korsikas sind noch nicht unter Kontrolle. Und in Spanien brennt es nordöstlich von Madrid. Dort sind inzwischen 13.000 Hektar betroffen.
0: Dankeschön, Jana.
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5: In Deutschland startet der Montag mit einem Mix aus Sonne und Wolken. Im Süden bleibt es freundlich und im Norden drohen vereinzelt Gewitter. In der holsteinischen Schweiz fällt bis zu 20 mm Regen. Die Temperaturen erreichen im Süden bis zu 22 Grad. Ein frischer Nordwind weht. Morgen bleibt es im Süden sonnig, anderswo wolkiger. Höchstwerte bis zu 23 Grad. Aktuelle Werte in Köln am Rheinauhafen 14 Grad, Mannheim am Wasserturm 13 Grad, Dresden an der Frauenkirche 15 Grad.
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5: A1 Osnabrück. Richtung Bremen staut es zwischen Dreieck Stur und Bremen-Arsten auf 4 Kilometern, 20 Minuten Verzögerung. A3 Köln. Richtung Oberhausen stockt zwischen Solingen und Mettmann auf 2 Kilometern, 53 Minuten Zeitverlust. A4 Erfurt. Richtung Chemnitz staut es zwischen Weimar und Apolda auf 2 Kilometern, 38 Minuten Verzögerung. A52 Essen Richtung Düsseldorf stockt es zwischen Essen-Rüttenscheid und Essen-Kettwig auf 4 Kilometern, 33 Minuten. Gute Fahrt.
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0: Maya aus Heidelberg.
6: Guten Morgen.
0: Morgen.
6: Und John aus Gottmardingen.
7: Das ist Big FM.
0: Yes.
6: Yeah.
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0: An diesem Montag, schön, dass ihr alle mit am Start seid. Jana ist für euch in die News.
6: Morgen.
0: Ja, und Büschra wiederum hatte am Wochenende viele Gedanken, glaube ich, in ihrem Kopf.
6: Sehr viele Gedanken. Ob ich mir jetzt eine Glatze rasieren will oder nicht, darum ging es ja.
0: Ja.
6: Das ist die neue Challenge, die ich bekommen habe.
0: Mhm.
6: Sehr, sehr, sehr viele Gedanken und auch Träume vielleicht. Und es gab ja auch diese Umfrage letzten Freitag in der Story von Big FM. Ich habe gefragt, Leute, soll ich es machen, soll ich es durchziehen, Glatze, ja oder nein? 75% sagen, mach's auf gar keinen Fall.
0: Ja.
6: 25% sagen, ja, zieh doch durch.
0: Ja, Michaela sieht das übrigens ähnlich wie die Mehrheit.
9: Ich bin mir sicher, du würdest auch mit einer Glatze gut aussehen, aber tu es einfach nicht.
0: Tu es einfach nicht. Tja, wir wollen wissen, ist Büschra genauso verrückt wie ihr in der Community die Probezeit Extreme? Wie sie sich entschieden hat, das erfahren wir nach drei Songs. Kamrat, Ascher und die aktuelle jetzt von Tyler und Sarah Larsen. Hier ist She Did It.

0: Macht sie es oder nicht? Das ist die Frage. Big FM ist hier. So, Jasmin hat 2019 gesagt, für Tickets würde sie
1: mir eine Glatze rasieren und meine Haare dann spenden.
0: Und genau das hat sie auch gemacht.
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0: Wir wollen jetzt aber wissen, ist Büschra, die neue Frau hier in Deutschlands Big Star Morning Show, genauso verrückt wie ihr in der Community? Und dementsprechend ist die Frage, wird sie sich eine Glatze rasieren oder nicht? Übers Wochenende war es schon ordentlich viel in deinem Kopf, oder?
5: Ja, ja, auf jeden Fall ganz viele Gedanken gemacht. Ey, Glatze rasieren ist halt schon, das ist keine easy decision. Also da muss man sich wirklich Gedanken machen. Das ist ja nicht so, dass du dir den Kopf rasierst und morgen sind alle Haare wieder da. Das dauert.
0: Ja.
5: Vor allem bei einem halben Meter Haar, Locken, die ich da auf dem Kopf habe. Ah, ist schwierig. Ja.
0: Aber nicht nur Büschra hat sich Gedanken gemacht, sondern auch ihr in der Community Ebro.
6: Oh nein, nein. Für komplett ohne Haare ist schon echt hart. Wollte ich auch immer mal machen, aber ich traue mich das nicht. Büschra, vertrau auf dein Bauchgefühl. Ich hoffe, du triffst die richtige Entscheidung.
0: Okay, wen haben wir noch?
7: Hier ist der Daniel. Ich grüße dich.
0: Moin, Daniel.
7: Ich habe gerade eben gehört, es war die Diskussion wegen Büschra und ihrer Glatzenmanni.
0: Ja. Und, was sagst du?
7: Machen.
0: Machen. Einfach machen.
5: Okay, einfach machen.
7: Ab und zu erscheint das Gesicht ganz anders und positiver. Also,
0: wo?
7: Es überrascht einen halt.
5: Ja.

0: tatsächlich gern einsetzen.
1: Okay.
0: Für die Glatze, die ich mir, ich traue mich nicht. Also Joker ist gezogen.
1: Okay, okay.
0: Und jetzt brauche ich eure Hilfe da draußen. Also, wenn ihr das gerade hört und sagt, ich bin ready, ich rasiere mir eine Glatze für dich. Wow. Oder ihr kennt jemanden, der jemanden kennt und ihr wisst, ihr checkt schon. Also, wenn irgendjemand da draußen ready ist, sich eine Glatze für mich rasieren würde, ruft jetzt an 08000 900 901. Ich küsse eure Glatze.
1: Ich küsse eure Glatze. Uiuiui. Dann sind wir mal gespannt, ob wir jemanden finden in der Community. 08900 901 klingelt jetzt durch oder schickt uns eine WhatsApp-Sprachnachricht. Deutschlands Biggest Morning Show jetzt mit Dave and Tams.
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0: Montagmorgen, Big FM. Geiler Typ, sehr geiler Song.
1: Bruno Mars ist das.
0: Song heißt On My Soul. Ist neu bei uns, spielen wir euch gleich noch. Außerdem Let Me Be.
1: So schön.
0: Von The Second Voice. When you move like that on me. Auch noch innerhalb der nächsten 20 Minuten. Guten Morgen.
1: Guten Morgen.
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0: Rihanna, Jay-Z, cooler Song, Big FM Original, Umbrella. Es ist 7.28 Uhr und es geht rüber zu Jana in die News. Was trendet heute Morgen auf den Socials?
1: Eine neue Challenge flutet gerade TikTok, Spider-Man heißt die. Es geht darum, diese komische Rückwärtspose zu machen, bei der man sich selbst überschlägt nach hinten, aber ganz langsam und dann mit den Füßen an der Wand landet.
0: Ja.
1: Voll viele probieren es aus und ich sag mal so, bei den meisten klappt das tatsächlich überhaupt gar nicht.
0: Okay. 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
2: FM Soll ich mal auch machen, Rolf?
0: Bitte?
2: Sollen wir auch machen?
0: Nein, aber wir können jetzt Folgendes machen. Wir können mal hören, was denn heute Morgen sonst noch für uns wichtig ist.
1: Die WM ist vorbei. Spanien ist Weltmeister geworden. 1:0 haben sie ja gegen Argentinien gewonnen. Es gab viele erste Male bei diesem Finalspiel. Unter anderem gab es ja eine Halbzeitshow. Die ging insgesamt 27 Minuten, was sehr lang ist. Und Kritiker sagen auch, für den Fußball sei das jetzt nicht unbedingt förderlich gewesen. Aber das hat ja auch jeder eine andere Meinung. Aber entertainmentmäßig war es sehr viel. Madonna, BTS, Justin Bieber, Shakira, Burna Boy, Robbie Williams und Coldplay standen auf dem Rasen, unter anderem und haben gesungen. Nach dem Spiel gab es auch krassen Stress zwischen einigen Spielern von Argentinien und Spanien. Da wurde auf den Boden geschubst und auch gewürgt. Gibt da viele, ganz viele TikTok-Videos auch zu. Und zum grünen Abschluss wurden US-Präsident Trump und FIFA-Chef Infantino noch vom Publikum ausgebuht, als sie zur Pokalübergabe aufs Feld kamen. Markus Söder hat auch was Wildes erlebt. Bei einer Veranstaltung in Bernau am Chiemsee offenbar hat er ungefragt Gemüse serviert bekommen, sag ich mal. Und zwar in Form einer fliegenden Tomate. Der Angreifer soll laut Bildinfos plötzlich aus dem Gebüsch gesprungen sein und auf den CSU-Chef zugelaufen sein. LKA-Beamte waren aber sofort zur Stelle, haben den Mann überwältigt und ihn mitgenommen. Söder selbst postete später noch ein ganz entspanntes Foto von der Jubiläumsfeier der Gemeinde. Den Tomatenmoment hat er tatsächlich dabei aber nicht erwähnt, was ich aber auch witzig gefunden hätte, weil sonst macht er sowas ja eigentlich, ne?
0: Ja, richtig. Der nimmt ja die Leute da sehr mit. Vor allem, wenn es ums Essen geht.
1: Ganz genau, aber nicht vegetarisch. Egal.
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1: Apropos Essen, Walnussgröße, große Hagelkörner. Gab's jetzt am Wochenende bei Bad Bunny Konzert in Mailand. Die sind nämlich runtergeprasselt. War ein kranker Sturm, riesen Dinger. Deswegen mussten irgendwann alle 80.000 Fans aus dem Stadion raus. Aus Sicherheitsgründen natürlich, weil wenn sowas runterkommt, müssen hier nicht drunter stehen. Das Konzert wurde also abgebrochen. Es gab auch tatsächlich ein paar Verletzte. Sonst sei aber nicht so viel passiert, seit Medienberichten. Auf den Socials trenden ultra viele Videos dazu.
0: Okay.
1: Kann man sich auch mal reinfahren.
0: Aktuell ist für euch auch wieder in einer knappen halben Stunde.
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5: In Deutschland gibt's heute ein komplexes Wetterpotpourri. Im Norden und Osten ziehen vereinzelt Gewitter durch, in der Mitte regnet es leicht. Der Süden bleibt wolkenfrei und sonnig. Temperaturen bis 19 Grad, im Süden leicht über 20. In der Nacht klärt es auf, örtlich kann Nebel entstehen. Morgen wird es trockener und wärmer mit bis zu 22 Grad. Aktuell sind es in Leipzig am Völkerschlachtdenkmal 14 Grad, in Mönchengladbach am Borussia-Park 13 Grad und in Dresden an der Semperoper 15 Grad.
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5: Jetzt der Blick auf die Straßen. A1 Euskirchen Richtung Köln zwischen Gleuel und Köln-Löhnig staut es sich aktuell auf 2 Kilometer mit mindestens 26 Minuten Verzögerung. A3 Köln Richtung Oberhausen stockt der Verkehr derzeit zwischen Solingen und Mettmann auf 3 Kilometer mit mindestens 37 Minuten Zeitverlust. A4 Erfurt Richtung Chemnitz ist zwischen Weimar und Magdala auf 3 Kilometer stockend mit mindestens 42 Minuten Verzögerung. Gute Fahrt!
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0: Montagmorgen, 7:31 Uhr. Schön, dass ihr mit dabei seid. Guten Morgen.
1: Guten Morgen.

0: So klang das damals.
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0: Als sich Jasmin aus der Big FM Community hat eine Glatze rasieren lassen für Tickets.
5: Und es geht direkt vorne los. Von Stirn bis Hinterkopf.
0: Ja, und weil wir herausfinden wollen, ist Büschra, die neue Frau hier in der Show, mindestens genauso verrückt wie ihr, haben wir gesagt, okay, das ist die nächste Aktion.
6: Ja, Glatze rasieren, wilde Sache. Ich habe das ganze Wochenende darüber nachgedacht. Es gab auch diese ganz große Umfrage in der Big FM Insta-Story. 75% sagen, nein, mach's auf gar keinen Fall. Ich war die ganze Zeit am Struggeln, weil irgendwie ist ja auch mal was ganz anderes. Und ich dachte, trau dich. Fakt ist, ich trau mich nicht.
0: Genau.
6: Ich trau mich nicht und hab den Joker, den Community-Joker gezogen, den ich ja bei der Eisblock-Schmelz-Challenge da drin hatte und da rausgerubbelt hab, freigerubbelt hab.
0: Und deshalb ist die Frage heute Morgen an euch, wer sagt, ja also, ich würde mir für Büschra eine Glatze rasieren? 08900901.
7: Morgen, Sven hier. Also ich würde mir die Glatze rasieren.
6: Guten Morgen, Sven. Echt, bist du dabei?
7: Ja, klar, warum nicht?
6: Ach, krass. Okay, was hast du denn für Haare? Wie sehen die denn aus?
7: Ach, ja, also stylen kann man sie. Blond, lockig. Naja, wenn sie lang sind, sind sie lockig, aber sonst...
0: Okay, wie lang sind sie gerade aktuell?
7: So 3-4 Zentimeter lang sind sie schon.
0: Okay, wen haben wir denn da noch?
8: Guten Morgen, ich bin der Daniel.
0: Daniel.
8: Grüß euch.
0: So, wie sieht's bei dir aus?
8: Ich würde mir für Büschra eine Glatze rasieren.
6: Ja, oh, geil.
0: Nice, okay. Und wie sehen deine Haare aus?
8: Jetzt kommt mein Joker. Ich habe auch eine Glatze.
6: Ey, wie geil seid ihr denn? Wirklich zu krass. Aber es hat sich bisher ja auch noch keine Frau gemeldet.
0: Oh ja.
6: Also Ladies da draußen, meine Girls, ich brauche euren Support. Ist da draußen eine Frau, die Bock hat, sich eine Glatze zu rasieren für mich? Ich würde auf jeden Fall, wir gehen dann safe was essen, Kaffee trinken, alles was du willst,
0: okay,
6: auf meinen Nacken natürlich. Ich küsse deine Glatze auch. ich würde mich echt freuen, wenn da draußen eine Frau ist, die sagt, habe ich Bock.
0: 08900901, das ist die Hotline, da könnt ihr gerne durchklingeln oder schickt uns eine WhatsApp-Sprachnachricht.
6: Ja.
0: 08900901. Wer rasiert sich für Büschra eine Glatze?
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1: Sehr geile Nummer. Jetzt war ja das erste Tomorrowland-Wochenende.
0: Right.
1: Wir waren am Start. Wer es verpasst hat, kann man sich nochmal angucken. Big FM Instagram. Alle waren da, außer James Hype, die süße Maus. Die hat nämlich Hochzeit gefeiert von der Schwester.
0: Ach ja,
1: hat er auf
0: mal.
1: Instagram gepostet, ganz süß.
0: Okay, sehr schön. War der eigentlich auch dann als Hochzeits-DJ dann das?
1: Kann das bestimmt.
0: Hey, ja. Serotonin gleich. Ist auch ein Flex eigentlich, ne?
1: So einen Bruder zu haben, ne?
0: Ey, James, haben wir auf meine Hochzeit aufgelegt. So, gleich noch Papa Ute in der Show, das allerhalb noch, noch innerhalb der nächsten 20 Minuten.
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0: Das ist Ray. 7.56 Uhr und rüber geht's zu Jana. Was trendet heute Morgen auf den Socials?
1: Bad Bunny trendet gerade auf den Socials, denn da ging halt Videos viral zu dem Konzert in Mailand, das jetzt gerade am Wochenende war. Und zwar war so schlimmer Hagel, dass 80.000 Fans evakuiert werden mussten in den Videos. Mit Millionen Views sind die Leute klitschnass. Die Hagelgröße war Walnussgröße.
0: Heavy. Big FM News. Und was ist heute Morgen sonst noch für uns wichtig?
1: Ja, Spanien hat jetzt das Fußball-Doppel perfekt gemacht. Erst Europameister, jetzt auch Weltmeister geworden. Im Finale gegen Argentinien holten sich die Spanier vor fast 81.000 Fans in East Rutherford mit einem 1:0 Verlängerung den Titel. Es gab viele erste Mal bei diesem Finalspiel. Unter anderem gab es eine Halbzeitshow. Die einen oder anderen haben es vielleicht mitbekommen. Die ging insgesamt 27 Minuten mit dabei. Madonna, BTS, Justin Bieber, Shakira, Burna Boy, Robbie Williams und Coldplay. Den Pokal gab es anschließend von US-Präsident Donald Trump und FIFA-Chef Gianni Infantino. Allerdings begleitet von ziemlich deutlichen Buhrufen und Pfiffen aus dem Publikum. Ja, heute Mittag landet das Weltmeisterteam in Madrid und da dürfte die nächste Verlängerung direkt folgen, denn bei der großen Feier im Zentrum der Hauptstadt rechnen die Behörden mit bis zu 1 Million Menschen. Bei der Union dreht sich heute alles um die Frage, wer übernimmt nach Jens Spahn den Fraktionsvorsitz? Darüber beraten sowohl die CDU-Spitze als auch der Vorstand der Bundestagsfraktion. Kanzler Friedrich Merz will die Nachfolge wohl schnellstmöglich besetzen und hat sich dazu schon mit CSU-Chef Söder abgestimmt. Beide dürfen einen Vorschlag für den Posten machen und möglicherweise bleibt es nicht bei dieser einen Personalfrage, denn Merz hat im ZDF angedeutet, dass der Rücktritt auch zum Anlass werden könnte, die Bundesregierung Personal nochmal neu aufzustellen.
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1: Klimaschutz soll bei Kleidung wichtiger werden und sein. Große Unternehmen dürfen in der EU jetzt unverkaufte Kleidung nicht mehr vernichten. Die EU-Regelung soll dafür sorgen, dass die Ware erneut verkauft, gespendet oder verschenkt wird, statt sie wegzuschmeißen. Nur, wenn das alles nicht funktioniert, darf die Ware vernichtet werden. Jetzt gibt es Pro- und Kontrastimmen. Der Handelsverband Deutschland zum Beispiel sieht darin Chancen für uns Verbraucher, also nur zum Beispiel ein Schnäppchen zu bekommen. Aber der Handel grundsätzlich hat auch Angst vor neuen Kosten und noch mehr Bürokratie. Außerdem sagen Kritiker, die Unternehmen könnten diese Regelung sehr leicht umgehen.
0: Dankeschön, Jana, für die Momente. Aktuell ist für euch auch noch mal in einer knappen halben Stunde.
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4: Montagmorgen in Deutschland. Die Sonne strahlt über viele Regionen, besonders im Süden. Der Norden um die Eifel und den Westerwald muss mit vereinzelten Schauern rechnen. Es startet frisch bei 8 bis 15 Grad. Am Nachmittag klettern die Temperaturen auf angenehme 22 bis 25 Grad. Ideal für ein Treffen mit Freunden draußen. Morgen erwarten uns freundliche Temperaturen bis zu 27 Grad. In Düsseldorf am Rheinufer, Karlsruhe am Schloss und Hannover am Maschsee zeigt das Thermometer aktuell 14 Grad.
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4: A1 Euskirchen Richtung Köln zwischen Hürth und Köln-Löwenich 6 Kilometer Stau mit 41 Minuten Zeitverlust. A3 Köln Richtung Oberhausen zwischen Solingen und Mettmann 3 Kilometer Stau, 31 Minuten Zeitverlust. A4 Erfurt Richtung Chemnitz zwischen Weimar und Apolda 3 Kilometer stockend, 38 Minuten Zeitverlust. A52 Essen Richtung Düsseldorf zwischen Essen Süd und Essen Kettwig 4 Kilometer Stau, 39 Minuten Zeitverlust. Gute Fahrt.
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0: Lotti aus Mannheim.
5: Guten Morgen, Ron.
0: Morge.
1: Und Jason aus Nagold.
6: Moin, Big FM.
0: Hey.
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0: Um Punkt 8 an diesem Montag. Dankeschön fürs Einschalten und Aushalten. Yes. Hey, auch heute. Jana ist für euch in den News.
1: Morgen.
0: Ray Dalton, Alvaro Soler, Manila. Außerdem The Kid Laroi und Girls. Und die neue Single von The Bowser heißt Magnetic. Klar.

0: Big FM um 8 nach 8. So klang Büschra am Freitag in der Show.
1: Ich bin sprachlos gerade.
0: Und um was geht's? Um das hier.
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0: Ja, ist Büschra die neue Frau hier in Deutschlands Wichster Morning Show, ja, genauso Verrückte wie ihr? Denn ihr habt schon die wildesten Sachen gemacht.
1: Oh ja.
0: Jasmin hat sich eine Glatze rasieren lassen und die Haare gespendet.
6: Ich hab so einen großen Kopf. Man sieht echt, dadurch, dass ich ja blonde Haare habe, sieht es jetzt schon richtig kahl aus, obwohl ich noch Stoppel habe ein bisschen.
0: Ja, und genau das ist auch die Aufgabe für Büschra.
1: Es ist so krass. Also Glatze, ich traue mich nicht. Ganz ehrlich, ich habe mir das ganze Wochenende Gedanken gemacht, aber ich traue mich nicht. Und es ist so krass, so viele, die sich heute Morgen schon gemeldet haben und sagen, kein Problem, ich würde es machen. Ich würde mir eine Glatze rasieren für dich. So wild.
0: Yannick zum Beispiel.
7: Wegen Büschra, ja, ich würde es machen.
1: Ja, also. Geil. Yannick, Ehrenmann, wie sehen deine Haare denn gerade aus?
7: Also ich habe schon Locken, die sind aber halt leider etwas kürzer. Also zum Spenden ist das nicht möglich.
0: Aber was heißt etwas kürzer?
7: Ja, die sind so, ich würde mal sagen, wenn man die glätten würde, so 15, 20 Zentimeter.
1: Ich bin saugespannt, wer sich da noch meldet. Noch ist ja nicht entschieden. Ne?
0: Ja.
1: Es ist, wir suchen auch noch ein paar Frauen vielleicht, die sich melden. Also Ladies, wo sind meine Girls? Meldet euch, wenn ihr sagt, ich würde es machen für dich, mache ich alles. 08900901.
0: Ja, klingelt durch. Büschra hat übrigens dann auch noch ein Essen versprochen.
1: Ja, Essen und Trinken und Matcha und Tee und Chai. Alles, ja, was ihr wollt, auf meinen Nacken natürlich.
0: Also, meldet euch jetzt 08900901. Klingelt durch oder schickt uns eine WhatsApp-Sprachnachricht. 08900901.

0: Graceland, Yearbooks, 7:15. Big FM ist hier, gleich noch mit Topic und Becky G.
1: Und Becky G, die Maus, die hat mit 9 Jahren angefangen zu arbeiten.
0: Crazy.
1: Schauspielerei war's, um ihre Familie finanziell zu unterstützen.
0: Gute Frau,
1: was
0: diese,
1: eine Maus.
0: Gute Frau.

0: noch vor den News.
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0: Sonny Federa, D.O.D. per Poppy Bascom. Think about us. 8.26 Uhr ist es. Jana, was trendet auf den Socials?
1: Auf Instagram geht gerade ein Video von einem kleinen Jungen viral. Er wollte Norwegens Nationalspieler Haaland mal unter seinem Video kommentiert sehen. Mhm. Jetzt hat er es in einem neuesten Video geschafft. 15,6 Millionen Views hat das. Haaland hat geschrieben, you can stop now. Sein Kommentar hat auch über 700.000 Likes.
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0: Crazy. Was ist denn heute Morgen sonst noch für uns wichtig?
1: Wir bleiben beim Thema Fußball, denn Spanien hat es geschafft. Spanien ist Weltmeister geworden. Im Finale gegen Argentinien holten sie sich vor fast 81.000 Fans mit dem 1:0 den Sieg. Es gab viele erste Male bei diesem Spiel. Unter anderem gab es eine Halbzeitshow, die ging insgesamt 27 Minuten, was sehr lange ist. Madonna, BTS, Justin Bieber und Co. waren aufgetreten. Den Pokal gab es anschließend von US-Präsident Donald Trump und FIFA-Chef Gianni Infantino, allerdings begleitet von ziemlich deutlichen Buhrufen und Pfiffen aus dem Publikum. Heute Mittag landet das Weltmeisterteam in Madrid und da dürfte es tatsächlich spannend werden, denn laut den Behörden erwartet man da bis zu 1 Million Menschen bei dieser Ankunft. Da wird es bestimmt auch nochmal krasse Videos und Bilder geben.
0: Ja.
1: Im Irankrieg gibt es weiter keine Deeskalation. Das US-Militär greift nach eigenen Angaben die 9. Nacht in Folge Ziele im Iran an. Gleichzeitig werden Explosionen in mehreren iranischen Regionen sowie neue Angriffe auf Golfstaaten gemeldet. In der Straße von Hormuz soll außerdem ein Schiff brennen. Genaueres ist aktuell aber noch unklar.
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1: Elektroautos sind in den vergangenen 5 Jahren wirklich spürbar günstiger geworden. Zwischen 2020 und 2025 gingen die inflationsbereinigten Listenpreise laut einer Untersuchung des Fraunhofer-Instituts runter. Und zwar um 18%. Experten gehen davon aus, dass es noch günstiger wird. Bis 2030 sagen sie, könnten sie genauso viel kosten wie vergleichbare Verbrenner.
0: Okay, danke Jana für den Moment. Aktuell ist für euch auch wieder in einer knappen halben Stunde.
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3: Wetter. In Deutschland erwartet uns ein sonniger Wochenstart. Aber Achtung im Norden. Rund um die Eifel und den Westerwald sind vereinzelt Schauer möglich. Aktuell ist es kühl mit 10 bis 12 Grad in Städten wie Ludwigshafen und Mainz. Später klettern die Temperaturen auf 24 Grad in Mainz und Trier. Ein sonniger Nachmittag steht bevor. Auch morgen bleibt es meistens trocken. Packt die Sonnenbrille ein. In Stuttgart am Schlossplatz sind es gerade 13 Grad, in Augsburg an der Fuggerei 15 Grad und in Nürnberg an der Kaiserburg 12 Grad.
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3: A3 Köln, Richtung Oberhausen zwischen Solingen und Kreuz. Hilden 3 Kilometer Stau mit mindestens 35 Minuten Verzögerung. A4 Erfurt Richtung Chemnitz zwischen Weimar und Apolda 4 Kilometer stockend. Mindestens 36 Minuten Zeitverlust. A7 Hannover Richtung Kassel zwischen Bockenem und Rüden im Harz 4 Kilometer Stau, mindestens 45 Minuten mehr. A9 Nürnberg Richtung München zwischen Dreieck Holledau und Allershausen 7 Kilometer stockend. Mindestens 36 Minuten Zeitverlust. Gute Fahrt.
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0: 8:29 Uhr. Guten Morgen.
1: Morgen.

0: Ja.
1: Tja, Leute, Spanien ist zum zweiten Mal Fußballweltmeister. Aber viel wichtiger, was war das für eine Halftime-Show im WM-Finale, oder? Ronaldo fährt Madonna mit einem Strandbuggy ins Stadion und da warten die Muppets, die Seven Nation Army spielen. Das sind so Dinge, die man träumt, nachdem man sich auf dem Feuerwehrfest mit neuen Kalbis den Arsch ausgekugelt hat. Das war's aber noch nicht. Danach haben noch BTS einen Song von 2020 gesungen, weil die FIFA offensichtlich auf Internet Explorer läuft. Ach klar, und dann scheißt Justin Bieber mitten in die Party und singt eine Ballade, wie so ein Simon mit Man-Bun, der ein Jahr Work and Travel in Südostasien gemacht und ein nichtssagendes Hirsch-Tattoo auf dem Unterarm hat. Nicht mal Shakira konnte das Ganze retten. Naja, zum Spiel. Anni, ich höre gerade, jetzt ist erstmal Hydration Break, powered by Powerade. Wir sind gleich wieder da.
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1: Tja, muss man sich mal überlegen. Argentinien verliert das WM-Finale und trotzdem ist der größte Verlierer des Wochenendes Jens Spahn.
3: Ja.
1: Armes Baby, in ein paar Jahren lässt Spahn bestimmt die Babyklamotten einfach verbrennen, statt sie auf Vinted zu verkaufen. Naja, als CDU-Fraktionsvorsitzender ist jetzt jedenfalls nach der Leihmutter-Story Schluss und schon spekulieren die Ersten. Der Spahn zieht sie jetzt nur clever zurück und in ein paar Jahren hat er den nächsten Spitzenposten. Ja, zum Beispiel Vorsitzender des Elternbeirats.
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3: Okay, wow. Danke, Fabi.

0: Big FM Original von den Black Eyed Peas.
1: Und dieser Song, Turn the Lights Off, ist schon 15 Jahre alt, ist crazy. Und dann kam TikTok.
0: Ja.
1: Und dann kam diese Version. Nice.
0: Justy Jackstyle und John mit Turn the Lights Off. Und eine ähnliche Geschichte gibt's auch mit dem hier.
1: Oh ja.
0: Der Song ist auch ein Ticken was älter, kam 1989 raus. Ja, und dann kam dieses Jahr TikTok und Insta und dann kam das bei rum.

0: ballern wir euch gleich noch innerhalb der nächsten 20 Minuten hier in der Show.
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3: Na, hier geblieben.
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0: Es ist gleich 8.55 Uhr, Big FM ist hier und rüber geht's zu Jana in die News. Was trendet auf den Socials?
1: Kennt ihr das? Ihr habt eigentlich Bock auf Diskutieren, aber euer Gegenüber ist einfach zu nett. Videos, wo solche Situationen nachgespielt werden, trenden gerade auf TikTok. Beispiel, Polizistin zieht Strafmittel zurück und sagt nur, ja, nächstes Mal bitte Parkschein ziehen. Merkt dann aber, das Gegenüber will eigentlich diskutieren und fragt dann, ach so, wollten diskutieren? Kein Problem.
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0: Okay, und was ist heute Morgen sonst noch für uns wichtig?
1: Jens Spahn ist Geschichte zurückgetreten, weil er eine Leihmutter aus den USA bezahlt hat, um selbst mit seinem Mann ein Kind zu bekommen. Obwohl er selbst politisch total dagegen ist, genauso wie seine Partei. Und es in Deutschland übrigens auch noch obendrein verboten ist. Der Druck war also zu hoch, die Kritik an dieser Doppelmoral zu laut. Und heute berät die CDU-Spitze über das weitere Vorgehen. Wer wird jetzt seinen Platz als Fraktionsvorsitzender übernehmen? Bundeskanzler Merz will das so schnell wie möglich regeln. Als Favorit für den Posten gilt Kanzleramtschef Thorsten Frey. Damit er das aber machen darf, wäre eine komplette Neubildung des Kabinetts nötig. Mehr dazu erfahren wir sicher im Laufe des Tages. Die WM war XXL, sie hatte eine Halbzeitshow und Spanien hat sie gewonnen. Also nicht die Halbzeitshow, sondern das ganze Spiel. Haben davon wahrscheinlich nicht so viel mitbekommen. Mit 1:0 haben sie sich gegen Argentinien durchgesetzt. Zwischen Stress auf dem Platz, zwischen den Spielern, unter anderem Justin Bieber und Madonna, wurde Trump ausgebuht, als er den Pokal übergeben wollte. Heute Abend werden die Spanien-Spieler in Madrid vor Millionen Menschen erwartet. War eine WM, wo viel los war, war ein Spiel,
0: absolut,
1: wo viel los war.
0: Absolut.
1: Aber waren auch schöne Momente dabei.
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1: Im August könnte ein Teil einer SpaceX-Rakete ungeplant auf dem Mond einschlagen. Nach Angaben des NASA. Der NASA handelt es sich um die Oberstufe eines Falcon 9, die im Januar 2025 zwei Lander zum Mond gebracht hatte. Berechnungen zufolge soll der Einschlag voraussichtlich so am 5. August passieren. Ob man das auf der Erde sieht, ist noch nicht klar. SpaceX hat sich dazu noch nicht geäußert.
0: Okay, aktuell ist für euch auch wieder in einer knappen halben Stunde.
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4: In Deutschland erwartet uns ein abwechslungsreicher Montag. Während es im Norden und Osten Gewitter gibt, zeigt sich der Süden von seiner sonnigen Seite. Im Westen fällt leichter Regen, aber mit um die 19 Grad bleibt es angenehm. Heute Abend kühlt es auf 15 bis 18 Grad ab, im Süden auf 20 Grad. Morgen leicht bewölkt, Temperaturen bis 22 Grad. Gerade liegt der Stand so. In Stuttgart am Mercedes-Benz-Museum 14 Grad, in Braunschweig am Schlossplatz ebenfalls 14 Grad und in Duisburg im Landschaftspark Nord 16 Grad.
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4: A4 Erfurt Richtung Chemnitz. Stau zwischen Weimar und Apolda auf 3 Kilometern mit 37 Minuten Verzögerung. A7 Hannover Richtung Kassel. Stockender Verkehr zwischen Bockenem und Rüden auf 5 Kilometern mit 58 Minuten Wartezeit. A7 Kassel Richtung Hannover. Stau auf 3 Kilometern zwischen Nordheim Nord und Rüden mit 37 Minuten. A46 Düsseldorf Richtung Heinsberg. Stau zwischen Kapellen und Grevenbroich auf 4 Kilometern mit 36 Minuten Wartezeit. Gute Fahrt.
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0: Romina aus Ulm.
5: Ja, guten Morgen.
0: Morgen.
1: Und Philipp aus Nürtingen.
6: Ja, guten Morgen.
0: Ja, guten Morgen.
1: Morgen.
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0: Und Jana für euch in den News.
1: Guten Morgen.
0: Es ist ganz großartig, dass ihr alle eingeschaltet habt, uns aushaltet. Auch die letzten Stunden. Vielen Dank an dieser Stelle. Und von euch, beziehungsweise für euch, von uns, gibt es gleich noch Deutschlands Bigste Beats von David Guetta und Sia. Außerdem Jonas Blue und William Sinch. Und jetzt zum Start Mr. Teddy Swims.

0: 5 Minuten nach 9.
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0: Die neue Frau hier in Deutschlands Big Star Morning Show ist Büschra, meine lieben Freunde. Wir wollen wissen, ist sie genauso verrückt wie ihr? Dementsprechend, ihr habt ja schon wahnsinnig viel Beklopptes gemacht.
5: Oh ja.
0: Unter anderem gibt es jemanden, der sich hat in der Community eine Glatze schneiden und die Haare wurden dann gespendet. Diese Aufgabe hat Büschra am Freitag bekommen und übers Wochenende hatte sie Zeit, sich Gedanken darüber zu machen. Lässt sie sich tatsächlich ihre 50 cm langen Locken abrasieren und eine Glatze draus zu machen?
5: Es war wirklich, the struggle was real. Ich habe mir ganz viele Gedanken gemacht und die Entscheidung ist, ich trau mich nicht.
0: Ja, aber Dennis aus der Community hat ganz genau aufgepasst.
6: Wie den Joker, wofür hast du dir den erkämpft in den 3-4 Stunden, die du da am Eis gekratzt und gearbeitet hast? Also mach's nicht.
0: Ja, denn bei der Eisblock-Challenge in der Probezeit, da war ja tatsächlich ein Joker in der Mitte des Eisblocks.
5: Ja, und den setze ich jetzt ein. Ich bin so froh und so dankbar, dass ich den habe. Also, ich setze den ein. Das bedeutet, ich brauche Hilfe aus der Community. Ihr seid also dran. Ich brauche euch. Ist irgendjemand da draußen, der sagt, ey, ich bin ready und rasier mir eine Glatze für dich? Es haben sich auch schon ganz viele gemeldet, aber bisher noch nicht so wirklich.
0: Ja, bisher noch nicht so wirklich Frauen, ne? Sondern nur Männer. Daniel.
7: Grüß euch.
0: So, wie sieht's bei dir aus?
7: Ich würde mir für ein bisschen eine Glatze da sehen.
0: Daniel zum Beispiel, der das gesagt hat, ne?
5: Ja, Süßmaus.
0: Ja.
5: Danke dafür. Daniel wäre am Start, aber ich würde ja auch gerne mal so eine Lady hören, die da Bock drauf hat, die vielleicht mutiger ist als ich an dieser Stelle und sagt, ich rasiere mir die Glatze für dich, Büschra, gar kein Problem. Es gibt natürlich auch ein Essen dann auf meinen Nacken. Es gibt ein Eis vielleicht. Ja. Alles, was du willst, du Süßmaus. Also, Ladies, wer Bock hat, ruft jetzt an 08900901.
0: Also klingelt durch oder schickt uns eine WhatsApp-Sprachnachricht 08900901.

0: 12 Minuten nach 9, hier ist Big FM. Und das hier ist Ariana Grande, hat eine neue Single am Start, heißt Hate That I Made You Love Me.
1: Süße
0: ganz
1: Frau.
0: Süß, ja. Ganz süß. Spielen wir euch gleich noch genauso wie...
1: Oh ja.
0: Yes.
1: So eine geile Kombi, Sarah Larsson und Shakira.
0: Song heißt Euro Summer.

0: Stammgast auf dem Tomorrowland Lost Frequencies. Wir waren übrigens beim ersten Wochenende dabei. Ja. Könnt ihr euch alles nochmal anschauen, und zwar Big FM bei Instagram. Ja, und was geht eigentlich sonst noch so bei euch?
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0: Romy ist in Stuttgart, da könnt ihr morgen mal rumkommen. Da ist nämlich R&B and Paint für euch.
3: Saugeile Sache, 19 Uhr geht's los. Also, es wird gemalt und getrunken zu R&B und Hip-Hop.
0: Gut.
3: Ja. Mit Acryl wird da gemalt. Hast du das schon mal gemacht?
0: Nee, ich bin auch total untalentiert, was sowas angeht.
3: Okay,
0: also
3: ich auch,
0: trinken ja, malen nicht. Aber ihr könnt rumkommen morgen ab 19 Uhr.
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0: Es ist 9.26 Uhr, rüber geht's zu Jana in die News. Was trendet auf den Socials?
4: Videos und Bilder vom WM-Finale gehen gerade viral, aus unterschiedlichsten Gründen. Auf jeden Fall Spaniens Weltmeister und BTS, Madonna, Shakira und Justin Bieber und viele mehr waren auch mit dabei. Zum Beispiel in der Halbzeitshow. Spanien und Argentinien-Spieler sind dann auch noch ziemlich aneinander gerasselt. War viel los, war viel zu sehen.
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0: Okay, und was ist heute Morgen sonst noch für uns wichtig?
4: Ja, nachdem Jens Spahn ja zurückgetreten ist, will heute die CDU-Spitze über das weitere Vorgehen beraten. Wer wird jetzt einen Platz als Fraktionsvorsitzender einnehmen, ist die Frage. Als Favorit für den Posten gilt Kanzleramtschef Thorsten Frey. Damit er das machen darf, wäre eine komplette Neubildung aber des Kabinetts nötig. Spahn war ja am Samstag zurückgetreten, nachdem er am Mittwoch bei Instagram gepostet hatte, dass er und sein Mann Eltern geworden sind, mit einer Leihmutter aus den USA. In Deutschland ist er politisch gegen Leihmutterschaft, genauso wie seine Partei. Und außerdem ist es bei uns ja auch verboten. Der Druck und die Kritik über diese Doppelmoral wurde zu stark, deswegen tatsächlich auch der Rücktritt. Die USA will anscheinend mitten im eskalierenden Iran-Krieg Kampfjets in den Nahen Osten verlegen. Das Wall Street Journal berichtet, dass dies unter anderem vom US-Flugplatz hier in der deutschen Eifel passieren soll.
0: Okay.
4: Das betrifft anscheinend uns auch hier. Auch die New York Times schreibt das. Laut den Berichten könnten das Anzeichen für eine Vorbereitung auf eine mögliche Ausweitung der US-Angriffe sein.
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4: Walnuss, große Hagelkörner. Die sind jetzt am Wochenende beim Bad Bunny Konzert in Mailand runtergeprasselt. Deswegen mussten tatsächlich irgendwann alle 80.000 Fans aus dem Stadion raus, aus Sicherheitsgründen. Das Konzert wurde also abgebrochen. Auf den Socials trenden maximal viele Videos davon, wo man auch sieht, wie groß diese Hagelkörner sind.
0: Eieiei.
4: Also das ist wirklich, also das abzubekommen tut weh. Es gab anscheinend auch ein paar Verletzte, aber sonst nichts passiert und die Leute konnten laut Veranstalter alle sicher rausgebracht werden.
0: Sehr gut. Dankeschön, Jana, für den Moment. Aktuell ist für euch auch wieder in einer knappen Stunde.
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6: In Deutschland starten wir frisch in den Tag. Morgens braucht ihr eine Jacke, denn aktuell sind es kühle 8 bis 15 Grad. Ab Mittag gibt's Sonne, besonders vom Schwarzwald bis zur Eifel mit bis zu 26 Grad. Perfekt für einen Stadtbummel oder ein Picknick im Park. Der Wind weht schwach aus Nordwest. Morgen erwartet uns ein Mix aus Sonne und Wolken mit bis zu 27 Grad im Süden. Aktuell in Düsseldorf an der Königsallee sind es 15 Grad, am Aachener Dom 14 Grad und im Bermuda-Eck in Bochum ebenfalls 15 Grad.
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6: Jetzt der Blick auf die Straßen. A4 Erfurt Richtung Chemnitz zwischen Weimar und Apoldersdau auf 3 Kilometern mit mindestens 38 Minuten Verzögerung. A10 westlicher Berliner Ring Dreieck Werder Richtung Dreieck Havelland zwischen Großkreuz und Leest 4 Kilometer Stau mit mindestens 30 Minuten Verzögerung. A46 Wuppertal Richtung Düsseldorf stockend auf 4 Kilometern zwischen Kreuz Wuppertal Nord und Wuppertal Barmen. Hier gibt's auch 30 Minuten Verzögerung. Gute Fahrt.
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0: An diesem Montag um mittlerweile 9.29 Uhr. Guten Morgen.
3: Morgen.
0: Shibuzi, jetzt Born to Die und gleich noch Disco Lines.

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2: 9.43 Uhr an diesem Montag. Hey, guten Morgen.
3: Guten Morgen.
2: So, gleich noch.
3: So eine geile Nummer.
2: Von Ava Max zusammen mit Bia ist neu, heißt Energy. Außerdem.
3: Yes.
2: 24K Golden, Ian Dior, Mood und

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2: Cybersecurity, das klingt für viele erstmal nach so einem richtig krassen Hackerfilm. In der Realität gibt's aber richtig unterschiedliche Jobs und nicht alle sehen gleich aus. Vielleicht ist Cybersecurity ja auch was für euch. Wir checken das kurz. Ein Security Analyst überwacht Systeme, prüft Warnmeldungen und schaut, ob irgendwo ein echter Angriff dahinter steckt. Ein Incident Responder kommt dann ins Spiel, wenn wirklich was passiert ist. Also Systeme sichern, Schaden eingrenzen und Ursachen finden. Als Penetration Tester greifst du Unternehmen kontrolliert an, also hackst richtig, natürlich legal, um Schwachstellen zu finden, bevor Kriminelle sie ausnutzen. Im Bereich Cloud Security geht es dann darum, Zugriffe, Daten oder Einstellungen in Cloud-Systemen sicherer zu machen. Und in der IT-Forensik analysierst du Spuren nach einem Angriff. Das Wichtigste, Cybersecurity ist nicht nur Hacken. Es geht auch um Analyse, Dokumentation, klare Prozesse und ruhiges Arbeiten unter Druck. Genau deshalb gibt es bei der IT-Sicherheit für ganz unterschiedliche Stärken die passenden Rollen. Vielleicht ist das ja auch was für dich. Für mehr Tipps, klick dich rein.
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0: Bastille und Save My Soul. Big FM ist hier, Deutschlands Bigste Morning Show. In knapp 30 Sekunden gibt's die News.
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0: So Leute, Equal Titty ist eine Drag Queen. Und genau diese ist tatsächlich in der alten Kantine Prenzlauer Berg morgen Abend für euch beim Rainbow Bingo.
3: Saugeil, 19:30 geht's los. Es ist ein Bingo mit Preisen.
0: Ja.
3: Also man kann auf jeden Fall Dinge gewinnen. Der Vibe ist queer, chaotisch, laut, bunt. Es wird funny. Das wird
0: also
3: gut.
0: Morgen Abend.
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0: Es ist 10.26 Uhr. Jana, was trendet heute Morgen auf den Socials?
4: Ja, Spanien ist Weltmeister, aber viral geht gerade auch ein Moment bei Magenta im Studio vor Ort. Robbie Williams hat nämlich eine Übertragung gecrashed. Thomas Müller hat sich dann direkt erstmal seine Brille geschnappt und sie aufgezogen.
0: Mm.
4: Robbie Williams hat dann noch Experte gespielt und Klopp ermutigt, Bundestrainer zu werden. Das ist er wieder gegangen.
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4: Witzig.
0: Na gut. Was ist heute Morgen denn sonst noch für uns wichtig?
4: Ja, wenn man in einer fremden Stadt ein Restaurant oder ein Hotel sucht, schaut man ja oft zuerst bei Google Maps auf die Rezension und auf die Sternchen.
0: Auch, ja.
4: Aber immer öfter werden anscheinend Bewertungen von den Restaurants entfernt. Die können ja einen Eintrag wegen Diffamierung zum Beispiel wegmachen und melden. Die Deutsche Presseagentur hat jetzt mal eine Stichprobe gemacht und tatsächlich, je nach Stadt betrifft das 11-30% der untersuchten Anbieter. Viele sagen, ja, wir melden ja nur Fakes oder Beleidigungen, aber Verbraucherschützer sagen, es gäbe eine regelrechte Löschindustrie mittlerweile.
0: Ui.
4: Also sollte man als Gast nicht nur auf die Sterne schauen, sondern auch auf die Inhalte der Texte und vor allem darauf, wie das Restaurant grundsätzlich auf Kritik reagiert. In der Union soll schnell geklärt werden, wer auf den zurückgetretenen Fraktionschef Spahn folgt. CDU-Präsidium und Fraktionsvorstand beraten heute tatsächlich über das weitere Vorgehen. Kanzler Merz will sich mit CSU-Chef Söder abstimmen und bald einen Nachfolger vorschlagen. Auch ein Kabinettsumbau schließt er nicht aus. Zugleich kritisierte Merz Spahn dafür, Partei und Fraktion erst spät darüber informiert zu haben, dass er eine Leihmutterschaft in Betracht zieht.
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4: Klimaschutz soll bei Kleidung wichtiger werden. Große Unternehmen dürfen in der EU jetzt unverkaufte Kleidung nicht mehr vernichten. Die EU-Regelung soll dafür sorgen, dass die Ware erneut verkauft, gespendet oder verschenkt wird, statt sie einfach wegzuschmeißen. Nur, wenn das alles nicht funktioniert, darf die Ware vernichtet werden. Jetzt gibt es Pro- und Kontra-Stimmen. Der Handelsverband Deutschland zum Beispiel sieht darin Chancen für uns Verbraucher, also zum Beispiel Schnäppchen zu bekommen, weil die natürlich auch günstiger wird, die Ware. Aber der Handel grundsätzlich hat auch Angst vor neuen Kosten und noch mehr Bürokratie. Außerdem sagen Kritiker, die Unternehmen könnten diese Regelung sehr leicht umgehen.
0: Okay, Jana, vielen Dank für den Moment. Aktuell ist für euch auch noch mal in einer knappen Stunde.
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5: Der Start in die neue Woche ist sonnig. Die Temperaturen klettern bis zu 25 Grad. Vor allem im Süden zeigt sich die Sonne. In der Mitte und im Norden, rund um Eifel und Westerwald, können Schauer auftreten. Der Wind bleibt ruhig. In der Nacht sinken die Temperaturen auf 8 bis 16 Grad. Ideal, um frische Luft durchs Fenster hereinzulassen. Morgen bis zu 27 Grad, besonders am Rhein. Aktuell 17 Grad in Frankfurt am Main am Mainufer, in Gelsenkirchen an der Veltins Arena und in Essen am Baldeneysee.
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5: A1 Lübeck. Richtung Bremen staut es sich 6 Kilometer zwischen Hamburg-Billstedt und Hamburg-Stillhorn. Du brauchst mindestens 36 Minuten länger. A10 westlicher Berliner Ring von Dreieckwerder. Richtung Dreieck-Havel. Land sind es 4 Kilometer Stau zwischen Großkreuz und Leest mit mindestens 32 Minuten Verzögerung. A46 Düsseldorf. Richtung Heinsberg stockt 2 Kilometer zwischen Kapellen und Grevenbroich. Hier musst du mit mindestens 41 Minuten rechnen. Gute Fahrt!
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0: So, ihr macht euch jetzt noch einen schönen Montag.
3: Ja, yes.
0: Gleich Karin für euch am Start. Kygo, Khalid und Griffin, save my life.

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1: Es gibt Banger für die nagelneue Woche, Team. Das hier ist für die Seele, im wahrsten Sinn. Bruno Mars, ganz neue. On My Soul und Alda. Wer dabei keine Liebe fühlt, der ist tot. Und das hier ist für den Körper. Weil ganz ehrlich, wer sich nicht scheißgeil fühlt und wie die hotteste Bitch in Town, genderneutral, da weiß ich auch nicht. Topic und Becky G mit Sorry Papi. Gleich hier auf Big FM. Let's fucking go.
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3: Neue Woche und go. Mikro anmachen immer Vorteil, wenn man im Radio ist. Hä? Neue Mucke von Bruno Mars, On My Soul, gleich hier. Und wir starten rein mit Mikey's Mind, Chill 77 und Co. Papa Ute ist hier am Start. Und sonst so, Lauri, wie geht's dir heute?
4: Super. Ich habe den Luxus, im Homeoffice arbeiten zu dürfen.
3: Bist du eine Mantelträgerin oder ist das bei dir raus?
4: Nee, ich liebe Mantel. Ist voll geil. Vor allem, wenn man mal im Gammel-Look ist oder so. Einfach Mantel drüber, keiner sieht. Ich finde es nice.
3: Voll gut. Auch so am Wochenende zum Einkaufen. So Penner-Outfit, ja, genau. Unten drunter und dann Mantel und man sieht stylisch aus. Und noch Mütze, Haare, ja, genau. Nicht gewaschen, egal. Und vor allem jetzt dann halt, weil jetzt wie so ein bisschen Mini-Herbst ist. Also mal langärmlich mindestens raus und kleiner Mantel über die Schulter schmeißen auf dem Weg zur Arbeit. Why the hell?

0: Es gibt ja sehr, sehr viele Arten auf der Welt, ich liebe dich zu sagen. Dieser Song ist einer davon. Yearbooks und Graceland gleich hier auf Big FM. Ey, irgendwelche geilen Rezepte, oder? Was habe ich hier stehen? Maultaschen-Veggie. Oder Maße für ein Möbel, was man sich kaufen will. Unsere Notizen-App auf dem Handy explodiert ja in alle möglichen Richtungen. Und die absurdesten Sachen einfach voll untereinander. Irgendwelche, keine Ahnung, Lebensweisheiten, irgendwelche Bankverbindungen, Sachen, an die wir uns unbedingt erinnern müssen. Was wimmelt da bei euch so drin rum in eurer Notizen-App?
1: Einmal habe ich eine Strichliste, wie oft ich noch arbeiten muss bis zu meinem Urlaub. Dann Gästeliste für meine Hochzeit. Ich bin übrigens, also ich habe nicht mal einen Freund, aber gut. Babynamen für Mädchen und Jungs.
2: Also in den Notizen habe ich stehen zum Beispiel meine Friseurtermine, Strafenkatalog von der Mannschaft, Nummern, Ausweisnummern, die ich brauche und ein paar Passwörter.
3: Wenn mir gerade irgendwas einfällt, was ich nicht vergessen darf oder irgendwelche Einkaufslisten oder auch Geschenkideen.
4: Ich habe eine Liste, die heißt Etablieren. Da geht es darum, dass ich Wörter aufschreibe, die ich etablieren will, und etablieren ist auch das erste Wort gleichzeitig.
5: Jo, ich habe einfach Rap-Texte in meinen Notizen. Ich bin der Serto Abi. Ewa. 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
0: Oh mein Gott, also wir hören, es ist ein Thema, Team. Jetzt kommt die Next-Level-Frage. Was ist die allererste Notiz in eurer Notizen-App? 08900 901, ruft an.

0: Es ist ja so ein bisschen herbstlich, ne? Heute und die ganze Woche über. Was geil ist, so vom Klamottenfeeling irgendwie. Aber wir brauchen dringend ein bisschen Vitamin D. Gar kein Problem. Gott sei Dank ja James Hype, unser Kumpel. Serotonin, die ganz neue. Ballert uns Glück des Todes raus, gleich hier auf Big FM. Und vorher Queen of Fucking Everything. Mother Monster hat gekocht mit Doji. Runway gleich.
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2: Es wird sich schlapp gelacht auf LGBT-Cuties Art. LGBT-Cuties Comedy Showcase ist in Berlino auf dem Zettel in Neukölln. Klunkerkranich ist unser Ort. Das Ganze übermorgen, also Mittwoch, 19 Uhr, mit dem Pride Special. Nur queere Comedians, wie es sich halt gehört für den Pride Month, ne? Geiles Zeug, Lichterketten, Sitzecken und Outdoor. Viel Spaß.
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2: Kurz vor 11:30, Jana ist da und hat News dabei. Was trendet heute auf den Socials, Jana?
3: Auf Instagram geht gerade ein Video von einem kleinen Jungen viral. Er wollte, dass Norwegens Nationalspieler Haaland mal unter sein Video kommentiert. Jetzt hat er es in dem neuesten Video geschafft. 15,6 Millionen Views hat es. Haaland hat geschrieben, okay, you can stop now. Sein Kommentar selbst hat über 700.000 Likes.
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2: Judy, was ist sonst noch wichtig heute?
3: Wenn man in einer fremden Stadt ein Restaurant oder ein Hotel sucht, dann schaut man ja oft zuerst bei Google Maps auf die Sterne. Aber immer öfter werden anscheinend Bewertungen von den Restaurants entfernt. Die können ja einen Eintrag wegen Diffamierung zum Beispiel wegmachen lassen. Die Deutsche Presseagentur hat jetzt mal eine Stichprobe gemacht und tatsächlich, je nach Stadt betrifft das 11-30% der untersuchten Anbieter. Bei richtig großen Städten in Deutschland, zum Beispiel Köln, Hamburg und Berlin, sind es sogar teilweise noch mehr. Viele sagen, ja, wir melden ja nur Fakes oder Beleidigungen, aber Verbraucherschützer sagen, es gäbe eine regelrechte Löschindustrie. Also, sollte man als Gast eben nicht nur auf die Sterne schauen, sondern auch auf die Inhalte der Texte und vor allem darauf, wie das Restaurant auf Kritik reagiert. In der Union soll jetzt schnell geklärt werden, wer auf den zurückgetretenen Fraktionschef Spahn folgt. CDU-Präsidium und Fraktionsvorstand beraten heute über das weitere Vorgehen. Kanzler Merz will sich ja mit CSU-Chef Söder abstimmen und bald einen Nachfolger vorschlagen. Auch einen Kabinettsumbau schließt er nicht aus. Zugleich kritisierte Merz Spahn dafür, Partei und Fraktion erst sehr spät darüber informiert zu haben, dass er eine Leihmutterschaft in Betracht zieht.
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3: Ja, und in Teilen Südwesteuropas kämpfen die Feuerwehren weiter gegen Waldbrände an. Im Süden Frankreichs sind nördlich von Saint-Tropez rund 600 Einsatzkräfte vor Ort. Mehrere Häuser wurden zerstört. Auch zwei Brände im Norden Korsikas sind immer noch nicht unter Kontrolle. In Spanien brennt es nordöstlich von Madrid. Dort sind inzwischen 13.000 Hektar betroffen. Hitze und Trockenheit erschweren die Löscharbeiten. Forschern zufolge begünstigt der menschgemachte Klimawandel häufigere und längere Hitze- und Trockenperioden.
2: Dankeschön, Jana.
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4: In Deutschland ist heute Wechselspiel angesagt. Im Norden und Osten bleibt es regnerisch mit Gewittern, während der Süden sonnig und trocken ist. Die Höchsttemperaturen liegen zwischen 16 und 22 Grad. Der Westen und Norden werden vom Wind frisch durchgepustet. Am Abend gibt es 17 bis 20 Grad, perfekt für eine kühle Brise bei offenem Fenster. Morgen bleibt das Wetter wechselhaft mit mehr Sonne und vereinzelten Schauern. Und hier die aktuellen Werte. In Frankfurt am Main am Römer 17 Grad, in Wiesbaden am Kurhaus 17 Grad, in Bremen am Marktplatz 14 Grad.
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4: A5 Karlsruhe. Richtung Basel zwischen Appenweier und Laa 11 Kilometer Stau, 53 Minuten. A7 Würzburg Richtung Ulm zwischen Aalen-Westhausen und Gingen-Herbrechtingen 6 Kilometer stockend. A10 westlicher Berliner Ring Richtung Dreieck Havelland zwischen Großkreuz und Leest 4 Kilometer Stau, 40 Minuten. A61 Koblenz Richtung Ludwigshafen zwischen Worms und Kreuz Ludwigshafen 13 Kilometer stockend. Gute Fahrt.
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0: fühlt sich ein bisschen nach Pumpkin Spice Latte an, der Montag heute zum Start in die neue Woche. Happy Montag, Team. Hier ist Big FM jetzt mit Alex Warren und Fever Dream. Was sagen wir denn? Sind wir dazu ready?
1: Also gut, ey, dann mach's halt.

0: Glockenbach und Chris de Saran. Die Magic Moment, aka Feste immer feiern, wie sie fallen. Und für den Fall, dass wir eine kleine Kristallkugel brauchen und jemanden, der da reinglotzt, haben wir immer noch den, der immer alles weiß. Das ist Mr. Know-It-All. Teddy Swims gleich hier auf Big FM. Und dieses brandneue Teil. The Bowser und Magnetic. So easy peasy auf kleinen Katzenpfötchen reingesteppt in die neue Woche. Da lassen wir uns doch mal gar nicht stressen.
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1: Achtung, es wird deep auf Montag. Manchmal scheinen alte Netze mehr Maschen zu haben als neue, aber die neuen haben vielleicht sogar mehr. Die kratzen nur so, weil das Garn noch nicht abgerieben ist. Was labert sie? Das ist meine allererste Notiz in der Notizen-App. Notizen-App, so ein wildes Ding, darüber quatschen wir heute hier bei mir in der Show. Und ihr schickt so viel geilen Stuff rein. Das hier kam von Maria. Was war eure allererste Notiz in der Notizen-App? Vollkommen egal was.
2: Die erste Notiz auf meinem Handy ist Katzenklamotten besorgen, weil meine Katzen überall dieses Katzenstreu verteilen.
1: Jetzt eher 08000 900901.

0: Basscard oder nicht Basscard, hey, let's fets.
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4: Um Gottes Willen.
0: Büschra ist die Neue in Deutschlands Big Star Morning Show und sie hat echt schon eine Menge krasser Scheiße abgelegt und abgeliefert. Kann man ja wohl so sagen, die letzten Wochen. Also das ist schon eine Probezeit, die ist stabil. Also congratulations an dieser Stelle, du hast hart durchgezogen, du hast viele, viele Dinge gemacht.
4: Danke, danke, danke.
0: Die Big FM Community halt auch schon durchgezogen hat, weil wir wissen wollen, bist du so krass wie die da draußen. Und man kann sagen, ja, obwohl jetzt bin ich mir nicht mehr ganz so sicher. Aber von Anfang an, diesmal ging es nicht um Katzenfutter essen oder eine Spinne über die Hand laufen lassen oder eine Stadt sauber machen, hast du alles schon gemacht, erfolgreich. Jetzt war die Challenge vom Freitag ja, Haare ab und zwar komplettito Glatze.
4: Ja,
0: man muss wissen, du bist eine schöne Frau, du hast eine wunderschöne Lockenmähne,
4: danke.
0: Also wirklich wie eine Löwin. Sie spricht nicht nur wie eine Löwin, sie sieht auch so aus. Und du hast ja aus den ganzen Challenges, die du aber vorher schon gerockt hast, einen Joker dir erspielt. Und deswegen war jetzt übers Wochenende die Situation, machst du es oder machst du es nicht? Heute Morgen um 7.07 Uhr hast du die Bombe platzen lassen.
4: Ja, ich trau mich nicht. Ey, Glatze geht dann irgendwie doch zu weit für mich, weil ich sehe mich irgendwie nicht ohne meine Locken und habe mich da so dran gewöhnt. Und es dauert ja auch, bis die wachsen.
5: Voll.
4: Oh, und die sind ein halb, also es ist ein, wir haben nachgemessen, es ist ein halber Meter, bis das nachwächst. Und dann, ach nee, also ich traue mich nicht. Und ja, ich habe ja diesen Eisblock schmelzen müssen. Und da drinnen war was für mich. Und es war eben dieser Community-Joker. Und ich bin so stolz drauf, dass ich das geschafft habe, weil dieser Joker rettet mir ja jetzt quasi den Arsch. Weil ich sage jetzt, ich brauche euch, liebe Community da draußen. Ich traue mich nicht. Ist da draußen jemand, der sich für mich eine Glatze rasieren würde? Das war die Frage. Das ist die Frage. Also, wenn ihr sagt, ey, kein Problem, Büschra, ich mach's für dich. Kein Problem, ich rasiere mir meinen Kopf. Dann
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0: Harris und Jessie Reyes mit Ocean. Gleich hier das Ding. Auch hot, so wie am Beach chillen. Stormzy und Odile mit 25 Hours. Und Mom persönlich kommt nach Hause. Rita Ora mit Serve, If It's Not Love, aka Was nicht Liebe ist, das kann auch weg. Hey.
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0: Die sind so dünn und nehmen so viel auf. 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
1: läuft's beim Yoga.
0: Genau.
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2: Es ist Pride Month und Berlino lässt es alle wissen. Hey, ab an die alte Kantine. Prenzlauer Berg ist Home Base. Rainbow Bingo ist morgen Abend ab 7:30 auf dem Zettel. Mit Preisen. Eine Drag Queen, nämlich Equal Titty, hostet die ganze Kiste. Es wird fantastico. Gute Location auf dem Gelände der Kulturbrauerei. Queer, ein bisschen chaotisch, vor allem aber glitzernd, schillernd. Have fun.
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2: Gleich Mittagessen, vorher noch News reinballern. Nele ist da, hallo.
3: Hi.
2: Was trendet heute auf den Socials, Nele?
3: Ja, das war schon ein kleiner Fiebertraum, diese WM-Final-Halbzeitshow. Besonders Madonna im Jeep mit Ronaldo und Ronaldinho sorgt gerade für super viele Memes auf Insta und Co. Die beiden Fußballer sehen nicht aus, als ob sie selber nicht so ganz wissen, was da abgeht. Sympathisch aber.
2: Wie wir, hey.
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2: Ich war im Moment auch so, ist das jetzt ein Musikvideo? Naja, never mind.
3: Man kam nicht mit.
2: Nee. Was ist sonst noch wichtig heute?
3: Auf Sylt gibt es auch dieses Jahr wieder das große Punk-Protestcamp, trotz längerem Rechtsstreit. 4 Wochen lang sind da Demos, Konzerte und Workshops geplant. Das Ganze findet schon zum 5. Mal statt. Krass bekannt wurde das Camp 2022, als mit dem 9-Euro-Ticket tausende Punks als Protestaktion nach Sylt gereist sind. Beim 9-Euro-Ticket werde ich sofort nostalgisch. Die Influencer Andrew und Tristan Tate müssen nach ihrer Festnahme in den USA noch heute vor Gericht. Andrew Tate, der wurde ja mit extrem frauenfeindlichen Aussagen auf Social Media weltbekannt. Jetzt wirft Großbritannien ihm und seinem Bruder unter anderem Vergewaltigung und Menschenhandel vor und fordern ihre Auslieferung. Die beiden bestreiten alles. Neben Großbritannien laufen aber auch in Rumänien noch Ermittlungen. Nach dem Rücktritt von jetzt Ex-Fraktionschef Spahn macht die Union Tempo. Nächste Woche, am 29. Juli, werden die Abgeordneten extra aus der Sommerpause nach Berlin geholt, um Spahns Nachfolger zu wählen. Wer den Job übernimmt, wollen Kanzler Merz und CSU-Chef Söder vorher aber gemeinsam festlegen. Was noch spannend werden könnte, mit dieser Personalentscheidung könnte auch die Bundesregierung nochmal ganz neu aufgestellt werden.
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3: Klimaschutz soll bei Kleidung wichtiger werden. Großunternehmen dürfen der EU ab jetzt unverkaufte Klamotten nicht mehr einfach so vernichten. Die EU-Regelung soll dafür sorgen, dass die Ware erneut verkauft, gespendet oder verschenkt wird. Nur wenn das alles nicht funktioniert, dürfen Klamotten auch wirklich weggeschmissen werden. Der Handelsverband Deutschland, der sieht in dem Ganzen vor allem auch Chancen für uns Verbraucherinnen und Verbraucher, an Schnäppchen zu kommen. Auf der anderen Seite warnen Kritiker aber auch, dass Unternehmen diese Regelung ziemlich leicht umgehen könnten. Da müsste man also auch noch mal ein Auge drauf haben.
2: Achso, du bist fertig, sorry.
3: Ja, sorry, alles gut.
2: Dankeschön.
3: Bis gleich.
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4: In Deutschland ist gerade alles dabei. Gewitter und Regenschauer im Norden, Osten und Westen. Während die Mitte mit Wolken und leichtem Regen kämpft. Der Süden genießt bis zu 22 Grad. Perfekt für einen chiller Nachmittag im Freien. In der Nacht bleibt's meist wolkenlos. Morgen geht's mit Sonne und kleinen Wölkchen weiter. Temperaturen bis 27 Grad. Aktuell in Stuttgart am Mercedes-Benz-Museum 19 Grad, in Braunschweig am Schlossplatz 17 Grad und in Duisburg im Landschaftspark Nord ebenfalls 19 Grad. Bleibt dran.
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4: A1 Osnabrück Richtung Bremen zwischen Dreieckstur und Bremen-Arsten. 6 Kilometer Stau, Zeitverlust 54 Minuten. A3 Köln Richtung Frankfurt. 12 Kilometer Stau zwischen Bad Camberg und Wiesbadener Kreuz. 45 Minuten. A5 Karlsruhe Richtung Basel. 12 Kilometer stockend zwischen Appenweier und Lahr. Verzögerung 52 Minuten. A10 westlicher Berliner Ring zwischen Großkreuz und Leest 4 Kilometer Stau, Verlust 42 Minuten. Gute Fahrt.
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5: Sarah Larsen, sing weiter, du Fotz.

0: Ladies and Gents, happy Montag. Hier ist Big FM. Herzlich willkommen im Mini-Herbst, mitten im Sommer. Wie geil kann es bitte sein? Das bedeutet nämlich für uns, wir können nochmal Serien bingen ohne Reue und einfach nochmal das zelebrieren, was wir schon mal geliebt haben.
1: Also, du wirst hiervon keinem erzählen, oder?
0: Alter, wie wär's? Einfach nochmal Heated Rivalry Staffel 1 durchsuchten. Hab ich gestern mit angefangen, oh mein Gott. Und es ist hotter than ever. Oi, oi, oi, oi. Hier ist der Soundtrack, Harrison. All the things she said auf Big FM.

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1: Go. Team, gestern Abend Finale Fußball-WM der Herren. Alter, naja, was sollen wir sagen? Also okay, Spanien, herzlichen Glückwunsch, verdient, habe ich gehört. Also ich bin da ja raus mit Ahnung haben und so bei Fußball. Aber es wird wohl richtig gewesen sein, dass Argentinien raus ist und die gewonnen haben, die Spanier. Ansonsten, ja, Halftime-Show, mal gucken, wie wir das am Ende so jetzt bewerten mit vielleicht einem Tag dahinter. Ich muss sagen, es war schon relativ wild. Viele tolle Stars und am Ende dann doch, ja, bunt gewürfelt und kurz vorm Klo in die Hose. Aber ich bin auch wirklich nicht qualifiziert, eigentlich zur Fußball-WM irgendwas zu sagen. Fabi kann das tausendmal besser. Gleich hier um kurz nach eins in seiner neuesten Folge von What the

0: Fiebertraum Halftime-Show oder so. Happy Monday after. Fußball-WM der Herren ist Geschichte. Und Spanien ist Weltmeister, so viel habe ich gerade noch verstanden. Für alles andere ist jetzt Fabi da. Natürlich auch mit einer Halftime-Show. Adrian, wie fandst du das?
1: Boah, das war eine Gänsehaut. Habe ich auch gedacht, was machen die? Was machen die mit Madonna da auf dem Auto? Das war so lustig.
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3: Ja. Tja, Leute, Spanien ist zum zweiten Mal Fußballweltmeister. Aber viel wichtiger, was war das für eine Halftime-Show im WM-Finale, oder? Ronaldo fährt Madonna mit einem Strandbuggy ins Stadion und da warten die Muppets, die Seven Nation Army spielen. Das sind so Dinge, die man träumt, nachdem man sich auf dem Feuerwehrfest mit neuen Kaipis den Arsch ausgekugelt hat. Das war's aber noch nicht. Danach haben noch BTS einen Song von 2020 gesungen, weil die FIFA offensichtlich auf Internet Explorer läuft. Ach klar, und dann scheißt Justin Bieber mitten in die Party und singt eine Ballade, wie so ein Simon mit Man-Bun, der ein Jahr Work and Travel in Südostasien gemacht und ein nichtssagendes Hirsch-Tattoo auf dem Unterarm hat. Nicht mal Shakira konnte das Ganze retten. Naja, zum Spiel. Ich höre gerade, jetzt ist erstmal Hydration Break, powered by Powerade. Wir sind gleich wieder da.
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3: Tja, muss man sich mal überlegen. Argentinien verliert das WM-Finale und trotzdem ist der größte Verlierer des Wochenendes Jens Spahn. Ja. Armes Baby, in ein paar Jahren lässt Spahn bestimmt die Babyklamotten einfach verbrennen, statt sie auf Vinted zu verkaufen. Naja, als CDU-Fraktionsvorsitzender ist jetzt jedenfalls nach der Leihmutter-Story Schluss und schon spekulieren die Ersten. Der Spahn zieht sie jetzt nur clever zurück und in ein paar Jahren hat er den nächsten Spitzenposten. Ja, zum Beispiel Vorsitzender des Elternbeirats.
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0: klitzekleine Powerfrau, mega krasse Vibes. Ava Max. Was für ein Girl einfach. Energy, die ganz neue gleich hier auf Big FM. Und der nächste Banger direkt hinten dran. Frischen Schwung in die Kiste nach dem Mittag und so. Espresso rein und rein Richtung Nachmittag mit Shabusi und Born to Die.
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2: Es wird sich schlapp gelacht auf LGBT-Cuties Art. LGBT-Cuties Comedy Showcase ist in Berlino auf dem Zettel in Neukölln. Klunkerkranich ist unser Ort. Das Ganze übermorgen, also Mittwoch, 19 Uhr, mit dem Pride Special. Nur queere Comedians, wie es sich halt gehört für den Pride Month, ne? Geiles Zeug, Lichterketten, Sitzecken und Outdoor. Viel Spaß.
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2: Kurz vor 2:30. Es gibt News mit Nele. Was trendet auf den Socials?
3: Gerade geht ein Moment aus dem Magenta TV-Studio vom WM-Finale viral. Sänger Robbie Williams platzt mitten in einer Übertragung, macht kurz ein paar Jokes und macht einen auf Fußballexperten. Danach gab es noch einen Motivationsschub für Jürgen Klopp.
2: Ich lieb den.
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2: Also Kloppo. Was ist sonst noch wichtig heute?
3: Wenn man in einer fremden Stadt ein Restaurant oder Hotel sucht, schaut man ja gerne auch mal bei Google auf die Sterne. Aber immer öfter werden anscheinend negative Bewertungen von Hotels und Co. entfernt. Laut einer dpa-Stichprobe betrifft das je nach Stadt bis zu 30% der Betriebe. Viele von denen sagen, ja, wir melden doch nur Fakes oder Beleidigungen. Aber Verbraucherschützer sagen, es gebe da eine riesige Löschindustrie. Deshalb nicht nur auf die Sterne achten, sondern auch mal auf die Kommentare und da auch schauen, wie ein Betrieb so auf Kritik reagiert. Im Streit zwischen den USA und dem Iran stehen die Zeichen weiter auf Eskalation statt Friedensgespräche. Das US-Militär hat nach eigenen Angaben die 9. Nacht in Folge Ziele im Iran angegriffen. Der Iran, der reagiert mit neuen Attacken auf US-Verbündete in der Golfregion. Zuletzt gab es zwar immer mal wieder Signale für neue Gespräche zwischen den beiden, aber so richtige Fortschritte gibt es da, wie man merkt, noch nicht. Die Bundesregierung muss sich auf einen riesen Protest gefasst machen. Der Deutsche Gewerkschaftsbund ruft für den 26. September zu Demos in 15 deutschen Städten auf. Hintergrund sind die geplanten Reformen der Bundesregierung, zum Beispiel beim Sozialstaat. Der DGB will so vor schlechteren Bedingungen für Beschäftigte warnen.
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3: Gute Nachrichten aus dem Naturschutz. Die Zahl der Störche in Deutschland ist so hoch wie noch nie. Oh. Der NABU geht aktuell von rund 15.000 Brutpaaren aus. Das sind mehr als 5-mal so viele wie noch in den 80ern. Ich muss auch sagen, ich sehe echt immer mehr von denen auf Feldern und Co.
2: Voll toll.
3: Ja, ist schon süß auch.
2: Ja.
3: Gründe dafür sind bessere Schutzmaßnahmen und ein cleverer Trick der Tiere. Viele Störche fliegen nämlich im Winter gar nicht mehr bis nach Afrika, sondern bleiben immer näher an Europa. Da sparen sie sich auch so ein bisschen Reisestress. Besonders viele Störche gibt es übrigens in Hessen, Niedersachsen und in Baden-Württemberg.
2: Und die fliegen auch dann immer wieder in denselben Horst zurück, also in das Nest, ne, wo sie dann immer... Es sind auch ganz treue Tiere,
3: glaube
2: ich. Ich frage mich auch, wie? Wie findest du das? Aber hey, also
3: GPS
2: als Storch.
3: Im Kopf.
2: Ja, genau. Genau. Google Maps.
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5: Der Norden und Osten Deutschlands bringt heute Schauer und vereinzelt Gewitter. Im Westen und in der Mitte gibt's leichten Regen bei dichten Wolken. Sonnig wird's da kaum. Im Süden könnt ihr euch auf Sonnenstunden freuen. Hier bleibt es trocken. Die Höchstwerte liegen zwischen 18 Grad im Süden und 21 Grad. Morgen wird's trockener, öfter sonnig und bis 23 Grad. Gerade jetzt Leipzig am Völkerschlachtdenkmal 20 Grad, Mönchengladbach am Borussia-Park 19 Grad und Dresden an der Semperoper ebenfalls 19 Grad.
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5: A4 Chemnitz, Richtung Erfurt, zwischen Wüstenbrand und Glauchau Ost, 2 Kilometer Stau, 57 Minuten Zeitverlust. A5 Karlsruhe, Richtung Basel, zwischen Offenburg und Lahr, 11 Kilometer, mit 51 Minuten Verzögerung. A7 Hannover, Richtung Hamburg, zwischen Allertal und Soltau Ost, 20 Kilometer Stau. A27 Walsrode, Richtung Bremen, 5 Kilometer, zwischen Dreieck Walsrode und Walsrode Süd, 53 Minuten Zeitverlust. Gute Fahrt.
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0: Happy Montag, happy Mini-Herbst. Das ist Back FM. Und wir können endlich wieder einen langen Pulli anziehen. Ey, krass. Es ist schon ganz schön fresh geworden, Till, oder?
1: Feiert das aber gerade, weil die letzten Tage, das war zu warm. Also ich bin trotzdem mit kurzer Hose. Ich habe das so gefeiert, dass endlich wirklich so ein bisschen Abkühlung. Ja. Weil wir haben auch gestern so Public Viewing draußen geschaut und das war so angenehm.

0: jetzt einfach nochmal Stranger Things Reunion machen. Einfach alle Folgen, alle Staffeln durchballern. Why the hell not? Es ist ja Mini-Herbst. Oder den ignorieren wir weg und nehmen uns eine Decke mit auf den Balkon. Auch okay mit Another und 45 Ultra und der neuen Talk to You. Ist das Feeling auf jeden Fall geritzt. Kommt gleich hier. Und das ist ein Banger, der bumst nochmal anders rein. Jovic und Becky G. Das ist wirklich Balaton-Sound, hey. Sorry, Papi. Ich hier zum Reinstarter Richtung Nachmittag auf Big FM.
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1: Go. Welcome to the Halftime Show. Alter, was war das denn da gestern beim Finale der Herren Fußball-WM in Amerika? Also wenn man eigentlich hört, Madonna und Robbie Williams und BTS und Justin Bieber und Shakira und die Muppets, dann denkst du dir, Alter, das ist ja ein nicht mehr aufzuhaltender, in sich raus, sich raus explodierender Urknall. Wie fanden wir denn die Halftime-Show, Kaira?
2: Ich sag dir ehrlich, ich fand es jetzt ein bisschen underwhelming. Ich habe mehr erwartet und ich war ein bisschen enttäuscht, dass ich dafür jetzt wach geblieben bin.
1: Das ist krass, gell? Ich habe nämlich auch gedacht, so boah, es wird so Super Bowl-Halftime-Show-mäßig und ich hatte so das Gefühl, es sind insgesamt so gefühlt so 7 Sachen, die sie alle ineinander schmeißen und der Welt zeigen wollen, hier, wir sind Amerika, guck mal, was wir alles haben. Aber es war dann am Ende zu viel und es war dann doch alles einzeln ein bisschen läppsch.
2: BTS fand ich dann wieder gut. Da hat so mein Herz aus 2018 ein bisschen geschlagen, da war ich absoluter BTS-Hörer. Dann Justin Bieber, Songwahl hat mir nicht gefallen, fand ich einfach zu traurig für so ein Großereignis. Irgendwie fand ich das ein bisschen schade.
1: Ja, es war insgesamt halt nicht dieses wow, Feuerwerk, Granate, oh mein Gott, ja, ein Banger knallt den Nächsten. So, es war, du hast recht, so ein bisschen so, oh, ja, okay, und dann ist jetzt auch zu Ende und dann kommt noch ein Kinderchor und dann ist Feuerwerk und dann geht's auch weiter. Ja, ja, schade.
2: Aber Shakira fand ich gut.
1: Und hast du denn dann das Spiel noch zu Ende geschaut oder hast du dann ausgemacht?
2: Ich habe das Spiel geschaut, ich habe das Tor gesehen, war so, okay, das passt und gut.

0: Katzenfutter mampfen. Gar kein Problem. Spinne über die Hand laufen lassen. Easy, mache ich sofort, hat sie gesagt. Büschra, die Neue in Deutschlands Big Star Morning Show. Jetzt steht sie in ihrer Probezeit Extreme vor einem Ding, wo sie gesagt hat, Storno an allen Kassen.
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3: Um Gottes Willen.
0: Haare abrasieren und zwar komplett Tito. Diese einen halben Meter lange brünette Lockenpracht. Das war die nächste Challenge für Büschra. Sie hat so viele krasse Sachen schon gemacht, die ihr, die Big FM Community, schon gerockt habt. Unter anderem auch für Festival-Tickets und so. Bei dem Thema hat sie gesagt, Gott sei Dank habe ich mir den Joker erspielt, weil der muss jetzt dran glauben.
3: Ich bin todesdankbar, dass ich diesen Joker habe, weil ich würde den tatsächlich gern einsetzen.
4: Okay.
3: Für die Glatze, die ich mir, ich traue mich nicht. Also Joker ist gezogen. Okay.
0: Und das geht aber tatsächlich längst nicht allen von euch. So viele sagen, hey, na klar, also ich will.
5: Morgen, Sven hier. Also ich würde mir die Glatze rasieren.
6: Ich würde mir für Büschra eine Glatze rasieren.
7: Wegen Büschra? Ja, ich würde es machen. Also ich habe schon Locken, die sind aber halt leider etwas kürzer. Also zum Spenden ist das nicht möglich.
0: Ja, genau, das ist dann das Key Problem. Wir suchen eine Frau, die anstelle von Büschra sagt, ich habe mindestens 25 cm lange Haare und lasse sie mir an Büschras Stelle quasi für sie abrasieren für einen guten Zweck zum Haare spenden. Wenn ihr jetzt sagt, hä? Na, aber na klar, aber sofort, ruft an 08900901.
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0: bis 10, Jack Stahl und John mit Turn the Lights Off. Oh my goodness, Leute, rein in den Nachmittag mit so viel geiler Mucke. Es kommt die neue von Bruno Mars ums Eck, On My Soul. Und der Typ, der immer alles weiß, Teddy Swims, gleich hier auf Big FM.
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3: Cybersecurity, das klingt für viele erstmal nach so einem richtig krassen Hackerfilm. In der Realität gibt es aber richtig unterschiedliche Jobs und nicht alle sehen gleich aus. Vielleicht ist Cybersecurity ja auch was für euch. Wir checken das kurz. Ein Security Analyst überwacht Systeme, prüft Warnmeldungen und schaut, ob irgendwo ein echter Angriff dahinter steckt. Ein Incident Responder kommt dann ins Spiel, wenn wirklich was passiert ist. Also Systeme sichern, Schaden eingrenzen und Ursachen finden. Als Penetration Tester greifst du Unternehmen kontrolliert an, also hackst richtig, natürlich legal, um Schwachstellen zu finden, bevor Kriminelle sie ausnutzen. Im Bereich Cloud Security geht es dann darum, Zugriffe, Daten oder Einstellungen in Cloud-Systemen sicherer zu machen. Und in der IT-Forensik analysierst du Spuren nach einem Angriff. Das Wichtigste, Cybersecurity ist nicht nur Hacken. Es geht auch um Analyse, Dokumentation, klare Prozesse und ruhiges Arbeiten unter Druck. Genau deshalb gibt es bei der IT-Sicherheit für ganz unterschiedliche Stärken die passenden Rollen. Vielleicht ist das ja auch was für dich. Für mehr Tipps, klick dich rein.
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2: Es ist Pride Month und Berlino lässt es alle wissen. Hey, ab an die alte Kantine. Prenzlauer Berg ist Home Base. Rainbow Bingo ist morgen Abend ab 7:30 auf dem Zettel. Mit Preisen. Eine Drag Queen, nämlich Equal Titty, hostet die ganze Kiste. Es wird fantastico. Gute Location auf dem Gelände der Kulturbrauerei. Queer, ein bisschen chaotisch, vor allem aber glitzernd, chillernd. Have fun.
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2: Gleich 3:30, Nele ist da mit News. Was trendet auf den Socials, Nele?
3: Auf TikTok gehen gerade Videos vom Bad Bunny Konzert in Mailand viral. Es gab da so schlimmen Hagel, dass 80.000 Fans evakuiert werden mussten. In den Videos mit Millionen Views sind die Leute auch echt klitschnass. Das erste Mal, dass ich nicht so neidisch auf ein Bad Bunny Konzert bin.
2: Oh, same.
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2: Was ist sonst noch wichtig heute?
3: EU-Rekordstrafe gegen AliExpress. Der chinesische Online-Marktplatz soll 550 Millionen Euro zahlen. Auf AliExpress bestellen Millionen von Menschen teils extrem günstige Produkte wie Kleidung, Elektronik oder Spielzeug. Vorwurf der EU da, auf der Plattform werden gefälschte Klamotten, unsicheres Spielzeug und andere illegale Produkte angeboten und nicht schnell genug entfernt. Der Konzern, der will sich aber gegen die Strafe noch wehren. Heftige Waldbrände halten Südeuropa weiter in Atem. Rund um Madrid frisst sich gerade ein riesiges Feuer durch die Landschaft. Mehr als 26.000 Hektar sind da schon zerstört. Auch in Portugal und Frankreich kämpfen tausende Feuerwehreinsatzkräfte vielerorts gegen die Flammen. Forscherteams waren deswegen nochmal vor dem menschengemachten Klimawandel. Der sorgt nämlich für häufigere und längere Hitze- und Trockenphasen. Die Spritpreise steigen und steigen. Einen neuen Tankrabatt oder ähnliches plant die Bundesregierung aber erstmal nicht. Diesel ist in den letzten 2 Wochen um mehr als 20 Cent pro Liter teurer geworden. Auch Super E10 kratzt wieder an Rekordpreisen. Schuld daran ist vor allem die weiter angespannte Lage rund um den Iran-Krieg. Die Bundesregierung, die will die Entwicklungen erstmal da beobachten.
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3: Another day, another Erling Haaland-Hype. Kann ich aber auch ehrlich gesagt ganz gut mitleben. Diesmal geht es ums Haaland-Fieber in Peru. Der norwegische Fußballstar ist da wohl nicht nur auf dem Platz ein Mega-Hit, sondern auch im Kreissaal. Mittlerweile tragen nämlich rund 460 Babys in Peru den Namen Haaland. Und 91 heißen sogar, kein Scheiß, komplett Erling Haaland.
2: Ist ja crazy.
3: Tendenz gerade steigt natürlich seit seinem starken und vor allem sympathischen WM-Auftritt. Mhm. Man muss aber auch sagen, Fußballstars als Namensgeber sind in Peru wohl nicht so ganz was Neues. Tausende heißen da nämlich schon Messi oder Neymar. Wer also nach Namensinspo braucht für sein Baby, vielleicht auch mal ein paar Fußballausstellungen reingucken.
2: Ja, solange keins Julian Nagelsmann heißt, bin ich happy mit allem.
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0: Nordwestlich der Wind auf und bringt kräftige Böen. Am Abend lockert es im Westen und Süden, im Norden bleibt es unruhig. Morgen wird Deutschland freundlicher und wärmer mit mehr Sonne und bis 23 Grad, perfekt fürs spontane Afterwork auf der Terrasse. Aktuelle Werte? Düsseldorf am Rheinufer 18 Grad, Karlsruhe am Schloss 22 Grad, Hannover am Maschsee 19 Grad.
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0: Hier kommt der Verkehrsüberblick. A1 Osnabrück Richtung Bremen gibt es aktuell zwischen Dreieck Stur und Bremen-Himmelingen 5 Kilometer Stau mit mindestens 39 Minuten Verzögerung. A5 Karlsruhe. Richtung Basel stockt der Verkehr derzeit zwischen Appenweier und Lahr auf 14 Kilometern. Hier kostet es mindestens 59 Minuten. A6 Heilbronn. Richtung Mannheim staut es sich weiterhin zwischen Bad Rappenau und Zinsheim auf 4 Kilometern. Das dauert mindestens 58 Minuten. Gute Fahrt.
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0: 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What up, Friends? Gleich auf der Playlist James Hype mit am Start. Serotonin haben wir. Dann gibt's noch zum Warmmachen Unforgettable Robin Schulz und Max Gebirlia. Und 08.909 Sabrina, was geht?
1: Ich bin daheim. Wir warten auf meinen Kühlschrank, den wir neu gekauft haben. Mussten, ja. Weil der alter verreckt ist.
0: Boah, das ist auch so eine Sache, ne? Denk mal, du sitzt im dritten Stock, dein Kühlschrank kommt angeliefert. Gibt man eigentlich bei sowas Trinkgeld? 08.909, wenn ihr jetzt gerade mal so auf was wartet. Dritter, vierter Stock und Grüße gehen raus an alle, die uns die Sachen hochschleppen. Gibt man eigentlich ein bisschen Trinkgeld oder nicht? 08.909 klingelt durch.

0: Das ist James Hype hier auf Big FM. Sarah gerade in der Show, wartet verzweifelt auf ihren Kühlschrank in der Wohnung. Man denkt sich aber so, alter, dritter Stock, da muss man doch zumindest ein bisschen Trinkgeld raushauen, oder? Wie sieht's aus, Sven?
1: Ja, ich finde generell ist Trinkgeld eigentlich immer angebracht. So. Also ich persönlich arbeite in einem Beruf, ich bekomme auch sehr viel Trinkgeld. Und ja, deswegen gebe ich das so eigentlich auch immer wieder weiter nach außen.
0: Guck mal, absoluter Ehrenmann.

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4: 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Weil ich habe das Gefühl, dass das da die größere Hürde ist und wir wollen es rausfinden. Also 08900901. Wer würde sich anstatt von Büschra eine Glatze schneiden?
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0: Gleich hier auf Big FM, Serpent Rita Ora. Der Brasilianer macht gerade auf jeden Fall schon mal ordentlich Welle für das nächste Album. Kann man sich schon mal drauf freuen. Und dann gibt's den vermeintlichen Sommerhit 2026, The Bowser mit Magnetic, auch gleich in voller Länge auf Big FM.
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3: Musikalische 12 von 10, die gibt es und zwar schon übermorgen auf der Seebühne in Bremen. The Music of Hans Zimmer. Yes, 20 Uhr geht's los und das bedeutet natürlich, es gibt ein richtig schönes Orchester und all die Soundtracks, die wir so aus Filmen kennen, die bekommt ihr da live zusammengespielt. Also darf man sich auf jeden Fall nicht entgehen lassen. Völlig egal, ob es Fluch der Karibik, Harry Potter oder Jurassic Park ist. Musikalisch bekommt ihr alles, was Hans Zimmer zum Bieten hat.
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3: 15:27 Uhr, die News jetzt mit Nele Krämer. Was haben wir denn auf den Socials?
4: Ja, das war schon ein kleiner Fiebertraum, diese WM-Final-Halbzeitshow. Besonders Madonna im Jeep mit Ronaldo und Ronaldinho sorgt gerade für sau viele Memes. Die beiden Fußballer sehen da nämlich aus, als ob sie selber nicht so ganz wissen, was gerade abgeht. Ich find's aber sehr sympathisch.
3: Absolut, 100%.
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3: Und was haben wir noch Wichtiges?
4: Der italienische Zuganbieter Italo will ab 2028 auch bei uns in Deutschland durchstarten. Ziel ist da mehr Wettbewerb auf den Schienen. Dafür hat Italo jetzt für rund 3 Milliarden Euro neue Hochgeschwindigkeitszüge gekauft. Geplant sind unter anderem Verbindungen zwischen München, Berlin, Hamburg und Köln. Das italienische Unternehmen will der Deutschen Bahn so richtig Konkurrenz machen und verspricht mehr Auswahl und fairere Preise. Die Influencer Andrew und Tristan Tate müssen nach ihrer Festnahme in den USA noch heute vor Gericht. Andrew Tate, der wurde ja mit extrem frauenfeindlichen Aussagen auf Social Media Welt bekannt. Jetzt wirft die britische Justiz ihm und seinem Bruder unter anderem Vergewaltigung und Menschenhandel vor und fordert ihre Auslieferung. Die Tate-Brüder bestreiten die Vorwürfe. Neben Großbritannien laufen aber auch in Rumänien noch Ermittlungen gegen sie. Nach dem Rücktritt von Fraktionschef Spahn macht die Union jetzt Tempo. Nächste Woche werden die Abgeordneten extra aus der Sommerpause geholt, um in Berlin Spahns Nachfolger zu wählen. Vorher wollen sich Kanzler Merz und CSU-Chef Söder aber auf einen Kandidaten einigen und ihn der Fraktion vorschlagen. Die Abgeordneten, die stimmen dann darüber ab. Was danach noch spannend werden könnte, mit dieser Personalentscheidung könnte auch die Regierung nochmal neu aufgestellt werden.
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4: Was Gutes aus dem Naturschutz, die Zahl der Störche in Deutschland ist so hoch wie noch nie. Der NABU geht aktuell von rund 15.000 Brutpaaren aus. Das sind mehr als fünfmal so viele wie noch in den 80ern. Musste auch sagen, ich sehe auch echt immer mehr Störche auf Feldern und Co. Ist schon ein bisschen wild. Gründe dafür sind bessere Schutzmaßnahmen und ein kleiner Trick der Tiere. Viele von ihnen fliegen im Winter nämlich nicht mehr bis nach Afrika, sondern bleiben immer näher in Europa. Da sparen sie sich also ein bisschen Reisestress. Besonders viele Störche gibt es übrigens in Hessen, Niedersachsen und Baden-Württemberg.
3: Perfekt, danke Nele.
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6: In Deutschland ist es heute überwiegend bewölkt mit kurzen, teils kräftigen Schauern und Gewittern. Im Süden zeigt sich oft die Sonne und es bleibt trocken. Die Höchstwerte liegen meist um 17 Grad, lokal bis 22 Grad. Der Wind frischt auf und bringt besonders an Küsten stärkere Böen. Ideal also für ein spätes Afterwork auf der Rooftop-Bar im sonnigen Süden. Morgen wird es milder mit maximal 22 Grad. Stuttgart am Schlossplatz 22 Grad, Augsburg an der Fuggerei 21 Grad, Nürnberg an der Kaiserburg 21 Grad.
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6: Das ist aktuell los auf den Straßen. A6 Heilbronn. Richtung Mannheim staut es sich zwischen Heilbronn, Untereisesheim und Sinsheim auf 12 Kilometer. Du verlierst mindestens eine Stunde. A7 Kassel Richtung Fulda stockt der Verkehr zwischen Niederaula und Fulda Nord auf 6 Kilometern. Es dauert mindestens 54 Minuten. A9 München Richtung Nürnberg ist zwischen Mainching und Denkendorf 12 Kilometer voll. Hier solltest du mit mindestens einer Stunde Verzögerung rechnen. Gute Fahrt.
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0: So geht's gleich weiter hier auf Big FM. Das ist der Mann hinter dem Song, nämlich Stormzy. Den haben wir gleich mit 24 aus, inklusive Odell. Und ja, Welttournee wird auch kommen von Stormzy, feier ich hart. Und das kann ich wirklich nicht glauben, ne? Calvin Harris, gestern Abend das erste Mal auf der Mainstage von Tomorrowland gewesen. Es ist insane, hat man mit euch halt auch schon online gesehen, ne? Hier und da gibt's gleich mit Blessings auf Big FM in den nächsten 4,5 Minuten.
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1: Neue Woche, neues Glück, gleich auf der Big FM Playlist. Calvin Harris mit am Start. Dann gibt es noch Tiesto Miss the Business und Sascha an der 08900901. Boy, wie sieht's aus? Wochenende war hart oder was los?
2: Ja, ich habe in der Schulter ein bisschen Schmerzen. Ich war mit meinem Bruder und meinem Kollegen gestern am Sportplatz, der Ball ein bisschen hin und her gekickt. Und da hat man gemeint, man müsste einen kleinen Football noch nehmen und den noch durch die Gegend werfen.
1: Und dann war die Schulter.
2: Die hat dann gesagt: Nein, mein lieber Mann,
1: sowas machen wir auf jeden Fall nicht. Okay, aber ich kenne das auch. Ich muss sagen, ich habe mir mal die Rippe geprellt beim Niesen. Ist aber ein anderes Thema. 08900901. Bei welcher völlig normalen Tätigkeit habt ihr euch denn schon mal verletzt? Ich und Sascha können nicht die einzigen sein, oder?

0: 0890901. Nana, du hast ja schon mal ein Ellbogen gebrochen, ohne es zu rallen, oder was?
1: Nö, also ich habe nichts gemacht. Ich hatte kein Trauma, kein gar nichts. Hatte am nächsten Tag auf einmal Schmerzen und bin ins Krankenhaus und am MRT gemacht und haben gesagt, der Ellenbogen ist gebrochen.
0: What the hell? Okay, wow. Wow einfach. Das ist insane. Aber ich verstehe das auch. Es sind halt so random Sachen. Also eine meiner Favorite Stories ist meinem besten Freund passiert. Er hat sich einen Pulli angezogen und hat sich die Schulter ausgekugelt. Das ist immer noch für mich eine Top-Leistung, wie man sowas hinkriegt.
1: Sehr weiß sympathisch. Ich nicht.
0: Absolut sympathisch aber auch.
1: Ja, ich sage, ich weiß bis heute nicht. Die sagen alle, ich hätte Trauma haben müssen, weil es abgeschnittener Bruch war. Aber ich habe mir angeschlagen gar nichts. Also kannst du mir nicht erklären, wie der gebrochen ist.
0: Insane, ey.
2: Das

0: FM. Die einen sind relativ traurig, die anderen sind eigentlich so ein bisschen happy und erlöst. WM, es ist over. Ein Mann, der nochmal ein Wrap-Up hat, ist Fabi.
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2: Ja. Tja, Leute, Spanien ist zum zweiten Mal Fußballweltmeister. Aber viel wichtiger, was war das für eine Halftime-Show im WM-Finale, oder? Ronaldo fährt Madonna mit einem Strandbuggy ins Stadion und da warten die Muppets, die Seven Nation Army spielen. Das sind so Dinge, die man träumt, nachdem man sich auf dem Feuerwehrfest mit neuen Kaipis den Arsch ausgekugelt hat. Das war's aber noch nicht. Danach haben noch BTS einen Song von 2020 gesungen, weil die FIFA offensichtlich auf Internet Explorer läuft. Ach klar, und dann scheißt Justin Bieber mitten in die Party und singt eine Ballade, wie so ein Simon mit Man-Bun, der ein Jahr Work and Travel in Südostasien gemacht und ein nichtssagendes Hirsch-Tattoo auf dem Unterarm hat. Nicht mal Shakira konnte das Ganze retten. Naja, zum Spiel. Ich höre gerade, jetzt ist erstmal Hydration Break, powered by Powerade. Wir sind gleich wieder da.
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2: Tja, muss man sich mal überlegen. Argentinien verliert das WM-Finale und trotzdem ist der größte Verlierer des Wochenendes Jens Spahn. Armes Baby, in ein paar Jahren lässt Spahn bestimmt die Babyklamotten einfach verbrennen, statt sie auf Vinted zu verkaufen. Naja, als CDU-Fraktionsvorsitzender ist jetzt jedenfalls nach der Leihmutter-Story Schluss und schon spekulieren die Ersten. Der Spahn zieht sie jetzt nur clever zurück und in ein paar Jahren hat er den nächsten Spitzenposten. Ja, zum Beispiel Vorsitzender des Elternbeirats.
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2: Ja.
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0: Montagnachmittag auf Big FM mit Becky G. Album ist on the way. Jetzt haben wir noch ein bisschen mehr als 3 Wochen. Dann kommt das 5. Studioalbum und die Frau ist gerade absolutes Liebesglück. Ariana Grande haben wir auch noch gleich mit am Start. Unter anderem natürlich auch Welttournee. Filme stehen auch noch an. Was kann sie eigentlich nicht? Gibt's in den nächsten 6,5 Minuten. Stay tuned.
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1: Wir wollen herausfinden, ist Büschra genauso verrückt wie ihr in der Community?
4: Ja.
1: Die aktuelle Aufgabe, eine Glatze rasieren und die Haare spenden.
4: Ich trau mich nicht.
5: Lass es lieber sein. Zieh den Joker. Wofür hast du dir den erkämpft?
1: Sie zieht den Community-Joker.
4: Ist da draußen jemand, der sagt, ich rasiere mir eine Glatze für dich, kein Problem? Dann meldet euch bitte. Wo sind eigentlich meine ganzen Ladies? Also wenn da draußen ein Girl ist und sagt, ich trau mich, dann melde dich. Es gibt auch ein Essen, Matcha, Kaffee, Chai, was auch immer du willst, auf meinen Nacken. Ich küsse auch deine Glatze.
1: Schön. Also jetzt durchklingeln. 08900901 kostenlos. Oder schickt uns auch gerne WhatsApp-Sprachnachricht 08900901.
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2: Francis Now, Wiese Viertelfest, das wartet schon auf uns Ende der Woche. Also haben wir noch chillig Zeit, bis zum Freitag zu warten. Und dann können wir da auf jeden Fall so die Woche hinter uns lassen und einfach feiern. Das Gute ist, es gibt Musik, es gibt natürlich auch das ein oder andere Live-Konzert und es gibt Streetfood. Also wird's richtig geil. Deswegen schaut auf jeden Fall vorbei, jetzt schon mal eintragen. Freitag, 17.45 Uhr, Now, Wiese Viertel in Saarbrücken. Viertelfest, viel Spaß, haut rein.
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2: 16.27 Uhr, die News jetzt mit Nele Krämer. Was haben wir denn auf den Socials?
3: Auf TikTok gehen Clips vom Bad Bunny-Konzert in Mailand viral. Es gab da so schlimmen Hagel, dass 80.000 Fans evakuiert werden mussten. In den Videos sind die Leute auch echt klitschnass von oben bis unten. Das ist das erste Mal, dass ich nicht neidisch bin auf dem Bad Bunny-Konzert.
2: Verständlich.
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2: Und was haben wir noch Wichtiges auf der Welt?
3: Wenn man in einer fremden Stadt ein Restaurant oder Hotel sucht, schaut man ja gerne auch mal bei Google auf die Sterne. Aber Vorsicht, immer öfter werden anscheinend negative Bewertungen von Betrieben selbst entfernt. Die betonen da zwar, ja, wir melden doch nur die Fakes oder Beleidigungen, aber Verbraucherschützer sagen, da gibt's gerade eine richtige Löschindustrie. Deshalb nicht nur auf Sterne achten, sondern auch die Kommentare lesen und da mal schauen, wie ein Betrieb auch auf Kritik reagiert. Im Streit zwischen den USA und dem Iran stehen die Zeichen weiter auf Eskalation statt Friedensgespräche. Das US-Militär hat nach eigenen Angaben die 9. Nacht in Folge Ziele im Iran angegriffen. Der Iran, der hat dann mit neuen Attacken auf US-Verbündete in der Golfregion reagiert. Zuletzt gab es zwar auch Signale für Verhandlungen, aber so richtige Fortschritte lassen da noch auf sich warten. Großbritannien hat einen neuen Premierminister. Andy Burnham hat heute offiziell die Regierung übernommen. Burnham verspricht da einen kompletten Neustart. Er will unter anderem mehr Unterstützung bei Energie und Verkehr schaffen und Obdachlosigkeit bekämpfen. Keine so leichte Aufgabe. Wegen hoher Kosten im Alltag, Wohnungsnot und Co. ist das britische Vertrauen in die Politik gerade ziemlich im Keller.
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3: Es vergeht kein Tag ohne Erling Haaland-Hype. Kann ich aber auch ganz gut mit leben, bin ich ehrlich. Diesmal geht's ums Haaland-Fieber in Peru. Der norwegische Fußballstar ist da wohl nicht nur auf dem Platz angesagt, sondern auch im Kreissaal. Mittlerweile tragen nämlich rund 460 Babys in Peru den Namen Haaland. Und 91 heißen sogar, kein Scheiß, komplett Erling Haaland. Also beide Namen.
2: What the hell?
3: Tendenz krass steigen natürlich jetzt seit der WM. Man muss dazu aber auch sagen, Fußballstars als Namensgeber sind in Peru tatsächlich nichts Neues. Ist wohl ein Trend da. Tausende heißen nämlich schon Messi oder Neymar. Wer so noch Babynamen inspo braucht, vielleicht einfach mal die ein oder andere Fußballaufstellung durchgucken. Vielleicht ist was dabei.
2: Absolut, danke Nele.
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5: In Deutschland gibt es Schauer und vereinzelte Gewitter im Norden und Osten. Der Süden bleibt warm und sonnig. Höchstwerte meist um 20 Grad im Süden, rund 23 Grad. Am Abend klart es im Westen und Süden auf, im Norden bleibt es teils unruhig. Morgen setzt sich mehr Sonne durch und es wird milder. Perfekt, um nach der Arbeit auf die Rooftop-Bar zu gehen. Gerade sieht's so aus, Stuttgart am Mercedes-Benz-Museum 23 Grad, Braunschweig am Schlossplatz 19 Grad und Duisburg im Landschaftspark Nord 20 Grad abends.
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5: Jetzt der Blick auf die Straßen. A3 Köln Richtung Würzburg zwischen Kelz, Tabach und Offenbacher Kreuz. 9 Kilometer Stau, aktuell mindestens 59 Minuten Verzögerung. A4 Dresden Richtung Chemnitz zwischen Dreieck Dresden West und Dreieck Nossen 5 Kilometer stockend. Derzeit mindestens eine Stunde Wartezeit. A6 Heilbronn Richtung Mannheim zwischen Heilbronn, Untereisesheim und Sinsheim 11 Kilometer voll, mindestens eine Stunde Wartezeit. Gute Fahrt.
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0: Robin Schulz. Guck mal, der Boy, gerade noch in Deutschland gewesen gefühlt und jetzt schon wieder unterwegs. Teddy Swims gibt's gleich mit Mr. Know It All in den nächsten 4 Minuten und dann. Einmal was für den Feierabend. Energy von Ava Max gleich. Und ich freue mich dieses Jahr noch. Album On The Way, Energy. Gleich auf Big FM.
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1: 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Ich habe von Anfang an Angst vor Umstyling und jedes Mal, wenn irgendwie das Thema aufs Umstyling kam oder auf mich, wurde meine Angst eigentlich nur größer.
2: Bald versinken wir in einem Tal der Tränen.
3: Oh, Honey, Mann, das ist so furchtbar.
4: Furchtbar ist ein hartes Wort.
3: Das kannst du doch nicht sagen, Mann.
1: Ich fand es eigentlich vom ersten Moment an nur scheiße.
3: Was hat mit meiner Frisur?
5: Oh mein Gott. Mir fehlen ja da voll viele Haare.
6: Das Geräusch kennen wir alle noch. Ich habe einen Hot-Take, Friends. 08900901, die kostenlose Big FM Hotline. Alle Frauen lieben ihre Haare. Und ich wette, es gibt niemand in eurer wundervollen Community, der sagt, nee, meine Haare sind mir gar nicht so wichtig. Ladies, falls ihr mich vom Gegenteil überzeugen könnt, jetzt eure Chance. 08900901.
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0: Das ist Hey bei Max und Dia mit Energy hier auf Big FM. Alle Frauen lieben ihre Haare. Ich wette, es gibt niemanden aus der Big FM Community, der sagt, nee, mir ist das gar nicht so wichtig. Reese, hier, wer da?
1: Hi Reese, hier ist Bianca.
0: Hallo Bianca, was macht Bianca gerade?
1: Ich bin am Autofahren, meine Schwester und meinen Bruder abholen.
0: Okay, das ist wundervoll. Bianca, wie sitzen die Haare heute?
1: Ja, wie immer sehr gut.
0: Okay, das heißt, du legst da schon Wert drauf.
1: Haare sind schon wichtig, aber ich würde sie mir auch abschneiden lassen, wenn Büschra mir für nächstes Jahr 2 Tomorrowland-Karten versprechen würde.
0: Oh, das ist eine gute Verhandlungsbasis. Okay, aber du würdest machen? Und was ist, wenn so...
1: Ja.
0: Ich meine, guck mal, man muss ja auch sagen, wenn die Haare ab sind, es geht ja auch an einen guten Zweck. Ne? Es ist ja nicht so, dass sie dann hier liegen bleiben.
1: Genau. Und sie wachsen ja auch nach.
0: So, das ist eine gesunde Einstellung. Keine Angst davor, hattest du schon mal so ganz kurz, so auf 3 mm runter?
1: Nee, noch nicht.
0: Okay, das wäre das erste Mal. Gut, darüber müssen wir auf jeden Fall sprechen. Ladies, 08900901 ist die Nummer zu mir ins Studio. Bianca ist mutig, ich glaube aber, sie ist nicht die Einzige. Würdet ihr euch die Haare abschneiden lassen? 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

0: Glatze rasieren ist halt schon, das ist keine easy decision. Also da muss man sich wirklich Gedanken machen. Das ist ja nicht so, dass du dir den Kopf rasierst und morgen sind alle Haare wieder da. Das dauert.
1: Ja.
0: Vor allem bei einem halben Meter Haar, Locken, die ich da auf dem Kopf habe.
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4: Alle Frauen lieben ihre Haare, so natürlich auch die Neuen. Deutschlands Big Summer Morning Show. Probezeit Extreme ist angesagt. Büscher hat schon einiges hinter sich, ne? Von Deutschland sauber machen bis hin zu Katzenfutter essen mit einer Spinne kuscheln. Und jetzt müssen eben die Haare ab. Dazu hat sie sich gedacht, ey, machen wir nicht. Ich habe da direkt mal einen Joker. Und Bianca war eben schon in der Show und hat gesagt, ey, ich würde das eigentlich auch machen. Bianca, wir haben da noch 400 Fragen. Nee, Spaß.
5: Ach Gott. Es
4: nicht. Nein, Quatsch. Eine Frage. Okay. Wie lang sind denn deine Haare?
5: Bis zur Schulterblattspitze ungefähr.
4: Okay. Und du würdest dir die echt absensen lassen, wenn man dir was checkt, vielleicht im Austausch. Also müsste schon so ein kleines Tauschgeschäft sein.
5: Auf jeden Fall ein sehr gutes Tauschgeschäft.
4: Ja, so wichtig sind sie dann nämlich doch.
5: Ja, schon.
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4: Friends, wenn ihr Büscha helfen wollt und sagt, ey, meine Haare sind mir gar nicht so wichtig, 08000 900 901, die Nummer zu uns ins Studio.

0: 17 und 16, gleich another 54 Ultra mit Talk to You für den Funk, für den Feierabend, der erste diese Woche. Und dann darf man natürlich einmal nicht fehlen, wenn ihr jetzt gerade so dem Wetter gemäß, weil es ist ein bisschen abgekühlt, kuscheliger wollt. Sei dann gleich mit Side Effects am Start auf Big FM.
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2: Musikalische 12 von 10, die gibt es und zwar schon übermorgen auf der Seebühne in Bremen. The Music of Hans Zimmer. Yes, 20 Uhr geht's los und das bedeutet natürlich, es gibt ein richtig schönes Orchester und all die Soundtracks, die wir so aus Filmen kennen, die bekommt ihr da live zusammengespielt. Also darf man sich auf jeden Fall nicht entgehen lassen. Völlig egal, ob es Fluch der Karibik, Harry Potter oder Jurassic Park ist, musikalisch bekommt ihr alles, was Hans Zimmer zum Bieten hat.
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2: 17:28 Uhr, die News mit Nele Krämer. Was haben wir denn aktuell auf den Socials?
3: Die Tribünen beim WM-Finale waren pickepacke voll mit Stars. Auch Rihanna war dabei. Von ihr gehen gerade Videos auf Insta viral, wie sie auf ihrem Platz Macarena tanzt. Ganz lässig mit einem Champagnerglas in der Hand lacht sie sich da selber ein ab. Viele feiern sie.
2: Sehr, sehr geil.
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2: Und was haben wir noch auf der Welt?
3: EU-Rekordstrafe gegen AliExpress. Der chinesische Online-Marktplatz soll 550 Millionen Euro Strafe zahlen. Auf AliExpress bestellen Millionen von Menschen teils extrem günstige Produkte wie Kleidung, Technik oder Spielzeug. Vorwurf der EU da, auf der Plattform werden oft gefälschte Klamotten, unsicheres Spielzeug oder andere illegale Sachen angeboten, aber nicht schnell genug entfernt. AliExpress will sich gegen die Strafe noch wehren. Heftige Waldbrände halten Südeuropa weiter in Atem. Rund um Madrid frisst sich gerade ein riesiges Feuer durch die Landschaft. Mehr als 26.000 Hektar sind schon zerstört. Auch in Portugal und Frankreich kämpfen Feuerwehr und Co. gerade vielerorts gegen die Flammen. Forscherteams warnen deswegen nochmal vor dem menschengemachten Klimawandel. Der sorgt für häufigere und längere Hitze- und Trockenperioden. Die Spritpreise steigen und steigen. Einen neuen Tankrabatt oder ähnliches plant die Bundesregierung aktuell aber noch nicht. Diesel ist in den letzten zwei Wochen um mehr als 20 Cent pro Liter teurer geworden. Auch Super E10 kratzt wieder an Rekordpreisen. Schuld daran ist vor allem die weiter angespannte Lage rund um den Iran-Krieg. Die Bundesregierung, die will die Entwicklungen erstmal noch beobachten.
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3: Klimaschutz soll bei Kleidung wichtiger werden. Großunternehmen dürfen der EU ab jetzt unverkaufte Klamotten nicht mehr einfach so vernichten. Die Regelung soll dafür sorgen, dass die Ware erneut verkauft, gespendet oder verschenkt wird. Nur wenn das alles wirklich nicht funktioniert, dürfen Klamotten weggeschmissen werden. Der Handelsverband Deutschland, der sieht in dem Ganzen vor allem auch Chancen, an Schnäppchen zu kommen. Auf der anderen Seite warnen Kritiker aber auch, dass Unternehmen diese Regelung ziemlich leicht umgehen könnten. Da müsste man also nochmal ein Auge drauf haben.
2: Dankeschön, Nele.
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5: In Deutschland, im Norden und Osten gibt es vereinzelte Schauer, teils mit Gewittern. Mitte und Westen bleiben bedeckt, leichter bis mäßiger Regen. Im Süden setzt sich die Sonne durch, trocken, Höchstwerte um 21 Grad. Wind weht frisch, in Böen stark aus Nordwest. Nachts klart es auf, Tiefstwerte um 12 Grad. Morgen meist Sonne, nur im Norden kurze Schauer. Höchstwerte um 23 Grad. Leipzig am Augustusplatz 20 Grad, Kiel an der Kieler Förde 21 Grad und Essen an der Zeche Zollverein 21 Grad.
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5: A4 Dresden Richtung Chemnitz staut es sich zwischen Dreieck Dresden West und Siebenlehn auf 8 Kilometer mit mindestens einer Stunde Zeitverlust. A6 Heilbronn Richtung Mannheim stockt der Verkehr zwischen Heilbronn, Untereisesheim und Sinsheim auf 13 Kilometer, ebenfalls mit mindestens einer Stunde Verzögerung. A8 München Richtung Stuttgart ist zwischen Günzburg und Kreuz Ulm-Elchingen 6 Kilometer voll mit mindestens einer Stunde Wartezeit. Gute Fahrt!
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6: Hallo, ich bin Jan Henner. In Deutschland sind in diesem Sommer so wenige Erdbeeren geerntet worden wie seit mehr als 30 Jahren nicht mehr. 71.000 Tonnen und damit 11% weniger als im vergangenen Jahr. Nach weiteren Zahlen des Statistischen Bundesamts ging auch beim Spargel die Erntemenge noch einmal zurück. Ein Grund, wegen gestiegener Kosten für Arbeitskräfte gehen auch die Anbauflächen zurück. Und noch der Blick auf den DAX, der steht leicht im Minus bei 24.793 Punkten.
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0: Finlick an Hell's Loot mit Because You Move Me. Ich finde, das ist so ein richtiger Hypnose-Beat, Alter. Genau richtig für einen Feierabend. Falls ihr jemanden wach mal braucht, den gibt's gleich auf Big FM von Tyler und Sarah Lawson. Und es dauert nur noch 4 Tage, dann gibt's Studioalbum Nummer 2 von Tyler und... Der Boy ist auch noch unterwegs. Purple Disco Machine, dieses Jahr gibt es noch ein paar Live-Dates. Könnt ihr natürlich online checken auf seiner Instagram-Page. Und Wonderful Life gleich auf Big FM.
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0: Trends 12 Minuten vor 6 gleich mit am Start. Katy Perry, Teenage Dream. Dann haben wir noch On My Soul von niemand geringerem als Bruno Mars. Ben, was steht bei dir an?
1: Ich komme gerade von der Arbeit nach Hause. Ich war heute im Service unterwegs, habe meine 12.000 bis 13.000 Schritte gesammelt und genieße jetzt die Auszeit, die ich zu Hause habe.
0: So muss sein, Alter. Feierabend. 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

0: Disco Maschine ist es hier auf Big FM. Die Nummer zu mir ins Studio, die kostenlose 08900901. Die Notiz-App auf dem Handy ist absolut ein Understatement, muss man ja sagen. Und da gibt es die wildesten Sachen drin.
1: Einmal habe ich eine Strichliste, wie oft ich noch arbeiten muss bis zu meinem Urlaub. Dann Gästeliste für meine Hochzeit. Ich bin übrigens, also ich habe nicht mal einen Freund, aber gut. Babynamen für Mädchen und Jungs.
2: Also in den Notizen habe ich stehen zum Beispiel meine Friseurtermine, Strafenkatalog von der Mannschaft, Nummern, Ausweisnummern, die ich brauche. Und ein paar Passwörter.
3: Wenn mir gerade irgendwas einfällt, was ich nicht vergessen darf oder irgendwelche Einkaufslisten oder auch Geschenkideen.
4: Ich habe eine Liste, die heißt Etablieren. Da geht es darum, dass ich Wörter aufschreibe, die ich etablieren will. Und etablieren ist auch das erste Wort gleichzeitig.
5: Jo, ich habe einfach Rap-Texte in meinen Notizen. Ich bin der Serto Abi. Ewa. Roll so tief wie ich kann, hab 3 Gramm in mein Blunt, an mein Handgelenk 50k verdammt. Ich rauch die Kacke, werde high wie ein Vogel, ich fühl mich frei.
0: Guck mal, das gibt's alles. 08900901. Was ist denn die allererste Notiz, die ihr in eurer Notiz-App habt? Alter, was ein Zungenbrecher.
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0: Naughty Boy und Sam Smith. Hier auf Big FM die erste Notiz in eurem Handy. 08900901, da kam was von Julia rein.
1: Hallo, die erste Notiz auf meinem Handy ist Katzenklamotten besorgen, weil meine Katzen überall dieses Katzenstreu verteilen.
0: Oh ja, da gibt es auf jeden Fall sehr, sehr viel Nonsenssätze. Wir haben gerade in der Redaktion auch nachgeschaut. Eure erste Notiz 08900901.
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2: Transfers Now, Wieser Viertelfest, das wartet schon auf uns. Ende der Woche, also haben wir noch chillig Zeit bis zum Freitag zu warten und dann können wir da auf jeden Fall so die Woche hinter uns lassen und einfach feiern. Das Gute ist, es gibt Musik, es gibt natürlich auch das ein oder andere Live-Konzert und es gibt Streetfood, also wird's richtig geil. Deswegen schaut auf jeden Fall vorbei, jetzt schon mal eintragen. Freitag, 17.45 Uhr, Now, Wieser Viertel in Saarbrücken. Viertelfest, viel Spaß, haut rein.
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2: Die News mit Nele Krämer, was gibt's denn auf den Socials?
3: Ja, das war schon ein kleiner Fiebertraum, diese WM-Final-Halbzeitshow. Besonders Madonna im Jeep mit Ronaldo und Ronaldinho sorgt gerade für super viele Memes. Die beiden Fußballer sehen nämlich aus, als ob sie selber nicht so ganz wissen, was da abgeht. Sympathisch aber.
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2: Und was ist sonst noch wichtig?
3: Auf Sylt gibt es auch dieses Jahr wieder das große Punk-Protestcamp, trotz längerem Rechtsstreit. 4 Wochen lang sind Demos, Konzerte und Workshops geplant. Das Ganze findet schon zum 5. Mal statt. Krass bekannt wurde das Camp 2022, als mit dem 9-Euro-Ticket tausende Punks als Protestaktion nach Sylt gereist sind. Beim 9-Euro-Ticket werde ich ja direkt nostalgisch. Nach dem Rücktritt von Fraktionschef Spahn macht die Union Tempo. Nächste Woche werden die Abgeordneten extra aus der Sommerpause geholt, um in Berlin Spahns Nachfolger zu wählen. Vorher wollen sich Kanzler Merz und CSU-Chef Söder auf einen Kandidaten einigen und ihn der Fraktion vorschlagen. Die Abgeordneten, die stimmen dann darüber ab. Was danach bestimmt noch spannend wird, mit dieser Personalentscheidung könnte auch die Regierung nochmal neu aufgestellt werden. Die Spritpreise steigen und steigen. Einen neuen Tankrabatt oder ähnliches plant die Bundesregierung aktuell aber nicht. Diesel ist in den letzten 2 Wochen um mehr als 20 Cent pro Liter teurer geworden. Auch Super E10 kratzt wieder an Rekordpreisen. Schuld daran sind vor allem die hohen Ölpreise wegen der angespannten Lage rund um den Iran-Krieg. Die Bundesregierung, die will die Entwicklungen erstmal noch beobachten.
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3: Gute Nachrichten aus dem Naturschutz. Die Zahl der Störche in Deutschland ist so hoch wie noch nie. Der NABU geht aktuell von rund 15.000 Brutpaaren aus. Das sind mehr als 5-mal so viele wie in den 80ern. Muss auch sagen, ich sehe echt immer mehr von denen auf Feldern und Co. Gründe dafür sind bessere Schutzmaßnahmen und ein cleverer Trick der Tiere. Viele Störche fliegen im Winter nämlich nicht mehr bis Afrika, sondern bleiben näher in Europa. Da sparen sie sich also ein bisschen Reisestress. Besonders viele Störche gibt es übrigens in Hessen, Niedersachsen und Baden-Württemberg. Finde ich wirklich süß.
2: Dankeschön, Nele.
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5: In Deutschland, im Norden und Osten gibt es vereinzelte Schauer, teils mit Gewittern. Mitte und Westen bleiben bedeckt, leichter bis mäßiger Regen. Im Süden setzt sich die Sonne durch, trocken, Höchstwerte um 21 Grad. Wind weht frisch, in Böen stark aus Nordwest. Nachts klart es auf, Tiefstwerte um 12 Grad. Morgen meist Sonne, nur im Norden kurze Schauer. Höchstwerte um 23 Grad. Leipzig am Augustusplatz 20 Grad, Kiel an der Kieler Förde 21 Grad und Essen an der Zeche Zollverein 21 Grad.
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5: A4 Dresden. Richtung Chemnitz staut es sich zwischen Dreieck Dresden West und Siebenlehn auf 8 Kilometer mit mindestens 1 Stunde Zeitverlust. A6 Heilbronn. Richtung Mannheim stockt der Verkehr zwischen Heilbronn, Untereisesheim und Sinsheim auf 13 Kilometer, ebenfalls mit mindestens 1 Stunde Verzögerung. A8 München Richtung Stuttgart ist zwischen Günzburg und Kreuz Ulm-Elchingen 6 Kilometer voll mit mindestens 1 Stunde Wartezeit. Gute Fahrt!
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1: Wir wollen herausfinden, ist Büschra genauso verrückt wie ihr in der Community?
5: Ja.
1: Die aktuelle Aufgabe, eine Glatze rasieren und die Haare spenden.
5: Ich trau mich nicht.
6: Lass es lieber sein. Zieh den Joker. Wofür hast du dir den erkämpft?
1: Sie zieht den Community-Joker.
5: Ist da draußen jemand, der sagt, ich rasiere mir eine Glatze für dich, kein Problem? Dann meldet euch bitte. Wo sind eigentlich meine ganzen Ladies? Also wenn da draußen ein Girl ist und sagt, ich trau mich, dann melde dich. Es gibt auch ein Essen, Matcha, Kaffee, Chai, was auch immer du willst, auf meinen Nacken. Ich küsse auch deine Glatze.
1: Schön. Also jetzt durchklingeln. 08900901 kostenlos. Oder schickt uns auch gerne WhatsApp-Sprachen. Nachricht 08900901.
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1: Hi ihr Lieben, ich bin's, Miriam Odohenna. Wir starten rein in eine neue Woche und in ein neues Battle Newcomer at Big FM. Von Montag bis Donnerstag treten wieder zwei spannende Acts gegeneinander an und ihr entscheidet am Ende der Woche, wer unser Newcomer der Woche wird. Diese Woche sind es zwei Newcomerinnen und heute macht Ciel aus Stuttgart den Anfang. Die junge Künstlerin steht noch ganz am Anfang ihrer Karriere und verbindet modernen Pop mit emotionalen Lyrics und einer ruhigen, atmosphärischen Produktion.
2: Hey, ich bin Ciel. Ich bin aus Stuttgart und ich bin Solo-Artist. Ich mache hauptsächlich R&B und Soul und ich möchte mit meiner Musik einfach Menschen erreichen, die sich vielleicht nicht verstanden oder gesehen fühlen. Ich möchte sie inspirieren und bin selber noch dabei, meinen Sound zu finden und möchte so authentisch wie möglich bleiben. Mal sehen, wo die Reise hingeht und ich hoffe einfach, dass ich Menschen auf meiner musikalischen Reise mitnehmen kann.
1: Ihr Song Unseen beschreibt das Gefühl, übersehen zu werden und trotzdem seinen eigenen Weg zu machen. Wenn euch Ciel und ihr Song Unseen gefallen, dann stimmt jetzt für sie ab. Alle Infos findet ihr auf bigfm.de. Und morgen ist die zweite Kandidatin dran.
3: Hey, ich bin Ciel und ihr hört meinen ersten Track Unseen als erstes bei Big FM. Viel Spaß beim Hören.

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2: Cybersecurity, das klingt für viele erstmal nach so einem richtig krassen Hackerfilm. In der Realität gibt's aber richtig unterschiedliche Jobs und nicht alle sehen gleich aus. Vielleicht ist Cybersecurity ja auch was für euch. Wir checken das kurz. Ein Security Analyst überwacht Systeme, prüft Warnmeldungen und schaut, ob irgendwo ein echter Angriff dahinter steckt. Ein Incident Responder kommt dann ins Spiel, wenn wirklich was passiert ist. Also Systeme sichern, Schaden eingrenzen und Ursachen finden. Als Penetration-Tester greifst du Unternehmen kontrolliert an, also hackst richtig, natürlich legal, um Schwachstellen zu finden, bevor Kriminelle sie ausnutzen. Im Bereich Cloud-Security geht es dann darum, Zugriffe, Daten oder Einstellungen in Cloud-Systemen sicherer zu machen. Und in der IT-Forensik analysierst du Spuren nach einem Angriff. Das Wichtigste, Cybersecurity ist nicht nur Hacken. Es geht auch um Analyse, Dokumentation, klare Prozesse und ruhiges Arbeiten unter Druck. Genau deshalb gibt es bei der IT-Sicherheit für ganz unterschiedliche Stärken die passenden Rollen. Vielleicht ist das ja auch was für dich. Für mehr Tipps, klick dich rein.
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2: Musikalische 12 von 10, die gibt es und zwar schon übermorgen auf der Seebühne in Bremen. The Music of Hans Zimmer. Yes, 20 Uhr geht's los und das bedeutet natürlich, es gibt ein richtig schönes Orchester und all die Soundtracks, die wir so aus Filmen kennen, die bekommt ihr da live zusammengespielt. Also darf man sich auf jeden Fall nicht entgehen lassen. Völlig egal, ob es Fluch der Karibik, Harry Potter oder Jurassic Park ist. Musikalisch bekommt ihr alles, was Hans Zimmer zum Bieten hat.
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2: Die News mit Nele Krämer, was gibt's denn auf den Socials?
3: Ja, das war schon ein kleiner Fiebertraum, diese WM-Final-Halbzeitshow. Besonders Madonna im Jeep mit Ronaldo und Ronaldinho sorgt gerade für super viele Memes. Die beiden Fußballer sehen nämlich aus, als ob sie selber nicht so ganz wissen, was da abgeht. Sympathisch aber.
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3: Auf Sylt gibt es auch dieses Jahr wieder das große Punk-Protestcamp, trotz längerem Rechtsstreit. 4 Wochen lang sind Demos, Konzerte und Workshops geplant. Das Ganze findet schon zum 5. Mal statt. Krass bekannt wurde das Camp 2022, als mit dem 9-Euro-Ticket tausende Punks als Protestaktion nach Sylt gereist sind. Beim 9-Euro-Ticket werde ich ja direkt nostalgisch. Nach dem Rücktritt von Fraktionschef Spahn macht die Union Tempo. Nächste Woche werden die Abgeordneten extra aus der Sommerpause geholt, um in Berlin Spahns Nachfolger zu wählen. Vorher wollen sich Kanzler Merz und CSU-Chef Söder auf einen Kandidaten einigen und ihn der Fraktion vorschlagen. Die Abgeordneten, die stimmen dann darüber ab. Was danach bestimmt noch spannend wird, mit dieser Personalentscheidung könnte auch die Regierung noch mal neu aufgestellt werden. Die Spritpreise steigen und steigen. Einen neuen Tankrabatt oder ähnliches plant die Bundesregierung aktuell aber nicht. Diesel ist in den letzten 2 Wochen um mehr als 20 Cent pro Liter teurer geworden. Auch Super E10 kratzt wieder an Rekordpreisen. Schuld darin sind vor allem die hohen Ölpreise wegen der angespannten Lage rund um den Iran-Krieg. Die Bundesregierung, die will die Entwicklungen erstmal noch beobachten.
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3: Gute Nachrichten aus dem Naturschutz. Die Zahl der Störche in Deutschland ist so hoch wie noch nie. Der NABU geht aktuell von rund 15.000 Brutpaaren aus. Das sind mehr als 5-mal so viele wie in den 80ern. Muss auch sagen, ich sehe echt immer mehr von denen auf Feldern und Co. Gründe dafür sind bessere Schutzmaßnahmen und ein cleverer Trick der Tiere. Viele Störche fliegen im Winter nämlich nicht mehr bis Afrika, sondern bleiben näher in Europa. Da sparen sie sich also ein bisschen Reisestress. Besonders viele Störche gibt es übrigens in Hessen, Niedersachsen und Baden-Württemberg. Finde ich wirklich süß.
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1: Francis Now, Wieser Viertelfest, das wartet schon auf uns Ende der Woche. Also haben wir noch chillig Zeit bis zum Freitag zu warten und dann können wir da auf jeden Fall so die Woche hinter uns lassen und einfach feiern. Das Gute ist, es gibt Musik, es gibt natürlich auch das ein oder andere Live-Konzert und es gibt Streetfood, also wird's richtig geil. Deswegen schaut auf jeden Fall vorbei, jetzt schon mal eintragen. Freitag, 17.45 Uhr, Now, Wieser Viertel in Saarbrücken. Viertelfest, viel Spaß, haut rein.
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1: Die News mit Nele Krämer, was gibt's denn auf den Socials?
3: Ja, das war schon ein kleiner Fiebertraum, diese WM-Final-Halbzeitshow. Besonders Madonna im Jeep mit Ronaldo und Ronaldinho sorgt gerade für super viele Memes. Die beiden Fußballer sehen nämlich aus, als ob sie selber nicht so ganz wissen, was da abgeht. Sympathisch aber.
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3: Auf Sylt gibt es auch dieses Jahr wieder das große Punk-Protestcamp, trotz längerem Rechtsstreit. 4 Wochen lang sind Demos, Konzerte und Workshops geplant. Das Ganze findet schon zum 5. Mal statt. Krass bekannt wurde das Camp 2022, als mit dem 9-Euro-Ticket tausende Punks als Protestaktion nach Sylt gereist sind. Beim 9-Euro-Ticket werde ich ja direkt nostalgisch. Nach dem Rücktritt von Fraktionschef Spahn macht die Union Tempo. Nächste Woche werden die Abgeordneten extra aus der Sommerpause geholt, um in Berlin Spahns Nachfolger zu wählen. Vorher wollen sich Kanzler Merz und CSU-Chef Söder auf einen Kandidaten einigen und ihn der Fraktion vorschlagen. Die Abgeordneten, die stimmen dann darüber ab. Was danach bestimmt noch spannend wird, mit dieser Personalentscheidung könnte auch die Regierung nochmal neu aufgestellt werden. Die Spritpreise steigen und steigen. Einen neuen Tankrabatt oder ähnliches plant die Bundesregierung aktuell aber nicht. Diesel ist in den letzten 2 Wochen um mehr als 20 Cent pro Liter teurer geworden. Auch Super E10 kratzt wieder an Rekordpreisen. Schuld darin sind vor allem die hohen Ölpreise wegen der angespannten Lage rund um den Iran-Krieg. Die Bundesregierung, die will die Entwicklungen erstmal noch beobachten.
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3: Gute Nachrichten aus dem Naturschutz. Die Zahl der Störche in Deutschland ist so hoch wie noch nie. Der NABU geht aktuell von rund 15.000 Brutpaaren aus. Das sind mehr als 5-mal so viele wie in den 80ern. Muss auch sagen, ich sehe echt immer mehr von denen auf Feldern und Co. Gründe dafür sind bessere Schutzmaßnahmen und ein cleverer Trick der Tiere. Viele Störche fliegen im Winter nämlich nicht mehr bis Afrika, sondern bleiben näher in Europa. Da sparen sie sich also ein bisschen Reisestress. Besonders viele Störche gibt es übrigens in Hessen, Niedersachsen und Baden-Württemberg. Finde ich wirklich süß.
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1: Hi, ich bin Dejan und jetzt im Sommer, da gibt's diesen einen Satz, den ich sehr, sehr oft höre. Komm, wir holen uns noch ein Eis. Denn Eis passt eigentlich immer. Vor dem Essen, nach dem Essen, einfach zwischendurch, im Sitzen, im Stehen, beim Spazierengehen. Klar, ein Eis löst keine Probleme. Aber für ein paar Minuten fühlt sich das Leben leichter an. Man bleibt stehen, genießt den Moment und denkt nicht darüber nach, was morgen alles ansteht. Ich merke, wie selten ich mir solche kleinen Pausen gönne. Meistens soll alles sinnvoll sein, effizient, geplant. Dabei reicht manchmal schon eine Kugel Stracciatella auf einer Parkbank oder Salted Caramel. Das esse ich mittlerweile eigentlich noch lieber. In der Bibel steht, es ist eine Gabe Gottes, wenn der Mensch isst und trinkt und Gutes genießt bei all seiner Mühe. Genau das gefällt mir. Gott hat nichts dagegen, wenn ich das Leben genieße. Im Gegenteil, Genuss gehört zum Leben dazu. Heute habe ich mein Eis deshalb nicht einfach nebenbei gegessen. Ich habe jeden Löffel erst im Mund schmelzen lassen, bevor ich den nächsten genommen habe. Ich habe mich umgeschaut und mich einfach gefreut über diesen Tag. Ja, manchmal steckt in einer Kugel Eis mehr Lebensfreude, als ich vorher gedacht hätte. Und was ist eure Lieblingssorte?
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2: Cybersecurity, das klingt für viele erstmal nach so einem richtig krassen Hackerfilm. In der Realität gibt's aber richtig unterschiedliche Jobs und nicht alle sehen gleich aus. Vielleicht ist Cybersecurity ja auch was für euch. Wir checken das kurz. Ein Security Analyst überwacht Systeme, prüft Warnmeldungen und schaut, ob irgendwo ein echter Angriff dahinter steckt. Ein Incident Responder kommt dann ins Spiel, wenn wirklich was passiert ist. Also Systeme sichern, Schaden eingrenzen und Ursachen finden. Als Penetration Tester greifst du Unternehmen kontrolliert an, also hackst richtig, natürlich legal, um Schwachstellen zu finden, bevor Kriminelle sie ausnutzen. Im Bereich Cloud Security geht es dann darum, Zugriffe, Daten oder Einstellungen in Cloud-Systemen sicherer zu machen. Und in der IT-Forensik analysierst du Spuren nach einem Angriff. Das Wichtigste, Cybersecurity ist nicht nur Hacken. Es geht auch um Analyse, Dokumentation, klare Prozesse und ruhiges Arbeiten unter Druck. Genau deshalb gibt es bei der IT-Sicherheit für ganz unterschiedliche Stärken die passenden Rollen. Vielleicht ist das ja auch was für dich. Für mehr Tipps, klick dich rein.
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5: Das ist auf jeden Fall so Endlevel schlimm. Die 257ers Show auf Big FM.
6: Was geht ab?
5: Wir haben sehr gute Laune mitgebracht. Es ist bei uns nur ein bisschen spät geworden. Wir müssen heute nämlich etwas anders aufzeichnen, weil der gute Herr Schneider sich überlegt hat, ich verziehe mich nach Holland.
6: Ja, ich muss ein kleines Wochenende Urlaub nochmal reinschieben. Das war spontan. Ich gehe meine Schwester in Holland besuchen. Und deswegen haben wir jetzt gerade, wenn ihr es hört, war bei uns letzten Donnerstag. Also alles, was bis zu diesem Montag, an dem ihr das jetzt hört, passiert ist, davon wissen wir nichts.
5: Ja. Genau, und wenn wir irgendwo in ein Fettnäpfchen treten, dann verzeiht uns das. Wir haben nämlich schon mal so einen Scheiß gemacht, wisst ihr das noch?
6: Deswegen
7: ja, mit
6: wir
7: dem
6: nicht
7: Fußballspiel, wo wir gesagt haben, oh, Deutschland hat so,
5: da war Bombenstimmung.
7: So der Hammer, da war Bombenstimmung und so. Auf einmal war da so ein Amok-Dingsbums in Paris.
6: Deswegen also verzeiht uns jedes Fettnäpfchen, wenn es nach Donnerstag wartet, 21.51 Uhr in diesem Moment passiert ist, dann wissen wir nichts davon.
7: Aber für euch ist jetzt wahrscheinlich 21.31
6: Uhr. 21.31 Uhr am Montag ist wahrscheinlich jetzt bei euch, ganz genau.
5: Genau, wir sind in der Zeit gesprungen, aber wir haben trotzdem gute Musik mit am Start und ich hoffe, dass wir auch eine Stunde euch entertainen mit unserem Geschwafel. Ich glaube, das war sogar der Punkt, warum uns Big FM wieder zurückgeholt hat, weil wir relativ
6: dumm sind.
5: Ja, und das passt gut, ganz gut ins Abendprogramm.
7: Und auch Musik spielen.
5: Ja, doch.
6: Ja, deswegen auch nochmal, also das erinnert mich gerade nochmal, wie immer, das müssen wir jede Show einmal sagen, Shoutout, Grüße an jeden deutschen Knast, die uns jetzt gerade hören und immer sagen, ey, geil, 257er Show, Beste im Radio.
7: Kommt auf Tour vorbei,
5: jetzt kommen wir aber auch mal zum Thema, was uns gerade ein bisschen beschäftigt, weil das ist nämlich nur der Punkt bei den Leuten, die 257er Show in Sachen Hip-Hop gefeiert haben. Und wir kriegen jeden Tag Zusendungen von irgendwelchen Songs, die wir spielen sollen, aber leider immer nur Rap to the Fullest von irgendwelchen Akkis, die schon zwei Wochen Knast...
7: Wir haben gerade einen Song gehört von jemandem, der 4 Abonnenten hat.
6: Das ist ja theoretisch nicht mal schlimm, aber das ist unspielbare Mucke gewesen. Ja, das konnte man gar nicht spielen, auch vom
7: also
6: Mix.
7: Also es war
5: Ich schwöre es euch, der erkennt sich jetzt, weil es gibt nicht viele Leute mit 4 Abonnenten.
7: Sein Song hatte 6 Klicks.
6: Ich weiß aber tatsächlich
5: nicht mal die Familie.
7: Der hat selber dreimal draufgeklickt.
5: Ey, wir sind voll gemein, bitte, komm. Lass uns mal jetzt bitte... Okay, wir spielen euch gleich einen Song von einem Künstler aus Essen tatsächlich, der uns nicht allzu fremd ist, weil er nämlich auch den einen oder anderen 257-Song schon mitproduziert hat. Der hat sich jetzt gedacht, warum zur Hölle soll ich eigentlich mein ganzes Leben immer nur irgendwelche Leute produzieren, wenn ich doch selber weiß, wie man Musik
6: macht. Er macht auch schon ewig selber Mucke, hat ja auch schon ewig lange mit Boys, mit seiner Band Boys Mucke gemacht, das hat aber irgendwie nie geklappt und jetzt versucht er eine Solo-Karriere. Wir reden von Tim Tilia, hat einige Songs auf unseren letzten Alben produziert, immer wieder, auch schon mit Wolli zusammengearbeitet, glaube ich, haben auch schon ein paar Sachen zusammen.
7: Jo, auch für Patterson so mit zusammen, genau, Faith und so.
6: Ja, und den zocken wir jetzt, der hat nämlich also jetzt noch für uns kommt morgen, für euch ist seit Freitag draußen eine neue Single.
5: Die heißt Hörst du mir zu? Da geht's höchstwahrscheinlich darum, dass er seine Frau anschreit.
7: Er rappt immer nur, also singt. Immer nur über Liebe. Nur.
6: Ja, der Tim ist auf jeden Fall sehr liebebedürftig in seinen Songs auf jeden Fall. Und meistens ist er so über toxische Liebesbeziehungen und du machst mich kaputt und so weiter. Also wer mit diesem Problem struggelt, der findet da auf jeden Fall, verliert sein Herz in diesen Songs.
5: Ich glaube, das ist eine Metapher für Bier.
6: Wie nennt man die Mucke? Wie nennt man diese Art von Mucke? Ich habe gerade schon überlegt, die
5: Emo-Pop?
6: Ja, das hat heißt das so? Nee, das heißt New Wave. New Wave, ist das New Wave?
5: Ja,
6: ist das
5: New Wave ist alles, was irgendwie new ist. Irgendwie.
6: Okay. Es ist auf jeden Fall so Pop-Punk, würde ich sagen.
5: Ja, das ist okay.
6: Pop-Punk, würde ich sagen.
5: Das lasse ich gelten, ja.
6: Also mittlerweile kommt das auch ein bisschen nah, was wir machen, nur wir machen das in dumm und fröhlich.
5: Ja, genau.
6: Er macht das aber so vom Musikstil her, macht er das in...
7: Er macht die Moll-Akkorde, die Dur-Akkorde so quasi.
6: Genau, so ungefähr.
5: Oh, ja. Guck mal, jetzt kommt noch Musikwissen.
7: Die Clowns Schlagermusik und das mehr das Melancholische.
6: Okay.
5: So, also, wann kommt das Melancholische?
7: Das Melancholische, das kommt...
6: Ich präsentiere euch was, also wollt ihr noch reden? Wollt ihr noch reden?
5: Ich weiß nicht.
6: Präsentiere ich jetzt.
7: Wir können auch den Song einfach spielen.
6: Dann präsentiere ich jetzt.
5: Okay.
6: Ich präsentiere euch Tim Tilia mit dem Song Hörst du mir zu? Abfahrt.

0: das war Tim Thelia mit dem Song Hörst du mir zu, Babe? Babe ist da gar nicht mit bei. Hörst du mir zu, heißt der nur, ne? Und wir sind die 257ers und das ist die 257er Show auf Big FM.
1: Aus dem Ruhrgebiet.
0: Aus dem Ruhrgebiet hinaus. Direkt in die Welt.
2: Ich habe gehört, bald gibt's Big FM auch in DAB Plus und sowas.
0: Ja, deshalb ist das ja drin.
2: Ist jetzt drinne?
0: Oder
2: weil auf der Baustelle, das müssen wir mal erfragen. Siehst du, guck mal, wie gut wir uns auskennen.
0: Das du hörst immer über das Netz. Du hörst immer über das Netz.
2: Ja, ja, aber kannst du so das Internet überall hören. Ja, ja. So. Aber heute auf der Baustelle hat man Baustellenradio mit DAB Plus. Da hast du halt kein Internet dran, aber DAB Plus. Und da wollten wir Big FM hören und dann wussten wir gar nicht, ob es das schon gibt. So.
1: Aber warum habt ihr nicht einfach geguckt?
0: Es kommt ja demnächst.
2: Also wir arbeiten mussten.
0: Hey, guck mal, Leute, wir dürfen da nicht so lange drüber reden. Wir sind doch Angestellte, Mitarbeiter von Big FM. Und wenn wir das nicht wissen, dann ist das schon ganz schön.
2: Wenn wir das nicht wissen, sind wir dumm und deswegen machen wir das hier.
0: Hi, das ist die 257er Show, wo wir wieder beim Thema sind. Also ihr habt gerade auf jeden Fall Thelia gehört und das war ein Bäuerchen.
2: Hast du aufgestoßen so ein bisschen?
0: Ich habe
2: Mike hat so ein richtiges Aufstoßgesicht auch dabei.
0: Ich habe ihn aufgestoßen. Wir haben uns aber heute so ein bisschen den Anspruch genommen, oder beziehungsweise in der Sendung allgemein haben wir uns den Anspruch genommen, auch so ein bisschen den Podcast-Ratgeber und was weiß ich.
2: Fürs gesamte Leben.
0: Ja. Deshalb also, der Woddy wird in Zukunft immer mal wieder Themen raussuchen, die Schniesen und ich, weil Woddy kennt uns wirklich schon sehr, sehr, sehr, sehr, sehr, sehr lange und der weiß ganz genau, wovon Schniesen und ich keine Ahnung haben.
2: Und will dann unsere Meinung dazu hören.
0: Und will unsere Meinung, beziehungsweise wir diskutieren über das.
1: Das ist gut.
2: Ja, Woddy kann sich immer vorher so über 2-3 Themen so, zwischen ein paar Songs kann man da mal immer so Woddy schlägt.
1: Machen wir ab nächstes Mal safe. Ich überlege mir gute Sachen.
0: Ja, okay. Da habe ich voll Bock drauf. Einfach so überlegen, was das sein könnte. Da habe ich mega Bock drauf.
2: Das machen wir.
1: So genial daneben in wo es immer nur daneben ist quasi.
0: Wo es immer nur daneben
1: ist. Gar nicht genial.
2: Voll daneben.
0: Kein Stück genial.
2: Ja, komplett daneben.
0: Ja. Ey, wir brauchen vielleicht auch noch so eine Uhr. Also ihr jetzt, die Leute, die jetzt hier am Radio zuhören, die kennen sich damit wahrscheinlich nicht so gut aus. Wir waren des Öfteren schon mal in einem Radiosender vor Ort. Und da ist es so, dass immer eine Uhr runterläuft, wo man sieht, wann der nächste Song beginnt, damit die Moderatoren nicht zu lange quatschen. Wir haben das Problem, dass Woddy
2: der Einzige
0: das auf seinem Laptop hat und wir das halt einfach nicht sehen können.
2: Und wir müssen halt immer warten, bis Woddy wild mit den Armen anfängt zu fuchteln und so Zeichen gibt, jetzt gleich, komm schnell, redet schnell. So
0: nee, deshalb frage ich jetzt einfach mal ganz öffentlich, ich habe es ja jetzt schon kundgetan, wie lange haben wir denn Zeit zu reden, Woddy?
1: Bisschen mehr als anderthalb Minuten noch.
2: Und dann lass mich jetzt schnell was sagen, weil der nächste Song ist von einer richtig nicen Band. Von einer richtig nicen Band. Die hat nämlich am Freitag ihr Album rausgebracht. Wahrscheinlich das beste Album des Jahres. Es heißt Masturbation und die heißen 257.
0: Ach komm schon, Alter. Oh, ist das ekelhaft.
2: Es ist wahrscheinlich sogar das beste Album des Jahrtausends.
0: Ey, ihr müsst uns wirklich entschuldigen, weil für uns ist es so, auch wenn man meint, wir wären jetzt unfassbar reiche Supermillionäre, wir sind seit 2017, glaube ich, gar nicht mehr so präsent in Radiosendungen an sich.
2: Ja, auch so, auch bei RTL nicht.
0: Nee, überhaupt
2: nicht. Bei MTV nicht.
0: Nee.
1: ARD nicht.
0: RTL Plus.
2: D-Max.
0: RTL Minus.
2: Ja, also so, und unser Album ist draußen seit Freitag. Für uns jetzt gerade freuen wir uns, weil in 2 Stunden unser Album kommt.
0: Genau. Wir haben gerade so eine Art Release-Party am Laufen. Wir haben unsere ganzen Freunde hier, die drei sitzen
1: alle drüben. Alle drei und davon kennen wir nur zwei.
0: Die drei sitzen drüben. Ja, ist unser Freund.
2: Unser Freund ist hier und er hat seine 2 Kumpels mitgebracht.
0: Ja, seine 2 Cousins.
2: Und wir feiern jetzt gleich in unser Release rein, was, wenn ihr das hier hört, schon seit Freitag draußen ist.
0: Genau, und unser Song, beziehungsweise das ganze Album heißt Masturbation. Der Song, den wir euch gleich kredenzen wollen, hat den gleichen Titel. Und unsere Tour, die heißt auch Masturbation.
2: Geil, das ist ein Wortspiel. Hammer. Wahnsinn.
0: Und wir haben uns gedacht, guck mal, Rap haben wir durchgespielt als 257ers. Also wer meint, wir könnten nicht rappen, hat einfach wirklich so wirklich ehrlich keine Ahnung von
2: Der Rap. Sollte mal den Song zum Beispiel auf dem Album, noch ein kleiner Anspieltipp von mir, keine Rapper mehr hören. Wir können es noch.
0: Ja, wir haben schon so. Also jetzt haben wir genug Werbung für uns gemacht, aber wir müssen ja unsere Plattform auch ein bisschen nutzen, um unser Leben in den Griff zu bekommen. Deshalb jetzt die 257ers mit Masturbation. Bis gleich.

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1: Immer noch. Wir sind auf immer Big noch nicht rausgeschmissen und immer noch auf Big FM. Die 257er Show. Schönen guten Abend an alle Leute, wo immer ihr auch gerade seid. Im Auto, im Fahrrad,
2: in der Zelle.
3: Ich würde jetzt mal vermuten, die meisten dürfen die überhaupt. Vorher lief unsere Show immer um 17.30 Uhr. Da durfte sie offiziell noch Mucke hören. Oder Radio. Vielleicht dürfen die um 21.30 Uhr. Ist schon Schließdings da, weißt du?
1: Ja, aber die haben ja trotzdem Radio da drin.
2: Ja, machen vielleicht halt leise.
3: Also dürfen, ja, ich weiß nicht, wie das abläuft.
1: Ich habe letztens noch eine Doku gesehen. 60% der Leute in deutschen Gefängnissen haben einfach ein Handy.
3: Knästlinge.
1: Die haben einfach ein Handy.
3: 60% aller Knästlinge.
1: Die haben Handys.
3: Aber er, also er, so Legal-Handy oder die haben Handy, weil so...
1: Nein, die haben Handy, die haben Handy in Gött.
3: Also auf dieser Basis, okay.
2: So. Aber Smartphones oder so ein normales zum Telefonieren?
1: Nee, also schon...
3: Nokia 3310?
2: Haben die WLAN?
1: Nokia 3310 habe ich auch eine witzige Geschichte
3: zu. Internet und so, Alter.
1: Nokia 3310, ganz kurz, haben letztens die Jungs, also diese YouTube-Jungs, die wir hin und wieder mal gucken, von dem Damm in der Schweiz runtergeworfen und das ist einfach ganz geblieben. Das Ding ist einfach ganz geblieben und der Damm hat jetzt einen Riss.
2: Cool.
1: Ja?
2: Von wem war das? Das Video.
1: Die How Ridiculous.
3: How Ridiculous.
1: How Ridiculous heißt
3: das. Das sind genau. Australier.
2: Die, das ist so, super doll. Die immer Sachen von
3: diesen schiefen Turm
2: so,
3: da haben.
2: Die machen so eine riesen Axt und werfen da Wasser
3: mit. Ja, genau, genau.
1: Aber, Autos. Aber wenn die sprechen, ist das super nervig. Dieses Bang, die Quellen,
3: dieses australische, dieses
1: Aussie. Es klingt halt wie Englisch. So ganz, ganz betrunken.
2: Du hast Texaner. Ja.
1: Nee, das ist ganz
3: besoffen. Das klingt mehr wie Engländer, finde ich schon. Mehr so ein bisschen.
1: Ehrlich?
3: Ich finde dieses Aussie-Englisch, das klingt nicht wie Texaner.
1: Ja, aber so Texaner spricht britisch-Englisch.
3: Ja, so, ja, das könnte ich mir so, das so klingt okay, das. Als wenn, ja. Als wenn Texaner ja. British, als wenn Texaner Oxford-Englisch spricht. So genau. Klingt Spanisch, wollte ich sagen. So klingt Aussie-Englisch.
1: So, von Handys, Handys im Gefängnis gehen wir jetzt mal ganz krassen Switch wieder zu unserer Radiosendung über. Auf unsere Radiosendung über. Ist ja auch egal. Auf jeden Fall geht es darum, dass wir euch ja gebeten haben, uns immer Songs zu schicken, damit wir in der Sendung ein bisschen Newcomer spielen können, die sehr gute Musik machen. Das Problem ist halt, ihr schickt immer Rapper. Und wir sind ja keine Rap-Sendung mehr. Deshalb und auch wegen der Frauenquote bitten wir euch, darauf zu achten, dass es vielleicht eventuell nicht nur Rap ist und beziehungsweise kein Rap ist. Und es wäre auch schön, wenn ihr uns Mädels schickt. Weil wir hatten nämlich gerade das Dilemma, dass wieder nicht allzu viel Frauenanteil in unserer Show ist. Und deshalb habe ich mir die Mühe gemacht und selber eine junge Dame hinausgesucht gehabt.
2: Hinausgesucht.
3: So, denn wir fordern mehr Diversität in der 257er Show. Und damit zufällig unsere Show ist, können wir das mitbestimmen.
1: Genau. Und das werden wir auch in Zukunft weiterhin durchziehen. Da komme, was wolle.
2: Sonst mindestens ein Song... den wir spielen pro Woche, ist von einer Frau.
1: Sonst kleben wir uns hier auf die Straße aber auch.
3: Ja. So nämlich. So. Also Leute, schickt mal wirklich, wenn wir unsere Umfragen bei Insta machen, wer uns nicht kennt, folgt uns bei Insta 257ers. Da könnt ihr dann an der Radiosendung teilhaben, mitbestimmen. Inge, so einmal die Woche machen wir eine Umfrage. Was sollen wir zocken? Und wir lesen alles durch. Wir lesen alles durch. Und
2: leider hören wir auch alles an.
3: Ja, und da ist auch manchmal Sachen, wo man sagen kann, können wir nicht spielen. Also ja.
1: Aber dennoch haben wir uns gerade die Mühe gemacht und einfach auch mal Spotify gefragt, was Spotify so meint. Und Spotify meinte, ganz, ganz unten, hier ganz unten in der Playlist, da ist eine junge Dame, die heißt Anna Kalchgrube. Und die hat einen Song gemacht, der heißt Pass auf dich auf. Und meines Erachtens nach ist dieser Song sehr, sehr gut. Und deshalb wollen wir euch den gleich zum Besten geben. Und auch um den Frauenanteil, wie gesagt, sehr, sehr konsequent hochzuhalten.
2: Konsequent hochzuhalten bei 1.
3: So, dann präsentiere.
1: Anna Kalchgruber mit ihrem Welthit. Pass auf dich auf.

0: Habe ich zu viel versprochen? Es war doch wunderschön, oder? Anna Kalchgruber. Anna Kalchgruber mit Pass auf dich auf. Die 257er Show auf Big
1: FM.
0: FM. Das ist falsch, wir sind nicht in Frankfurt, wir sitzen in Stuttgart.
2: Auf ich habe dreimal F gesagt.
0: Wir sitzen in Essen, aus dem Ruhrgebiet senden wir heute. Live.
1: Wir senden immer.
0: Das war
2: live am Donnerstag.
0: Live am Donnerstag zum Montag hin.
1: So, ja, es ist eine leichte Latenz, aber quasi live.
0: Es ist dieses, wo war ich in der Nacht von Donnerstag zum Montag.
1: Genau.
0: Das kennt man doch, das Lied.
1: Wenn wir jetzt anfangen, uns einfach komplett abzuschießen, dann ist ja quasi gleich schon Montagabend.
0: Das Problem ist wirklich tatsächlich, also wenn ich das mal kurz den Hörern kundtun darf, HörerInnen auch, wir haben ein Problem, und zwar haben wir eine Flatrate bei einer Brauerei, die ansässig ist in Essen, und das ist wirklich, wenn man das mal so über die Woche hinaus betrachtet, wirklich viel mehr als so der Otto-Normalverbraucher an Bier konsumiert.
1: Ja, aber wir lassen ja auch unsere Freunde.
2: Die ganzen Kalorien.
1: Also wir machen ja auch unsere Freunde zu Alkoholikern, nicht nur uns. Also das ist dann schon fair.
0: Geteiltes Leid ist halbes Leid. Nee, ist auch sau wichtig, dass man die Bubble nicht verliert so.
1: Ja, eben. Würden wir jetzt dann aufhören, dann hätten wir keine Freunde mehr.
0: Nee, also, richtig, genau. Wir dürfen jetzt nicht mehr
2: auf. Und die hätten kein Bier mehr.
1: Was wir machen, das ist sozial so.
0: Und hätten die nicht mitgemacht, hätten die keine Freunde mehr.
1: Genau. Ja. Und kein Gratisbier.
0: Und kein Gratisbier.
1: Also ist das jetzt ein Teufelskreis oder ist das ein göttlicher Kreis?
2: Das ist ein Teufelskreis.
0: Das ist ein göttlicher Teufelskreis.
1: Des Bieres.
0: Darauf würde ich mich einigen.
2: Göttlich meinst du das türkische Gött?
0: Oh, jetzt haben wir es schon wieder gesagt. Irgendwann googelt das jemand.
1: Gött heißt einfach nur Purpose auf.
0: Purpose heißt das.
2: Das heißt das liebe Wort sogar dafür. Das ist nicht das böse Wort.
0: Nee,
1: das ist das liebe Wort für Hintern.
2: Ja.
1: Okay.
0: So, wir haben uns vor kurzem mit einem Musiker getroffen. Das ist jetzt so eine Story, die ganz gut passt zum nächsten Song, weil dieser Musiker hat diesen nächsten Song auch gemacht.
1: Ey, mega, Bruder. Du solltest Drehbücher für gute Zeiten, schlechte Zeiten oder so schreiben.
2: Pulitzer Preis für diese Ansage.
0: Ich bin selbst begeistert von mir, wirklich. Ganz im Ernst. Nee, es geht darum, dass wir uns vor kurzem mit Alexander Markus getroffen haben.
1: Geiler Typ.
0: Das ist ein sehr geiler Typ. Und vor allen Dingen ein unfassbar hübscher Mensch für seine gerade einmal 19 Jahre.
1: Ja, knapp über 19.
0: Jetzt gerade 19 geworden, glaube ich.
1: Ja. Nein, da brauchen wir kein Geheimnis draus machen. Das steht auf Wikipedia. Der gute Mann ist, glaube ich, der wird, glaube ich, jetzt 52. Und dafür sieht er wirklich, also der sieht
2: Hätte ich echt nicht gedacht.
1: Der sieht aus wie 36.
0: Aber das ist ja auch nur sein menschliches Wesen. Weil Alexander Markus ist eine Kunstfigur. Und sie ist 23 mal
1: und glamorous.
0: 19 geworden.
1: Glamorous schon. Ist er auf jeden Fall.
0: Sie ist schon 23 mal 19 geworden. Ich glaube, das stimmt nicht, was ich jetzt gesagt habe. Auf jeden Fall
1: hat er die schönsten Hosen der Welt.
0: Die schönsten Hosen? Ich habe wirklich ganz kurz gedacht.
1: Nein, er hat einfach die schönsten Hosen der Welt. Also ich bin ja auch modisch, weiß, also eine Stilikone, sagt der eine. Die einen sind klassischer Fall von die einen sagen so, die anderen sagen
0: die
1: so.
0: Die anderen sagen Kanarienvogel.
1: So, Clown. So, ja. Und ich kann deswegen mit Fug und Recht behaupten, dass Alexander Markus einer der bestgekleidetsten Menschen in der Bundesrepublik Deutschland ist.
0: Oha.
1: Doch.
0: Also wenn das mal kein Lob war an den guten
1: Herrn.
0: Auf jeden Fall durften wir uns, wir hatten die ganz große Ehre, uns mit ihm treffen zu dürfen und auch Teil seines nächsten Projektes sein zu dürfen. Wir sind tatsächlich das einzige Feature auf Robotus.
1: Das aktuelle Album von Alexander Markus. Wir sind Song 2.
0: Song 2 sind wir.
1: Oh yeah, baby.
0: Es klingt ein wenig zusammengebastelt, aber ihm hat es sehr gut gefallen. Also das möchte ich jetzt nicht als Kritik anmerken, aber wir haben halt gerappt und er fand das richtig gut, obwohl er so unfassbar schön singt. Das ist jetzt das Ding.
1: Ja, wir haben so abwechselnd gerappt, sowas, das war mal was anderes. Haben wir früher öfters gemacht, aber es ist ein sehr guter, also ich glaube, das ist ein guter Song einfach.
0: Vor allen Dingen erklären wir den Song nochmal so eine, also ich finde es echt, also
1: könnt ihr euch ja mal anhören.
0: Großartig.
1: Der Song, aber den wir jetzt gemacht haben, heißt Trattoria die Shisha.
2: Genau. Aber jetzt kommt Reißverschluss klemmt.
0: Reißverschluss klemmt ist nämlich die aktuelle Single von Alexander Markus und es geht darum,
1: dass der Reißverschluss klemmt.
0: Reißverschluss klemmt.

0: Klassiker, dass man gerade erst eingeschaltet hat.
1: Oh ja.
0: Dann könnte man sagen, yo, hallo, wir sind die 257ers, wir grüßen euch für alle, die jetzt dazugeschaltet haben. Wir sprechen hier in Mikrofone und spielen deutschsprachige Musik, die wir...
2: herkömmliche Musik. Darf auch anderssprachig sein.
0: Wir spielen...
2: Musik aus Deutschland.
0: Wir werden dafür niemals eine Definition finden. Wir spielen deutsche
3: Musik aus dem Ausland oder ausländische Musik aus dem Deutschland?
0: Oder deutschsprachige Musik aus dem Ausland.
2: Wirklich, wenn da einer mit deutschem Pass auf Mallorca Musik macht, dann ich bin vollkommen überfordert.
3: Der braucht keinen deutschen Pass, der kann ja auch.
0: Und Mallorca ist ja auch schon wieder eigentlich Deutschland und das ist schwierig. Das ist ganz schwierig. Also das ist
2: Kopf
0: ganz.
2: Tut weh.
0: Wir können es nicht eingrenzen, aber wir spielen Musik. Musik, die ihr uns zusendet. Folgt uns bei Instagram und macht bei unseren wöchentlichen Umfragen mit und vielleicht spielt dann auch mal der Mike zum Beispiel einen Song von eurem Nachbarn auf Big FM.
2: Dem Günther.
3: Der Nachbar, der feminin ist und singt.
0: Das wäre natürlich
2: das wär im Optimalfall. Ja, wir brauchen ganz viele Frauen, weil ehrlich gesagt, und das ist wirklich auch gar kein Witz, auch wenn wir das immer so ein bisschen als Witz verpacken, aber in der Musikbranche haben es Frauen nicht so leicht.
0: Ist es eine Männerdomäne?
2: Es ist eher eine Männerdomäne. Überleg mal bitte.
0: Dabei gibt es so viele schöne Frauen, die schöne Musik machen.
2: Aber überleg jetzt einfach mal bitte so die Top-Musiker, die dir
3: Taylor
2: jetzt
3: Swift.
2: Auf
3: Anhieb...
2: Ja, ich meine jetzt auch Deutsch.
3: Beyoncé.
2: Ach komm schon, Mann. Ja klar, ich kann auch jetzt Britney Spears sagen. Das ist doch gemein. Ja,
0: die machen
2: aber es
0: keine
2: gibt
0: Musik
2: doch viel mehr Männer.
0: Die hat andere Probleme
2: es
0: gerade,
2: gibt doch viel,
0: ich.
2: Also, okay, dann halt nicht. Es gibt darüber Dokus. Also Leute, die jetzt ein bisschen Gehirn haben.
0: Ja, okay, hast ja recht. Nein, ist eine, auch so im Managementbereich und was weiß ich nicht. Und Vetternwirtschaft und Brudiwirtschaft.
3: Und in CD-Shops.
0: Vitamin B von
2: so,
0: hier, von
2: so
0: links.
2: So hüpft nämlich der
0: Wir
2: Hase,
0: pushen
2: genau.
0: uns gegenseitig mit unserer Gang. Und das ist schon, hast schon recht. Auch Hip-Hop ist ja jetzt gerade die populärste Musikrichtung aktuell, ich glaube, weltweit. Und da ist natürlich Hip-Hop auch noch eine große Männer.
2: Ja, deshalb lassen wir das auch sein.
0: Also so Singer-Songwriter-Balladen-Pop ist jetzt nicht so männerdomänenhaft wie Deutschrap oder wie Hip-Hop weltweit.
2: Das kann gut
3: also
2: sein.
3: Also ich gehe im November auf ein Shirin-David-Konzert.
0: Ja, gehst du da hin? Aber nur, weil deine Frau dich dahin schleppt.
3: Ich habe gesagt, ich komme mit.
0: Weil du das analysieren willst?
3: Safe. Ich will das sehen. Die hat so lange jetzt gesagt, boah, meine Tour wird so krass. Ich gehe dahin, wenn die nicht krasser ist als...
0: Also die muss abliefern jetzt.
3: Die muss abliefern, safe.
0: Okay.
3: Tickets waren teurer als bei uns, die Tickets. Doppelt so teuer oder so.
0: Ja, ist geisteskrank. Ja.
2: Na klar. Aber ey, man muss doch wirklich sagen, wenn man mit 5 LKWs kommt und so, ihr wisst ja selbst, wie die Preise sind.
3: Ja, aber wenn das dann trotzdem mal kacke klingt oder kacke ist...
0: Dann kannst du auch mit 2 LKWs
3: kommen. Dann brauchst du die 5 LKWs nicht, die machen den Ton auch nicht besser.
0: Das stimmt.
2: Wer weiß, was in den
3: LKWs
2: drin
3: ist. Ich bin wirklich gespannt. Und in 2 Wochen bin ich bei King Orgasmus One und Frau Nass.
0: Okay, das ist auf jeden Fall ein
3: stabiler
0: Kontrast.
3: Die kommen ohne LKW.
2: Das ist eine ganz andere Baustelle. Wir haben, ich wollte irgendwas noch sagen, aber ich habe es voll vergessen.
0: Das passiert
2: ist auch egal.
0: Alle 5 Minuten.
2: Also wenn ihr jemanden habt, der es eurer Meinung nach wert ist, im Radio gespielt zu werden, schickt uns gerne euren Songwunsch. Wir werden ihn uns anhören und ihn dann eventuell in dieser Radiosendung unterbringen, hineintun.
0: Aber wir hören alles an. Wir hören alles an.
2: Genau. Und jetzt kommen wir gleich zu einem Musiker, der uns jetzt nicht unbedingt geschickt wurde, sondern der uns dann sehr wohl auch bekannt ist. Er kommt auch aus NRW und sein Name, beziehungsweise aus dem Pott, wollte ich sagen, beziehungsweise aus der Gegend Essen auch. Sein Name ist Sino.
0: Aber ihr werdet ihn wahrscheinlich nicht kennen und deswegen dachten wir, das ist eine gute Idee, mal den Song zu spielen. Ein Song, der eben nicht so ein typischer, ja, ich will dieses Wort nicht benutzen, ich benutze es trotzdem, sondern
2: nein.
0: So ein toxischer Männer-Rap-Song ist.
2: Ah, okay, ich dachte, du benutzt ein anderes Wort.
0: Nee, aber so wie, so, das ist ja so der Stempel, den Hip-Hop so hat, sondern es ist wirklich ein sehr melancholischer,
2: nachdenklicher
0: Song. Ich glaube, melancholisch und nachdenklich liegt sehr nah beieinander, das haben wir gut gesagt und Der Song heißt Himmel weint und ihr hört ihn, es geht um den Regen und die Stimmung.
2: Sino aus dem Raum Essen, nein, der kommt aus Essen, also das ist das Problem. Schickt uns Musik, dann spielen wir die auch. Jetzt kommt Sino, Himmel weint.

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1: Oh yeah.
2: Sino, Himmel weint, die 257er Show auf Big FM. Haben wir euch zu viel versprochen? Der Song war doch echt
1: ein wirklich
2: schön.
1: Guter Song. Ist ein wirklich guter Song.
2: Schön. Also, sehr, sehr guter Song. Also, ey, Leute, wenn ihr hier unsere Newcomer hört, wie zum Beispiel gerade Anna Kalchgruber oder Sino oder wen haben wir noch? New gehabt?
1: Tim Tilia.
2: Bitte, bitte, bitte, wenn ihr das gefeiert habt, folgt auf Spotify, folgt auf Instagram, TikTok. Hört euch die Tracks an, folgt auf TikTok.
3: Macht, wie heißt das? Tanz dazu,
1: macht
2: genau.
1: Macht einen TikTok-Tanz, benutzt den Sound.
2: Ja, aber es ist wirklich wichtig, also gerade solche Newcomer leben davon, dass es immer mal wieder ein, zwei Leute zu denen treibt. Bitte, bitte, tut uns den Gefallen und supportet auch die Leute. So, wir machen weiter. Und zwar
1: Mit der Schelsig.
3: Wir bleiben in NRW.
2: Was wir bleiben weiterhin in NRW, weil Big FM nämlich in Zukunft, das müssen wir hier auch mal erwähnt haben noch, auch im Ruhrpott beziehungsweise in NRW nicht nur bis Köln sendet, sondern auch noch viel weiter hinaus. Es gibt bald die Möglichkeit, Big FM auch über DAB Plus zu hören. Und deshalb sind wir auch wieder zurück und representen ein bisschen mehr das Ruhrgebiet, weil jetzt auch das zum Sendegebiet gehört.
1: Das hast
3: aber
1: du sehr
3: jetzt gehen wir ins Rheinland.
1: Erklärt. Jetzt gehen wir ins Rheinland. Ist ja NRW.
3: Ja, zur Schelsig. Die kennt man ja schon, haben wir ja schon oft gespielt. Damals in den Jahren, die wir die Hip-Hop-Show gemacht haben.
2: Genau, die Schelsig ist eine Rap-Crew, bestehend aus zwei Rappern, die es sich zur Aufgabe gemacht haben, die falsche Rheinseite, und zwar die Schelsig.
1: Wollte ich sagen, erklär mal, was die Schelsig ist.
2: Die Schelsig ist nämlich aus der Sicht eines Kölners die falsche Rheinseite. Die richtige Rheinseite ist da, wo sich... Aus der Sicht der Hälfte der Kölner. Da, wo sich der Dom befindet. Das ist die richtige Rheinseite aus der Sicht der Hälfte der Kölner.
1: Genau.
2: Und aus der Sicht der anderen Hälfte der Kölner ist die Schelsig aber auch die richtige Rheinseite. Und da besteht der Konflikt. Ich würde sagen, dass beide Seiten, als komplett unparteiischer Mensch, würde sagen, dass beide Seiten ihren Reiz haben. Auf der Seite, wo der Dom steht,
3: da
2: gibt's halt der
3: Museum auch.
2: Da gibt es ein Museum und auch diese ganzen...
3: Neandertal-Museum gibt es daneben.
2: Ich glaube, da pulsiert auch ein bisschen mehr das Leben. Ich möchte mich
1: auf
2: mal so...
3: Welches Leben meinst du?
1: Auf welcher Seite ist denn Kolbstraße? Rein, also Domseite oder andere
3: Seite?
1: Nee,
3: ich glaube die Domseite, oder?
2: Ich glaube Schelsig.
1: Weil Kolbstraße ist natürlich auch ein Highlight, also foodtechnisch natürlich ein ganz großes Highlight.
2: Ja, guck mal, ich möchte mich einfach mal so...
3: Kulturtechnisch.
2: Lass uns das nicht so, nicht
1: ja,
2: so ins Detail gehen.
1: Nicht so
2: es geht mir darum,
1: krampeln.
2: Dass wenn man auf der Seite, wo der Dom steht, wohnt, ist es schön. Und wenn man auf der Seite, wo der Dom steht, nicht wohnt, dann kann man den immerhin schön angucken.
1: Ja, das stimmt. Das
3: ja,
1: stimmt.
3: Hast recht.
2: Also die Aussicht ist höchstwahrscheinlich von der Schelsig die bessere.
1: Auf jeden Fall machen die Boys von der Schelsig klassischen Representer-Boom-Bap-Rap und rappen über ihre Hood und ihre Boys und übers Trinken-Rauchen-Party machen. Und
3: bei denen läuft jetzt auch. Bei denen die Klickzahlen steigen in die Höhe. Und die haben vor 2 Wochen, glaube ich, war das, haben die eine Hard-Ticket-Show das erste Mal gemacht. Ne, also richtig, wo man Tickets kaufen konnte, so richtig, richtig auf professionell Basis und haben direkt ausverkauft.
1: Geil.
2: Sehr geil.
1: Ja, das
2: ey, ich habe letztens auch bei denen kommentiert, ehrlicherweise. Ich hab drunter geschrieben, als die meinten, boah, das war die krasseste Schelsig-Show aller Zeiten und wir haben so rasiert und so, habe ich gesagt, ja, warum wir eigentlich noch keinen Song zusammen?
3: Eigentlich übel dumm.
2: Ich habe denen geschrieben, warum haben wir noch keinen Song zusammen? Der Erfolg steigt euch langsam zu Kopf.
1: Arrogant
2: seid ihr geworden. Ne, und da meinten die, lass mal machen. Aber es kann passieren, dass wir jetzt bald auch dann mal wieder ein bisschen auf
1: Boom-Bab müssen wir mit den Schelsig-Jungs
3: das Song machen. Das sind ja auch sehr geile Zeitgenossen. Ne?
2: Voll,
3: ja,
2: voll.
3: Mit ganzen,
2: super
3: die,
1: Banjo und Fly, geile
3: mit,
1: Typen.
3: Mit Banjo, du hast ja schon stundenlang nur über Filme geredet.
1: Ja, sehr so. Guter Typ. Wir haben uns sehr krass Filmtipps und so gegeben.
2: Nee, mit denen kann man rumhängen und mit denen kann man noch das ein oder andere Kölsch picheln.
1: Deswegen.
3: Die kommen mit einem Fässchen. Immer wenn die vorbeikommen, kommen die mit einem Fässchen.
2: Ja, ist halt Kölsch, ne? Ja.

0: Also da muss man schon für
1: ja,
0: jeden
1: ist da 4 Sekunden weg, ja, ist ja, ja. Halt ein bisschen wie Wasser.
2: Wo es auch noch eine Story zu geben, können wir vielleicht noch nach dem Song. Ah nee, da kommt glaube ich erstmal Werbung, aber wir haben noch eine Kölsch-Story auf jeden Fall. Wody und ich haben mal gesagt, ach komm,
1: jo,
2: lass mal
1: wir haben einen Weltrekord gemacht.
2: Aber ja, präsentiere uns die Chelsea. Du hast schließlich schon einige Songs für die Jungs produziert und
1: jetzt kommt Chelsea mit Auf die Chelsea.
0: Auf die Chelsea.
3: Auf die Chelsea. 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
4: Whisky. 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

0: Leute, und ich sage euch auch nochmal, ihr sollt uns nicht unsere Songs vorschlagen, ihr sollt uns andere Songs vorschlagen. Also 100.000.
1: Das ist super lieb von
0: 100,
1: euch.
0: Das ist echt lieb, jo, von euch, dass ihr uns unsere Songs vorspielt. Aber es ist nicht die 257er Show, weil wir da Songs von den 257er spielen, sondern weil wir diese Songs, diese Show moderieren und gerne neue Songs, die vielleicht noch keiner kennt oder die jeder hören sollte. Und
2: von anderen Interpreten.
0: Das würden wir gerne machen. Das genau. Würden wir gerne vorspielen.
1: Und wir bleiben auch dabei, dass es gerne auch Frauen sein müssen.
0: Das müssen gerne auch Frauen sein. Das erinnert mich an so einen Spruch, den ich letztens noch gesagt habe, wenn es sein muss, unbedingt.
1: Wenn es sein muss, gerne.
0: Wenn es sein muss, gerne, genau. Wenn es sein muss, gerne, genau. Weil mich irgendwer...
1: Ich finde immer noch, dass es eine super Song-Idee ist.
0: Ja, yes, den müssen wir machen, den Song. Den müssen wir machen.
1: Wenn es sein muss, gerne.
0: Irgendwer, ich weiß gar nicht mehr, was war, aber irgendwer, Schneiser, könnten wir das und das? Und ich so, ja, wenn es sein muss, sehr gerne. Das nee,
1: finde ich, ist eine schöne Idee, ja.
0: So, und uns haben auf jeden Fall einige User von Instagram, Followers, die haben uns Songvorschläge geschickt und da unter war der Mensch Deadpool ohne Pool und hat uns den Song vorgeschlagen von SideQuest. Wie heißt der Song, Body?
2: Hör damit auf heißt der Song.
0: Hör damit auf heißt der Song und wir haben einige Songs vorhin durchgehört, mussten leider vieles auch aussortieren, weil ihr dürft jetzt nicht die Songs schicken, die euer... 6-jähriger Cousin in seinen Fischerpreis-Ding reingerappt hat, weil das können wir im Radio nicht spielen, Leute. Es muss schon ein vernünftig abgemischter Song sein. Aber da war ein Song, wo wir gesagt haben, hey, der ist cool, den können wir spielen, den supporten wir, den pushen wir und ja, und deswegen haben wir uns für diesen Song entschieden. SideQuest, hör damit auf. Dazu können wir jetzt auch nicht viel erzählen, oder, Woody?
2: Nee.
1: Nee, aber lasst euch einfach drauf ein.

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1: Die 257er Show auf Big FM. Und wir hören gleich damit auf.
2: Ja, das war Sidequest mit Hör damit auf.
1: Genau. Und wir haben jetzt noch 10, ich sag mal 15 Minuten Pi mal Daumen mit euch und wollen die dafür nutzen, euch nochmal ganz, ganz wärmstens ans Herz zu legen, uns bitte Songideen zu schicken. Wir wollen nämlich nicht, dass irgendwelche Songs hier gespielt werden, à la David Guetta, die jeden Tag im Radio laufen, die ihr immer wieder hört, sondern wir wollen das Ganze ein bisschen breiter fächern. Wir wollen Leute hier im Radio hören, die ihr als gut erachtet, die wir dann nochmal als gut erachten müssen, natürlich in letzter Instanz. Aber dann haben sie es geschafft, in einem sehr renommierten Radiosender, was Big FM natürlich ist, stattzufinden.
3: Ja, das stimmt. Aber David Guetta, ist es um den nicht ein bisschen ruhig geworden? Ich belege das
1: war doch nur ein Beispiel jetzt.
2: Nee, also der macht immer noch, glaube ich.
3: Ja, und ich dachte, wieso man, wo du jetzt gerade so David Guetta anschneidest, habe ich gedacht, was ist eigentlich mit dem David?
1: Nee, der hat, ich glaube, der hat jetzt eine andere Frisur.
3: Au, oh, ja, dann hätte ich den auch nicht mehr.
1: Und die Leute erkennen den nicht mehr.
3: Das ist es.
2: Das ist ein guter Trick.
1: Jetzt sind alle so, die, auch die Booker, die wollen den halt irgendwie auf Festivals.
3: Nee, so nehmen wir den nicht.
1: Nee, die wissen halt einfach nicht, wer der ist.
3: Okay.
1: So, selbst wenn der so ankommt und sagt, ich bin David Guetta, sagen die nein.
3: David Guetta übrigens auch nicht zu verwechseln mit David Garrett.
1: Nee, David Garetta. Die sehen aber beide genau gleich aus.
3: Die haben beide lange Haare.
1: Meine ich ja.
2: Und genau
3: gleich 1:1
1: gleich. Und ja, der eine spielt nur Geige und der andere drückt nicht mal einen Knopf.
3: Und dann hier auch noch Salvatore Ganacci.
1: Der ist auch einer von
2: denen.
1: Der
2: ist der Wahnsinn.
1: Das ist die Kelly-Family des Techno.
3: Salvatore Ganacci.
2: Aber David Salvatore Garrett. Ganacci hat die besten Musikvideos.
3: Allerbesten. Also
2: dieser Motorbike-Cycle-Man, Alter.
3: Das ist so krass, Alter. Motorcycle-Boy oder so. Also, wenn ihr mal Langeweile habt, Leute, guckt euch mal Musikvideos von Salvatore Ganacci an. Geiler
1: witziger
3: Typ,
1: Funfact, ich habe, als ich das erste Mal ein Salvatore Ganacci-Video gesehen habe, habe ich gerade den Kopf von meiner Katze immer so in der Tür eingeklemmt, weil ich das lustig fand. Und dann habe ich das Video gesehen und der hat das halt auch gemacht. Und dachte ich direkt,
2: was für ein Zufall.
1: Wir haben voll die Bindung. So.
3: Ja. Dieses Video mit den Tieren.
2: Das ist ein Spirit Animal.
3: Das ist ein richtiges Spirit Animal.
1: Ich habe natürlich nicht den Kopf von meiner Katze in der Tür eingeklemmt, bevor es wieder irgendwelche Hater gibt, die dann vor meinem Haus stehen und immer rufen.
3: Ja, das hatten unsere Kumpels von den Freerunning-Schlappen mal. Die hatten einen Shitstorm. Also die Freerunning-Schlappen sind Kumpels von uns, die machen im Internet ganz verrückte Sachen. Das
1: Parcours.
3: Sind Idioten, ja, die haben das ein bisschen erweitert. Also die springen einfach von ganz hohen Brücken runter, weiß ich nicht. Und die haben mal ein Video beschrieben, also in der Videobeschreibung oder das Video hieß, wir haben eine Katze von der Brücke geworfen oder so, weißt du, so als Thumbnail. Aber da gibt es einen Sprung-Move, der die Katze ist, wo man so beide Hände und Beine nach vorne macht und sind von der Brücke mit der Katze gesprungen.
1: Ja, das ist, wenn man ganz lange so gestreckt bleibt und im letzten Moment die Beine und die Hände in Richtung Wasser ausstreckt, um da die Härte zu nehmen.
3: Und dabei haben die halt einfach einen von sich so von der Brücke runter geschwungen und der ist dann im Wasser mit der Katze gelandet. Deswegen haben sie gesagt, wir haben eine Katze von der Brücke geworfen. Dann dachten alle, wie ich eine Katze von der Brücke geworfen, da haben richtig Stress gekriegt.
2: Aber die haben das nicht geguckt und gesehen, das war keine echte Katze.
1: Also
2: das
1: ist auch
3: Leute,
1: so dumm, ne?
3: Also was lernen wir daraus? An alle YouTubers.
2: Guckt die Videos zu Ende.
3: Nee, und passt auf eure. Passt
1: nein,
3: auf,
1: überhaupt nicht. Die YouTuber müssen nicht auf Thumbnails aufpassen. Nein. Das ist Quatsch. Die Leute müssen das einfach nicht so wörtlich nehmen. Also guckt euch das doch an. Wenn die eine Katze da runterschmeißen, dann okay, Alter. Aber wenn das nur so
3: okay,
1: heißt.
3: Okay, aus dem Blickwinkel kann man es auch sehen. Also du bist.
1: Wie viele Bücher gibt es, wo der Titel einfach komplett nichts mit dem
3: aber
1: Buch
3: es, zu tun ist ja halt so.
2: Warum fällt ein Buch die Leine da?
3: Bist du gegen Clickbait oder bist du für Clickbait? Oder darf man das machen? Ist Clickbait legitim bei YouTubern?
1: Ja, selbstverständlich.
3: Okay, ich bin manchmal auch enttäuscht, wenn ich dachte so, boah, Titel
1: ja,
3: ist voll
1: ja, na klar,
3: nice,
1: weil du drauf reingefallen bist, aber das ist doch gerade deren Gold. Also, sorry, dann darf man auch keine Werbung machen, das ist doch nichts anderes.
3: Okay, gut.
1: Als
3: gut.
1: Ob Ariel, sorry, diese Waschmittelzeugs, als ob jeder Waschmittel das Beste ist, jede Zahnputzmittel das Beste ist, so alles Kackelaber. Ich habe nämlich gestern noch drüber nachgedacht, ich glaube, und das ist auch ein interessantes Thema, ich glaube, die Zahnputztechnologie ist
3: ich
1: am Ende.
3: Die Zahnputzfee, Alter.
1: Nee, die Zahnputztechnologie an sich. Also ich glaube, die Evolution der Zahnbürsten ist
3: ja,
1: einfach
3: das hat,
1: am
3: da
1: Ende.
3: Ja, das haben wir gestern mal
2: nein,
3: gesprochen.
2: AI kommt jetzt noch.
1: Aber sorry. Guck mal, ich war beim Zahnarzt, ne? Und ja. Der hat gesagt, diese In-Ultraschall-Zahnbürsten, mhm. die jetzt alle haben, ist kompletter Quatsch. Nämlich die mit diesem drehenden, runden Kopf.
2: So eine habe ich auch.
3: So eine hat mein Sohn.
1: Sind der Shit. Das ist der Shit.
3: Der hat diese Spider-Man, die ist richtig
1: genau,
3: gut.
1: Die habe ich auch. Ja. Und da,
3: und ich auch.
1: Und da war vorbei.
3: Die gibt's von Frozen, von Spider-Man und von Cars.
1: Ich habe alle drei. Okay. Und ab dem Punkt war vorbei. Ab dem Punkt war diese Erfindung, die Zahnbürste ja, weiterzuentwickeln, vorbei.
2: Es kommt AI. Ah,
3: ich habe Ultraschall und ich
2: ChatGPT putzt meine Zähne, Alter.
1: Sagst du. Und dann kommt so die Zahnbürste.
2: Ja, die kommt irgendwann, ja.
3: Oder das ist so ein Ding, wo du deinen Mund so reintust, irgendwie so, oder dran tust oder so. Und das putzt dann einfach deine Zähne. Fertig. Boah, das wäre auch geil.
1: Aber dann stelle ich mir das vor, das wie so. Dann stelle ich mir vor, wie diese rotierenden Walzen bei der Waschstraße, nur so halt seitlich. Mhm. Und du hältst so deinen Mund einmal drüber. Und dann dreht die einmal in die Richtung auf 1400 Umdrehungen und in die andere auf 4500.
3: Okay, also ich sage dann jetzt nach diesem wenigen Sekunden Gespräch über die Zahnputztechnologie international, auf dem internationalen Markt, Universum komplett, Alien-Technologie, egal, wir sind noch lange nicht am Ende, was die Zahnputz...
2: Elon Musk kommt, wenn SpaceX vorbei ist, kommt mit Zahnputz.
3: Lange nicht am Ende,
1: ja, nein, die werden immer wieder irgendeinen Mist erfinden, aber es bringt
3: gute
1: ja nichts.
3: Gute Sachen, wenn die auch erfinden.
1: Na, komm
3: doch,
1: schon.
3: Doch, den Zahnputz, doch. So Dings, so
2: die haben 3000. Auch irgendwann gesagt, Pferde ist das Beste, womit man fährt.
1: Auf gar keinen Fall.
2: Und dann haben sie Autos gemacht.
1: Nein, da wird nichts mehr kommen.
2: Doch.
1: Na, da lege ich mich.
3: Aber das heißt ja trotzdem nicht, dass der Erfinder von Pferden nicht so krass ist wie der Erfinder von Autos. Ja, der Erfinder von Pferden war schon revolutionär quasi. Ja. Der war der Erste, der ein Fahrzeug erfunden hat. So. Also, da streiten sich die Geister.
2: Das ist ein zweispaltiges Schwert.
3: Genau, da streiten sich die Geister bei diesem zweispaltigen Schwert.
1: Da wird ja der Hund
2: begraben.
3: Da wird der Hund im TV-Opti-Griff.
1: Da liegt der Hund begraben, Alter. Ja. So, Leute, wir nähern uns dem Ende dieser unfassbar schönen Sendung. Es hat mir wieder sehr viel Spaß gemacht. Ich finde es toll, dass ich das mit den beiden dümmsten Menschen der Welt zusammen machen darf, als Dito. Hochintelligenter Mensch.
3: Ja, freue ich mich auch drüber.
1: Die 257ers aus dem Ruhrgebiet verabschieden sich von Big FM.
3: Mit einem dreifachen...
1: Alle Pizzas fliegen hoch.
3: Wir brauchen ein Wort. Wir müssen so ein Ding haben, womit wir uns immer verabschieden. Das fördert die Community. Die
1: Glück auf.
3: Glück auf?
1: Ja, weil wir ja aus dem Pott senden. Glück auf, müssen wir machen.
2: Glück auf.
3: Glück auf.
2: Mit einem dreifachen Glück auf.
1: Mit einem dreifachen Glück.
3: Auf.
1: Glück.
2: Auf.
1: Glück.
2: Auf.
3: Auf.
1: So nämlich. Auf. Bis nächste Woche. Wir spielen euch jetzt noch Nujosa. Und ich muss zu ihm noch sagen, wirklich die beste Einsendung diese Woche. Nujosa, sein Song, den wir euch gleich spielen werden, heißt Problems. Der gute Herr hat nur 6.000 monatliche Hörer bei Spotify.
2: 3.000?
1: 6.000? Okay. Genau, der hat knapp 6.000 monatliche Hörer bei Spotify. Bitte, bitte, bitte, bitte tut mir den Gefallen. Wenn ihr den Song für gut befunden tätet, lasst mal einen...
2: Buchstabier noch seinen Namen. Genug Zeit.
1: Nujosa. Nurjosa.
3: Ah, okay, Nujosa. Das R habe ich nicht rausgehört.
1: Nurjosa, so heißt der gute Mann. Problems heißt der Song und er hat auch sehr viele weitere sehr schöne Songs. Und genau solche Leute brauchen wir. Schickt uns die jederzeit vorbei bei Instagram, bei TikTok. Bis nächste Woche. Die 257er Show ist draußen. Tschüss.

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2: Guten Abend, Deutschland. Mein Name ist Daniel Kaiser. Willkommen zur Night Lounge heute am Dienstag, den 21. Juli 2026. Kurz nach 12 haben wir es. Und wir starten wieder durch. Heute mit einem Thema, das uns die, muss man gerade gucken, wie heißt sie? Die Sigrid aus Essen hat uns diesen Themenvorschlag gemacht. Und zu meiner Schande muss ich gestehen, dass der schon ein paar Wochen alt ist. Aber heute hat er sich heute hat er ganz gut gepasst. Hatten wir nämlich schon lange nicht mehr gehabt. Heute geht's ums Blocken. Und zwar ums Blocken in den sozialen Medien. Thema heute Abend lautet, wer hat dich geblockt? Ganz plötzlich vielleicht, ohne Antwort, ohne Ankündigung. Plötzlich war nichts mehr zu sehen, kein Profilbild, überall geblockt. Ich würde ganz gerne wissen, was hat dazu geführt, dass ihr geblockt wurdet? Wie seid ihr selbst damit umgegangen? Habt ihr was gesagt? Habt ihr euch drüber aufgeregt? Habt ihr die Person mal darauf angesprochen? Das alles können wir heute gemeinsam rausfinden. Ruft mich an vom Handy, vom Festnetz. Die Nummer zu mir ins Studio.
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2: Wer hat dich geblockt? Und wenn ihr sagt, nee, mich hat keiner geblockt, aber ich habe schon sehr viele Menschen geblockt, dann seid ihr natürlich auch recht herzlich eingeladen, weil vielleicht könnt ihr mal Dinge erklären, die die anderen nicht verstehen. Interessant finde ich an dieser Stelle die Nachricht. Moment, ich suche sie mal gerade raus. Ihr könnt in der Zwischenzeit gerne euch auch mal reinklicken auf Instagram und auf Facebook. Da haben wir das Thema nämlich gepostet und auch in der WhatsApp, im WhatsApp-Kanal. Und da haben wir nämlich auch so ein paar Sachen dazu geschrieben. Oh mein Gott, sie heißt gar nicht Sigrid, sehe ich gerade. Nee, sie heißt Rita. Oh mein Gott, tut mir leid. So, sie schreibt auf jeden Fall. Daniel, früher hat man bei Unstimmigkeiten sich auseinandergesetzt oder vielleicht auch mal heftig gestritten. Heute geht man leider öfter den bequemsten Weg und blockiert einfach den anderen, was ich persönlich als Mobbing und als extrem unfair empfinde. Die Funktion war ursprünglich sicher als Hilfe bei Stalking oder Bedrohungen gedacht. Heute wird sie oft aber als Druckmittel oder Möglichkeit, sich bequem aus dem Staub zu machen, missbraucht. Und ich bin mir sicher, dass das Thema eine große Resonanz finden würde, auch bei deinen Hörern. Liebe Grüße. Ich höre deine Sendung nach wie vor täglich. Rita, vielen Dank. Sorry, weiß nicht, wie ich jetzt auf Sigrid gekommen bin, aber da kann man mal sehen, dass es besser war, nochmal nachzugucken. So, jetzt gehen wir in die erste Leitung und da haben wir wen mit der Endziffer 79. Hallo, wer da woher? Oh, schade, da spricht keiner mit mir. Dann gehen wir weiter zu Micha nach Bonn.
3: Hallo Daniel, ich grüße dich.
2: Hallo Micha, ich grüße dich zurück.
3: Na, alles gut bei dir?
2: Ja, alles gut. Heute geht's ums Blocken. Du bist wieder am Start. Erzähl.
3: Jo. Ja, ich selber wurde schon geblockt und ich selber wurde von Leuten aus dem Leben verbannt und ich habe genau auch dasselbe getan.
2: Du hast auch geblockt? So. Dann im Gegenzug, also zurückgeblockt oder wie?
3: Nö, eigentlich nicht zurückgeblockt. Ich bin jetzt nicht so dieser Mensch, der so Gleiches mit Gleichem verhält, dieses typisch Kindliche da. Sondern wenn ich jemanden blocke, dann ist derjenige für mich auch, spielt derjenige bei mir im Leben auch keine Rolle mehr. Also das ist bei mir grundsätzlich so. Wenn ich den Kontakt mit jemandem abbreche oder wenn er abcut ist, dann ist es bei mir auch cut.
2: Ja. Okay.
3: Und dann ist halt bei mir, ich habe auch Leute, wie gesagt, aus dem Leben geschmissen, sage ich jetzt mal. Das sind hauptsächlich auch Leute, die ich gar nicht mehr ernst nehmen kann. So, und ich denke mir, wenn man was von mir möchte, dann möchte ich diesen Menschen natürlich auch ernst nehmen.
2: Möchtest du dann überhaupt noch wissen, wieso, weshalb, warum dich da jemand geblockt hat? Oder interessiert dich das jetzt eher nicht so sehr?
3: Nö, das interessiert mich am Ende auch nicht so sehr, weil Ende ist für mich Ende. Man kann miteinander reden. Man sollte auch miteinander reden. Und wenn derjenige das natürlich nicht kann und anfängt hier mit irgendwelchen Ablenkungsmanövern oder irgendwelchem anderen Quatsch da nicht auf den Punkt kommt, dann sage ich, nee, komm, das hat hier keinen Sinn, Zeitverschwendung, weg damit.
2: Mhm.
3: Na? Und ich sage ja, wenn ich mit jemandem Kontakt haben möchte, möchte ich diesen Menschen natürlich auch ernst nehmen können.
2: Naja,
3: so, wenn derjenige ein dummes Spielchen spielt oder irgendwas Dummes da macht und meint immer wieder, ja, er hat Scheiße gebaut, dann muss das andere in die Schuhe schieben, ist nicht meine Welt. Dann ist derjenige direkt bei mir schon mal raus und dann hat er verloren.
2: Was ist denn für dich ein dummes Spielchen?
3: Boah, dummes Spielchen ist halt, das habe ich aus meiner schon sehr, sehr oft erlebt, dass jemand was inszeniert in meinem Umfeld und will mir dann halt irgendwas in die Schuhe schieben, das ist sowas, oder generell auch Sachen inszenieren, ne, nur um Aufmerksamkeit zu kriegen oder sonstigen Quatsch, da habe ich auch keinen Bock mehr drauf.
2: Was ist, was ist sonstiger Quatsch?
3: Ja, das ist halt, ja, es geht halt nur um Aufmerksamkeit, Lob und Anerkennung. Wenn man da natürlich etwas machen muss, was man da erzwingen muss bei Menschen, oder habe ich auch schon selbst erlebt, Schuldgefühle machen und so, nur weil man irgendwas selber was in die Wand gefahren hat. Ja, das sind solche Sachen halt. Alles so Kriterien, wo ich sagen würde, jetzt kicke ich den irgendwie aus dem Leben, ich gucke mir den Quatsch noch eine längere Zeit mit an. Vielleicht ändert sich das ja noch, aber wenn nicht, dann weg.
2: Oh, ganz schön hart, okay. Wenn du, sage ich mal, den Kontakt zu einer Person abbrichst, weil du einfach sagst, passt nicht mehr und ja, reicht jetzt aber auch irgendwie so aus irgendeinem Grund auf jeden Fall. Ich würde gerne wissen, das ist jetzt die Frage dahinter eigentlich, ob du es für notwendig hältst, Menschen, mit denen man nichts mehr zu tun hat, grundsätzlich zu blockieren. Oder sagst du, nö, das muss jetzt nicht unbedingt sein. Weil es gibt ja so Menschen, die sagen, mit dir habe ich nichts mehr zu tun, und dann wirst du überall gelöscht und wirst aber auch gleichzeitig überall blockiert. Das heißt, dir wird auch die Möglichkeit genommen, dich irgendwie zu melden. Findest du das prinzipiell gut und richtig oder sagst du, nee, muss schon ein Streitgrund sein oder irgendwie was vorgefallen sein, dass ich dich blockiere?
3: Ja, genau, das ist der Punkt. Ich denke mal, wenn der Kontakt jetzt im Sande verläuft, dann blockiere ich jetzt nicht einfach so. Wie hast du auch gerade gut gesagt, so, es passt jetzt nicht mehr, es passt nicht mehr mit uns beiden oder es generell nicht mehr. Lass uns mal getrennte Wege gehen, dann sage ich, okay, dann lasse ich dich noch offen, wenn du noch Bock hast. Schreib mal zwischendurch mal, melde dich mal. Aber ansonsten sage ich mir auch, wenn ich jemanden wirklich blockiert habe, müssen da schon Sachen vorgefallen sein. Und sagen, okay, ich habe auf das ganze Theater keinen Bock mehr, ich blockiere dich jetzt, ne? Du bist jetzt weg. So. Ich denke, bei mir ist es auch so, ja, es muss schon was passiert sein. Es müssen schon Dinge vorgefallen sein, dass ich jemanden komplett rausschmeiße oder jemanden blockiere. Aber einfach so machen wir das nicht, meiner Meinung nach.
2: Ja, also das heißt, Antwort lautet, nein, ich würde dich nicht blockieren, nur weil wir keinen Kontakt mehr haben.
3: Richtig, ganz genau.
2: Okay, muss schon was vorgefallen sein. Da müsste schon ein bisschen Stress irgendwie, Streit.
3: Ja, gut, es muss nicht unbedingt Streit sein. Ich meine, wenn ich auch zum Beispiel jetzt mit Menschen zu tun habe, mit denen man gar nichts klären kann, habe ich eben auch schon kurz angeschnitten, immer die Schuld hin und her Schieberei und oder irgendwas inszenieren. Das sind schon für mich Punkte, wo ich sagen kann, ey, komm, hier ist das Ende. Ich blockiere dich jetzt, ich will mal eine Ruhe vor dir haben. Gehen wir nicht auf den Senkel und das Thema ist halt für mich durch.
2: Hast du das im Gegenzug schon mal erlebt, dass jemand nur, weil er keinen Kontakt mehr mit dir hat, dich blockiert? Es gab gar keinen Streit, gar keinen Grund, nichts Triftiges?
3: Oh, das habe ich auch schon selbst erlebt.
2: Okay. Ist das dann okay für dich oder sagst du irgendwie, das ärgert mich dann schon, weil das eine ist nicht mehr zu reden, das andere, ich werde nicht blockiert?
3: Ja, das ist mir auch schon, wie gesagt, passiert. Und das ist halt für mich auch so ein Punkt. Ich sage, wenn du mich blockieren willst, dann bitte, dann mach dir das. Lass dich nicht daran hindern. Okay. Mich stört es nicht. Wenn du der Meinung bist, mich blockieren zu müssen, dann mache ich jetzt kein Fass auf oder so. Ja gut, wenn du meinst, mach das und mach es. Dann ist das Thema für mich.
2: Das kannst du ja nicht mehr sagen. Weil in dem Moment, wenn du blockiert wurdest, hast du ja oder versuchst du dann durch Umwege der Person das doch noch mitzuteilen. Nein.
3: Nö,
2: gut.
3: Nö, das ist das Thema für mich durch.
2: Das denkst du dir dann quasi in dem Moment?
3: Richtig.
2: Okay.
3: Ich gehe meinen eigenen Weg, ich mache mein eigenes Ding dann ohne die Person und dann ist das Thema für mich gegessen. Ich renne ja nicht mehr hinterher oder so, das tue ich nicht.
2: Okay. Micha, vielen Dank, dir einen schönen Abend, alles Gute. Bis bald.
3: Dir auch, ne?
2: Alles gut.
3: Jo, ciao.
2: So, ab in die nächste Leitung und wir gucken mal gerade. Ich habe sie schon oft blockiert, aber sie kommt jedes Mal wieder durch. Lea aus Aachen, hallo.
4: Oha, wie, du hast mich blockiert.
2: Ich wollte einfach nur mal gucken, wie du jetzt reagierst, wenn ich das sage. Nein, das war natürlich ein Spaß, aber ich fand es witzig, wie du gerade reagiert hast. Geht's dir gut soweit?
4: Ja, und dir?
2: Schön, das freut mich. Ja, ich freue mich, dass du da bist. So, heute geht es ja um die Frage des Blockens. Heutzutage, ja, ich sage jetzt, es ist kein neues Phänomen mehr. Wir haben schon oft über Ghosting, über Blocken gesprochen. Aber die, oh Gott, jetzt habe ich den Namen, wie heißt sie nochmal? Rita, genau. Die hat ja das Thema nochmal vorgeschlagen, hat gemeint, sie würde ganz gerne mal wissen, woran liegt das eigentlich, dass wir uns gegenseitig blocken? Micha sagt, findet er Kindergarten, außer es gibt einen triftigen Grund. Würdest du sagen, ich kann auch ohne triftigen Grund gut blocken? Erzähl.
4: Also ich sage auch ehrlich, ich finde blockieren Kindergarten. Ich verstehe es auch nicht, weil warum, also ich, also mit einem richtig deftigen Grund, okay, wirklich einen deftigen Grund.
2: Nenn mir aber bitte einen deftigen, du darfst dir gerne einen ausdenken, der muss nicht echt sein. Was wäre ein deftiger Grund, um jemanden zu blocken? Ich sag dir was mich wäre ein deftiger Grund, wenn du mich nervst, obwohl ich dir mitgeteilt habe, dass ich meine Ruhe haben möchte. Das reicht schon, das wäre ein triftiger Grund für mich.
4: Selten, nee, dann nicht. Ich ignoriere dich einfach weiterhin. Also ich bin im Ignorieren eiskalt. Ich blockiere zum Beispiel erst, ich habe damals meine beste Freundin blockiert, als die mir in den Rücken gefallen ist. Erst dann habe ich sie blockiert. Sowas ist für mich ein Grund. Also wenn du mich nervst, ich kann dich ignorieren, stummschalten, sehe ich nichts von.
2: Ignorieren, stummschalten?
4: Also blockieren tue ich.
2: Achso, aber dann kommt, dann kommt das ja immer noch, das heißt, dann kommen zwar immer noch die ganzen Nachrichten an, ja gut, aber ich muss mir das ja nicht ständig antun und durchlesen. Also ich kenne solche Geschichten, ich habe da nicht diese Geduld. Ich weiß noch, wie eine Bekannte mal vor ein paar Jahren zu mir gesagt hat, ach, mein Ex, und der nervt mich und der schreibt jeden Tag und der hört nicht auf. Und dann habe ich gesagt, blockieren doch. Nee, das finde ich blöd. Stattdessen hat sie sich aber jeden Tag über die Nachrichten aufgeregt. Und das ist dann für mich einfach unverständlich. Also da hätte jetzt ein anderes Wort gewählt, aber ich finde das einfach, das ergibt keinen Sinn für mich. Da macht dann wirklich Blocken Sinn.
4: Das ergibt.
2: Und dann hätte sie Ruhe gehabt.
4: Ja. Eigentlich ja. Also mich nervt sowieso so schnell was nicht. Wie gesagt, ich mache einfach stumm bei WhatsApp, tu archivieren und dann kriege ich das sowieso nicht mit, außer ich gehe irgendwann auf den Chat. Ich habe diesen Nicht-Stören-Modus bei Apple drinnen, wo nur eine einzige App durchkommt, die mir nicht auf die Nerven geht. Und somit habe ich meine Ruhe. Und irgendwann, desto mehr du die Menschen ignorierst, irgendwann haben die kein Interesse mehr daran und dann lassen die dich auch irgendwann in Ruhe, weil die keine Antwort bekommen.
2: Ach krass, okay. Ja, so kann man es auch machen.
4: Also ich sag halt immer, ich blockiere, also wenn ich auch Streit mit jemandem habe, ich blockiere nicht. Du kannst ruhig sehen, wie erfolgreich ich bin, auch ohne dich in meinem Leben. Deswegen blockiere ich nicht. Zum Beispiel Ex-Freunde oder so, ich blockiere die nicht. Guck doch, wie glücklich mein Leben ohne dich ist. Stalk mich ruhig, wenn du Lust daran hast. Ich blockiere nicht.
2: Schön. Okay. Ja, Lea, dann gibt's noch was zum Thema Blocken, was dir in der Vergangenheit oft aufgefallen ist, bei dem eine Sache, die dich vielleicht irgendwie so eine krasse Blockgeschichte. Irgendwas musst du doch haben. Ich kenne dich.
4: Also ich kann jetzt eine Geschichte erzählen von jetzt so einem TikTok-Streamer zum Beispiel. Mhm. Ich habe dem wirklich ganz, ganz viel Coins geschickt. Und ich habe ihn sehr stark unterstützt. Der hat mich schon heute Morgen... Weil ich doof war, Daniel. Ich war doof.
2: Ich glaube, ich sollte auch mal anfangen mit TikTok. Ich mach also auch mal TikTok. Ich will auch irgendwie, dass mir Leute Coins zuschicken und Geschenke machen.
4: Oh, du würdest gut viral gehen, Daniel. Du bist ein kleiner, hübscher Junge. Du wirst gut viral gehen, glaub es mir.
2: Ach ja, wenn es da Filter gibt, dann schon. Ansonsten, glaub mir, die Zeit nagt auch an meinem Filter Gesicht.
4: Filter gibt's.
2: Egal, also du warst ja noch nicht fertig. Also du hast ihm Coins geschickt. Und dann, was ist dann passiert?
4: Und der hatte halt, wie gesagt, hat er mir dann vorgegaukelt, sage ich mal, dass er Gefühle für mich hat und so als ich so ein wenig langsam die Wahrheit herausgefunden habe, als statt mir die Wahrheit ins Gesicht zu sagen, hat er mich einfach blockiert nach all dem, was ich getan habe für den. Ich habe dem halt nicht wirklich wenig Coins geschickt, das muss ich dir sagen. Ich habe dem um die 200.000 Coins geschickt, also das sind so um die 2.000 Euro und er hat mich halt einfach blockiert, weil seine Supporter mich angeschrieben haben und als statt vernünftig sich mit mir auseinanderzusetzen und zu sagen, hey, lass mal bitte getrennte Wege gehen, hat er mich einfach blockiert und ja, fand ich nicht so cool.
2: Lea, darf ich dir sagen, was für Gefühle ich für dich habe?
4: Hau raus, ich bin gespannt.
2: Darf ich dir vorher noch meine PayPal-Adresse geben? Du kannst damit wenig Geld, kannst du dann die einzelnen Worte freischalten, habe ich mir überlegt.
4: Also, Ich muss dir sagen, der hat mich aber auch jeden Abend angerufen, hat mit mir jede Nacht am Telefon.
2: Ja, aber hast du nicht gemerkt, dass er das nur ausnutzt? Das ist doch voll uncool, sowas.
4: Er hat gut gespielt. Er hat meine Freunde mit reingezogen und hat meinen Freunden geschrieben, dass die auch noch auf mich eingeredet haben. Der hat klug gespielt, das muss ich ihm sagen.
2: Hast du das Spiel durchschaut inzwischen? Oder bist du schnell wieder in der Lage,
4: Ja.
2: Jetzt kommt der Nächste auf TikTok und du bist wieder Feuer und Flamme. Nein.
4: Boah, nein, geh mir weg mit TikTok. Ich bin...
2: Ja, gibt ja auch andere Plattformen. Da darfst du auch nicht drauf reinfallen. Ich habe noch einen chinesischen
4: Streamer. Boah, nee, auch nicht. Ich habe einen chinesischen Streamer, den ich zwar noch unterstütze, aber der akzeptiert Nein. Also jeden Tag seit zwei, drei Monaten bin ich bei ihm im Team und der akzeptiert auch Nein. Wenn ich mal nicht supporte, steht ihm das scheißegal. Er meldet sich trotzdem regelmäßig. Weil ich bin halt eine, die begleitet ihn von Anfang an seiner Arbeitszeit und deswegen will er mich nicht aufgeben. Keine Ahnung.
2: Aha, okay.
4: Aber bei ihm geht es nicht um Schente. Also... Ihm reicht es, wenn ich ihm 100 Coins, also 1 Euro nur schicke im Monat, ist der trotzdem verändert er sein Verhalten mir gegenüber nicht.
2: Okay. Brauchst du auch nicht mehr. Gut. Vielen Dank, Lea. Dir einen schönen Abend.
4: Genau.
2: Mach's gut.
4: Schönen Abend.
2: Bis dann.
4: Ciao.
2: Tschüss. So, anrufen dürft ihr auch vom Handy, vom Festnetz. Heute sprechen wir übers Bloggen. Rita hat sich das Thema gewünscht und möchte ganz gerne auch von euch wissen, warum ist das eigentlich heute so? Warum geht man immer diesen leichten Weg, wenn man keinen Bock mehr auf jemanden hat, zu bloggen? Ruft mich an.
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2: Ich muss sagen, ich habe früher viele Menschen geblockt, die schon lange nicht mehr. Ich glaube, die letzten Menschen, die ich blockiert habe, das waren Werbeanrufe von irgendwelchen. Kriegt ihr das auch? Kommt ja auch in letzter Zeit irgendwie so Anrufe von irgendwelchen Auslandstelefonnummern, wo man schon vorher im Vornherein weiß, das muss Betrug sein. Naja, jetzt gehen wir mal in die nächste Leitung. Wen haben wir dran mit der Endziffer 99? Guten Abend, wer da, woher?
5: Ja, hi, der Sascha aus Neuwied.
2: Grüß dich. Sascha, schön, dass du da bist. Grüß dich.
5: Hi. Also, ich habe auch mal eben nachgeschaut, wo du gerade die Werbeanrufe angesprochen hast. Also ich habe insgesamt 197 Nummern blockiert aus sämtlichen Herrenländern, die angerufen haben oder
2: du
5: irgendwas.
2: Du auch, ne? Du auch.
5: Ja, das ist verrückt. Das ist nicht mehr normal. Also dann ruft man aus Tunesien an, dann drückst du weg und 2 Sekunden später ruft jemand aus der Schweiz an mit sämtlichen irgendeinen Zahlenkombinationen, wo du dir dann denkst, hallo? Wie schnell seid ihr eben wieder Wahlwiederholung? Aber in Wahrheit sind das, glaube ich, hier so komische PC- oder Pack-Anrufe. Das ging mir so dermaßen, Entschuldigung, mein Ausdruck auf den Sack. Ich habe da bei meinem Telefon dann wieder angerufen und halt gebeten, diese Nummern dann auch aus dem Ausland zu sperren. Und seitdem habe ich Ruhe, definitiv.
2: Du hättest ja theoretisch auch dir eine neue Nummer. Das wolltest du aber nicht.
5: Nee, weil ich mit der Nummer so schon jahrelang mit Bekannten und Verwandten und jetzt nochmal eine neue Nummer, auch die Arbeitsstelle und so weiter, der Chef hat die. Da wollte ich jetzt nicht nochmal alles nochmal neu, ja, hier hast du eine neue Nummer und nee, das wollte ich dann nicht. Da wollte ich die Nummer extra Text definitiv behalten.
2: Sascha, wie alt bist du jetzt heute?
5: Ich bin 42.
2: Guck mal, dann sind wir, ich habe nämlich gerade gedacht, dieses Mindset, diese Einstellung zum Thema Telefonnummer, die habe ich exakt so, wie du sie sagst. Ich habe meine Nummer, ich glaube, jetzt auch schon seit über 20 Jahren. Genau aus dem Grund, das ist für mich eine Konstante, die bleibt. Das ist mir egal. Die habe ich auswendig, ja. die kennen alle.
5: Richtig.
2: Und genau. Ich sehe es nicht an. Ich bin schon manchmal abends gestalkt worden, irgendwelche Spaßanrufe und so weiter. Aber ich habe immer gesagt, nö, ist mir wirklich wurscht. Ich behalte diese Nummer, die ist mir zu wichtig.
5: Ja,
2: so.
5: Richtig.
2: Gut.
5: Und das sehe ich auch so ein, definitiv.
2: Aber ist halt schon nervig. Wie setzt du deine Grenzen, wenn du merkst, mir wird es gerade irgendwie zu viel? Also irgendwie müssen ja diese Leute die Nummer rausbekommen haben. Also bist du zu unvorsichtig im Internet gewesen? Oder was glaubst du, wo haben die Nummer her?
5: Also ich kann mir nur so denken, es gibt ja verschiedene Versandhäuser, nennen wir es so, ne, ohne einen Namen zu nennen. Da musst du ja auch teilweise deine E-Mail oder Telefonnummer angeben und dann hast du ja ganz unten das Kleingedruckte, wo du dann das Häkchen machen musst. Sind sie damit einverstanden? Werbung, bla bla, schieß mich tot. dass wir das weitergeben an Drittanbieter oder sowas. Ich vermute mal, daher haben die das, dass das irgendwie gecrackt worden ist oder was von einem ganz großen Versandhaus, ich möchte jetzt den Namen nicht nennen, wegen der Schleichwerbung, dass da eventuell irgendwie, oder du bist mal im Internet, dann kommst du auf eine verkehrte Seite, dann geht der ganz schnell mittlerweile, wenn ich jetzt mal dummes Beispiel Pinterest nehme und da gehst du auf so einen komischen Link, ja, bumm, schon ein bisschen in der Falle drin, ohne dass du davon was mitbekommst. Das ist ja so mittlerweile so echt geworden durch die ganze KI und so weiter, wo du dann wirklich völlig aufpassen musst. Da habe ich auch bei meinem Telefonanrufer wieder nachgefragt. Der sagt, das ist tatsächlich so, dass die mittlerweile so expertenreif geworden sind, dass du das gar nicht mehr mitbekommen musst. Und seitdem ich dann auf meinem Telefonanbieter gesagt habe, hier, passt mal auf, sperrt mal die Nummern aus dem Anruf, aus dem Ausland, die rufen mich ständig an, habe ich Ruhe. Es nervt keiner mehr, komischerweise. Und ich bin auch, wie gesagt, vorsichtiger geworden, weil ich muss sagen, ich habe kein Facebook, ich habe kein TikTok, ich habe kein Insta, Snapchat und so weiter und so fort, habe ich nicht. Ich habe nur mein WhatsApp und mein YouTube und ich habe zwar da einen Kanal, ja, aber ich habe den auch nur zum Schauen. Also ist jetzt nicht so, dass ich jetzt die großen Videos oder so was mache. Und ich habe da wirklich meine Ruhe und ich bin da auch froh drüber mittlerweile. Also ist schon Wahnsinn, was da abgeht.
2: Oh, es ist ganz schön laut geworden bei dir, man hört dich fast gar nicht mehr.
5: Oh, okay, einen Moment. Bleib mal kurz dran.
2: Jetzt ist ein bisschen.
5: Bist du wieder da?
2: Ja.
5: Ja, okay.
2: Ich bin nee, sind wir noch
5: deswegen.
2: Ja. Sascha, wenn dir dazu noch gerade was Wichtiges einfällt, dann kannst du es jetzt noch loswerden. Ansonsten würde ich weiterziehen.
5: Ja, tu das, um Gottes Willen. Ich bin noch ein bisschen on Tour und höre dir noch weiter gerne zu. Ist kein Problem.
2: Dann danke ich dir. Bis bald, Sascha. Mach's gut. Ciao.
5: Bis dann, ciao.
2: So, anrufen dürft ihr auch vom Handy vom Festnetz. Wir ziehen weiter zu, die muss man gerade gucken, zu der nächsten Leitung. Wir machen uns eine Telefonnummer.
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2: So, jetzt ist mein Fenster auch wieder offen. Und dann gucken wir doch mal, da haben wir die Sarah aus Karlsruhe. Hallo Sarah, guten Abend.
6: Servus Daniel, lang nicht gehört.
2: Wirklich lange? Ich habe das Gefühl, wir hören uns jeden Tag.
6: Gestern.
2: Ach so, siehst du.
6: Ja, so schaut's aus.
2: So schaut's
6: aus. Wir haben uns aneinander gewöhnt, anscheinend. Ja, ich habe noch nie jemanden blockiert. Das würde ich auch nicht machen, weil ich das bescheuert finde. Oh. Und da ich mein Handy oder Smartphone so selten anhabe, mal kurz zum Telefonieren oder meine Musikvideos, die ich gern ansehen möchte, Konzerte angucken, bin ich eigentlich sonst nicht erreichbar.
2: Du hast ja diese tolle Nachbarin, mit der du gerne hin und her schreibst. Ich frage mich ja wirklich, warum du die noch nicht blockiert hast.
6: Ja, pass auf, das wollte ich sagen. Jetzt kann er schon Gedanken lesen. Sie hat mich blockiert. Nachdem ich zweimal angerufen hatte und sie wirklich höflich gebeten habe, da wegen der Bodenheizung, dass sie da mal lüften sollte. Oh, nett. Und sie mir dann so bescheuerte SMS geschrieben hat, von wegen, ob mir nichts anderes einfallen würde, als sie zu stressen, was ja eh der Witz ist. Und ich sollte mal mehr arbeiten, dann wäre mir nicht so langweilig und ich hätte was zu tun. Ich meine, die weiß wahrscheinlich nicht, dass ich Unterricht gebe und so, geht die auch nichts an. Nachdem es weiterhin so brutal warm war und von der Hausverwaltung ein ganz netter Mensch im Urlaub ist, habe ich halt nochmal angerufen und da hat sie mich blockiert. Das ist mir aber wurscht, weil sie ist eh nicht die hellste Leuchte und jetzt ist es wieder ein bisschen kühler draußen. Und wenn sie meint, wie sagt man in Österreich, sie wäre Gräfin Mariza, dann soll sie blockieren. Mir ist sowas völlig egal. Also ich blockiere niemand und ja,

0: sei froh, das kann dir nämlich schneller passieren, als du denkst. Ja. Jetzt hat dich ja diese Nachbarin blockiert, ne? Hast du gemeint? Gestern war sie noch, glaube ich, nicht blockiert. Gestern hat sie doch noch geschrieben.
1: Doch.
0: Nee. Oder blockiert die immer und schreibt dir und dann blockiert sie dich wieder?
1: Ja, so ist es. Ach so. Aber sie geschrieben hat sie mir vor ein paar Tagen. Diese SMS, das ist schon ein paar Tage her. Ich habe es dir nur gestern erzählt. Und dann wird sie ihren Unmut los, der jetzt alles andere als intelligent und höflich ist, sondern völlig daneben. Und dann blockiert sie wieder. Ist halt auch ein Hobby wahrscheinlich.
0: Ärgert's dich?
1: Mal. Nee, null. Ich find's lustig. Mich ärgert's, dass der Boden so heiß ist, aber jetzt ist es ein bisschen kühler geworden. Aber wenn jemand so ein bisschen deppert ist, ist mir das egal. Wenn sie so drauf ist, ist das ihre Sache. Sie muss mit sich klarkommen, dafür bin ich nicht zuständig.
0: Mich ja, aber wenn du deppert sagst, dann klingt das schon so, als wärst du auch so ein bisschen schon das verletzt. Sagt man so,
1: nein, überhaupt nicht. Das wäre wasting time. Nein. Also bis ich mal irgendwie sauer werde auf jemand oder mich über was ärgere, da braucht es viel. Nö.
0: Wirklich?
1: Das ist mir dann egal. Ich schwöre, Digga. Ja, ich schwör's dir.
0: Ja, aber genau, wenn du sowas sagst, sowas wie, ja, ich schwöre und Digga, dann habe ich das Gefühl, ja, du ziehst es so ein bisschen ins Lustige, weil du dir nicht eingestehen willst, dass das vielleicht doch manchmal ein bisschen trifft. Ich finde das nicht schlimm zu sagen, ja, es ärgert mich, denn eigentlich möchte ich mich mit den Leuten verstehen, eigentlich möchte ich mit allen irgendwo eine gewisse Harmonie, ne? Stichwort Harmoniebärchen hatten wir letzte Woche. Und du, vielleicht ist es ja auch so, dass du sagst...
1: Ich bin jetzt nicht grad Harmoniebärchen.
0: Bist du nicht?
1: Ja, ich komme gut so allein klar und I don't want to be everybody's darling. Nein, das muss nicht sein. Ich muss nicht mit jedem gut stehen und du kennst mich nicht. Es ist mir wirklich wurscht. Glaub mir's, wenn ich sage, ich schwöre und so, das, so reden die halt hier. Das ist auch lustig. Ich bin halt eine Lustige. Die Barbara weiß das. Frag sie mal, wie witzig und wie viel wir lachen, wenn wir telefonieren. Und das tun wir oft. Wir verstehen uns gut. Und es ist mir wirklich egal. Also, ich wüsste nicht, was mich so richtig aus der Fassung bringen könnte. Mhm. Keine Ahnung. Also, I'm easy to handle. Glaubt man es? Auch, es gibt mit mir da irgendwie, wenn ich mich von jemand belästigt fühle oder sowas, was selten vorkommt, dann gehe ich demjenigen aus dem Weg und denke mir, ja, tschüss, was soll's. Ich mache ja eh das meiste alleine. Ich habe meine Schüler, gebe Unterricht. Ah, da wollte ich dir noch sagen, das war gestern merkwürdig. Da waren wir doch, da hast du mich verbinden wollen mit demjenigen, der gern Kontakt zu mir gehabt hätte, ging es um Musik und irgendwelche Aufnahmen oder sowas. Und dann haben wir miteinander gesprochen, aber dich auch immer mit jemand anders gehört. Und dann dachte ich mir, ich kann jetzt ihm meine Telefonnummer nicht geben, weil dann weiß es vielleicht ganz Deutschland.
0: Ach so, nee. Okay, aber das ist ja gut zu wissen. Ich dachte, dass man euch... Dass ihr da quasi privat füreinander seid, dass man das
1: Nein, das war damals wie mit der Barbara beim ersten Mal, wo du am Laufband warst.
0: Dann tut es mir leid an dieser Stelle, das war so nicht geplant. Also ich hatte wirklich gedacht, dass das funktioniert.
1: Alles wunderbar. Look, ich habe ihm nur gesagt, der Daniel kann dir gern meine Nummer geben. Nicht, dass er denkt, ich bin jetzt da unhöflich gewesen, weil ich nur gesagt habe, ich habe das Gefühl, wir sind mitten in der Leitung mit drinnen, weil ich euch ja auch immer gehört habe, mit wem du gerade gesprochen hast. Ich weiß jetzt nicht. Aber dann habe ich mir gedacht, wenn ich euch höre, dich und einen Anrufer oder Anruferin, weiß ich es jetzt nicht mehr, dann kann das natürlich sein, dass wir auch zu hören sind. Und da wollte ich jetzt meine Nummer nicht unbedingt sagen. Obwohl, mir auch schon egal, aber muss nicht sein. Das Handy ist eh meistens aus. Auf jeden Fall, da kannst du ihn gern mit grüßen. Ich weiß den Namen nicht, die
0: ich
1: Nummer
0: auch nicht
1: geben,
0: mehr.
1: Aber du kannst dich ja...
0: Ich weiß es auch nicht mehr, wer das war.
1: Da hat irgendwelche Aufnahmen, wo er von mir wissen wollte, ob...
0: genau, aber sie mixen kann. Aber ich weiß nicht mehr, wie er ist.
1: Finde oder ich...
0: Der darf sich gerne nochmal melden, Sarah.
1: Ja, da...

0: Ihnen kann ich gerne meine Nummer geben.
1: Gut.
0: So. Und ansonsten, ja, glaub mir, man kann mich schwer ärgern.
1: Dann wünsche ich dir einen schönen Abend, Sarah.
0: Beleidigt. Ja, dir auch.
1: Mach's gut, bis bald.
0: Ich höre dir noch ein bisschen zu und bis demnächst wieder.
1: So machen wir's.
0: Papa.
1: So, und wir gehen die nächste Leitung zu. Muss man gerade gucken. Wen denn?
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1: Zu Anna nach Pfilderstadt. Anna, grüß dich.
3: Ja, das bin ich. Aber guten Abend,
1: Hallo.
3: Herr Kaiser oder Daniel.
1: Daniel ist gut.
3: Ja, lachen Sie nicht. Mein Handy ist heute in Einkaufs, so einem Stoffding gewesen und da war eine Zwetschge drin und die ist mir irgendwie zerquetscht und wo ich den Handy rausgeholt habe, war der nass, feucht.
1: Oh nein,
3: ja.
1: Oh nein.
3: Auch die Scheiße, habe ich den, was mache ich jetzt? Dann bin ich daheim gewesen schon, dann habe ich den Handy aufmachen wollen und dann kaum habe ich mit dem Schraubenzieher aufgemacht. Wenn er mir auf den Boden fällt, dann fällt die eine Dinghülle gleich weg. Und so, und dann habe ich das weggewischt, also was feucht war. Reis hatte ich nicht, dass ich ins Reis lege. Und jetzt höre ich kaum. Also Sie hören mich wahrscheinlich gut, aber ich, die so zu Viertel. Also kaum.
1: Und du hast dich trotzdem nicht davon... Und du hast dich trotzdem nicht davon abhalten lassen, hier anzurufen. Du hast die größten technischen Hürden und trotzdem zum Telefon gegriffen.
3: Also nicht, darf ich nicht.
1: Ja doch, aber du hättest genug Gründe gehabt, heute zu sagen, ach, mit dem kaputten Telefon kann ich nicht anrufen. Ich sag nur, so wie Anna es macht, greift einfach zum Telefon, macht mit. Wir, weißt du, wir leben alle nur einmal, wir kommen nur einmal zusammen. Erzählt mir eure Gedanken und zum Thema. Erzähl Anna, wie stehst du zum Thema Blockieren?
3: Blockieren? Ich kann niemanden blockieren. Ich habe so ein kleines Handy, wo ich gar keinen blockieren kann.
1: Doch, das geht bei allen. Auch bei meinem alten Nokia also konnte ich blockieren.
3: Nee, also ich habe so ein kleines Handy um wie viel? 20 Euro. Aber Radio kann ich hören, sonst hätte ich sie nicht gehört. Also Radio habe ich, SMS kann ich schreiben, Telefon kann ich entgegennehmen. Und das war schon. Keine Mails, keine Apps, keine gar nichts.
1: Warum ist es dir dann trotzdem ein Anliegen, zum heutigen Thema Blockieren etwas zu sagen? Weil wenn du sagst, ich habe damit ja gar nichts zu tun, ja, würde ich gerne wissen, warum.
3: Aber ich kann nicht sagen, dass ich mal letztes Jahr, Ende letztes Jahres bei einer Freundin gewesen am Samstag, so gegen 8, da klingelt das Telefon, dachte, was ist das denn jetzt? Wer ist denn das? Na, kennt ihr die Nummer nicht? Und dann, der hat ein Mann angerufen und ging mir auf mich los. Ich soll doch mein Müll sortieren. Ja? Was, wer sind Sie denn? Ich wusste nicht, wer das ist und woher der anruft. Ich habe schon gedacht, das ist mein Nachbar von oben, der Herr Brückner. Ja. Ich hatte den noch nie am Telefon. Wer sind Sie denn? Sind Sie Herr Brückner? Nix, keine Antwort. Der wollte mir gar nicht sagen. Also gut, dann habe ich aufgelegt, habe mir die Nummer notiert, habe ich gleich beim Polizei angerufen, die Nummer hat mich angerufen und so weiter.
1: Und dann? Was kam
3: dann Sie dazu?
1: Weiß nicht, was ist dann passiert? Hä? Haben die das rausfinden können, wer das war?
3: Nee, haben sie mir nicht gesagt. Aber der hat nie wieder angerufen. Gott sei Dank. Ich stehe auch nicht im Telefonbuch. Ich bin in so einem grünen Büchle, wo man in Buchhandlung kaufen kann. Das hat mir meine Nachbarin gesagt, dass ich da drin bin. Mhm. Da hat sie mir auch gezeigt, weil sie das Buch daheim hatte. Mhm. Also ich weiß sonst niemand, außer wenn ich ihm die Nummer gebe.
1: Mhm.
3: Ja. Aber was noch, was ich heute gehört habe, zum letzten Mal mit Geisterfahrer in Hessen, ich weiß nicht, wann die Uhrzeit, wahrscheinlich morgens, keine Ahnung, die ist falsch eingebogen und mit, also kurz danach mit einem 70-jährigen Fahrer zusammengestoßen.
1: Das habe ich auch
3: und
1: gehört.
3: Und zwei Tote.
1: Ganz, ganz
3: zwei
1: schlimm,
3: Kinder
1: ja.
3: Sehr, sehr schwer verletzt.
1: Habe ich mitbekommen, ja.
3: Haben Sie nicht mitgekriegt?
1: Doch, habe ich mitbekommen. Doch, doch, ich sage gerade, ich habe das mitbekommen. Das finde ich ganz furchtbar.
3: Na, wissen Sie Bescheid. Also das dürfte doch gar nicht sein, oder?
1: Das dürfte nicht sein.
3: Aber gucken Sie mal, die war doch mit ihrem Mann unterwegs. Was hat denn der Double gemacht? Ein Handy oder Dingsspiele gemacht oder was weiß ich, anstatt auf die Straße zu gucken und sagen, oh, pass auf, nicht da rein, das ist falsch.
1: Mhm.
3: Was hat denn der gemacht? 34 Jahre alt ist er, glaube ich, gewesen. Aber wer der jetzt tot ist, die Fahrerin und der 70-jährige Fahrer, keine Ahnung. Mhm. Das habe ich nicht mitbekommen. Haben Sie das mitbekommen?
1: Nein, leider nicht. Ich habe das auch nur so in den Nachrichten irgendwie so halbwegs am Rande mitbekommen. Aber was hat das mit dir gemacht, Anna? Das ist ja viel spannender. Wir wissen die Details nicht, aber wir wissen ja, was das mit uns gemacht hat.
3: Es tut mir leid, weil der Staat nichts dagegen tut.
1: Okay. Und was macht das mit dir? Jetzt bist du ja schon wieder beim Start. Was macht das mit dir? Bleib mal bei dir. Was ist denn?
3: Ich meine, ich hätte gerne geändert, dass es besser wäre oder so. Das meine ich. Die zwei Tote hätten nicht sein müssen.
1: Das stimmt, ja. Wobei, wenn man sich die Statistik anguckt, muss man sagen, das ist jetzt natürlich auch kein Trost, weil jeder Tote ist einer zu viel oder jede Tote. Aber die Verkehrstoten werden von Jahr zu Jahr zum Glück weniger. Zum Glück, muss man sagen. Aber es ist immer noch zu viel. Ne? Ich weiß gar nicht, wie hoch die Zahl gerade ist. Wir sind, glaube ich, vierstellig in Deutschland, aber auch im unteren Bereich. Also es ist schon besser, wenn man sich das so über die letzten... Es gibt ja immer mehr Sicherheitssysteme. Ich weiß, es nervt euch, wenn ihr einsteigt und das Auto 20.000 Mal piept und auch während der Fahrt. Aber all das hat dann am Ende auch dazu geführt, dass wir heute viel weniger Verkehrstote haben heutzutage.
3: Ja.
1: Und irgendwann mal können wir uns vielleicht wirklich alle zurücklehnen, geben unser Ziel ein und dann werden wir dahin gefahren. Ich weiß, das passt nicht allen. Aber vielleicht, wenn das am Ende dazu führt, dass es gar keine Verkehrstoten mehr gibt, dann bin ich dafür. Dann bin ich dafür.
3: Ich auch.
1: Ja.
3: Ich auch. Aber wenn Sie zum Beispiel beobachten, die Autofahrer, also praktisch der Beifahrer, der dauernd in den Dings reinklotzen. Die gucken gar nicht auf die Straße. Wenn was passiert, die sind nicht mal als Zeuge gut. Weil sie nicht sagen können, wie was passiert ist.
1: Mhm.
3: Das ärgert mich auch.
1: Mhm.
3: Also müsste der praktisch Beifahrer auch bestraft werden, wenn der mit dem Handy rumspielt und guckt oder telefoniert oder was macht.
1: Ah, das finde ich ein bisschen schwierig. Ich weiß, was du meinst und worauf du hinaus willst, find aber den Beifahrer zu bestrafen, dass er oder sie mit dem Handy gespielt hat, weiß nicht, nee, finde ich, ja. Würdest du wirklich sagen, die Verantwortung, ich würde schon sagen, die bleibt und ist auf jeden Fall beim Fahrer, bei der Fahrerin. Und ich würde nur sagen, wenn jetzt wirklich der Beifahrer da ablenkt, gezielt ins Lenkrad eingreift oder sowas, dann wird er mit in die Verantwortung gezogen, weil das darf nicht sein.
3: Ja.
1: Ne? Also ich gebe ja so Beifahrer, habe ich auch schon erlebt irgendwie, dass mir eine Freundin so das Handy ins Gesicht und guck mal, das hat er geschrieben.
3: Ja.
1: Und ich sage dann so, ich fahre gerade Auto, ich kann das jetzt gerade nicht lesen.
3: Ja.
1: So, aber da finde ich dann schon irgendwie, das geht nicht.
3: Makaber.
1: Bitte?
3: Wenn jemand während des Fahrens anruft, also wenn ich halte oder gehalten habe, dann sage ich, ich kann jetzt gerade nicht, ich bin im Auto, ich fahre im Auto. Also später, wenn ich kann, rufe ich zurück oder so.
1: Ja, genau.
3: Ich tue grundsätzlich nicht telefonieren.
1: Ja, gut, die heutigen Autos, Anna, und die ganz neuen Handys, die haben ja meistens auch die Funktion, wenn es dann klingelt, kannst du mit dem Lenkrad den Anruf entgegennehmen. Und da musst du eigentlich gar nicht groß abgelenkt werden, sondern kannst dann normal weiterreden mit den Freisprecheinrichtungen. Und jeder, der keine hat, holt euch so ein Teil. Das kostet nicht viel Geld. Ja, aber lenkt euch nicht von der Straße ab. Da sollten die Augen immer schön sein.
3: Da gibt es manchmal an Autobahnen so ein Schild. Was ist? Tipp, tot.
1: Mhm. Ja, kenne ich, diese Warnschilder.
3: Und ihr habt bestimmt auch schon gesehen.
1: Ja, aber weißt du, bringen die was? Ich meine, es gibt Menschen, die fahren diese Strecke irgendwie 30 Mal im Monat. Das ist dann irgendwann mal auch einfach nur ein Schild und nicht mehr, weißt du, man gewöhnt sich da so schnell dran. Genau wie die Warnhinweise auf den Zigarettenpackungen. Die meisten Raucher gucken da doch gar nicht mehr drauf.
3: Ja, und was für Krankheiten da drauf sind.
1: Ja.
3: Also zeugungsunfähig und das, oh Gott.
1: Das hat irgendwie so seinen Schrecken verloren. Das fände ich jetzt auch nicht wirklich gut. Aber ich weiß nicht was. Wir gewöhnen uns an viele Bilder. Vieles, was furchtbar ist, gewöhnen wir uns dran. Und das ist eigentlich traurig. Das darf eigentlich nicht sein.
3: Als ich Kind war, also so 13, 12 oder so ins Kino. Wir hatten ja nichts. Ich bin in dem Dings geboren, wo nicht so viel für Kinder zu unterhalten war. Dann gab es mal so Boxszenen, Boxen. Sie konnte das nicht gucken. Ich habe nur geguckt und um meine Ohren zugehalten. Mir war schlecht. Mhm. Konnte nicht sehen. Also Boxen. Jetzt macht mir das natürlich nicht aus, aber damals hat mir schon was ausgemacht. Aber ich habe nun geguckt, in die Knien und meine Ohren zugehalten. Das wollte ich sagen, dass irgendwann mal wird man abgestuft, das stimmt. Also da macht die da gar nichts mehr aus.
1: Das ist schon ja. Wahnsinn. Ja.
3: Gut,
1: Anna, ich ziehe weiter. Ich wünsche dir einen schönen Abend.
3: Ganz kurz noch.
1: Ja.
3: Was mich noch nervt, sind die Steinewerfer auf der Brücke.
1: Ja.
3: Die gibt es auch immer, jeden Tag hörst du das.
1: Das stimmt.
3: Klar, ich danke und dann wünsche noch nette Stunden mit anderen
1: Telefon-Kandidaten. Mach's gut. Tschüss.
3: Also, ciao, ciao.
1: So, anrufen dürft ihr auch vom Handy vom Festnetz die Nummer zu mir.
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1: Wir ziehen weiter in die nächste Leitung und mal gucken, wer da ist mit der Endziffer. Gucken wir doch mal. 23. Guten Abend. Wer da? Woher?
4: Guten Abend.
1: Hi, wer da?
4: Ach, schön, dass wir es geschafft haben. Haben wir hin schon ganz oft angerufen, gell? Es hat alles nicht geklappt.
1: Mit wem spreche ich denn?
4: Die Anna ist am Apparat.
1: Anna, woher?
4: Aus Mannem. Normalerweise wäre ich das doch alles, oder?
1: Bitte, was meinst du?
4: Und als trage ich dann jetzt bei der vorne drauf, Axa, das ist die Anna. Da hat sie sich noch gar nicht gemeldet. Woher wäscht denn das als?
1: Weil die schon mal angerufen hat, die kannte ich schon. Deswegen habe ich gerade gefragt, nein. Wer dran ist. Und das Witzige ist, du hast den gleichen Namen, du bist auch die Anna. Wobei sie, glaube ich, die Anna mit einem N ist. Und ich glaube, du bist eine Anna mit zwei N, oder?
4: Ah, genau. Nee, wir haben eben schon gedacht, wir sind dran an der Reihe, wir haben nämlich gerade Sekunden vorher angerufen, haben wir uns schon gewundert, warum das so schnell geht.
1: Anna, freue mich. Mit wem bist du unterwegs? Mit deinem Partner oder mit deinem Kumpel? Mit wem bist du da?
4: Nee, mit meinem Partner. Wir hocken da im Auto, haben wir gedacht, ach halt, können wir mal anrufen, gell? Bei dem Thema haben wir überlegt, können wir da was erzählen und ist uns was eingefallen, gell?
1: Jetzt ist das ja nicht mein Thema, es kam ja von der Rita, einer Hörerin, einer treuen Hörerin, die das als Themenvorschlag gemacht hat. Sie ärgert sich darüber, dass heutzutage einfach, wenn man mal streitet, wenn mal irgendwie was nicht passt, dann wird man mal eben schnell geblockt. Jetzt ruft ihr beide ja dazu an, weil ihr genau was für eine Erfahrung gesammelt habt zu dem Thema Blockieren.
4: Also es ist so semi-privat, gell? Also das hat ein bisschen mit der Erbe zu tun. Wir haben letztens, wollte ich für meinen Partner, wollte ich einen Krankmelde, haben wir beim Arzt angerufen und wir haben das schon, wie es halt so ist, gell? Am Dienstag morgen, da ist alles ein bisschen mehr los. Ich denke, gut, rufst halt zwei, dreimal an. Und beim vierten, fünften Mal auf einmal hat es gar nicht mehr angerufen. Und dann haben die mich da blockiert bei der Praxis, gell? Und das finde ich auch schon eine Unverschämtheit.
1: Die haben euch bei der Arztpraxis blockiert?
4: Tatsächlich.
1: Weil du
4: noch einmal unbekannt angerufen und plötzlich ging es wieder, gell?
1: Aber warum? Was denkst du, weil du da zu häufig angerufen hast? Oder ich meine, das ist ja schon, das ist ja dreist, finde ich, dich als Patientin zu blockieren.
4: Nee, ich finde es auch unverschämt. Vor allem, normalerweise, da ruft man einmal an, da schickt eine Mail oder was und dann kriegt man Antwort. Und bei denen kriegst du keine Antwort und jetzt sind wir blockiert da. Nach wie vor.
1: Ich sag dir, ich würde
4: also, wir können nicht mehr zum Arzt.
1: Ich könnte natürlich jetzt meine Energie da verschwenden und mich darüber aufregen, dahingehend. Aber ich kann ganz ehrlich, ich weiß nicht, wie du es machst, aber ich würde sagen, ich suche mir jetzt halt einen anderen Arzt. Weil da würde ich mich gar nicht verrückt machen. Wie geht ihr damit um?
4: Ne, haben wir jetzt auch so gemacht, aber es ist ja Unverschämtheit. Also es kann ja nicht sein. Du bist krank und willst bloß auf den Arzt gehen, das funktioniert nicht.
1: Weißt du, ich frage mich so, du weißt ja nicht die Hintergründe. Vielleicht hat das gar nichts mit dem Arzt zu tun, sondern einfach nur mit der Sprechstundenhilfe, die vielleicht einfach nur gar keinen Bock hat. Und einfach mal, jeder, der anruft, der mehr als zweimal anruft, wird blockiert. Weiß man ja nicht.
4: Ja, AG kannst du trotzdem nicht, gell? Nee. Also ich finde es nach wie vor, ich finde es nicht in Ordnung.
1: Okay.
4: Aber nee, wir haben jetzt einen anderen Arzt gesucht und dann Du kannst anrufen, wann halt kennst du, gell? Dann ist es so. Aber das finde ich besser, wie das ich nicht mehr anrufen kann, gell?
1: Woran hast du eigentlich gemerkt? Also klar, du hast dann unbekannt angerufen, aber auf die Idee muss man ja erstmal kommen. Komm, ich rufe da jetzt mal unbekannt an. Vielleicht haben die mich ja geblockt. Also wie bist du auf die Idee gekommen, das auszuprobieren?
4: Ja, kannst du gar nicht mehr anrufen. Da kommt, wenn du auf den grünen Knopf drückst, da kommt er direkt, ist Call failed. Und das merkst du direkt. Das ist ja nicht normal.
1: Ach, du kannst gar nicht anrufen. Das heißt,
4: nee. Da
1: klingelt es noch nicht mal mehr, sondern es kommt sofort.
4: Nee. Ist sofort aufgelegt. Also kein Durchkommen mehr.
1: So, und dann hast du unbekannt angerufen und dann bist du durchgekommen.
4: Und dann habe ich.
1: Hast du sie dann zur Rede gestellt?
4: Funktioniert. Nee, die gehen ja nach wie vor nicht drauf. Also es ändert sich schon nichts an der Arbeitsmoral, gell? Also drauf geht, tun sie trotzdem nicht, aber ich kann wieder klingeln.
1: Na gut, aber das brauchst du ja auch nicht, oder? Ganz im Ernst.
4: Nee, aber das war ja auch vorher das Problem. Hätten sie mal abgenommen, hätte ich schon nicht so oft auch rufen müssen. So blöd sich das auch hört, gell?
1: Ja, okay, das verstehe ich. Ach, wie blöd.
4: Das ist einfach, ja, ist maßlos ärgerlich.
1: Super ärgerlich.
4: Aber das Problem, das hat man ja in der Gesellschaft, wie hat sie gesagt, wie war die erste Anruferin, die du das Thema vorgeschlagen hat? Die hat mir gerade recht, da kriegst du als keine Antwort. Ob das jetzt per Telefon ist oder per Mail. Bei manchen Leuten ist einfach kein Durchkommen.
1: Okay, und was machst du dann in solchen Fällen? Also wenn es jetzt im Freundeskreis mal nicht passiert, ich meine jetzt nicht so bei sowas wie dem Arzt, wenn du merkst, da geht eine Freundin, die geht dann ständig nicht dran und so weiter und die geht dir da aus dem Weg.
4: Oh, irgendwann ist auch mal gut, gell? Also dann merkt ich auch nicht mehr. Da macht man zwei, dreimal macht man da rum und fragt noch, und dann ist auch mal, ist der Zug auch abgefahren.
1: Wirklich?
4: Habe ich mit einer Freundin das gehabt, die hat mir nicht geantwortet, irgendwie da einen Monat oder was. Jetzt letzt hat sie mal geschrieben, ob ich nicht rauskomme, merkt ich nicht mehr. Das ist dann für mich, da ist abgehakt. Da bin ich fertig.
1: Klingt so hart, wenn du das so formulierst. Aber dann muss man manchmal auch seine Grenzen ziehen, ne?
4: Ich habe einen Monat gewartet auf die Antwort, habe keine gekriegt. Und wenn es einem dann passt, dass man dann schreibt, das finde ich nicht in Ordnung.
1: Warum? Das verstehe ich aber auch nicht. Warum schreibt man immer und wartet dann Wochen? Ich finde ja, wenn mir was wichtig ist und ich schreibe irgendwie und ich höre jetzt zwei, drei Tage nichts, ich schreibe dann nicht nochmal. Ich rufe dann einfach an. Weil
4: das habe ich schon.
1: Dieses ständige Schreiben macht mich wahnsinnig.
4: Ich mag das mit dem Schreiber eigentlich auch nicht, aber es gibt ja Leute, die gehen nicht drauf, wenn man anruft. Das ist dann auch in Ordnung, das finde ich in Ordnung. Aber dann, ich glaube, zweimal habe ich mich noch erkundigt, ob alles in Ordnung ist, weil ich gewusst habe, sie ist auf Urlaub und dann habe ich es auch gelöst und dann habe ich noch mal angerufen und dann irgendwann war das. Nee, und ich glaube dann sogar, habe ich gemeint, ich bin blockiert worden, weil ich das Bild an dem ich sehe habe, dann im WhatsApp. Ja, und dann habe ich es, dann ist für mich. Ist gut, auch mal. Ist ja mehr als eindeutig.
1: Was genau meinst du mit mehr? Ja, so, ja, gut, klar. In dem Moment freundschaftlich sowieso. Das ist mehr als eindeutig.
4: Ja, nee, dann ist das. Nee. Und der Zug ist abgefahren.
1: Sehr gut. Also, nein, eigentlich nicht gut, aber sehr gut, dass du da so drüber stehst, dass dich das jetzt gar nicht mehr so sehr verletzt. Weil das ist ja meistens so das Schlimmste, ne? Ich glaube, Die Sache, die für viele, glaube ich, die schlimmste ist, wenn du blockiert wirst und du weißt gar nicht, warum. In eurem Fall, wenn man jetzt irgendwie einen Streit hat, dann weiß man das ja wenigstens.
4: Ja gut, es ging kein Streit voraus. Das ist ja auch so ein Problem. Da ist ja nichts vorgefallen. Es war ja gar nichts.
1: Das ist wohl wahr, ja. Anna, ja. Dann danke auf jeden Fall, dass du dir die Zeit genommen hast. Grüß
4: ich danke,
1: ganz lieb
4: dass
1: deinen
4: ich
1: Partner nebendran, ne? Und bis bald euch beiden.
4: Ich sage
1: einen
4: Gruß.
1: Sehr gut.
4: Schönen Abend.
1: Bis bald. Dann. Macht's gut. Ciao. Ciao.
4: Tschüss.
1: So, anrufen dürft ihr vom Handy vom Festnetz die Nummer zu mir ins Studio.
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1: So, wen haben wir in der nächsten Leitung? Da haben wir den Peter aus Düsseldorf. Peter, grüß dich.
5: Hi Daniel.
1: Du hörst. Was war das denn? Eine Mundharmonika.
5: Mundharmonika.
1: Hast du das gerade gespielt? Live?
5: Ja, ja. Und so weiter.
1: Ach, das ist ja cool. Ja, also. Guck mal, was ist so eine richtig bekannte Nummer, die du kannst? Irgendwas bekannt, einen bekannten Song?
5: Ja. Und so weiter.
1: Hä? Den kann ich aber nicht. Was war das für einer?
5: Mein Vater war ein Mannersmann.
1: Ah, doch. Ja, den kenne ich, aber den wäre ich jetzt nicht gekommen. Der ist ein bisschen, der ist jetzt gerade aktuell nicht auf meiner Playlist. Peter, freue mich, dass du da bist. Heute das Thema Blockieren. Und du rufst an, warum? Was hast du dir gedacht bei dem Thema?
5: Also pass auf, ich bin einer, der sucht 60er alte Elektrogitarren, deutsche, Höfner, Framus und sowas, Sammlung. Ich habe schon 20 Stück davon an der Wand hängen. Und einer meldet sich bei meinem Kleinanzeigesuch und sagt, ich habe 60er Gitarren aufzulösen. Einige sind ein bisschen kaputt, würde mir, weiß ich, 8 oder 9 Stück für 400 Euro anbieten. Hat er mir noch die Fotos geschickt. Toll. Ich war total begeistert. Ich sage, ja, aber ich kann nur mit PayPal bezahlen. Ja, habe ich nicht. Ich habe nur ein normales Konto. Ich sage, schade, dann klappt das leider nicht, weil ich habe so oft Pech gehabt schon mit Leuten, die nicht ehrlich waren. Und deshalb kann ich nur mit PayPal, und das ist ja für beide dann okay, PayPal. Und dann auf einmal sagte er so, ja, ich habe eine Freundin, deren PayPal kannst du jetzt haben. Hatte mir die PayPal-Adresse gegeben. Ich habe die 400 Euro plus den ganzen Versand bezahlt mit PayPal an Dienstleistungen. Also nicht an Freunde und Familie, sondern Dienstleistungen, sodass man Käuferschutz hat. Richtig. Wenn man bei PayPal an Freunde und Familie bezahlt, hat man überhaupt keinen Käuferschutz. Das ist das Geld weg. Ja, und dann, siehe da, es kamen keine Gitarren. Ja, und dann habe ich versucht, ihn zu erreichen. Hat auch geklappt, aber der war so irgendwie stiekum am Telefon. Und dann hat er nicht drangsaliert, jeden Morgen um 7 Uhr, wo ich noch geschlafen habe mit dem Telefon. Und dann bin ich einfach nach PayPal gegangen, hab denen gesagt, hier, ich bin betrogen worden. Habe ich sofort mein Geld wiederbekommen und habe ihn blockiert, weil der jeden Morgen um 7 Uhr angerufen hat und hat mich verrückt gemacht. Verstehst du?
1: Okay. Aber ich finde es also erstmal schon mal gut, dass du nicht blöd bist und darauf geachtet hast, gerade wenn du was Fremdes irgendwie von fremden Leuten kaufst, dass du da diesen Käuferschutz drin hast. Ja, es ist leider auch schon, auch mir leider schon mal passiert, Gott sei Dank nur bei der Kleinigkeit. Und auch ja, bei anderen Sachen. Ich habe zum Beispiel mal eine Kamera. Ich wollte unbedingt eine Fotokamera haben. Das ist schon lange her. Und naja, da hieß es irgendwie, du kriegst die günstiger. Über 50%, und allein da waren natürlich damals die Augen waren groß, musste mir das Geld aber überweisen, also in Vorkasse gehen, ne? Also überweisen.
5: Hallo, ja,
1: Und dann habe ich das schön aufs Bankkonto überwiesen, das Geld. Ja. Und die Kamera kam auch ein halbes Jahr später nicht an. Das habe ich dann leider erst sehr spät realisiert. Aber die haben sich richtig Mühe gegeben. Die Internetseite sah top aus. Also wirklich alles war alles gut. Ja, dann damals auch zur Anzeige gebracht bei der Polizei. Aber das war im Ausland und damit war es dann auch abgeschlossen, das Thema.
5: Daniel, ich habe in England für 6.000 Euro 4 Synthesizer analog gekauft vor 10 Jahren. Mhm. Auf einer Webseite von einem großen Händler.
1: Ich auch, 10 Jahre ungefähr dieses Jahr. Ja,
5: und habe bezahlt mit Union sowieso, so ein englisches Bankkonto. So, das Geld überwiesen, die 5.000, einen Tag später war seine ganze Seite gelöscht, er war weg, Geld war auch weg. Da gehe ich zu meinem Reparaturmann, der Rolf Meurer, und sage, was mir passiert ist. Da sagt er, Peter, bist du wahnsinnig, mit Union sowieso zu bezahlen? Das ist so der ganze Betrügerkonto, das weiß doch jeder. Das darfst du nicht machen. Ich sage, jetzt sind 5.000 Euro weg, was soll ich denn jetzt machen? Sagt er, du kannst einen Anwalt nehmen in London und irgendwie klagen, aber dann musst du das Hotel da bezahlen oder deine Pension. Er sagt, mach das Haus in der Tasche, mach selber mal ein gutes Geschäft und vergiss die Sache wieder.
1: Das ist ja auch so. Das ist soll ich mir auch angewöhnen hier, sowieso mit Mundharmonika oder mit so einer kleinen Ukulele, nach jedem Satz.
5: Ja, das wäre doch was, Daniel. Das wäre doch schön.
1: Das wäre schön, vielleicht mache ich das. Vielleicht hole ich mir so ein Keyboard. Wobei, wir haben hier ein Keyboard liegen, ich glaube im Nachbarstudio liegt von meinem Moderatorenkollege Kunze, der hat ein kleines Keyboard.
5: Vielleicht kannst du spielen? Nee. Ach, schade.
1: Ich kann alle meine Entchen, wenn es hochkommt, mehr kann ich leider.
5: Ist auch gut.
1: Ist auch gut, ne?
5: Ja.
1: Peter, hat mich gefreut. Ich wünsche dir einen schönen Abend. Alles Gute dir.
5: Ja.
1: Und bis bald. Tschüss.
5: Tschüss.
1: So, ab in die nächste Leitung.
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1: Vielleicht gründen wir mal eine Band und machen das einfach zusammen. Ja, schalten wir einfach so konferenzschaltungsmäßig alle zusammen. Der eine spielt Mundharmonika, der andere Gitarre. Die andere spielt vielleicht Klavier, Piano oder Geige. Oh, Geige finde ich auch so schön. Geige, ich liebe Geige. Kann jemand von euch Geige spielen? Der darf einfach, der oder die darf gerne anrufen, einfach nur Geige spielen. Muss gar nichts zum Thema sagen. So, gehen wir in die nächste Leitung. Wen haben wir dran? Mit der Endziffer 22. Hallo, wer da woher?
6: Mahlzeit, hier ist der Patrick.
1: Patrick.
6: Aus NRW.
1: Aus NRW. Welche Ecke? NRW ist so schön und groß.
6: Köln.
1: Köln, ja gut. Das sagen alle.
6: Patrick. Gerade bin ich in Ladensburg. Ah, in Mannheim direkt.
1: Ja, was machst du denn hier?
6: LKW-Fahrer.
1: Ah, okay, das erklärt's.
6: Und beliefer gerade Lebensmittel.
1: Okay. Ja, nice.
6: Aber fahr gerade wieder Richtung Köln.
1: Ich bin überrascht, so viele rufen an heute zum Thema blockiert werden. Also wer hat dich blockiert? Rita hat ja den Vorschlag gemacht. Warum greifst du zum Telefon? Warum hast du da auch eine Story zu erzählen?
6: Tatsächlich, ich fahre jede Nacht und höre euch zu praktisch und dachte mir mal heute, ich rufe mal an. Weil ich habe einen guten Freund gehabt, der mit Geld nicht umgehen kann, sage ich mal. Und ich dann ihm geldtechnisch geholfen habe. Und ja, dann hat er mir auch gesagt, er gibt mir das zurück. Wir reden hier von einer jahrelangen Freundschaft. Und da kam auch nie was zurück, so nach einem Jahr auch nicht. Und dann haben wir gesagt, dass er mir das in Raten geben kann. Und irgendwann mal hat er dann einfach aufgehört, mit den Raten zu zahlen. Und das war auch nicht lange, das war 1-2 Monate nur. Und hat mich dann blockiert, einfach. Dann habe ich ihn auch versucht zu kontaktieren. Ich bin auch mal hingefahren zu dem, mal zur Rede zu stellen, was los ist. Und dann hat er mich wieder entblockiert. Dann haben wir geschrieben und dann hat er mich auf einmal wieder blockiert. Und das ging die ganze Zeit. Und dann habe ich dann auch irgendwann gesagt, egal mit dem Geld, ist halt so. Und dann habe ich, also ich bin kein Mensch, der blockiert. Ich finde es auch, wie viele schon gesagt haben, im Kindergarten. Und ich weiß nicht, warum man blockieren muss, wenn man keinen Kontakt haben möchte oder so sonstiges. Soll man das einfach sagen und finde ich fair.
1: Ja, voll. Aber irgendwie auch, merke ich gerade so, du bist dadurch auch so ein bisschen natürlich, das ist halt eine Negativerfahrung. Würdest du sagen, sowas mache ich nie wieder, so viel Vertrauen in eine Person zu geben, zu schenken? Gerade wenn es jetzt irgendwie um Geld geht? Oder sagst du irgendwie, nee, es war einfach nur die falsche Person?
6: Also ich bin tatsächlich zweimal schon auf die Nase gefallen, einfach nur aus Mitleid an Leute. Da gab es schon mal einen Vorfall, dann ein Vater mit einer Tochter. Tochter lebt bei der Mama und die sind geschieden. Und aus Leverkusen war der Junge und die Mutter wohnt in Köln und der muss die Tochter immer abholen. Sein Auto ist kaputt gegangen. Er ist arbeitslos gewesen, hat seinen Job verloren und sein Auto war halt auch kaputt. Und dadurch, dass ich auch gelernter Mechaniker bin, habe ich dann aus Mitleid sein Auto noch gemacht und dann auch 1.000 Euro da investiert in das Auto. Er wollte mir das zurückbezahlen. Habe es bis heute nicht gesehen, das Geld, aber der Wagen läuft. Also zweimal bin ich schon darauf reingefallen. So, und das waren auch halt gute Freunde von mir und seitdem mache ich das auch nicht mehr. Egal, wer mich fragt, außer halt meine Eltern, Frau, so sonstiges.
1: Ich verstehe. Ja, macht was mit einem, ne, in dem Moment. Und man überlegt sich zwei, dreimal, ob man das nochmal irgendwie macht. Hast du dir schon mal Geld von anderen geliehen?
6: Ja, tatsächlich von meinen Eltern.
1: Ja gut,
6: trotzdem. Ja, 2025, also ich bin jetzt seit 4 Jahren verlobt und wohne auch extern von meinen Eltern. Und da habe ich bei meinem alten Arbeitgeber 2025, Anfang 25, habe ich mit meinem Vater zusammen in einer Firma gearbeitet. Und da fing mein Chef an, nach 9 Jahren mir kein Gehalt mehr zu bezahlen. Und das hat sich dann 3 Monate gezogen. Bin dann auch rausgegangen aus der Firma. Und ich wusste, dass er sowas macht bei verschiedenen Leuten. Aber bei mir und bei meinem Papa hat er sich das so nie getraut, wirklich. Mein Vater ist seit 35 Jahren in einer oberen Position im Büro. Also wir reden hier vom Straßenbau und ich habe seinen Job übernommen als Kunststoffschweißer und er ist dann ins Büro gegangen und nach 9 Jahren hat er das dann auch bei mir gemacht und dann meinte mein Papa auch, ich soll halt dagegen vorgehen und weg. Hat sich aber lange gezogen, leider. Hat diese ganze Klage und alles drum und dann ein Jahr gedauert. Und ja, da muss man erstmal zusehen, wie man diese 3 Monate, wo man halt kein Gehalt bekommen hat, irgendwie halt Miete bezahlt weiter, Nahrung und so weiter und so fort. Und dann habe ich mir tatsächlich Geld geliehen.
1: Von deinen Eltern aber, ne? Und denen hast du das ja auch wieder zurückgezahlt.
6: Genau, aber fremde Personen noch nie, ne.
1: Nee, okay. Ja, cool. Patrick, vielen Dank für deinen Anruf und für die Erklärung dazu.
6: Danke auch.
1: Und vielleicht noch zum Abschluss eine Sache. Wenn dich jemand blockieren würde, ohne Grund, würdest du damit klarkommen oder würde es dich nicht locker lassen, bis du erfährst, warum, und du würdest alle möglichen Wege versuchen herauszufinden, warum du blockiert wurdest?
6: Tatsächlich, ich bin so einer, der dann versucht zu erfahren, warum. Im Endeffekt ist mir das aber auch egal.
1: Okay, wir reden gleich weiter. Ihr könnt anrufen.
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1: Wer hat dich geblockt? Unser Thema heute Abend in der Sendung. Patrick aus Köln ist bei mir dran. Und er sagt, ja, wenn mich jetzt jemand einfach so blockieren würde, das würde mich nicht zur Ruhe kommen lassen. Da würde ich sofort wissen wollen, warum. Weil das macht einen natürlich wahnsinnig. Vielleicht kennt ihr das. Und ich würde so gerne mal von euch wissen, wer hat genau das schon mal erlebt? Aus dem Nichts wurde man blockiert. Was steckt denn dahinter? Habt ihr es rausgefunden? Dann ruft mich an. Vielleicht sagt ihr so, du, das war eigentlich total die dumme Geschichte. In Wirklichkeit lernte gerade diese Person eine andere Person kennen. Also vielleicht weiß ich nicht so. Vielleicht wart ihr wart mit einem Mädel zum Beispiel befreundet. Und die hat dann aber jemanden kennengelernt, ein Date, hat sich eine Beziehung daraus entwickelt. Und der hat vielleicht von ihr verlangt, du musst den Kontakt zu allen männlichen Leuten löschen. Und dann hat sie halt sich nicht getraut, dem das zu sagen und hat einfach alle blockiert. So, kann ja sein. Vielleicht hat er das sogar gemacht und hat die irgendwie alle blockiert. Und ihr macht euch dann voll den Kopf und denkt irgendwie, boah, was bist du denn? Wie bist denn du so drauf? Dabei steckte da was ganz anderes dahinter. Ich will das jetzt gar nicht irgendwie schönreden und in Schutz nehmen, aber manchmal stecken da wirklich Sachen dabei, die gar nicht gegen euch gerichtet sind. Generell sollte man das nicht immer persönlich nehmen, finde ich. Wie seht ihr das? Greift zum Telefon. Wir gehen in die nächste Leitung und da haben wir den Stefan aus Rupertsberg. Der ruft heute schon 20 Mal an, aber legt immer wieder auf. Mal gucken, ob er jetzt da ist.
2: Hi Daniel, grüß dich, moin.
1: Stefan. Ich dachte, jetzt muss ich mal sofort dran nehmen, weil jedes Mal, wenn ich dich in die Warteschleife setze, bist du nach 2 Minuten wieder weg. Da habe ich gedacht, das gibt's doch nicht, du machst doch schon den ganzen Abend, er ruft an, er legt auf.
2: Ach so, ja gut, jetzt habe ich das verstanden. Du holst dann aus der bestehenden Warteschleife.
1: Natürlich.
2: Ich dachte, ich muss den Moment erwischen, wenn du in die Warteschleife reinkriegst.
1: Nein. Wenn du den richtigen Moment erwischen möchtest, dann musst du Lotto spielen und im richtigen Moment die richtige Zahl.
2: Wie bei QVC oder so.
1: Genau.
2: Genau. Hi erstmal. Also ich wollte.
1: Stefan, schnell, das Lösungswort. Schnell.
2: Genau. Bitte?
1: Das Lösungswort, schnell. Also du gesagt, das ist QVC hier. So, erzähl, Stefan, heute das Thema Blockieren. Du hast ja gerade schon auch deine Vorredner gehört. Patrick sagt auch, also wenn mich jemand blockiert, ich will auf jeden Fall wissen, warum. Ist das irgendwie so normal? Ist es auch bei dir so?
2: Ich denke, das ist die menschliche Neugier, ja. Also, aber im Regelfall weißt du ja warum. Also ich habe gerade den konkreten Fall, bin in Trennung und meine Frau oder auch ja demnächst Ex-Frau, die hat mich halt geblockt, ne? Und das Schlimme ist, sie entblockt anscheinend, wird dann ihre Tiraden los und wenn du dann antworten willst, kommst du nicht durch. Also auf WhatsApp halt, ne? Und das siehst du ja an der Hand der Häkchenstati oder du siehst ja auch, hat ja Vorrednerin schon gesagt, ob du das Statusbild oder überhaupt das Bild siehst von jemandem. Da siehst du ja, in welcher Beziehung du quasi zu dem stehst, ob du halt quasi geblockt wurdest oder nicht. Ja. Und das ist halt schon ein bisschen ärgerlich, gerade wenn so eine Kommunikation dann eine Einbahnstraße ist, was ja eigentlich dem Wesen der Kommunikation widerspricht. Und da denkst du dir auch manchmal, ziemlich doof, ne?
1: Na, das stimmt. Und wie gehst du dann damit um, wenn du das schon gerade ansprichst?
2: Ja, was willst du machen? Ich habe das anders gelöst. Ich schreibe dann halt Briefe und schmeiß die ein. Auch gut.
1: Was?
2: Findet
1: wirklich?
2: Ja der Empfänger immer. Ja, klar. Also, du musst dich ja austauschen, ja, in irgendeiner Form. Also, ja. Gerade wenn, wie jetzt bei uns noch ein gemeinsames Kind da ist oder so, musst du ja irgendeinen Weg der Kommunikation finden.
1: Ich finde das aber so schade. Warum macht sie das so kompliziert?
2: Ja, es ist immer verletzter Stolz, verletzte Eitelkeiten und unterm Strich verletzte Gefühle, egal von welcher Seite. Das ist halt immer so.
1: Machst du was? Also, würdest du sagen, ja, ich merke dann schon, manchmal schicke ich da so ein paar Spitzen und dann. Oder sagst du, nein, ich bin mir keiner Schuld bewusst, ich versuche immer zu schlichten und.
2: Naja, also allein die Art, dass man jetzt in einer Trennungsphase, also der Vorstufe zu einer beschlossenen Scheidung lebt, ist ja schon, sag ich mal, stressig genug und schlimm genug. Nee, also das heißt, da ist ja nie jemand schuldfrei, ja. Da ist ja immer in irgendeiner Form eine Schuld, die eine Seite bei der anderen sieht, ja. Ob das jetzt so ist oder nicht, liegt immer im Auge des Betrachters und da kann man auch gar nicht drüber urteilen, sondern das ist eine individuelle Sache. Und das heißt, wenn ich jetzt sagen würde, ich mache da gar nichts oder... Also für mich, ich kommuniziere normal, aber es funktioniert halt nicht so. Das ist jetzt eine sehr einseitige Sicht. Würdest du die andere Seite fragen, würde da bestimmt kommen, ja, da gibt es genügend Gründe und Spitzen, was auch immer. Keine Ahnung. Ist ja auch in dem Fall unerheblich. Blöd ist, dass man nicht auf einer sachlichen Ebene bleiben kann und das ist schon ärgerlich.
1: Aber du sagst selber, ich habe da nichts provoziert. Ich habe da nichts irgendwie in der Art und Weise...
2: Also jetzt nicht fürs Blocken, ja, ja. Weil das ist einfach, für mich ist das eine Sache des Respekts, ja. Also ich meine, wie willst du eine Kommunikation machen, also oder ja, wie soll eine Kommunikation stattfinden, außer über Briefe oder Anwälte oder was auch immer, ja, wenn du den anderen einfach nicht zu Wort kommen lässt. Ja, also ich würde zum Beispiel nie jemanden blocken, ja, ich würde dann eher sagen, hey, mit dir will ich grundsätzlich keinen Kontakt mehr. Und dann würde ich, hat glaube ich eine Vorrednerin auch so gemacht, würde ich es ins Leere laufen lassen. Der andere sieht es dann schon, ja, wenn du einfach nicht mehr antwortest und das vorher auch ganz klar sagst. Aber einfach blocken oder, sag ich mal, entblocken, sein Müll loswerden und dann wieder blocken, ohne eine Antwort abzuwarten, ist auch nicht das Gelbe vom Ei.
1: Nee, das ist wirklich keine Lösung. Aber du sagst, also da ist wirklich Hopfen Malz verloren, dass man sich da mal hinsetzt und sagt, pass mal auf, wir wollen das, wir müssen mal wie erwachsene Leute. Nee, dann lieber die Briefe.
2: Doch, ja, dann lieber über einen Anwalt.
1: Man macht sich das Leben aber auch immer so schwer, ne?
2: Naja, das Pech der einen ist das Glück der anderen. Da leben ganze Industriezweige von.
1: Naja, gut, klar. Ach, naja. Was soll man machen?
2: So ist es ja auch mit der Partnerfindung. Da kommt dann die Astrologie für manche ins Spiel. Aber das ist ein anderes Thema.
1: Na, wenn du nach den Sachen, nach den Kriterien die Partnerin aussuchst, dann will ich nicht wissen, zu welchem
2: Nein,
1: Ergebnis
2: ich,
1: das
2: ich doch jetzt, um Gottes Willen, ich doch jetzt nicht, aber zum Thema das Glück des einen, das Pech des anderen. Es gibt so Menschen. Ich kenne solche in meinem Umfeld. Aber egal.
1: Also, dann schauen wir mal, ob die Sterne heute gut stehen. Ich sage vielen Dank, Stefan, für deinen Anruf.
2: Ich wünsche einen schönen Abend.
1: Und bis bald. Mach's gut.
2: Danke dir, bis dann. Tschüss. Tschüss.
1: So, anrufen dürft ihr auch vom Handy vom Festnetz. Die Nummer zu mir ins Studio.
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1: Muss mal gerade schauen, ob wir überhaupt online Fragen gestellt haben. Ja, haben wir tatsächlich. Und die gucken wir uns... Nö, ist noch ein bisschen zu früh. Machen wir erst in 15 Minuten. Für euch die perfekte Gelegenheit, jetzt euch nochmal reinzuklicken auf, wo ist das? Auf WhatsApp. WhatsApp im Kanal, der WhatsApp-Kanal Night Lounge, den findet ihr aktuell, glaube ich, am einfachsten über den Instagram, über den Instagram-Kanal. Da in den Highlights, da gibt es nur einen angepinnten Highlight, wenn ihr da draufklickt, dann kommt ihr sofort in den WhatsApp-Kanal. Ist für mich praktischer, weil ich gerade auf Detox bin. Ich benutze kein Instagram mehr. Und auf WhatsApp kann ich das alles ganz easy posten. Und außerdem haben mehr Leute WhatsApp als Instagram. Habe ich immer gesagt bekommen. Bis jetzt würde ich das nicht bestätigen. Wir haben immer noch weniger Leute in dem WhatsApp-Kanal als auf Instagram. Aber so ist es wenigstens zugänglicher für mehr. Jetzt gehen wir in die nächste Leitung. Und da haben wir wen mit der Endziffer 19. Guten Abend, wer da, woher?
3: Hallo, mein Name ist Daniel, ich komme aus Köln.
1: Hallo, mein Name ist Peter, ich freue mich, schön, dass du da bist.
3: hörst du mich so gut? Weil ich versuche ein bisschen leise zu reden, dass meine Mitbewohner nicht wach werden.
1: Ja, ja, klar, alles wunderbar. Ich verstehe dich klar und deutlich.
3: Okay.
1: Heute geht es ja um die Frage des Blockens und ich will gar nicht so viel vorwegnehmen. Ich will immer, dass die Leute mal heute selbst einsteigen mit dem, wo sie sagen, das habe ich zu dem Thema zu sagen.
3: Wie toll. Also, ich rufe jetzt mal an als die Person, die selber geblockt hat. Und würde einfach mal den Grund dazu schildern, weil ich das Geschehnis dazu einfach mega interessant fand. Und zwar habe ich meine Mitbewohnerin gehabt, mit der ich dann irgendwann romantisch involviert wurde. Und zu der Zeit, als wir gesagt haben, wir machen jetzt eine Pause, kam kurz darauf ein neuer Mitbewohner zu uns. Und schon bevor er da war, als wir gesagt haben, wir machen einfach eine Pause, hat mich meine Mitbewohnerin leider komplett vermieden. Also gefühlt überhaupt kein Kontakt mehr, kein Augenkontakt. Auch immer, wenn ich im Raum war, ist sie rausgegangen. Was sehr schade war, weil ich habe mich nicht nur gefühlt, als hätte ich jemanden romantisch verloren, sondern auch einfach eine gute Freundin. Und dann, sobald der neue Mitbewohner da war, hatte ich das Gefühl, sie schmeißt sich praktisch an den und hat immer sehr provokativ geflirtet. Und es hat einfach unglaublich wehgetan, so in dem Haus zu leben. Und das habe ich auch irgendwann mit ihr kommuniziert. Und letzten Endes lief es darauf hinaus, dass sie meinte, sie kriegt Selbstwert dadurch, dass sie von anderen Männern gewollt wird und hat keinerlei Fehler bei ihr gesehen, was mir einfach schrecklichst wehgetan hat. Und ich habe mich dann auch entschieden, auszuziehen und so, aber allein schon dadurch, dass ich ihr gesagt habe, dass ich wirklich kein Interesse mehr an ihr habe, weil einfach das Gefühl in mir erloschen ist, hat sie scheinbar so, ja,
1: getriggert.
3: In Anführungszeichen im Rat treten. Ja, getriggert, dass sie extrem verletzend wurde, immer verbal aggressiv in Hausgruppen mich angegriffen hat und auch, dass ich einfach so morgens um 6 Uhr zu einem vibrierenden Handy aufwach mit Nachrichten, du Wichser, du Bastard. Oh, Entschuldigung, darf ich das überhaupt sagen?
1: Zu spät, wir piepsen es nachträglich.
3: Piep. Okay, tut mir echt leid.
1: Piep.
3: Piep, piep, piep.
1: So. Also sie hat keine schönen Sachen einfach zu dir gesagt. Das verstehe ich. Und ich würde ganz gerne wissen, warum du... Also klar, das eine ist ihr zu sagen, ich habe keine Gefühle für dich, empfinde nicht dasselbe. Aber man kann doch trotzdem irgendwie... Hast du sie auch als Mensch generell abgelehnt und gesagt, ich mag mit dir auch nichts zu tun haben, du bist mir unsympathisch oder ich mag dich nicht? Also man hätte doch irgendwie ihr klar machen können auf der einen Seite, du, ich empfinde zwar nicht dasselbe für dich, aber ich finde trotzdem, dass du ein klasse Mensch bist und ich möchte gerne mit dir weiterhin zu tun haben.
3: Das wäre das, was ich mir gewünscht hätte. Also so diese Pause in der Romantik, die ging von ihr aus. Und ich war voll okay, weil ich war so, hey, okay, wenn es dir gut tut, voll okay. Weil für mich ist es okay, so, ich mag dich ja immer noch voll gern. Aber dass dann direkt dieses kam, dieses Abstand halten, dieses sehr provokativ mit dem neuen Mitbewohner flirten.
1: Warum? Aber da hast du das nicht, du hast es aber nicht nie angesprochen, oder? Du hast nie zu ihr gesagt, du, mir ist, ich habe da irgendwie so ein komisches Gefühl, irgendwie habe ich den Eindruck so, dass du da den neuen Mitbewohner ganz toll findest und ich merke, das macht was mit mir und das finde ich irgendwie gerade nicht so schön. Und wie siehst du das denn? Wenn sie jetzt gesagt hätte, nee, das bildest du dir ein, so abstreiten irgendwie, dann kannst du ja immer noch sagen, ich habe ja nicht gesagt, dass du es machst, ich habe nur gesagt, dass es sich für mich so anfühlt.
3: Ja, ich finde das mega, dass du das so sagst. Also leider Gottes habe ich es voll spät angesprochen. Und dann hatten wir nochmal so einen romantischen Abend, haben über vieles geredet und dann meinte sie so, hey, ich habe auch mit ihm rumgemacht und so.
1: Boah.
3: Und das hat mir so, so wehgetan.
1: Ja, voll.
3: Das hat mir so, so wehgetan.
1: Da hätte ich direkt gesagt, so hier, reiß es bitte raus, das Herz, bitte, nimm es.
3: Nimm es raus
1: und bitte tritt noch drauf. Und ja. Also wirklich krass.
3: Ja, es war schrecklich und ich meinte halt, okay, es ist vorbei. Ich möchte jetzt auch erstmal keinen Kontakt mehr. Und
1: dann kam diese Retourkutsche von ihr. Dann kam das.
3: Absolut.
1: Das ergibt ja gar keinen Sinn.
3: Und dann habe ich gesagt, hey, wenn du weitermachst, werde ich dich blockieren.
1: Ja.
3: Und dann kam es dazu, auch wenn ich ihr das Beste wünsche. Und mein aber fuck. Es tut great. Entschuldigung. Tschüss. Es tut einfach super weh.
1: Ja, voll, verstehe ich.
3: Und finde es mega interessant und mittlerweile geht es auch echt klar, aber ich fand es so interessant, so von vielen Leuten zu hören, so dass sie blockiert wollten, dass ich auch mal so teilen wollte, so die Seite von ich bin derjenige, der blockiert.
1: Ja, aber du bist ja nicht der böse Blocker, weißt du? Ich dachte am Anfang gleich, da kommt jetzt die Story, Daniel, der Blocker. Der blockiert alle, die irgendwie... Nee, aber die Hintergrundgeschichte ist ja durchaus nachvollziehbar. Mhm. Ich frage mich auch immer, was hat sie in dem Moment erwartet, wie du darauf reagierst, dass du Freudensprünge machst, nachdem sie dir Details von ihrem intimen Erlebnis irgendwie erzählt? Ich weiß, was hast du denn... Ich würde gerne mal wissen, was du in dem Moment geantwortet hast. Hast du einfach nur mit offenem Mund dagestanden und gesagt, okay, oder... weiß ich nicht... WTF, was hast du in dem Moment gesagt, als sie dir da so die Details ausgepackt hat?
3: Also Okay, das Szenario, wir waren halt in meinem Bett und ich habe sie in meinen Arm gehalten und dann hat sie mir das gesagt. Und dann im nächsten Satz, so pervers wie es geht, meinte sie, ich will dich so sehr küssen. Und mein Gehirn ist da überladen, weil ich habe es einfach nicht mehr gecheckt, weißt du?
1: Nee.
3: aber ich habe einfach nur gesagt, wie schmerzhaft das für mich ist.
1: Hast du denn danach, wolltest du die Details wissen oder kam das ganz random, kam das ganz zufällig von ihr?
3: Nee, sie hat dann, also doch, wir haben generell über einfach alles geredet, die letzten Monate mit dem Mitbewohner. Und ich habe mich nachgefragt, ob irgendwas gelaufen ist, noch irgendwas, aber das hat dann sie von sich aus gesagt. Aber ja.
1: Das sagt sie dann in dem Moment so. Liegt dann so eingekuschelt und sagt, ja, mit dem habe ich rumgemacht. Und weißt du was? Gerade habe ich Lust, dich auch zu küssen. Hä?
3: Oh mein Gott, wenn du es so sagst, tut es nochmal weh.
1: Das ist wirklich, ja. Nee.
3: Ja.
1: Gut, aber du hast dann quasi in dem Moment direkt ablehnend reagiert und das war für sie dann in dem Moment auch zu kalt, oder wie?
3: Genau, also ich wollte, dass sie aus meinem Raum geht, dass ich erstmal nicht mit ihr spreche.
1: Glaubst du, hättest ihr mit einem zeitlichen Abstand, wäre das dann okay gewesen? Oder sagst du, nee, in dem Moment war eigentlich Game Over schon, als ich das dann erfahren habe?
3: Ehrlich gesagt, es war mit zeitlichem Abstand eventuell potenziell möglich gewesen. Weil anscheinend wenn der Mitbewohner sie geküsst hat, also so auf sie zugekommen ist, aber sie hat mitgemacht hat. Aber zwei Tage später waren wir zu dritt im Wohnzimmer und sie hat nochmal so richtig stark mit ihm geflirtet. Und in dem Moment war einfach wie so alles, was ich so jemals für sie gefühlt habe, ist wie aus meiner Seele rausgeflossen. Und nicht, dass sie tot für mich war, aber ich hatte einfach keinerlei Bereitschaft mehr, jemals was von mir dieser Frau zu geben. Es war wild. Aber es hat mir auch gut getan und ich habe extrem viel gelernt zu den Menschen, zu denen ich mich hingezogen fühle und warum ich mich zu Menschen hingezogen fühle, zu denen ich mich hingezogen fühle. Und ich bin mega dankbar für die Erfahrung und dass ich es halt einfach so ein bisschen durchgearbeitet habe. Und ich wünsche ihr das Beste, aber ich finde es immer noch ein crazy Ding. Crazy Ding.
1: Okay. Daniel, vielen Dank fürs Gespräch. Dir einen schönen Abend.
3: Vielen Dank dir, ebenso.
1: Und bis bald.
3: Tschüss. Mach's
1: gut. Ciao. So, anrufen dürft ihr auch vom Handy vom Festnetz die Nummer zu mir ins Studio.
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1: Ich hätte ja nicht gedacht, dass das Thema Blocken aktuell wieder so angesagt ist bei euch. Also wir haben ja super viele Gespräche bis jetzt geführt. Wenn ihr auch was zum Thema Blocken zu erzählen habt, ihr habt jemanden geblockt, ihr wurdet geblockt, dann greift zum Telefon und lass uns darüber reden. Wir haben noch eine E-Mail bekommen, die lese ich jetzt gerade mal vor, während die Zahlen hier gerade ausgewertet werden. Hi Daniel, falls du das gerade vorliest, bitte mach es anonym. Es ist mir nämlich gerade ein bisschen peinlich. Was hat er geschrieben? Ich habe da echt keine Erfahrung, also im Daten, aber ich habe mich mit etwas Abstand in drei verschiedene Mädels auf TikTok verknallt. Ich habe da etwas übertrieben und sehr schnell über Gefühle gesprochen. Ich denke mal, das hat die so sehr überfordert, dass die mich blockiert haben. Mittlerweile habe ich daraus gelernt und lasse das Thema Liebe komplett raus. Ich habe eigentlich immer alles innerhalb von einem Monat versemmelt. Liebe Grüße. Den Namen darf ich nicht jetzt vorlesen. Am besten lasst ihr den mal weg. Aber gut, dass er wenigstens in den ersten Satz geschrieben hat, anonym. Und ja, das, weiß ich nicht. Also in drei verschiedene Mädels, aber nacheinander hoffentlich oder gleichzeitig. Ich weiß ja nicht, was ich davon halten soll. Ich muss ja ganz ehrlich sagen, ich habe irgendwo mal diesen Spruch gelesen. Wenn du in einen Menschen liebst und du verliebst dich an einen anderen Menschen, dann lass den ersten Menschen los. Warum? Weil wenn du diesen ersten Menschen wirklich geliebt hättest und überzeugt gewesen wärst, dann hättest du dich gar nicht erst in einen zweiten verliebt. Ja, dann, also weiß nicht, ob da was dran ist, ob ihr sagt, ja, das stimmt, da ist was dran, oder ob ihr sagt, nee, das ist Quatsch, kann man so nicht gelten lassen. Aber für mich war das immer so. Also wenn ich einmal Ja zu einem Menschen sage und der Mensch natürlich auch zu mir logischerweise Ja sagt, dann wird da nicht mehr dran gerüttelt. Dann ist das wie ein festes Stahlseil quasi. Bin mal gespannt, wie ihr das seht. Ihr könnt auch anrufen, und zwar heute zum Thema Blocken. Und wir gehen, gucken mal, was da online so passiert ist, die Umfrage auswerten. Da haben wir nämlich folgendes Ergebnis zum heutigen Thema. Warum ist es jetzt schon wieder weg? Es ist wieder da, gut. So, ich wollte von euch wissen, wurdet ihr schon mal geblockt? Hier gibt's ein ganz klares Ergebnis. Ja, ich wurde schon mal geblockt. Das sagen 84,8, aufgerundet 85%. Nein, ich wurde noch nie geblockt, sagen 15%. Wie war deine erste Reaktion? Ich war verletzt, das sagen 44%. Ich war wütend, das sagen 13%. Ich war erleichtert, weil endlich wusste ich, woran ich bin, sagen 21%. Und ich wollte wissen sofort, warum, das sagen 23% von euch. Also die meisten, die waren einfach verletzt, und das ist nachvollziehbar. Die dritte und letzte Frage. Gab es denn überhaupt eine Erklärung, wieso man hier blockiert wurde? Ja, vorher gab es ein Gespräch und danach wurde ich geblockt, sagen 5%. Ja, später habe ich erfahren, warum ich geblockt wurde, allerdings über andere Personen. Das sagen ebenfalls 5%. Nein, ich weiß bis heute gar nicht, warum ich blockiert wurde. Das sagen 66%. Könnt ihr mal sehen. Und dann noch die letzte Antwort. Ich vermute bis heute, nur den Grund. Ich weiß es also nicht. Das sagen 24% von euch. Das ist schon wirklich spannend, mal so zu hören, wie ihr das so erlebt. Und dass 66% keine Erklärung bisher bekommen haben, das ist nicht gut. Wenn ihr selbst mal in der Situation seid, könnt ihr das ändern, indem ihr, bevor ihr blockiert, vielleicht doch mal diese Nachricht losschickt. Das ist kurz und knackig. Macht das in einen Satz, ja? Ich finde die Art und Weise, wie du mit mir umgehst, nicht in Ordnung. Oder du verletzt mich immer wieder und danach wird geblockt. So, dann weiß die Person wenigstens, woran sie ist. Und dann wisst ihr auch, woran es ist. Ich finde das irgendwie schade. Ich mag das nicht, dieses Feige. Aber ich kenne es auch aus meiner Jugend. Auch ich war damals vielleicht in der einen oder anderen Situation nicht besser. Aber heute bin ich's. Und ihr seid es vielleicht auch, wenn ihr heute drüber nachdenkt. Wen haben wir in der nächsten Leitung? Gucken wir doch mal. Sind wir schon durch? Ja, wir sind schon durch mit den WhatsApp-Sachen. Also anrufen.
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1: Und wer ist dran mit der Endziffer 55? Hallo.
4: Ja, hi, grüß dich, hier ist Hakan.
1: Hakan, grüß dich. Woher bist du?
4: Ja, aus Heidenheim.
1: Heidenheim, nice. Okay, let's go. Blocken.
4: Ja, ich wollte eigentlich nur kurz machen, ja, mit dem Blocken. Ich wurde von meiner Mutter und von meinen Geschwistern geblockt.
1: Was?
4: Nachdem mein Vater gestorben ist. Da gingen die Streitigkeiten los. Jeder hat jeden Schuldzuweisungen gemacht und Androhungen, Bedrohungen und so weiter.
1: Was hattest du mit dem Tod deines Vaters zu tun?
4: Ich habe eigentlich weniger damit zu tun gehabt. Für mich waren halt meine Geschwister und so verantwortlich für den Tod, weil sie ihn zu irgendwelchen Operationen gedrängt hatten. Der dann halt danach, wie soll ich sagen, jämmerlich gestorben ist. Nach knapp 40 Tagen im Koma ist er dann gestorben, der Vater.
1: Also erstmal mein Beileid, Hakan, das ist ja alles andere als schön. Wann ist es passiert? Wann hast du deinen Papa verloren?
4: Oh, jetzt knapp 3 Jahre.
1: Das ist ja nichts. Das ist ja gar keine Zeit, die vergangen ist.
4: Ja.
1: Was hatte er? Er hat eine Krankheit damals gehabt?
4: Er hat Lungenkrebs gehabt, ja.
1: Hast du mir das vielleicht schon mal erzählt? Kann das sein? Das kommt mir gerade so bekannt vor.
4: Bestimmt, ja. Da ging es um Erbe und Schuldzuweisungen.
1: Weil ich irgendwie gerade so überlegt habe, irgendwie erinnere ich mich an einen kranken Vater, wo der Sohn gesagt hat, das und das soll gemacht werden, aber die Familie hat es dann doch anders gemacht.
4: Ja, so ähnlich war das, ja.
1: Also du warst gegen die Behandlung. Warum warst du gegen die Behandlungen? Ich meine, wolltest du das nur mit warten und beten, oder wie wolltest du, dass er gesund wird?
4: Ja, es war halt, wir haben ihn ein Drittel von der Lunge weggeschnitten.
1: Mhm.
4: Und die haben so getan, als ob er halt morgen sterben würde. Aber der Mann hat halt gehustet, er hat seinen Tee, Kaffee getrunken, hat noch geraucht am Abend vor der OP. Also meiner Meinung nach oder meinem Empfinden nach

0: ja anscheinend nicht so extrem auf seine Gesundheit geachtet. Und die Familie hat dann nichts gesagt?
1: Er war 64, war dann so 10 Monate Rentner ungefähr. Das war sein größter Traum, Rentner zu sein und dann ins Ausland und dann mal eine Weltreise zu machen.
0: Ja, aber die Family, deine Geschwister, die Mama, die haben nichts dazu gesagt, dass er Lungenprobleme hat und raucht?
1: Also zu meinem Vater auch jahrelang. Wir haben ihn alle davon immer abgeraten. Immer wieder. Aber das hat ja nichts gebracht, weil der halt süchtig war, der konnte nicht aufhören. Und dann war ich im Urlaub, dann bin ich vom Urlaub zurück und dann lag der im Krankenhaus. Er hat gesagt, ja, mein Sohn, wir haben da so Flecken gefunden und ich werde wahrscheinlich demnächst operiert und so weiter. Im Nachhinein habe ich halt erfahren, dass auch seine Geschwister im Ausland ihm davon abgeraten haben. Die haben gesagt, an der Lunge, da soll man nicht so rumschnipseln und so weiter. Lass es, wie es ist und leb weiter, leb damit und so weiter, hat man ihm geraten.
0: Und ja, wunderbar, warum hat er denn diese OP überhaupt gemacht? Der hat sie nicht gemacht, weil es ihm schlecht ging oder was, sondern nur weil...
1: Doch, er hat halt nachts angefangen zu husten oder hat halt nachts öfters mal gehustet, wenn man halt im Anfangsstadium ist. Aber der war noch beweglich, der war also noch voll da eigentlich.
0: Langsam beginne ich zu verstehen, warum du ihm von der OP abgeraten hast, weil aber wir kennen natürlich jetzt alle nicht das Ergebnis der Ärzte. Was haben die gesagt? Warum haben die ihm diese OP nahegelegt?
1: In der Hoffnung auf eine Heilung, auf eine Besserung. Es gibt ja Leute, die, wenn sie ein starkes Immunsystem haben, so eine Lungen-OP, die kann man überstehen, die hat er auch überstanden, aber die Chemotherapie hinterher, die hat ihn dann das Knie gebrochen.
0: Die Immuntherapie?
1: Ja, okay. Chemotherapie.
0: Also hat er auch Krebs, oder wie?
1: Genau, er hat Krebs gehabt, ja.
0: Ja gut, das
1: aber
0: ist
1: hat man Stadium.
0: Gut, aber trotzdem, das ist ja dann schon wieder ein Argument, dass man sagt, da muss dann wirklich mehr als nur...
1: Ja, mein Gegenargument ist halt aber 38 Tage dann später sterben, ist dann mein Gegenargument gewesen. Einer, wo am Tag vorher noch halbwegs Sport treibt und trotzdem noch weiterhin noch raucht und ganz normal noch vor sich hin lebt, den Mann dann zum Überreden, zur OP, das hat nicht sein müssen. Und da gab es halt viele Schuldzuweisungen und mein Vater war auch mental sehr belastet. Wie soll ich das sagen? Es gibt Leute, die leben mit Krebs 3 bis 5 Jahre noch weiter, wenn sie gute Laune haben. Aber wenn man mental dann irgendwie geistig und mental belastet ist, vollkommen, auch wegen diesen familiären Situationen, dann gibt halt der Körper eher auf, auch der Geist gibt dann auf.
0: Was ich nicht verstehe so ganz ist, also du warst gegen diese OPs, deine Familie, Mutter und der Rest da, die waren dafür. Jetzt hat ja mehr oder weniger die Familie, die Mutter und so weiter, die haben ja den Willen durchgesetzt. Das heißt, die OP gab es dann ja am Ende und der Papa verstarb. Warum bist du jetzt der Böse?
1: Weil ich meinen Vater allgemein immer verteidigt hatte. Meine Mutter gegenüber, meine Geschwistern gegenüber, weil er mit vielen Sachen nicht einverstanden war, wie man mit ihnen umgegangen ist. Unser Verhältnis war schon länger angeknackst.
0: Zwischen dir und deinem Dad?
1: Nein, mit meinen Geschwistern, mit meiner Mutter. Okay. Weil ich halt immer zu meinem Dad gestanden habe, musste ich mich mit meinen anderen halt dann Leuten anlegen. Weil mein Vater.
0: Warum hat dein Vater aber dann am Ende doch auf seine Frau und die anderen gehört und nicht auf dich?
1: Weil sie haben ihn dazu überredet. Sie haben gesagt, so, das machen wir jetzt. So, wir sagen halt mit seinem Herzkatheter. Der hat gedacht, so, ich lasse mich jetzt mal rumschnipseln. Nach 3, 4 Monaten geht es gut. Ich werde dann wieder einigermaßen gesund. Und dann starte ich mein Rentenalter, mein Rentenleben. Und dann gehe ich mal ins Ausland, mache meine Reise und so weiter. Das war sein Plan, das hat er gedacht. Er hat einen Monat vor der OP, hat er sich neue Reifen gekauft, einen neuen TÜV gemacht für sein Auto. Ich dachte so, in 3 Monaten geht es uns wieder gut und dann machen wir das jetzt.
0: Klingt nach einem Mann, der eigentlich im Hier und Jetzt irgendwie einfach gelebt hat und positiv in die Zukunft geblickt hat. Der, genau. Der keine Angst davor hatte, sondern sich sicher war, es geht weiter.
1: Ja.
0: Und das tut mir so, das tut mir umso mehr leid.
1: Macht nicht, haben sie zu ihm gesagt. Man schnipselt nicht an der Lunge rum. Du hast nur eine Lunge. Du kannst nicht einfach an der Lunge rumschnipseln. Und er war halt schon älter, er hat wenig Sport gemacht, hat wenig Vitamine zu sich genommen. Und dann kam halt diese Chemotherapie. Diese Chemotherapie ist ja reines Gift.
0: Na ja gut, das Immunsystem.
1: Den Leuten, ne, knapp die Hälfte übersteht das, aber da musst du halt fit sein, körperlich und geistig fit sein.
0: Ja.
1: Der war halt nicht so fit.
0: Ja.
1: Und ich bin mir ganz, ganz, ganz sicher,

0: sicher, dass wenn er die OP nicht gemacht hätte, dass halt dann viele, viele Monate noch weitergelebt hätte. Irgendwann von selber dann aufgehört hat zu rauchen, weil die Lunge dann nicht mehr mitgemacht hätte. Aber was halt für mich schlimm war, ist, nach der OP, also nach der OP war ich schon wie so ein Halbtoter. Der lag dann nur noch im Bett ohne Lust auf gar nichts mehr. Dann hat er die Chemotherapie bekommen und 3, 4 Tage später ist er ins Koma gefallen und knapp 40 Tage später ist er gestorben. Einfach so. Und auch damals, auch kurz vorm Ende, er hat dann mehrere Operationen gehabt, haben sie ihm wieder irgendwelche Stents gelegt, irgendwelche Leitungen. Also er konnte nicht mehr aufs Klo, sein Gehirn hat nicht mehr funktioniert, die Lunge hat nicht mehr funktioniert. Er war nur noch an 3, 4 Maschinen angebunden, dann ging die Streiterei schon los. Dann hieß es, ja, wo warst du, wo wir das entschieden haben und so weiter. Und dann habe ich gesagt, ich war im Ausland, wir waren im Urlaub, ihr habt das einfach so für euch selber entschieden. Da gab es dann die letzte OP, da hat der Arzt gesagt, der Professor hat gesagt, also in dem Besprechungsraum damals, war mein Vater, konnte ja auch nicht viel Deutsch. Und er war ja dann außer selber in der Lage, irgendwas zu unterschreiben oder zu akzeptieren. Dann hat der Arzt gesagt, ja, wenn es mein Vater wäre, der alte Professor hat gesagt, wenn es mein Vater wäre, ich würde es so lassen, wie er ist. Lassen Sie ihn, was der liebe Herr Gott gegeben hat, noch leben, solange es noch geht. Ich würde ihn abraten von der letzten Operation, weil er hatte immer Infekte gehabt, Harnwegsinfektionen und so weiter, weil er nicht mehr urinieren konnte und so weiter. Konnte nichts mehr essen, gar nichts mehr. Und da hat der Arzt gesagt, ja, ich sehe, euer Bruder weigert sich, er möchte nicht unterschreiben, er muss auch nicht unterschreiben. Hier ist eure Mutter, ihr Geschwister, ihr könnt ja auch genug Deutsch. Es reicht, wenn einer von euch unterschreibt. Und da ging der Riesenstreit im Krankenhaus los. Da sind wir schon fast handgreiflich geworden. Da habe ich aufgeschrieben und gesagt, ich unterschreibe gar nichts. Ihr habt damals unterschrieben, wo ich nicht dabei war. Und die letzte Unterschrift, die bekommt ihr von mir auch nicht. So wie bei der ersten Operation nicht unterschrieben habe, bei der großen. Und bei der letzten werde ich auch nicht unterschreiben. Also sind wir zerstritten gewesen. Ich bin dann raus. Die haben mich mehr oder weniger rausgeschuckt und rausgeekelt. Ich bin weinend aus dem Krankenhaus raus. Und da haben diese Knallköpfe an dem Abend dann die letzte Operation unterschrieben, wovon der Arzt abgeraten hatte, und 48 Stunden später ist er dann gestorben.
1: Es ist halt wirklich so schwierig, ne? Weil beide Seiten haben eigentlich nur ein Ziel. Beide wollen Gesundheit. Die eine Seite glaubt halt daran, dass es ohne OP besser wäre, und die andere Seite ist halt felsenfest davon überzeugt, dass die OP die Lösung ist. Und ja, ich verstehe schon, dass das ganz, ganz schwierig ist. Und es tut mir einfach so furchtbar leid. Was glaubst du? Es ist natürlich jetzt blöd irgendwie, aber trotzdem, was glaubst du, du kennst ihn ja, du bist mit ihm groß geworden, du kennst seine Gedanken, du weißt, was würde dein Vater heute sagen, wenn er da wäre?
0: Meinst du jetzt vor der Operation oder?
1: Nein, was würde er heute sagen, wenn er heute sprechen würde? Wenn du tief in dich reinhörst, wenn du dann deine Hand aufs Herz legst und überlegst, was würde er sagen? Würde er sagen, Familie, ich will, dass ihr euch liebt und dass ihr euch vertragt? Oder würde er sagen, würde er Schuld an irgendwen schieben? Was glaubst du?
0: Das hat er vorher schon gesagt. Lange vorher schon. Wo wir im Hagen lagen, hat er das vorher schon gesagt. Dann habe ich zu ihm gesagt, Vater, ich habe das Gefühl, dass du vor meiner Mutter und so weiter sterben wirst. Und nachdem du gestorben bist, dann krallen sie sich alle deine Gelder und deine Immobilien und was weiß ich alles. Das habe ich ihm vorher gesagt. Pass auf dich auf, versuch gesund zu bleiben, versuch diese Leute zu überleben, habe ich zu ihm mehrmals gesagt.
1: Und was sagte er darauf?
0: Er hat gesagt, nein, nein, und wir sind eine Familie und das wird nicht auseinanderbrechen und nur Gott weiß, wer wann sterben wird. Und ich soll keine negativen Gedanken haben, das hat er damals gesagt.
1: Ein weiser Mann. Nur Gott weiß, wann wir gehen. Ja.
0: Aber leider habe ich recht gehabt. Wenige Monate später oder wenige Jahre später habe ich recht gehabt. Leider. Das, was ich befürchtet hatte, ist eingetroffen.
1: Hakan, ey, Wahnsinn, dass du das nochmal so ausführlich, auch die Details, die ich noch nicht kannte, hinzugefügt hast. Ich
0: Es tut mir bis
1: kann
0: heute
1: nicht
0: noch
1: nur,
0: weh.
1: ja, glaube ich dir, ich kann mir auch nicht ansatzweise vorstellen, was ihr da als Familie durchmacht und was auch du durchmachst. Ich wünsche dir alles Gute trotz allem und
0: Danke.
1: ich hoffe, wir haben mal ein Thema, wo wir ein bisschen zusammen lachen können, irgendwas Schönes. Dir erstmal einen
0: Ich
1: schönen Abend für den
0: hoffe.
1: Moment und danke dir für den Anruf.
0: Danke auch, mach's
1: Bis dann,
0: gut.
1: mach's gut, ciao. Das ist wirklich hart, muss man sagen, ne? Blöde Entscheidung. Ich sag euch ganz ehrlich, ich wüsste es auch nicht, wenn mich jetzt in so einer Situation wäre. Und toi, toi, toi. Es ist nicht so. Aber ich wüsste auch nicht, Was ist jetzt besser? Die Nummer zu mir ins Studio. Heute geht's ums Blocken. Die Familie hat euch geblockt, die Freunde haben euch geblockt, die Kollegen haben euch geblockt oder ihr seid vielleicht sogar Mr. Blocker. Dann ruft mich an.
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1: Die Nummer zu mir ins Studio. Wir gehen mal in die nächste Leitung. Und da wartet wer mit der Endziffer 76. Guten Abend. Hallo, wer da? Hallo, hallo. 76.
3: Hallo.
1: Ja, wer ist da?
3: Hörst du mich?
1: Ja, wer ist denn dran?
3: Hier ist der Maurice aus Karlsruhe.
1: Maurice, Daniel hier.
3: Der Schönes Maurice Anruf. Aus Karlsruhe.
1: Das freut mich, Maurice. Ja.
3: Super.
1: Mich kennst du schon. Erzähl mal heute zum Thema Blocken, was dir einfällt.
3: Ja, also tatsächlich war ich mal der Blocker. Und zwar hatte es damit zu tun, dass meine Ex-Freundin ziemlich viel Stress gemacht hat nach der Trennung. Wir hatten ein gemeinsames Kind und ich wollte halt, dass wir das gemeinsam lösen und dass wir eine gute Lösung für unser Kind suchen. Und sie war halt leider nur auf Provokation aus, hat dann auch immer wieder unseren Sohn als Waffe benutzt im Prinzip, mich unter Druck gesetzt. Und zu diesem Zeitpunkt ging es mir noch nicht gut, weil ich noch die Trennung durchgemacht habe. Und das Problem war, dass ich dann einfach schlecht schlafen konnte, dadurch, dass ich immer die Gedanken hatte, welcher Brief oder welche Nachricht kommt jetzt als nächstes, welche Drohungen und so weiter. Und dann habe ich mich dazu entschieden, sie erstmal zu blocken, bis es mir psychisch wieder gut geht und bis ich wieder stabil bin.
1: Na, okay, verstehe ich. Und dann?
3: Dann habe ich sie letztendlich irgendwann wieder freigegeben, habe dann auch nach meinem Sohn gefragt und so weiter. Tatsächlich hat sich die Kommunikationsart von meiner Ex-Freundin nicht wirklich verändert. Es blieb eher bei, sie will nicht, dass ich meinen Sohn sehe, eher unkooperativ und ist halt leider sehr schade. Letztendlich bin ich dazu... Also habe ich mich dazu entschlossen, einfach das anzunehmen und damit zu leben, im Prinzip.
1: Aber ihr blockt euch nicht mehr. Das ist wieder vorbei, die Blockphase, oder?
3: Genau, richtig. Nein, also immerhin. Sie hat mich nie geblockt.
1: Du ja, aber die Blockphase ist vorbei.
3: Ich habe sie halt geblockt, weil es halt... Genau, richtig, richtig.
1: Hm. Würdest du sagen, heute rückblickend... Das sind auch so ein bisschen die Gefühle mit mir durchgegangen. Sonst, das ist dann wirklich so dieses, man will sich eigentlich nur schützen oder man ist verletzt oder was steckt dahinter?
3: Tatsächlich war ich verletzt und dazu muss man wissen, ich war davor mit ihr 6 Jahre in Beziehung. Und dadurch, dass wir ein gemeinsames Kind haben, war ich extrem enttäuscht, dadurch, dass ich nach 3 Tagen ersetzt wurde. Und ich habe zu diesem Zeitpunkt alles verloren. Also Job, Freunde und Familie, weil ich zu ihr gezogen bin. Ich habe meine Ex-Freundin damals natürlich verloren, mein Kind. Ich habe alle möglichen Mittel verloren. Und das hat mir damals extrem wehgetan.
1: Na, glaube ich dir. Aber meinst du dieses Verloren 3 Tage danach? Ich bin ja aber der Meinung, so eine Trennung oder so, dass irgendwas nicht mehr passt, das passiert ja schon viel, viel eher. Das passiert ja manchmal schon Wochen, Monate, Jahre vorher.
3: Ja.
1: Und das ist dann so eine Dynamik, die dann so mit der Zeit entsteht. Ich wollte dazu übrigens demnächst mal eigenen Content produzieren, weil ich das... voll spannend finde und ich glaube, dass das so schwer ist, das in der Night Lounge durch Sprache rüberzubringen. Aber ich glaube, dass diese ungesunden Dynamiken, die wir in Beziehungen entwickeln, dass die schon viel früher anfangen und oftmals auch durch total einfache Dinge, die überhaupt mit dem Problem, das am Ende rauskommt, gar nichts zu tun haben. Wie so ein kleiner Dominostein, der losgetreten wird und am Ende ist es eine ganze Lawine.
3: Ja, da stimme ich dir komplett zu. Tatsächlich war es schon vorhersehbar, dass man sich irgendwann trennt, weil wir einfach verschieden waren, sehr verschieden teilweise, verschiedene Ansichten hatten. Ich wünschte, sie hätte mehr Kooperation gezeigt, hätte sich generell mehr dafür interessiert, gemeinsame Lösungen zu suchen. Das war leider nicht der Fall. Letztendlich hatte ich natürlich auch meine Negativseiten in der Beziehung. Dass es letztendlich beendet war, war irgendwann akzeptabel für mich. Das Problem war nur, wie es stattgefunden hat. Und das war halt leider sehr verletzend, ja.
1: Hast du für dich selbst ausfindig gemacht, an dem Punkt hätte man noch was ändern können oder an dem Punkt habe ich eigentlich schon den Anfang vom Ende gespürt oder kam das doch für dich irgendwie viel zu spät, dass du es gemerkt hast?
3: Es kam für mich viel zu spät.
1: Auch jetzt in der Reflexion, halt auch wenn gedacht, du jetzt überlegst, dass du sagst,
3: die Probleme, die wir
1: nichts erkennst du, auch jetzt zurückblickend?
3: Es war tatsächlich etwas schwierig, weil es viele einzelne Punkte waren, in denen wir Probleme hatten.
1: Na gut, und, aber das ist ja schon mal eine Erkenntnis. Das ist ja schon mal was, womit man dann überlegen kann. Ja.
3: Und dann kam irgendwann halt ein Stein ins Rollen. Und das Problem war halt, dass es halt alles auf einmal kam. Und dass ich so schnell damit nicht gerechnet habe.
1: Na, verstehe. Naja, und dann ist es ist jetzt mal so, wie es ist. Ich sage immer, man muss das, was man nicht mehr ändern kann, irgendwo auch dann akzeptieren und versuchen, das Beste draus zu machen. Das Beste ist in eurem Fall jetzt nicht gerade das Beste. Es ist eigentlich ja, so ein schwieriges, kompliziertes Ding jetzt daraus, durch das gemeinsame Kind, ne, das ihr habt.
3: Genau, richtig. Und da ist es halt, also ich habe gelernt, damit jetzt umzugehen, das zu akzeptieren. Es fällt mir aber immer noch ein bisschen schwer. Es ist schwierig zu beschreiben. Also es ist jetzt schon fast 2 Jahre, oder ist 2 Jahre her, ja. Und manchmal denke ich halt immer noch daran oder generell, was hätte ich vielleicht anders machen können? Wie hätte man das besser lösen können oder wie hätte ich die Beziehung generell retten können?
1: Mach es, geh in dich, beantworte dir genau diese Fragen, aber nicht um etwas, was hinter dir liegt, nochmal zu retten, sondern um einfach den nächsten zukünftigen Schritt in deinem Leben zu wissen, okay, ich mach's beim nächsten Mal besser. Bei der nächsten Person, die in mein Leben kommt, weißt du? Wir lernen aus dem allem, und zwar nicht nur für Beziehungen, auch für Freundschaften. Auch da müssen wir lernen, ehrlicher miteinander zu sein. Ne? Und in Beziehungen sowieso. Wie oft höre ich hier auch in dieser Sendung, dass man einfach etwas macht, obwohl man so ein unwohles Gefühl hat, obwohl sich der Bauch so zusammenzieht und man sich denkt, so dieses, vielleicht kennst du das auch irgendwie, man behandelt dann irgendwann mal die Partnerin wie so ein rohes Ei, man weiß nämlich, oh, die ist empfindlich da und da und da und man selbst wird aber eigentlich behandelt wie, ganz grob sage ich jetzt mal, man wird grob behandelt und die andere Person, und das kann natürlich auch andersrum sein, könnte auch sein, dass ihr jetzt als Frau gerade zuhört und sagt, nee, bei mir ist es ganz so, ich muss ihn immer wie ein rohes Ei behandeln und er behandelt mich ganz grob. Ja, aber dann hört damit auf. Weil das ist das Anfang vom Ende. Das ist, kann ich euch sagen, verspreche ich euch. Das ist der Anfang vom Ende. Sondern setzt euch zusammen und sagt, das geht nicht. Es kann nicht sein, dass du mich anders behandelst. Es muss respektvoll auf beiden Seiten sein. Das muss es einfach.
3: Ja.
1: Ansonsten muss man sich ehrlich ins Gesicht schauen und sagen, dann passt es nicht.
3: Ja, das stimmt. Ja.
1: Aber bis man an dem Punkt kommt, ist es noch lang, finde ich. Also vorher sollte man schon eher, wenn man merkt, okay, diese Dynamik entsteht gerade, dann sollte man sofort einen Cut setzen und sagen, nee, pass auf, ich weiß, du hast gerade eine schwere Zeit, weil gerade vielleicht Stress auf der Arbeit ist und so weiter. Trotzdem sollten wir lieb zueinander sein.
3: Ja, die Kommunikation hat zwischen uns gefehlt, beidseitig.
1: Ja. Maurice, also ich wünsche mir auf jeden Fall, dass ihr beide es irgendwie hinkriegt, diesen Kontakt auf eine vernünftige, erwachsene Art zu führen, vor allem für eure Tochter, die jetzt wie alt ist? Oder die Tochter oder Sohn? Weiß ich gar nicht. Tochter, ne? War das?
3: Sohn.
1: Sohn. Okay,
3: er wird jetzt 4.
1: 1,4, also noch ein kleiner Mann. Und ja, den siehst du wie oft?
3: Gar nicht.
1: Gar nicht, okay. Dass ihr da eine Lösung einfach für findet, das ist ganz wichtig. Du machst auch einen sehr vernünftigen Eindruck und ich wünsche mir wirklich, dass ihr da was hinbekommt. Danke. Maurice, danke dir vielmals für deinen Anruf. Ne? Ich wünsche dir alles Liebe und bis bald.
3: Ja, bis bald. Mach's danke gut. Fürs Zuhören.
1: Tschüss, ciao. So, anrufen dürft ihr auch vom Handy vom Festnetz. Jetzt haben wir nur noch eine halbe, nee, eine Viertelstunde, aber die nutzen wir. Ruf mich an.
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1: So, wir haben an der nächsten Leitung mit der Endziffer 3-0. Hallo, wer da, woher?
4: Jo, hallo Daniel. Ralf hier aus Großraum Würzburg.
1: Ralf aus Würzburg?
4: Großraum Würzburg.
1: Okay.
4: Ja, wir hatten schon mal das Vergnügen ein paar Mal.
1: Okay, schön, dass du da bist. Heute zum Thema Blockieren. Was hast du da zu erzählen?
4: Ja, das hängt mit meiner Ex-Freundin zusammen. Ja, wie es zu Ende gegangen ist, hatte ich immer wieder versucht, auch mit ihr zu reden, weil ich gemerkt habe, es liegen ein paar Sachen an, wo wir eigentlich beheben müssten oder sollten. Und man kann von ihr eigentlich dann nur schweigen oder dann, ja, es ist nichts. Und ist dann letztendlich darauf nachgegangen, dass sie dann die Beziehung dann beendet hat und ich habe dann zwar immer noch versucht, mit ihr in Kontakt zu bleiben, dass wir eben darüber das dann nochmal besprechen, warum, weshalb, wieso, um halt einen klaren Strich zu ziehen. Aber dann kam von ihr halt dann die Blockade, sie will da nichts mehr mit mir zu tun haben. Und
1: nach wie vielen Jahren?
4: Wir waren 2 Jahre zusammen, hatten uns davor dann auch schon über ein Jahr gekannt, bevor wir zusammengekommen sind. Und ja, war eigentlich eine schöne Zeit. Und ich misse eigentlich auch noch die Zeit und bin nach wie vor der Überzeugung, das wäre eigentlich die Frau gewesen, mit welcher ich mein Leben hätte teilen wollen. Ja, aber es hat eben nicht sein sollen. Und ich wollte halt eben dann das Ganze dann halt noch klären und dann zu einem vernünftigen Ende führen, aber bin dann von ihr blockiert worden.
1: Also was ist für dich ein vernünftiges Ende?
4: Dass man dass man halt dann sagt, daran ist es zum Beispiel, ist es gescheitert und das hätte ich vielleicht wegen anders gewünscht oder so, und dass man da dann gesagt hätte, ja, okay, daran ist es gescheitert. Und oder ob man dann vielleicht dann doch nochmal sagen könnte, ja, jetzt haben wir die Probleme angesprochen, versuchen wir beide das besser zu machen miteinander.
1: Ja, Moment mal, also vernünftiges Ende ist ja für mich nicht, dass man redet, um dann wieder weiterzumachen, sondern vernünftiges Ende ist ja Ende. Also wenn du sagst, ich hätte mir ein vernünftiges Ende gewünscht, dann eigentlich willst du nur, dass man irgendwie versucht hätte, weiterzumachen. Das ist der Wunsch.
4: Dass man dann dass man weitermacht, dass man die Probleme, die man hatte, dass man die auf den Tisch gepackt hätte und gesagt hätte, da dran liegt.
1: Na gut, aber das wollte sie ja nicht mehr. Sie hat ja die Entscheidung für sich dann getroffen, das ist mir den Aufwand, die Kraft, die Energie, die ich, wie viele Jahre waren es nochmal?
4: 2 Jahre.
1: Die sie da in 2 Jahren, sie hat in dir wahrscheinlich nicht den Menschen gesehen, der das an den Tag gelegt hätte, sich zu verändern. Ob das nun stimmt oder nicht stimmt, wissen wir nicht. Vielleicht hättest du es bewiesen, vielleicht hättest du es gezeigt, vielleicht aber auch nicht, man weiß es nicht. Aber sie hat dir diese Chance genommen und das ist nicht fair, auf der einen Seite für dich vielleicht, aber auf der anderen Seite, ein neues Kapitel fängt an. Wie lange hast du daran festgehalten, an dieser Situation?
4: Ziemlich lange. Ich bin mit ihr jetzt knapp 30 Jahre auseinander, aber ich habe da schwer zu sagen, es waren also fast 20 Jahre, wo ich da noch mehr oder weniger dran geknabbert habe.
1: Du warst 20 Jahre danach immer noch beschäftigt, wegen dieser einen Liebe?
4: Auch ja.
1: 2 Jahre deines Lebens haben 20 Jahre lang in deinem Kopf eine Rolle gespielt.
4: Ja.
1: Das ist ja verrückt. Wahnsinn. Warum? Ja. Warum bist du davon ausgegangen, dass dieser eine Mensch der einzige Mensch auf der Welt ist, der so kompatibel zu dir ist?
4: Weil wie wir uns noch kennengelernt haben und auch in den ersten 31 Jahren, es hat eigentlich immer alles gepasst, wir haben eigentlich immer reden können und mit einem Mal, also so kam es bei mir halt eben rüber, dass sie halt dann, wenn ich dann gemerkt habe, irgendwas ist jetzt und habe dann halt dann versucht, das anzusprechen, kam dann von ihr nichts oder so nur lapidar gesagt, ja, es ist nichts, alles in Ordnung und hat dann eigentlich so nicht direkt angeguckt und hat immer dann weggeguckt und Achsel hochgezogen und ist alles in Ordnung und ja, weitergemacht, hat gut gesagt.
1: Ja.
4: Ja, und dann hat sie mir dann, wenn auch per Telefon dann mit mir Schluss gemacht. Mhm. Ich war dann am Wochenende vorher noch bei ihr, weil wir eigentlich auch noch in gewisser Weise eine Fernbeziehung geführt hatten.
1: Mhm.
4: Und ja, waren aber schon, hatten schon das Thema angeschnitten gehabt, dass wir dann endlich dann auch zusammenziehen. Und ja, dann auf einmal kam dann eben, wie gesagt, von ihr dann nichts mehr, alles in Ordnung, passt schon. Und ja, und ich wollte eigentlich die Problematik, wo ich gespürt habe, dass da was ist, wollte es halt ansprechen, wollte es halt klären.
1: Okay. Na gut, aber diese Chance gab es ja nicht. Du hast es ja nicht klären können.
4: Ja.
1: Ja, aber trotzdem, ich find's interessant, 20 Jahre lang, dass du da nicht einfach gesagt hast, ja gut, dann bleibt mir doch gestohlen, so hätte ich vielleicht nach spätestens einem Jahr gedacht, so wenn das Thema. Aber dass du dann, das heißt ja auch, du hast ja auch nie wieder einen Menschen an dich rangelassen, oder doch? Warst du in der Dating-Zeit?
4: Ich habe dann auch noch andere Frauen noch kennengelernt.
1: Okay.
4: Und ich will nicht sagen, dass das Reinzahl waren, aber da habe ich danach gemerkt, dass ich nichts hat, aber da mit meiner Ex nichts zu tun. Das war, da habe ich aber so gemerkt, dass es mit denen nichts ist, weil ich da gemerkt habe, das passt nicht.
1: Das ist ja nicht schlimm. Kann sein, dass du da. Du, das ist doch manchmal auch Zufall, wie die Würfel halt gerade fallen, denke ich mir. Und wir machen dann oftmals die Erfahrung, dass wir enttäuscht sind und dann treffen wir eine Person und dann passt es nicht und dann treffen wir die nächste Person, passt es nicht und dann glauben wir, egal wer jetzt noch kommt, das wird alles nicht passen. Das ist Quatsch.
4: Nee, daran glaube ich nicht. Also ich denke mal auch schon irgendwann, da wird dann schon mal eine kommen, dann denke ich mal, okay, alles da, jetzt passt. Ne?
1: Ja. Aber verfall bloß nicht dem Gedanken, das muss alles perfekt sein. Das ist Quatsch.
4: Nee. Ne? Nein. Also,
1: ich sag dann nämlich immer zu mir selber, Daniel, guck mal in den Spiegel, du bist auch nicht perfekt. Und ich rede jetzt nicht nur vom Äußeren, sondern auch von inneren Werten.
4: Ja.
1: Wir sind alle nicht immer perfekt, ne?
4: Ja, das weiß ich. Und ich bin halt so wegen der Typ, wenn ich merke, oder jetzt passt irgendwas nicht, egal ob es jetzt von welcher Zeit es ist, also von meinem Gegenüber oder von mir ist, dann versuche ich das dann zu klären.
1: Okay.
4: Beziehungsweise anzusprechen, ist Problematik.
1: Mhm.
4: Also egal von welcher Seite. Also ist mir schon klar, dass ich also auch nicht frei von Schuld bin, sage ich immer oder nach immer.
1: Ja, das sind wir alle nicht, ne?
4: Ja.
1: Das ist das.
4: Ja.
1: Ralf, ich wünsche dir auf jeden Fall alles Gute. Vielen Dank, dass du so offen mit mir darüber gesprochen hast. Mhm. Und
4: kein Problem.
1: Vielleicht bis zum nächsten Mal. Pass auf dich auf. Alles Gute dir. Bis bald. Ciao.
4: Bis dann. Servus.
1: So, weiter geht's. Wen haben wir als nächstes dran? Da ist wer mit der Endziffer 19. Hallo, wer da? Woher?
5: Hallo, Daniel.
1: Hallo, wer da?
5: Ja, Marco hier aus Minden.
1: Marco aus Minden, grüße dich.
5: Ja, wir hatten schon mal gesprochen.
1: Das kann sein. Wie lange liegt das zurück?
5: Das war das Thema wegen, weiß ich nicht, Auswandern, wegen Beförderung oder.
1: Okay, keine Ahnung. Das weiß ich nicht mehr. Außer du sagst letzte Woche, aber meine Erinnerung ist wie ein Sieb, ich weiß es nicht. Freue mich, dass du aber heute da bist. Wir haben Blocken als Thema und noch 5 Minuten. Verrat mir doch mal direkt zu Beginn, von wem du geblockt wurdest oder wen du geblockt hast.
5: Ja, genau. Ein paar Minuten haben wir noch. Ich habe meine Tochter geblockt, weil sie mir Vorwürfe gemacht hat. Gravierende Vorwürfe. Und den habe ich einfach geblockt.
1: Wie alt ist deine Tochter?
5: 25.
1: Die hat dich mit 25 jetzt geblockt?
5: Ich habe sie geblockt.
1: Ach, du hast sie geblockt?
5: Ich habe sie geblockt, weil sie mir Vorwürfe gemacht hat.
1: Die ist 25. Wie alt bist du nochmal, Marco?
5: 47.
1: 47 gibt's ja gar nicht. Junger Papa geworden, okay.
5: Genau, das wollte ich gerade sagen. Mit 18, 19 Papa geworden und meine Tochter ist dann auch schnell erwachsen geworden, Enkelkinder bekommen.
1: Bist du stolz auf deine Tochter?
5: Ja, bin ich auf jeden Fall, ja.
1: Hast du deine Tochter lieb?
5: Ja, klar.
1: Findest du, deine Tochter hat sich gut entwickelt, gut zu einer tollen Frau geworden?
5: Jetzt ja. Früher nicht.
1: Na gut, früher. Du meinst jetzt die Teenagerzeit, die Zeit, wo man irgendwie mehr Flausen im Kopf hat. Das ist doch normal. Meine Eltern haben sich auch Sorgen um mich gemacht.
5: Okay, wir machen das mal so. Sie hat alles durch. Alles durchgehabt. Und sie hat sich wirklich gut entwickelt.
1: Weiß sie das?
5: Ja, habe ich ihr öfters gesagt, aber es gibt immer diese Unstimmigkeiten wegen dieser Enkelkinder, meine Enkelkinder und ich kümmere mich nicht, weiß ich auch nicht. Ich bin einfach zu wenig da. Sie wohnt in Dortmund, wir wohnen in Minden und die Differenz und ich habe denn damals gedacht, Mensch, wenn du 18 bist, du bist volljährig, mach deinen Weg und dann ist gut, ne?
1: Das macht gerade was mit dir. Was macht das gerade mit dir? Was ist die Sache, die dich so traurig macht? Dass du deine Enkelkinder nicht siehst oder dass du mit deiner Tochter Streit hast? Was ist der?
5: Ja, gut, das größte Thema ist natürlich, dass ich mit meiner Tochter keinen Kontakt mehr habe, ne?
1: Macht sie dir Vorwürfe und das ist das, was dich so verletzt? Oder dass vielleicht irgendwo an diesen Vorwürfen auch irgendwas ist, wo du sagst, da hat sie vielleicht auch recht, aber irgendwie auch nicht, weil sie mich nicht versteht und hin und her.
5: Ja, genau, 50-50.
1: Es ist immer 50-50. Bist du bereit, deine 50 aufzugeben?
5: Auf jeden Fall, klar. Ich nehme ja alles gerne an, was sie mir vorgeworfen hat, aber es gibt auch gewisse Themen, wo ich sage, nein, da hast du Unrecht.
1: Ne? Ja, welche wären das? Worin hat sie Unrecht?
5: Dass es für mich damals auch nicht einfach war und dass ich auch nicht immer da sein konnte und dass sie sich teilweise selber durchs Leben schlagen musste. Ne?
1: Das weiß sie, das hast du schon mal offen zu ihr gesagt, ja?
5: Oh ja, ganz oft sogar, aber irgendwie geht das immer unter, ne?
1: Das ist so schade irgendwie, weil das so ein wichtiges Thema eigentlich ist.
5: Das auf jeden Fall, ja, auf jeden Fall. Und das ist meine erste, meine erste große. Und das war damals ist es immer noch ein Wunschkind gewesen, ist es ja auch heute noch. Aber dass sie mich denn so jetzt mit Füßen tritt, ne, das ist denn nicht fair. Ne?
1: Denk dran, das sind auch nur Gefühle.
5: Ja,
1: das sind auch nur Gefühle und verletzte Gefühle und Missverständnisse und so weiter. Und Vielleicht versuchst du gar nicht mehr zu verteidigen, sondern sagst, was das Verhalten auslöst in dir.
5: Ja, sprich Gefühle, ne?
1: Sprich das, was sie gerade macht, sag ihr einfach, das und das verletzt mich und so weiter. Ich will mit dir reden, du bist mir wichtig.
5: Ja, ist sie ja auch.
1: Aber weniger dieses Verteidigen und so weiter, weil sonst kommt ihr nicht raus aus diesem Kreis. Ne, weil dann fängt sie wieder an zu verteidigen, dann fängst du wieder an zu verteidigen und so weiter.
5: Genau.
1: Und das ist nicht cool. Marco, wenn du magst, bleibst du noch kurz dran, dann können wir noch zwei, drei Sätze tauschen. Euch da draußen, vielen Dank fürs Zuhören, fürs Mailschreiben und fürs Posten. Das war es heute zum Thema Bloggen. Rita, vielen Dank für den Themenvorschlag. Wenn ihr noch Themenvorschläge habt für die nächsten Tage, her damit. Schickt sie per Instagram, per Facebook, per WhatsApp, per Brief Taube, per wie auch immer. Wir hören uns wieder ab 12 Uhr. Bis dahin, macht's gut. Tschüss.
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